0: Engelkarten und ich weiß gar nicht mehr, wie viele Engel das genau waren, aber jede Karte hatte im Grunde so seinen eigenen Schutz. Also es war reiner Zufall. Man hat es auf den Tisch gelegt, mal hat man einfach ganz ohne irgendwie gezielt da dran zu gehen, eine Karte rausgepickt, aber meistens alles eher so dem Zufall überlassen, auf dem Tisch verteilt und einfach genommen, was dir so quasi das gute Gefühl gegeben hat. Das sollte sie sein für den Tag. Zu der Zeit hat es mir eben an dem Tag die Sicherheit gegeben, so wenn ich mich nach dieser Karte ausrichte und meine Gedanken danach ja dem manifestiere, dem nachlaufe, dann könnte es ja auch positiv laufen.
1: Und fasziniert hat dich jetzt daran, dass es dir Sicherheit gegeben hat oder ein gutes Gefühl? Oder was würdest du sagen, das hat dich fasziniert?
0: Ich würde eher sagen, es hat mir einfach das Gefühl der Sicherheit gegeben. Die Sicherheit, ich hatte nichts anderes. Also mir wurde vorher nichts anderes in dem Sinne. Ich hätte alles erstmal angenommen, einfach um überhaupt an Sicherheit zu denken oder mich an Sicherheit auszurichten, so gesehen. Ne?
1: Weißt du, wie du zu dieser Esoterik gekommen bist? Du hast gesagt, da war eine Freundin, die hat dir die Karten gegeben. Und früher, wie bist du darauf gekommen, dass du diese Sicherheit brauchst?
0: Also ich würde wirklich sagen, es fing so mit 18, 19 an, dass ich mich konkret dafür interessiert habe, die Dinge, also alles, was im Leben so passiert, auch zu hinterfragen in irgendeinem Sinne. Einfach grundsätzlich sich immer wieder mit dem Leben selbst beschäftigt, aber man merkt eigentlich, dass man immer wieder eher negative Aspekte findet und sagt, oh nee, das ist schlecht und das ist schlecht und das ist schlecht. Und somit hat es eigentlich erst richtig angefangen, dass ich durch YouTube-Videos immer mehr in so eine Verschwörungstheorie reingefahren bin und eher das Negative immer wieder gesehen habe, das Schlechte in der Welt und dass eigentlich dir gar nichts eine Sicherheit so richtig gebracht hat. Und ich dadurch immer so schleichend mehr und mehr eigentlich wissen wollte, was kann mich denn überhaupt noch positiv erfreuen oder
1: du hast
0: fühlen.
1: Das Wort Sicherheit jetzt mehrfach verwendet. Kannst du dich an Momente erinnern, noch vor diesem Alter von 18, 19, wo dir die Sicherheit so richtig gefehlt hat?
0: Also ich bin ohne Vater groß geworden. Ich habe keine Vaterrolle gehabt in meinem Leben konkret. Also mein Erzeuger im Grunde ist in meinem Leben immer ein verschlüsseltes Thema gewesen. Und für mich war im Kindesalter im Prinzip hat mir nichts gefehlt, aber die Sicherheit, jemanden ja irgendwie alles sagen zu können, sich wirklich gegenüber zu öffnen und zu
1: auch
0: sagen,
1: eine Frage stellen zu können, ne?
0: Ja, auch einfach mal zu fragen, ist das jetzt vielleicht gut für mich, wie siehst du das?
1: Kannst du dich an eine Situation erinnern, wo du sagst, da habe ich eigentlich meinen Vater gebraucht oder so eine Lebensphase?
0: Auf jeden Fall, also ich habe dadurch, dass ich ja immer als Kind auch viel gemalt habe. Ich habe mich als Superhelden gemalt, ich habe mich als Feuerwehrmann dargestellt, verschiedene Szenarien gemalt, mich als Soldat sogar irgendwo gemalt und ja, auch so bewusst dieses Thema Krieg irgendwo auch gewählt, weil das war halt männlich.
1: Ne? Und du hättest es gerne deinem Papa gezeigt, der nicht da war und gesagt, hey Papa, guck mal, das kann ich gut oder wie, was soll
0: ja,
1: ich werden? Oder?
0: Also genau, ich denke, das war für mich als Kind halt immer so die offene Frage, wer bin ich und was soll ich werden? Und da, wie gesagt, da hat einfach so der gewisse Anker gefehlt oder der gewisse Hafen gefehlt, einfach zu sagen, okay, hier habe ich was, guck dir das an, was denkst du über mich?
1: Hast du dann, wenn du jetzt so Soldat, dich als Soldat gemalt hast über Kriegsmaschinerie, das hat auch was mit Tod zu tun? Hast du da keine Angst vor gehabt, sondern eher nur dieses Mannsein gesehen? Oder wie kam das?
0: Also Angst war damals tatsächlich ein großes Thema. Ich bin ganz konkret auf der Beerdigung meines Urgroßvaters gewesen. Und da war eine Cousine meiner Oma, die das Gebet gesprochen hatte, zum Schluss, bevor der Sarg in die Erde quasi gelegt wurde. Und sie sagte, oder sie betete, so würde ich es jetzt sagen, und sagte dann anschließend, ich kenne nicht mehr genau den Namen, ich weiß auch gar nicht, ob sie den Namen genannt hatte, aber sie sagte, wenn du noch was zu sagen hast, dann sprich jetzt und geh fort oder fahr in den Himmel auf. Sowas in dem Kontext war das. Und ich kann mich aber nur sehr stark daran erinnern, dass wie so eine komische, posaunende Stimme in mir drinne wirklich hörbar einfach so, das war schräg einfach für mich. Und damit bin ich völlig alleine geblieben und habe einfach gemerkt, mit dem Wort Tod halt auch noch vieles mehr in Verbindung stand, ne, und ich dem einfach völlig alleine ausgeliefert war.
1: Du hattest keinen, mit dem du darüber reden konntest?
0: Nee.
1: Okay.
0: Nein.
1: Hattest du denn Wünsche irgendwie doch entwickeln können, jetzt mit 16, 17, 18, 19, was du machen wolltest in deinem Leben? Was dir Sicherheit geben könnte vielleicht?
0: Also ich würde konkret sagen, dass ich mit 17, 18, also mir hat selten etwas Sicherheit gegeben. Und Wünsche hätte ich gehabt. Mein größter Wunsch war halt immer, einen Partner an der Seite zu haben. Das war so der größte Wunsch für mich schon eigentlich, bevor ich überhaupt an Job oder Selbstverwirklichung gedacht habe, war mein wirklicher Wunsch eigentlich, überhaupt erstmal einen Partner zu haben, mit dem ich das Ganze durchstehen kann. Das war mir immer bewusst. Ich wollte immer heiraten und immer Kinder haben.
1: Dann hast du angefangen, in der Esoterik nach Antworten zu suchen. Du hast Karten gelegt. Bist du dieser Suche nach dem Sinn deines Lebens, nach deiner Identität, wer bin ich, wer soll ich werden, näher gekommen in dieser Zeit?
0: Nein, ich würde eher genau im Gegenteil sagen, dass es eher nach hinten losgegangen ist. Also ich habe nahezu tagtäglich nicht nur mir selber die Karten gelegt oder habe mich weiter mit psychologischen oder ich würde jetzt einfach sagen Psychosachen mich zu weiter zu füllen, weil es immer nur rein um irgendwie die Gedanken positiv auszurichten, habe ich angefangen zu meditieren oder Konsum von gewissen Drogen vielleicht noch irgendwie mit reinzunehmen, wo es jetzt konkret vielleicht um Marihuana ging, einfach nur um so eine gewisse Sinneserweiterung, sensibler für gewisse Gedanken zu werden und so weiter und es auch richtig in die reine Meditation ging, sich wirklich zu entschleunigen, runterzufahren, vielleicht sogar, mir wurde immer gesagt so, es ist wichtig, seinen Geist zu befreien, ihn freizulassen.
1: Hat dir das geholfen in dieser Zeit?
0: Also es ist, ich will sagen, geholfen in dem Sinne nicht, dass ich jetzt den Sinn da drin gefunden habe, aber es hat mich halt einfach befriedigt in dem Moment. Aber im nächsten Moment erwartest du oder verlangst du irgendwie mehr und es passiert aber nichts, weil es ist nicht nachhaltig. Ich meditiere, ich liege 2 Stunden, 3 Stunden oder 15 Minuten und es ist eigentlich kein Unterschied spürbar. Oder wo ich jetzt sage, das hat für mich mein Geist befreit und jetzt bin ich irgendwie nicht so aggressiv wie gestern, sondern ganz im Gegenteil, es ist ja eher so ein Loch entstanden, das unersättlich wurde, weil ich immer mehr gesucht habe, desto mehr gefühlt wurde das Loch größer, weil es jeden Tag nicht genug sein könnte. Also ich hätte mich eigentlich im Endstadium irgendwo in den Wald verkriechen können und einfach den ganzen Tag nur mit mir selber sein können. Und ich glaube, das hätte mich auch nicht zufrieden gemacht.
1: Du hast gesagt, du hast auch YouTube-Videos dir angeguckt. Genau. Das waren geführte Videos, das waren geführte Meditationen. Da waren auch Astralreisen dabei. Kannst du mich mal mitnehmen in so eine Meditation oder in so eine Astralreise?
0: Also das Allerschrägste dabei war ja wirklich, also ich habe selten Videos gesehen, wo dann vorgewarnt wird, dass das was mit dir macht. Also in dem Sinne, es wird vorgewarnt, dass du da vielleicht gar nicht mehr rauskommst. Ne? Also es war wirklich wie so eine, es kann was mit deiner Psyche machen. Das war das Erste, was in dem Video auftauchte. Und die Frau in dem Video, es war dementsprechend eine weiche und sanfte Frauenstimme, die sich im Grunde bildhaft versucht, mit Worten von der Erde nach, ja, in verschiedene Ebenen hoch zu meditieren, so gesehen.
1: Warte mal, das klingt ja erstmal spannend. Hast du das gemacht, weil du etwas Spannendes erleben
0: wolltest?
1: Auf jeden
0: Fall. Also
1: hast du irgendwas gesucht?
0: Es hat mich sehr gereizt, ganz einfach.
1: Also hast du nach Antworten gesucht oder was würdest du sagen?
0: Ich wollte mich selber einfach finden. Es ging um reine Selbstfindung, weil ich einfach dieses innere Selbst füllen wollte. Diese Selbstfindung vielleicht dadurch irgendwie anzutreiben oder überhaupt zu sagen, so okay, da ist jetzt was.
1: Das war also geholfen. Die Sehnsucht nach diesem Selbst. Okay, jetzt bist du auf dieser Astralreise, immer weitere Ebenen. Was passiert? Was macht das mit dir?
0: Also ich kann mich sehr, sehr gut daran erinnern. Ich bin im Prinzip in meinem Selbst, in meinem Geist oder in meinem Verstand eigentlich eher, weil sie hat mich ja versucht, da reinzureden, so gesehen geleitet und hatte mich von Ebene zu Ebene begleitet und reingeleitet und irgendwann einfach, als so dieser Knackpunkt kam, als die Meditation dann zu Ende ging und sie auch aufhörte zu reden, war dieser eine Moment, wo ich wirklich auf dieser letzten Ebene angekommen bin. Das war wirklich wie so eine Art, ja, wie so eine Art Himmel, aber relativ dunkel mit verschiedenen Türen auch. Und da kam dieses Licht entgegen und sie sagte dann so, und das Licht kommt immer näher und jetzt stehst du vor dir selber. Und das war wie so ein Knall und ich war wirklich erschrocken und bin aus der Meditation raus und habe mich im Prinzip für eine Sekunde ich stand gegenüber von mir. Und das war für mich eigentlich nicht das Erfüllendste, sondern das Erschreckendste, was ich erlebt habe in
1: meinem Leben. Was hast du gesehen?
0: Ja, mich selbst. Ich stande im Prinzip vor mir selbst. Also die Astralreise habe ich dann erst verstanden, weil es war wirklich dieser Punkt, in dem mein Geist mich wirklich verlassen hatte und ich kurz für einen Moment vor mir selber stande. Sprich, mein Körper und mein Geist war getrennt voneinander und ich habe mich selbst eigentlich angeguckt. Und eigentlich sollte ich mich da ja finden, weil ich habe mich ja selbst gesehen. Aber das war wie ein Spiegelbild, der mich eher erschrocken hatte, weil es hat halt mir nichts gebracht außer Angst und noch mehr Tiefe und noch mehr Leere und noch mehr Ego. Also danach ist es auch schlimmer geworden eigentlich. Die geistige Welt, das war real. Es wurde plötzlich real einfach.
1: Also das Krasse war wirklich, dass du auf einmal gemerkt hast, da gibt es was.
0: Die ja,
1: unsichtbare Welt, wo ich gedacht habe, da gibt es nichts.
0: Da ist viel mehr, als wir nur sehen können.
1: Und das hat dir Angst gemacht?
0: Das hat mir unheimliche Angst gemacht. Das war so real, wie ich zu der Zeit mit meiner Freundin über andere Themen geredet habe. Einfach, weil ich mich für diese Sache so dermaßen entschieden habe und so neugierig war darüber, dass ich einfach nur diese eine Grenze überschreiten musste, um im Prinzip alles zu sehen, alles offen zu legen, was ich ja eigentlich schon wusste und irgendwie auch geglaubt habe.
1: Aber warum Angst? Warum? Das wird auch mal gesagt, das ist das Gute und da gibt es das Licht. Warum hast du Angst gehabt?
0: Mir hat es einfach Angst gemacht, weil ich gemerkt habe, dass diese Leere in mir, diese spürbare Leere, diese Unzufriedenheit noch schlimmer wurde, eben weil die Entscheidung noch größer wurde. Mhm. Ich dachte, das hat sich damit erledigt mit der Astralreise und ich habe es mir selber gefunden und alles wird super. Aber es wurde noch schlimmer, weil gerade dann erst Angst real auch wurde oder noch realer, weil ich wusste, es ist alles möglich.
1: Hast du mit deiner Freundin drüber geredet?
0: Also ich bin eigentlich unmittelbar nach der Astralreise völlig verstört. Ich kann mich noch erinnern, wie ich dann so in der Küche stand und ich so, Schatz, ich weiß nicht, was gerade passiert ist, aber ich habe so einen Schiss gerade. Ich habe einfach aus reiner Neugier, aus Unwissen gerade die geistige Welt betreten, ob du mir glaubst oder nicht. Und sie wusste ja auch schon, dass das halt alles sehr esoterisch und ich sehr in dieser rosaroten Brille alles zu denken. Also passiert's auch. Also kann auch Negatives passieren. Und sie dann irgendwann einfach es nicht mehr ertragen hatte in meiner Nähe und sprichwörtlich alles in Bewegung gebracht hat, um mich von zu Hause rauszuschmeißen.
1: Also sie hat gesagt, du musst jetzt gehen, oder wie?
0: Ja, weil ich war einfach, ich würde schon fast sagen, tot. Aber ich war zwar anwesend, aber nicht da. Ich war einfach nicht da.
1: Bist du denn gegangen?
0: Ja, ich bin wirklich mit einer sehr tiefen Verletzung, mit sehr viel Trauer, mit sehr viel, mit noch mehr Angst quasi von zu Hause weg. Obwohl ich da schon gelebt habe mit ihr. Ich bin weg und in mir war es völlig zerbrochen. Also ich habe eigentlich alles verloren, was mir innerlich am liebsten war, weil ich wollte diese Beziehung, ich wollte mal einen Partner, der mit mir da durchgeht, der mich versteht.
1: Aber anstattdessen hat sie einen Schlussstrich gezogen. Ich weiß aber, ihr wart jetzt nicht lange getrennt. Was ist in dieser Zeit passiert?
0: Ich kann das jetzt nur sagen, was mir meine Frau gesagt hatte, warum überhaupt wir wieder zusammengekommen sind. Aber in dieser Woche, und ich habe wirklich mit einer Trennung gerechnet, endgültig. Aber in dieser Woche sind Dinge passiert, die ich nicht erwartet habe. Meine Frau hat im Grunde unter der Dusche ja fast nahezu ihr Leben nehmen wollen. Sie hatte ganz klar für sich gesagt, entweder Gott offenbarst du dich mir, da muss mehr sein, oder ich will mir das Leben nehmen. Und ab diesem Zeitpunkt, wie sie mir dann berichtete, ist sie einfach auch ganz normal, so wie ich, wieder zurück ins Leben, hat sich versucht, wieder aufzurappeln und ja, wollte sich was Gutes tun und ist zu ihrer bekannten Kosmetiktante gegangen, eine Freundin der Familie, und hat sich halt schön machen wollen. einfach fürs eigene Gefühl, sich wieder schön zu machen. Und somit ja, war das für sie was völlig Normales, aber ihre Kosmetikfrau sagte, ich habe irgendwie so ein bisschen das Gefühl oder ich merke einfach, du suchst, was du betest und du suchst nach Gott. Und sie sagte, ich werde nicht viel reden, wir machen dich jetzt schön, sagte sie, und ich schminke dich und es wird alles super und dann nehme ich dich irgendwo hin mit. Und somit ist sie ohne Erwartung einfach mitgegangen und sie ist tatsächlich in einer kleinen, ja, ich würde es jetzt nennen, in so einer kleinen Community, in einem kleinen Kreis von Menschen gelandet, die einfach sich gegenseitig ausgetauscht haben, sich gegenseitig die Bibel vorgelesen haben und gebetet hatten miteinander. Also gar nichts Großartiges in dem Sinne. Und dort wurde ihr aber das erste Mal von Jesus Christus erzählt. Sie hat gelernt zu beten, für sie wurde gebetet. Sie wurde mitbegleitet in die Situation, in diesen Konflikt, in dem sie einfach war mit sich selber, dass sie mich als Mann ja behalten wollen würde, dass sie eigentlich nur noch glücklich in der Beziehung werden will, weil sich das für sie richtig angefühlt hat. Und ist einfach nach wie vor einfach für sich dahin gegangen. Also im Prinzip eigentlich fast schon wie so eine Art Therapie, würde ich es nennen, wo ihr wirklich nachhaltig positive Dinge zugesprochen wurden. Das ist dein Mann. Jesus liebt dich. Bete. Wünsche dir was. Wünsche dir wirklich was. Gott kann alles machen. Und sie hat mir das immer wieder so stückweise mitgegeben. Und ich so, okay, was ist das? Das klang für mich sehr verrückt.
1: Und dann hat sie nach einer Woche gesagt, hey, komm zurück. Elfen, komm zurück, komm nach Hause.
0: Und sie sagte, komm bitte nach Hause. Und ich war völlig perplex. Ich war eigentlich so falsch, wie ich noch nie hätte falsch sein können in meinem Leben. Und diese Frau will, dass ich zurückkomme. Da hat irgendwas nicht für mich gepasst. Und wenn, dann wollte ich es auch gerne wissen, was denn passiert ist.
1: Okay, dann bist du zurück. Hast du sie gefragt, was sie erlebt hat?
0: Und es war erst sehr hinter verschlossenen Türen, weil sie immer noch auch so, trotz allem noch so, auch irgendwo verletzlich war und wirklich geglaubt hat, dass ich ihr das nicht abkaufe, was sie dort erlebt hat. Und ich war aber ja so offen, ich hatte so wie der Tisch, so ein Loch in mir drin.
1: Und dann erzähl, was hat sie gesagt? Sie dir erzählt?
0: Und sie sagte ganz klar, du kannst dir bei Gott alles holen. Du kannst ihm um den Glauben bitten. Du kannst ihn darum bitten, was brauchst du heute überhaupt? Du kannst Jesus wie einen Freund auf einen Kaffee einladen und er wird kommen.
1: Und du hast gedacht, jetzt bin sie. Oder was hast du gedacht? Und
0: da somit hat sich für mich eigentlich dieses ganze Bild des Glaubens mit Kirche und Jesus, ich dachte, die geht in irgendeine schräge Sekte und wird da völlig manipuliert. Aber für sie war der Fokus Gott und Jesus. Sie sagte ganz klar, ich habe Glauben von ihm bekommen. Ich habe das, was mir fehlt, was ich gar nicht weiß, was mir fehlt, von ihm bekommen. Innerhalb von kurzer Zeit.
1: Hast du diesen Kaffee mit Jesus mal getrunken? Hast du es gemacht?
0: Und ich sag dir ehrlich, ich habe ja wirklich Yogamatten gehabt, ich habe Karten gehabt, ich weiß gar nicht, wir haben YouTube-Kanäle gefahren, wir haben mit meiner Frau die schrägsten Bücher gelesen, wir haben uns Beiträge von Reiki-Meistern, von allem Möglichen reingefahren. Von allem, der was zu sagen hatte, haben wir uns alles reingefahren. Und das fängt mit normalen Sachen an teilweise, einfach nur, weil du neugierig bist und gar nicht weißt, was du da tust oder was du überhaupt brauchst.
1: Und jetzt?
0: Und als mir meine Frau das sagte, habe ich gesagt, okay, wenn es wirklich so einfach ist, wie du das gesagt hast, dann werde ich gar nichts machen, ich gehe einfach schlafen. So, dann bin ich, bevor sie überhaupt ins Bett gegangen ist, einfach mal früher ins Bett gegangen, habe gesagt, so, ich habe mich nackig gemacht, habe mir die Zähne geputzt, Bett fertig, hingelegt und genauso gesagt, wie meine Frau gesagt hat, Jesus, wenn du wirklich da bist, dann komm bitte, ich lade dich ein. Sie sprach dann noch vom Heiligen Geist. Ich kannte nur Geistesbefreiung und Geister und hast du nicht gesehen. Alles Mögliche, was man angefasst hat, hatte gefühlt irgendwie einen spirituellen oder einen geistigen Einfluss aus dich, hatte ich aber nicht gefühlt. Und somit sagte ich, okay, Heiliger Geist, bring mir Jesus näher. Jesus, ich möchte einen Kaffee mit dir trinken, wie ein Freund, so wie meine Frau es sagte. Und es war innerhalb einer Sekunde, ich brauche da gar keine Leitung. Ich habe noch nicht mal überhaupt irgendwas gesagt, geschweige denn was gehört. Aber es kam in einem Moment genau dieses Licht, wo ich das erstmal nicht vor mir selber stand, sondern wo sich alles geklärt hatte. Und ich habe gar nichts gemacht. Und das war diese Tiefe, nach der ich mich gesehnt habe, weil ich dort völlig elektrisiert, alleine, noch nicht mal auf einer tollen Yogamatte nach 2 Stunden

0: fahren. Und das war so eine schöne Sache, die ich einfach nicht mehr vergessen kann. Und das war, ab dem Zeitpunkt hat sich jede geführte, gezwungene Neugier, lass es Meditation sein, von Karten legen oder sonst was erübrigt, weil ich wusste, ich kann das ja so genau jetzt eigentlich immer wieder machen. Es ging einfach nur darum, angenommen und verstanden zu werden, glaube ich, und einfach geborgen zu sein. Das ist das, wonach wir uns sehen, wonach ich mich gesehnt habe, nach dieser Sicherheit, nach diesem nicht mehr, keine Angst mehr zu haben einfach. Und darüber hinaus hat sie mich dann halt mitgenommen und sagte, hab in dem Sinne keine Angst, es wird alles erklärt. Und somit habe ich das erste Mal von Jesus gehört, bewusst, und sofort die Hausaufgabe bekommen, hör auf, dir Karten zu legen, der ganze Aberglaube von wegen, eine Taube kackt dir aufs Dach und dann hast du Glück am Tag, oder die Ehefrau auf der Hochzeit wird von einer Taube angekackt, dann hat die Ehe Glück. So, das habe ich geglaubt. Ich war im völligen Aberglauben. Und die sagten einfach nur, schmeiß alles raus, liest dir das Johannes, liest dir überhaupt irgendein Evangelium durch.
1: Und das hast du gemacht?
0: Und dann habe ich es gemacht und habe das erste Mal gehört, oder selber, noch nicht mal mir hat das einer erzählt, sondern ich habe selber gelesen, was Jesus wirklich für mich getan hat.
1: Wie würdest du das jetzt zusammenfassen? Du hast auf einmal, du sagst, du bist angekommen bei Jesus Christus, du bist verändert worden, du hast ganz vieles rausgeschmissen. Hast du jetzt diese Sicherheit? Hast du keine Angst mehr?
0: Also ich würde es genauso auf den Punkt bringen. Also eigentlich sehen wir uns nach allem, was die Welt uns bietet. Wir wollen einfach verstanden werden, wir wollen frei sein, wir wollen alles haben, wir wollen einfach irgendwo das Gefühl haben, zufrieden zu sein. Und ich glaube, dass gerade dieses Zufriedensein nicht von außen beeinflusst wird, sondern von innen. Und mir hat die Esoterik vorher beigebracht, ich solle mich mit gewissen Sachen irgendwie füllen, um meinen Frieden zu finden und mit Dingen positiv abzuschließen irgendwo. Aber Gott, nach dem Erlebnis mit Jesus, nachdem ich gehört habe, dass Jesus Christus für mich ans Kreuz gegangen ist, er hat alles auf sich genommen. Darüber hinaus ist er nicht nur gestorben, sondern er ist auferstanden und hat sich den Leuten offenbart als Geist. Und er hat gesagt, ich komme mit meinem Geist über euch, mit meinem Heiligen Geist. Also habe ich durch Gott die Sicherheit bekommen, einfach mit dem, dass ich bei ihm geborgen bin, konnte ich überhaupt Partnerschaft leben mit meiner Freundin. So überhaupt zu verstehen, wer bin ich? Wirklich da anzufangen und zu sagen, ich möchte ich sein, einfach weil ich sein darf. Gott sagt, ich bin der, der ich bin. Also bist du. Also darf ich sein, wer ich bin, wie ich bin. Und so konnte ich überhaupt meine persönliche und meine individuelle Rolle als Mann einnehmen. Wirklich auch zu sagen, ich will diese Frau halten. Ich möchte diese Verantwortung tragen, mich da bewusst für entscheiden, um einfach mich weiterzuentwickeln, um im Job Erfolg zu finden, auch wenn es für alle falsch scheint, wirklich trotzdem mit Gott dieses Fundament zu bauen und mich nicht durch den Job zu identifizieren, sondern durch ihn. Und er wird mich versorgen mit dem Job.
1: Eine Frage habe ich noch. Gott ist ja der Vater. Wenn du das jetzt hörst, was findet da in dir statt? Ist Gott für dich jetzt ein Vater,
0: also
1: den
0: ich,
1: du fragen kannst?
0: Ich habe da auch einen ganz besonderen Moment in meinem Leben erlebt. Ich habe das Thema mit meinem Vater, irgendwann mit meiner Mutter angesprochen, habe gesagt, ey, bei mir ist einfach diese offene Frage, ich möchte die Wahrheit hören, wo ist mein Vater, wer ist mein Vater? Und nach einem sehr langen Gespräch hat mir meine Mutter nicht genau sagen können, er ist wohl da geblieben, die sind aus einem russlandsdeutschen Hintergrund und er ist halt vor Ort geblieben, als sie rübergesiedelt sind. Und nach diesem Telefonat wusste ich eigentlich noch weniger, wer ich wirklich bin, weil ich gar nicht weiß, was sind wirklich meine hundertprozentigen Wurzeln. Und als ich in diesem völligen Zerbruch in meinem Schlafzimmer einfach nur zusammengeklappt bin, ich habe so geweint, ich war so innerlich verloren, obwohl ich Jesus kannte und obwohl ich irgendwo dieses, ja, in Anführungsstrichen Göttliche erfahren habe, kam da wieder diese hörbare Stimme, wieder was Reales, was ich mir nicht denken, aussuchen oder zu mir selber sprechen konnte, weil ich so in einem Zerbruch war, kam diese Gegenwart Gottes einfach über mich und innerlich kam dieser eine so laute Satz, den ich auch wiederum bis heute nicht mehr loslassen kann, worauf ich genau auch aufbaue, wenn es um Partner, Job, alles Mögliche geht.

0: ich habe Gefallen an dir, du bist mein geliebter Sohn. Und das hat Gott zu mir gesagt. Und ja, er ist der Vater für mich. Er ist einfach genau das, wonach ich mich eigentlich immer gesehnt habe, ist dieses, ich möchte einfach Kind sein. Ich möchte einfach ein Kind sein und bedingungslos lieben, vergeben, vor allem mir selber und einfach über mir selber hinauswachsen, wirklich im positiven Sinne. Aber ich habe da keine Ahnung von, wie das geht. Doch er hat mir ganz einfach gesagt, ich liebe dich, weil du bist mein Sohn. Hey, und das hat so mich cool. verändert fürs Leben. Fürs Leben verändert. Und somit konnte ich überhaupt in meiner Partnerschaft lernen, dafür bereit zu sein, alles zu geben für deine Frau, ein Mann zu sein, wirklich die Verantwortung zu tragen in deinem Leben, für alles zu stehen, für deine Fehler, für deine Ängste, darüber hinaus zu wachsen und einfach diese wahre Furcht vor Gott zu haben und nicht vor der Welt oder Entscheidung. Und somit konnte ich auch überhaupt erst durch Jesus Christus auch in der Tattoo-Szene Fuß fassen oder in meiner eigenen Familie Dinge ansprechen, wo es um Wahrheit, wo es um Tiefe ging, mit meinen Kindern überhaupt eins zu werden, weil ich wusste, ich bin ein Kind. Ich bin ein Kind Gottes und ich kann da einfach Kraft schöpfen, Sicherheit schöpfen und wenn ich etwas mal nicht weiß, dann weiß ich, ich muss mich nicht krampfhaft um irgendwas bemühen, mir keine Sachen mehr rauslesen oder rausfischen, sondern ich gehe ganz klar zum Vater.
1: Sehr cool, so cool. Total schön, was du erlebt hast. Danke dir, dass du heute hier Danke. Warst. Erwin hat erlebt, es gibt eine übernatürliche Welt. Interessiert Sie das auch? Stellen Sie sich vor, da gibt es einen Gott, für den Sie unendlich wertvoll sind und er gibt Ihnen Orientierung. Und das Beste, dieser Gott ist nicht weit weg, sondern er will eine Beziehung zu Ihnen. Klingt das gut? Dann reden Sie doch mal mit ihm. Er ist nur ein Gebet weit entfernt. Wenn Sie Fragen dazu haben, schreiben Sie uns gerne eine Mail an studio@erfplus.de. Bis zum nächsten Mal.
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1: Lieber Vater im Himmel, danke für die, deren Wecker bald klingelt, damit sie meinen Müll abfahren, während ich noch gemütlich frühstücke. Danke, dass sich bei mir keine Müllberge stapeln, weil die Müllwerker regelmäßig die Tonnen leeren. Gib du ihnen Kraft, die Tonnen zum Müllwagen zu ziehen, und schütze du ihre Gesundheit bei all den merkwürdigen Gerüchen, die den Tonnen entsteigen. Ich bitte dich, dass ich und andere ihre Arbeit nicht unnötig erschweren. Ich darauf achte, meinen Müll gut zu trennen. Schenke den Müllwerkern nicht nur Kinder, die ihnen freundlich zuwinken, sondern auch Erwachsene, die respektvoll über sie reden und sie grüßen. Danke, dass sie mich mit ihrer Arbeit daran erinnern, dass dein Sohn Jesus auch ein Müllspezialist ist. Danke, dass er meinen Lebensmüll am Kreuz vor mehr als 2000 Jahren entsorgt hat. Ich danke dir, dass Jesus sich im Vorfeld dafür sogar die Nacht um die Ohren geschlagen hat. Eigentlich bräuchten mir meine Gedanken keine schlaflose Nacht mehr bescheren. Mein Seelenmüll kann die Verbindung zu dir nicht mehr verstopfen. Hab von Herzen Dank dafür. Amen.

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1: Die wochenlange Hitze und Trockenheit haben die Böden in Deutschland ausgelaugt. Und auch wenn es diese Woche regnet, die tieferen Bodenschichten stauben immer noch. Und das europaweit. Auch die Schweiz zum Beispiel verzeichnet diesen Sommer ein, ich zitiere, historisch außergewöhnliches Niederschlagsdefizit, das zu den schwersten seit Messbeginn 1901 zählt. ERF-Plus-Hörer Martin Eby ist Landwirt im schweizerischen Emmental. Er beschreibt seine aktuelle Lage.
2: Jetzt bei uns im Emmental ist aktuell sehr trocken, weil jetzt schon circa 3 Monate hat es nur sehr wenig geregnet. Und das Problem ist nicht nur der Regen, sondern auch die starke Hitze. Also wir hatten viele Tage mit 35, 36 Grad, was wir eigentlich sonst nicht unbedingt kennen. Bei uns ist es halt recht hügelig. Und die Hügel, die der Sonne entgegenschauen, die sind wirklich richtig braun. Also das Gras ist nicht nur vertrocknet, sondern auch verbrannt. Und aktuell ist es bei uns und auch bei vielen Berufskollegen so, dass die Kühe eigentlich Winterfutter fressen. Also auf den Weiden und auf den Wiesen ist eigentlich nichts mehr zu holen. Die Kühe fressen jetzt bei mir Heu und auf anderen Betrieben auch Silage, aber das ist eigentlich alles Futter, das für den Winter gedacht wäre.
1: Trockenes, ja sogar verbranntes Gras bedeutet wenig oder kein Futter für die Tiere, so Martin Eby.
2: Normalerweise wären meine Kühe jetzt fast ausschließlich draußen, also natürlich zum Melken kommen sie rein, aber die Fütterung findet auf der Weide statt. Und jetzt ist der Mehraufwand durch diese Stallfütterung, die eigentlich jetzt nicht sein sollte. Und dann ist es natürlich ein finanzielles Problem. Also entweder verkauft man jetzt Tiere, und dann hat man weniger Ertrag, weniger Milch oder weniger Fleisch für den nächsten Winter. Oder man kauft Futter zu, aber das ist fast nicht möglich, weil man bekommt eigentlich auch fast nichts mehr. Deshalb kommt das Futter, wenn es überhaupt noch kommt, von noch weiter her, irgendwie bis aus Polen. Und da sind sich der Transport auch teurer. Das ist sicher eine finanzielle Frage. Und dann ist es auch, es ist eine psychische Belastung. Also ich denke, viele Berufskollegen haben auch Zukunftsängste. Man weiß nicht, wie es weitergeht mit dem Betrieb und hat Angst, es könnte wieder ein solches Jahr geben. Das belastet sicher auch stark, ja.
1: Ja, diese Sorgen kennt auch Martin Eby selbst. Der Glaube an Jesus Christus hilft ihm, nicht die Hoffnung zu verlieren.
2: Weil eigentlich die Perspektive über die aktuellen Geschehnisse herausgeht. Und es ist für mich auch sehr wichtig, dass ich meine Ängste und auch meine Bitten irgendwo deponieren kann. Also wir können im Gebet, also in der Familie, in der Ehe, aber auch unter Berufskollegen haben wir zum Teil, trifft man sich und betet. Auch für Regen wieder und einfach für die Situation, auch für Leute, die vielleicht Mühe damit haben. Das ist für mich einfach, dass es nicht nur um dieses Jahr geht, sondern dass ich eine Perspektive habe, die über diese Trockenheit und diese gegenwärtige Misere herausgeht, ja.
1: Ja, den Landwirten bleibt zu hoffen, dass sie wenigstens kostendeckende Preise für ihre Waren erhalten. Doch auf Dauer wird ihnen nichts anderes übrig bleiben, als sich auf die klimatischen Veränderungen anzupassen. Obwohl auch das natürlich eine große Herausforderung ist.
2: Neue Sorten, Futterbaumischungen oder auch neue Kulturen und auch im größeren Stil vielleicht, dass man irgendwie Wasser zurückhalten könnte, wenn irgendwie möglich. Es gibt auch neue Systeme mit Agroforst, mit Bäumen und Sträuchern in den Weiden, aber das sind sehr langfristige Ansätze und das braucht natürlich auch wieder viele finanzielle Ressourcen und auch arbeitsmäßig. Also viele Betriebe hier sind jetzt schon arbeitsmäßig am Anschlag und da wird es schwierig, noch irgendwie so große Systeme aufzubauen.
1: Darüber hinaus gibt es noch einen Aspekt, der beachtet werden sollte, meint Martin Eby.
2: Wenn ich jetzt vom christlichen Standpunkt her anschaue, ist für mich auch wichtig, dass wir uns als Volk eigentlich auch wieder Gott zuwenden. Also ich glaube, es hat auch damit zu tun, dass wir einfach auch den Segen wieder auf unseren Höfen haben, ja.
1: Martin Eby, Landwirt im schweizerischen Emmental, über die aktuelle Lage der Landwirte in dieser extremen Trockenzeit. 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

0: 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Vor rund 3000 Jahren wurde Saul der erste König Israels. Zunächst schien er eine gute Wahl zu sein, doch mit der Zeit vertraute er Gottes Weisungen immer weniger. Seine Charakterschwächen wurden ihm zum Verhängnis. Im ersten Buch Samuel, Kapitel 28, wird die dunkelste Stunde seiner Regierungszeit beschrieben. Die Philister bedrohen Israel. Saul muss entscheiden, was zu tun ist. Mit allen religiösen Ritualen sucht er bei Gott nach einer Antwort. Doch Gott schweigt. Saul hält diese Stille nicht aus. Er will unbedingt eine Antwort und sucht eine Totenbeschwörerin auf, obwohl er weiß, dass das falsch ist. Damit entfernt er sich noch weiter von Gott. Saul will eine Antwort, egal woher sie kommt. Auch wir leben in einer herausfordernden Zeit, für viele überfordernd. Das Leben ist schnell, die Informationen sind unübersehbar. Was ist zu tun? Politisch, beim Klimaschutz oder in der eigenen Familie? Antworten wären hilfreich. Am liebsten auch eine klare Antwort von Gott. Doch was, wenn Gott schweigt? Dann ist die Versuchung groß, andere für uns entscheiden zu lassen. Und schon sind sie da, die Rattenfänger, die uns einfache Antworten anbieten und uns vorgaukeln, dass alles irgendwie nur schwarz und weiß ist. Aber das Leben hat viele Farben und Grautöne. Nicht jede Antwort, die Sicherheit verspricht, ist gut. Und nicht jeder Weg aus der Ungewissheit ist der richtige. Gott lädt Sie und mich ein, bietet uns an, dass wir unser Leben mit ihm leben können. Er ist da, auch wenn wir ihn nicht hören. Ich möchte Schritt für Schritt weitergehen, Entscheidungen treffen und Gott vertrauen. Kommen Sie mit?
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1: 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Du nimmst mir alle Last. Ich sehe den Mond dort stehen, kann deinen Segen sehen in seinem sanften Licht. Du segnest meine Träume. Ich gehe durch weite Räume und ich verliere mich nicht.

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1: 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Herzlich willkommen zu einer neuen Ausgabe von Wortgut. Dazu begrüßt Sie Kai-Uwe Wojcak. Der Titel dieser Sendung lautet Gesetz und Propheten. Klingt etwas merkwürdig, zugegeben. Und doch kommt es Ihnen vielleicht so vor, als hätten Sie die beiden Begriffe schon mal in dieser Kombination gehört. Gesetz und Propheten. Richtig, im Neuen Testament kommen sie mehrmals vor. Zum Beispiel sagt Jesus, dass er nicht gekommen sei, um das Gesetz oder die Propheten aufzulösen, sondern zu erfüllen. Oder er sagt, alles nun, was ihr wollt, dass euch die Leute tun sollen, das tut ihr ihnen auch. Und dann fügt er hinzu, das ist das Gesetz und die Propheten. Das Gesetz und die Propheten ist also eine zusammenfassende Bezeichnung für die gesamte hebräische Bibel. Das Gesetz, das sind nach jüdischem Verständnis die 5 Bücher Mose. Und die Propheten, klar, das sind die Prophetenbücher. Fehlt noch die 3. Gruppe, die Schriften, zum Beispiel die Psalmen, das Buch Hiob und die Sprüche Salomos. Der Theologe Dr. Roland Deines ist beim Männertag des Liebenzeller Gemeinschaftsverbandes der Frage nachgegangen, warum im Neuen Testament und besonders im Matthäusevangelium immer wieder Bezug genommen wird auf das Gesetz und die Propheten. Dr. Roland Deines ist Professor für biblische Theologie und antikes Judentum an der Internationalen Hochschule Liebenzell.
2: Es gibt im Matthäusevangelium 87 klare Bezüge zum Alten Testament. Und es ist weit mehr, als wir in den anderen Evangelien haben. Und das ist auch kein Rätsel, keine Überraschung, dass wir nun bei Matthäus viel mehr solche Bezüge finden als bei den anderen Evangelien, weil das Matthäusevangelium eindeutig für Leser bestimmt ist, die mit der biblisch-jüdischen Tradition vertraut sind. Das heißt, die erste Zielgruppe des Evangeliums sind jüdischstämmige Jesusgläubige. Und diese jüdischstämmigen Jesusgläubigen, wenn man da Christen sagt, das passt eigentlich für die Zeit von Matthäus nicht wirklich. Die Christen sind noch nicht als eigene Gruppe in der Weise erkennbar. Und wenn, dann würden sie im Umfeld von Matthäus wahrscheinlich nicht Christen geheißen haben, sondern Nazoräer, da kommen wir später noch drauf. Aber wir müssen uns vorstellen, dass die ursprünglichen Adressaten des Matthäusevangeliums noch ganz nah in ihrer jüdischen Gesellschaft verwurzelt waren, da es noch keine Trennung zwischen Juden hier, Christen da gab und dass diese Gruppe von Jesusgläubigen, also das heißt Menschen, die in Jesus den Messias Israels erkannt haben, dass diese Gruppe immer noch darum bemüht ist, einerseits andere aus ihrem Volk für diese Überzeugung zu gewinnen. Das merkt man bei Matthäus, wenn man das Evangelium durchliest, sehr genau. Matthäus unterscheidet zwischen den Pharisäern und Sadduzäern, die sind jesusfeindlich gesinnt. Und die Volksmenge, die sozusagen die anonyme Masse, die Jesus nachfolgt, zuhört, die ist sozusagen unentschieden, aber aus der Perspektive der Matthäusgemeinde noch zu gewinnen. Die sind noch nicht abgeschrieben. Die kann man noch fürs Evangelium gewinnen. Gleichzeitig, wenn diese Jesusgruppe im Umfeld von anderen Juden lebt, sind sie eben auch Anfragen und Attacken ausgesetzt. Ihr glaubt an irgendeinen falschen Messias, an irgendeinen Verführer, an jemanden, der die Tora aufgelöst hat. Wie könnt ihr? Also von daher ist ein apologetisches Interesse da und gleichzeitig ein missionarisches. Und Matthäus befriedigt mit seinem Evangelium, wenn man so will, oder hilft diesen beiden Bemühungen, einerseits gegenüber einem jüdischen Publikum zu verteidigen. Jesus ist in der Tat der Messias, auch wenn er seine messianische Aufgabe überraschend erfüllt hat und nicht so erfüllt hat, wie es Standarddogmatik über den Messias vorgestellt hat, obwohl es, das ist wichtig, keine Standarddogmatik über den Messias im antiken Judentum gab. Die Vorstellungen über den Messias und was der tut und was er macht, waren sehr vielfältig. Aber eines war gewiss, er ist zuständig dafür, dass die Bösen, die Übeltäter, die Römer, das Land zu verlassen haben. Gut. Eine Vorbemerkung, die mir wichtig ist, auch wenn mein Titel, das würde ich, also sozusagen diese Einleitung Jesus im Alten Testament oder Jesus und das Alte Testament würde ich im akademischen Kontext niemals machen. Weil es kein Altes Testament im ersten Jahrhundert gibt. Und von daher ist, wenn wir sagen, Jesus und das Alte Testament, das ist ein Anachronismus, ein aus der Zeit gefallener Begriff, der aus, sozusagen, wenn wir jetzt im 21. Jahrhundert darüber reden, macht es Sinn und kann man das auch so machen. Aber wenn man verstehen will, wie Matthäus denkt und schreibt und argumentiert und wie Jesus denkt und argumentiert, dann kann man nicht vom Alten Testament reden, sondern nur von den heiligen Schriften des Volkes Israel. Und dann muss man dazu sagen, Jesus gehört zu diesem Volk Israel. Das sind also nicht irgendwie die heiligen Schriften von irgendwem, sondern es sind seine eigenen heiligen Schriften, zu denen er, zu dem Volk, zu dem er dazugehört. Und für seine Zeitgenossen und für ihn selber sind das Gesetz und Propheten. Das ist sozusagen der Shortcut, die Kurzformel für das Ganze. Meistens, das finden wir auch in andere zeitgenössische jüdische Texte, eben Gesetz und Propheten und manchmal eine dreiteilige Formel, Gesetz, Moses, die Propheten und die Psalmen oder und die übrigen Schriften. Ihr seht dieses und Psalmen, das ist ein Zitat von Jesus aus dem Gespräch mit der Emmausjünger, Lukas 24 am Ende vom Lukasevangelium. Also Jesus gebraucht entweder die zweiteilige oder die dreiteilige Unterteilung. Und das ist ja, was bis heute dann im Judentum die Bezeichnung für die jüdische Bibel ist, der Tanach. Und dieses Tanach, das sind eigentlich drei Buchstaben, ein T, ein N und das Ch. Und die stehen für Torah, T, N, für Neviim. Das ist das Wort für die Propheten im Hebräischen, Navi ist der Prophet, Neviim der Plural und Ketuvim, das sind die Schriften, also das ist im Grunde alles, das ist der Rest, den man nicht sortieren kann, also Hiob, Psalmen, Sprüche, Hohes Lied, das ist ja so ein bisschen ein Gemischtwarenladen an Texten, das läuft unter Schriften. Und weil der wichtigste Teil der Schriften die Psalmen sind, darum oft dann unter der Bezeichnung einfach Psalmen. Gut, also Jesus setzt sich mit den Schriften seines Volkes, den heiligen Schriften Israels, auseinander. Und das, was ich jetzt vortrage, basiert zum Teil auf einer Idee von mir, eine Beobachtung, die ich im Grunde nebenher gemacht habe, weil ich mal einen Aufsatz über Jesus und die Schrift schreiben musste und dabei festgestellt habe, dass wir in der zeitgenössischen Literatur, also sozusagen jüdische Literatur vom 3. Jahrhundert vor Christus bis zum 2. Jahrhundert nach Christus, gibt es nahezu kein Beispiel dafür, dass eine zeitgenössische Person einen Bibeltext zitiert. Da denkt man immer, ja, die Juden reden die ganze Zeit Bibelverse, ja, Pustekuchen. Wir haben keinen Beleg dafür. Also eine Handvoll. Aber diese Dichte, wie wir sie im Neuen Testament haben, dass Paulus, aber vor allem Jesus, die ganze Zeit Bibelworte im Mund hat und zitiert, und zwar auch mit Stellen zitiert. Das haben wir nicht bei Josephus, für die, die sich auskennen, der ja ziemlich viel schreibt, was die Menschen damals geredet haben. Und auch bei anderen vergleichbaren Texten nicht. Wir haben natürlich, Mose hat gesagt, als schriftlicher Verweis, aber dass Menschen in der Gegenwart, in ihrer alltäglichen Rede, in ihrer Predigt, Bibeltexte verwenden, ist offensichtlich weit weniger verbreitet gewesen, als wir annehmen. Und es ist vor allem Jesus und die Jesusbewegung, die nun im eigentlichen Sinn auch eine Bibelbewegung ist, die den Umgang mit der Schrift verändert hat. Und ich habe das sozusagen in diese Überschrift gepackt. Jesus lebt, das wirft er, oder das ist ein Vers aus der Versuchungsgeschichte, Matthäus 4,4. Jesus lebt von den Worten, die aus Gottes Mund hervorgehen. Das zitiert er ja gegenüber dem Teufel, der ihm sagt, verwandle Steine in Brot, wenn du Hunger hast. Nach 40 Tagen kann man sich das vorstellen. Und Jesus sagt, der Mensch lebt nicht allein, lebt nicht vom Brot allein, sondern von jedem Wort, das aus dem Munde Gottes hervorgeht. Und dieses sozusagen existenzielle Leben aus dem Wort Gottes heraus, aus der biblischen Tradition heraus, sehen wir in Jesus in einzigartiger Weise. Und das heben auch alle vier Evangelien deutlich hervor. Wenn wir uns klar machen, jetzt bei Matthäus, wir haben, habe ich vorher gesagt, 87 klare Bezüge auf biblische Zusammenhänge im Matthäusevangelium. Und von denen finden sich 69 in Worten von Jesus. Also wer die ganze Zeit über die Bibel redet, das ist Jesus. Und da können wir sagen, okay, ist es nicht so besonders, Jesus ist ja schließlich auch die Hauptperson im Evangelium, dass er die meiste Redezeit hat, geschenkt. Aber wenn man das sozusagen einbettet in dieses Gesamtbild, dass auch da, wo eben in nichtchristlichen Texten jüdische Männer und Frauen reden, dass sie da bei weitem nicht so viel Bibel reden, fällt das durchaus auf. Und wenn man dann durchgeht, wer außer Jesus überhaupt noch die Heiligen Schriften zitiert, dann ist es Johannes der Täufer und er ist außer Jesus die einzige Einzelperson, die ein Bibelwort zitiert. Dann haben wir ein Zitat bei den hohen Priestern und Schriftgelehrten, das ist in 2,5, das ist die Stelle aus der Weihnachtsgeschichte, wo Herodes die Schriftgelehrten und hohen Priester zusammenruft, um zu erkunden, wo der Messias geboren wird und sie ihn dann auf die Micha-Stelle verweisen. Dann haben wir einmal die Frage der Sadduzäer, die über die Frage Ehe und so weiter mit Jesus im Gespräch sind, um ihm zu zeigen, dass doch die Vorstellung der Auferstehung nicht sehr hilfreich sei. Und dann haben wir die Menge, ruft beim Einzug in Jerusalem Jesus Verse aus Psalm 118 zu. Da kann man auch sagen, die Psalmen gehörten wohl zum Volksgut. Aber auch da nebenbei dieses der Psalter als Gesangbuch des Tempels, das ist ein schönes Bild, aber wir wissen darüber viel zu wenig, um das wirklich sagen zu können. Also der Psalter wurde in der Zeit Jesu sicher mehr gelesen und studiert als Buch und nicht nur als quasi Gebetssammlung oder Liedertexte interpretiert. Und schließlich zeigen die Jünger in 17,10 einige theologische Kenntnisse, also da sagen sie zu Jesus, sagen nicht die Schriftgelehrten, dass zuerst Elia kommen muss, also vor dem Messias. Da zeigen sich so vereinzelte Kenntnisse, aber man merkt, da ist nicht viel da. Besonders auffällig ist, dass die Pharisäer, die ja nun wirklich diejenigen sind, die Jesus herausfordern, nie als Zitierende der Heiligen Schrift dargestellt werden. Stattdessen werden sie regelmäßig von Jesus aufgefordert, zu lesen und zu lernen, was die Schrift wirklich sagt. Das Wissen der Pharisäer, so wie das Matthäus darstellt, beschränkt sich auf das, was erlaubt ist. Und obwohl ihre Behauptungen oft mit einem Gebot der Tora zusammenhängen, also wenn die Pharisäer fragen, wie ist die Sache mit der Ehescheidung, da beziehen sie sich natürlich auf ein Gebot der Tora. Aber es ist dennoch auffällig, dass Matthäus die Pharisäer nie die Schrift zitieren lässt. Also Matthäus macht deutlich, die Schrift hat nie Recht gegen Jesus, sondern Jesus hat immer Recht, auch wenn die anderen meinen, sie könnten ihn mit schriftlichen Einwänden in Verlegenheit bringen. Der einzige echte Experte, mit dem sich die Auseinandersetzung für Jesus gelohnt hat, sozusagen ein Duell auf Augenhöhe, klingt jetzt vielleicht ein wenig doof, aber ein Duell unter himmlischen Vertretern, das ist die interessante Auseinandersetzung mit dem Diabolos in der Versuchungsgeschichte, wo ja Schriftzitat gegen Schriftzitat ausgespielt wird und die beiden jeweils versuchen, mit Schriftzitaten den anderen zu überwinden. Wenn wir jetzt mal versuchen, ganz grob, wir können jetzt nicht alle diese Stellen durchgehen, das wäre eine Semesteraufgabe, aber wenn wir mal versuchen zu klassifizieren, wie Jesus mit der Schrift umgeht, dann sehen wir zum einen Jesus als Lehrer. Das ist ja auch ein bekanntes Buch von Rainer Riesner. Er wird von seinen Zeitgenossen als Rabbi angesprochen und Rabuni. Und diese Anrede zeigt, dass auch die Pharisäer akzeptieren, Jesus ist jemand, dem der Titel Lehrer gebührt. Das ist deswegen interessant, weil in Apostelgeschichte 4, als Johannes und Petrus vor dem Hohen Rat verhört werden, also wundert sich der Hohe Rat, woher das kommt, dass diese Idiotai im Griechischen, also diese Laien, diese Nichtgelehrten, so gut argumentieren können und sich so gut auskennen. Aber einen vergleichbaren Vorwurf wird gegenüber Jesus nie erhoben. Also der Status von Jesus ist der eines anerkannten Lehrers, obwohl er nach allem, was wir wissen, keine formale schriftgelehrte Ausbildung durchlaufen hat, wie das zum Beispiel beim Pharisäer Paulus der Fall war, der ja von sich schreibt im Galaterbrief, dass er in Jerusalem seine Ausbildung genossen hat. Also Paulus wäre ein studierter Schriftgelehrter und Jesus, da ist nicht klar, woher kommt eigentlich seine große Kenntnis. Und wir können jetzt nicht einfach sagen, ja, Jesus ist der Sohn Gottes, deswegen weiß er natürlich alles. Das wäre dann doch etwas sehr unhistorisch gedacht und würde das Menschsein Jesu und auch die Erfahrungswelt der Menschen im ersten Jahrhundert nicht ernst nehmen, die ja Jesus nicht als wandelnden Gottessohn erlebt haben, sondern zunächst einmal als einen Zimmermann oder Bauhandwerker. Und das muss man sich klar machen. Jesus tritt auf, da ist er ungefähr 30, 35, also eher über 30. Ich gehe davon aus, dass Jesus 7 vor geboren ist. Wenn er dann im Jahr 27 nach auftritt, also 3, 34 bei seinem Auftreten. Und bis dahin ist er Jesus nicht aufgefallen und niemand aufgefallen. Und man muss sich eher vorstellen, die meisten Menschen hielten ihn wahrscheinlich für eine seltsame Figur. Ein jüdischer Mann über 30, der nicht verheiratet ist. Und so, wir wissen es nicht, aber eher so ein bisschen als Eigenbrötler da auf seiner Baustelle rumhantiert. Der wirkt jetzt nicht wie ein großer Gelehrter. Wenn so jetzt jemand auftritt, dann zeigt es, dass er in dem Moment, wo er öffentlich in Erscheinung tritt, ein Charisma ausstrahlt, das die anderen beeindruckt. Und diese Kenntnis von Jesus zeigt sich eben darin, vor allem in den Gesprächen mit den Pharisäern, dass er deren Einwände über Schriftauslegung in der Regel sehr souverän beantwortet und mit biblischen Beispielen oder anderen Versen abfedert. Er geht selten auf die Argumentation der Pharisäer ein. Er lässt sie vor allem nie auf eine eigentliche Auslegung des Gesetzes ein. Und man findet ja vielfach, weil man unter Rabbi immer die Vorstellung hat von Gesetzeslehrer. Jesus war nie ein Gesetzeslehrer. Mit Ausnahme der Bergpredigt redet Jesus von sich aus selber nie über das Gesetz. Sondern die Fragen über das Gesetz werden immer an Jesus herangetragen. Und er weist die ab, im Grunde, es gibt Wichtigeres. Dann sehen wir als Zweites, also zum einen, Jesus kennt sich in der Tora aus, ist in der Lage, sich zu verteidigen und zu argumentieren. Besonders auffällig ist die Vertrautheit Jesu mit biblischen Geschichten. Und wenn man genauer hinschaut, wird man feststellen, dass ganz viele Beispiele, die Jesus aus der biblischen Geschichte verwendet, zusammenhängen entweder mit der davidischen Tradition, davidischen Familie oder mit den Figuren der Väterzeit, also der vormosaischen Zeit. Während die Bezüge auf Mose und die gesetzliche Tradition bei Jesus eher zurückhaltend und manchmal sogar ablehnend sind. Dann, und das macht ihn besonders Jesu Anspruch, die biblische Masterstory zu kennen und deuten zu können. Und ich glaube, da entzündet sich dann auch der Streit zwischen Jesus und seinen Zeitgenossen, zwischen Jesus als Lehrer und den Pharisäern und den Schriftgelehrten und den Priestern als Lehrern. Weil Jesus nicht einfach wie die anderen argumentiert. Und das ist auch das, was ja seine Zeitgenossen gemerkt haben. Vom Volk wird gesagt, sie erkannten, dass er nicht so lehrte wie die anderen Schriftgelehrten. Also es gibt etwas in Jesus im Umgang mit der biblischen Tradition, die anders ist als bei seinen Mitbewerbern, wenn man so will, oder Mitlehrern. Und das ist die Perspektive, die Jesus im Umgang mit der Schrift einnimmt. Das ist eine Perspektive von oben. Jesus legt nicht die Schrift aus, sondern Jesus weiß, was die Schrift bedeutet. Jesus weiß, was der eigentliche Sinn der Schrift ist. Jesus ist derjenige, der die verschiedenen Fäden der Schrift zusammenbindet. Und zwar so zusammenbindet, dass sie auf ihn hinlaufen. Von daher, Summary, Jesus ist nicht nur der Schriftausleger, nicht nur der Erfüller der Schrift. Das ist ja das zentrale Wort in Matthäus 5,17. Glaubt nicht, dass ich gekommen bin, das Gesetz oder die Propheten aufzulösen. Ich bin nicht gekommen, aufzulösen, sondern zu erfüllen. Aber erfüllen ist etwas anderes als tun. Viele sehen ja dann nur das Bekenntnis von Jesus als derjenige, der den perfekten Torah

5,17 fängt die Bergpredigt nach Seligpreisungen und sozusagen Einladungsworten an, mit eben glaubt nicht, dass ich gekommen bin, Gesetz und Propheten. Und dann am Ende der eigentlichen Lehre der Bergpredigt haben wir 7,12, alles, was ihr wollt, dass euch die Menschen tun, das tut auch ihnen, denn das ist das Gesetz und die Propheten. Und das ist eigentlich eine radikale Aussage. Ich sage euch, was Gesetz und Propheten ist. Und in diesem Das steckt eben nicht nur jetzt dieser sozusagen relativ banale Klugheitssatz drin, alles, was euch die Menschen tun, sondern in diesem Das ist das, was Jesus zwischen 5,17 und 7,12a entfaltet hat, gemeint. Aber das ist nun relativ harmloser. 11,13, das ist, wo Jesus sich über Johannes den Täufer auslässt, da sagt er, denn alle Propheten und das Gesetz, also ihr seht wieder diese Doppelung Gesetz und Propheten als Zusammenfassung der bisherigen Offenbarung Gottes, wie er in den Heiligen Schriften niedergelegt ist. Das Gesetz und die Propheten haben bis zu Johannes geweissagt. Und wenn ihr es annehmen wollt, er ist Elia, der kommen soll. Das heißt, er ist der Wendepunkt hin zum eschatologischen Zeitalter, diese Wende, die im Maleachi-Buch angedeutet ist. Die Parallele dazu in Lukas 16,16 ist sogar noch etwas stärker oder deutlicher. Das Gesetz und die Propheten gelten bis zu Johannes. Seitdem wird das Evangelium vom Reich Gottes verkündet. Das muss man sich vorstellen, welcher Anspruch da dahinter steckt. Jesus sagt, die biblische Tradition läuft auf den Täufer zu und jetzt fängt etwas Neues an. Das sind Aussagen, die würde kein anderer Prophet machen. Die finden Sie so auch nicht in anderen jüdischen Texten, dass jemand behauptet, das alles überblicke ich und jetzt ist das sozusagen die Quintessenz. 13,16, das ist in dem Einleitungsteil von der Gleichnisrede, also der dritten großen Rede von Matthäus oder von Jesus im Matthäusevangelium. Matthäus hat ja die Reden Jesu in 5 große Redeblöcke zusammengestellt. Da fragen die Jünger Jesus, warum erzählst du Gleichnisse? Und die Antwort ist ja, er erzählt Geschichten, sie werden sie hören, aber nur die Oberfläche verstehen, aber nicht wirklich, und sagt dann zu seinen Jüngern, aber selig sind eure Augen, weil sie sehen, und eure Ohren, weil sie hören. Wahrlich, ich sage euch, viele Propheten und Gerechte haben begehrt, zu sehen, was ihr seht, und haben es nicht gesehen, und zu hören, was ihr hört, und haben es nicht gehört. Also Jesus maßt sich an, zu wissen, was die Propheten und Gerechten der Vorzeit, also sozusagen die biblischen Gestalten, was die gedacht, erhofft, gefühlt haben, und sagt, das, was die erwartet haben, das bringe ich, weil ihr mich seht und hört und erleben könnt, wie sich das erfüllt. Diese Geschichte in 19, die Pharisäer fragen Jesus, warum hat uns dann Mose geboten, ihr einen Scheidebrief zu geben und sie zu entlassen? Und Jesus antwortet, weil ihr so hartherzig seid, hat Mose euch erlaubt, eure Frauen zu entlassen. Aber von Anfang an war das nicht so. Ich sage euch, wer seine Frau entlässt, außer wegen Unzucht und eine andere heiratet, der begeht Ehebruch. Also auch hier maßt sich Jesus an zu wissen, warum das Scheidungsgebot in der Tora gegeben wurde, was sozusagen Gott motiviert hat, diese Scheidung zu erlauben. Aber er macht deutlich, der ursprüngliche Plan und Gedanke Gottes war das nicht. Und in dem Fall macht er deutlich, Scheidung widerspricht dem Willen Gottes, und in Klammer könnte man dazu fügen, und wenn Mose euch einen Scheidebrief erlaubt hat, dann ist das zwar recht und gut, aber es entspricht nicht Gottes Willen.
Als Jesus von einem Schriftgelehrten gefragt wird, welches

0: Gebot im Gesetz das Wichtigste ist, begnügt er sich nicht damit, die beiden zu nennen, die er für die wichtigsten hält, sondern er fügt hinzu, an diesen beiden Geboten, also Gott zu lieben und seine Nächsten zu lieben, hängt das ganze Gesetz und die Propheten. Also man merkt, wir haben jetzt die drei Stellen, wo Gesetz und Propheten bei Matthäus vorkommen, durchgemacht und man sieht, er lässt sich nicht auf eine Einzelkasuistik ein, welche Gebote gelten nun wie, sondern für Jesus ist klar, wenn die Menschen so sind, wie sie sein sollten, wenn sie das tun, was sie tun sollten, dann bräuchte es keine Gebote mehr. Wenn wir Gott lieben und unsere Nächsten wie uns selbst, dann brauchen wir kein Gebot wie, du sollst nicht stehlen, du sollst nicht töten, du sollst nicht Ehe brechen. Alle diese sozusagen Ausführungen fallen weg, wenn ich wirklich Gott liebe und meine Nächsten, weil ich dann alle diese Dinge selbstverständlich nicht tue. Und dann in 23, der Pharisäer schellt, rede, wehe euch Schriftgelehrte und Pharisäer, die gut verzehnten, aber die wichtigen Dinge des Gesetzes, Gerechtigkeit, Barmherzigkeit und Glaube vernachlässigen. Also auch hier, Jesus argumentiert nicht im Detail, sondern er unterscheidet, es gibt Wichtiges und es gibt Unwichtiges und ihr beschäftigt euch mit Unwichtigem. Aber auf die Art und Weise redet sonst kein Jude mit einem anderen Juden, kein Lehrer mit einem anderen Lehrer. Das ist eine Anmaßung und das ist sozusagen die eine Gruppe, wo Jesus seine souveräne Behandlung der Schrift darstellt. Die zweite Gruppe, vielleicht etwas spekulativer, aber ich meine, dass sie dem Geheimnis von Jesus näher kommt. Und da ist mein Ausgangsvers, dieses berühmte Wort in Kapitel 23, der Weheruf über Jerusalem. Wer sich auskennt in Israel, das ist der Ort von Dominus Flevit. Wenn man vom Ölberg runterläuft, über diese Gräber steht rechts dran diese kleine Kapelle, die gebaut ist in Form einer Träne, weil das als der Ort benannt wird, an dem Jesus also von Galiläa mit den Pilgern über den Ölberg kommt. Und bis heute hat man von da aus einen der schönsten Blicke auf die Altstadt von Jerusalem und den Tempel. Und dass hier der Ort war, wo er dieses Wort gesagt hat, Jerusalem, Jerusalem, die Stadt, die die Propheten tötet und die steinigt, die zu ihr gesandt sind. Wie oft habe ich deine Kinder versammeln wollen, wie eine Henne ihre Küken unter ihre Flügel versammelt und ihr habt nicht gewollt. In dieser Aussage, wenn ich das verbinde mit dem, was wir vorhin in Matthäus 13 gesehen haben, Jesus weiß, was die Propheten und Gerechten des alten Bundes wollen und denken, da in dieser Stimme, in diesem Text, offenbart sich Jesus als die Stimme hinter den Propheten. In den Propheten, die geschickt wurden, war der präexistente Messias Israels schon am Wirken. Und das ist ja etwas, was die alte Kirche betont hat und immer wieder gesehen hat. In der alten Kirche ist Jesus derjenige, der Abraham besucht. Jesus ist derjenige, der das Volk aus Ägypten führt. Und Paulus deutet das ja an. Der Fels, der ihnen nachfolgt, aus dem das Wasser kam, in 1. Korinther 10, ist für Paulus Jesus. Für mich ist das ein Bild, das fällt mir immer etwas schwer, wenn man sich da irgendwie so einen wandernden Stein oder Felsen vorstellen soll. Das sprengt meine Vorstellungskraft. Aber die Tatsache, dass Jesus in der Geschichte seines Volkes schon immer aktiv war, als möglicherweise der Engel des Herrn, so haben es die Kirchenväter haben, den Engel des Herrn immer als einen Verweis auf Jesus selber gesehen, manchmal sogar die Jahwe-Stellen direkt auf Jesus bezogen, weil erstaunlicherweise der Engel des Herrn darf angebetet werden. Josua 6 als Beispiel, während ein normaler Engel, wenn jemand ihn anbeten will, sagt, nee, mach mal nicht. Ich bin ein Diener wie du. Also ein richtiger Engel lässt sich nicht anbeten, aber der Engel des Herrn lässt sich erstaunlicherweise anbeten. Also von daher, das präexistente Handeln des Gottessohnes bereits im Alten Testament ist hier bei Matthäus angedeutet. Dann diese Erfüllungsaussage. Und die führt dann am Ende der Bergpredigt dazu. Sie kennen das Gleichnis von den beiden Häusern, Fels und Sand gebaut. Und das Haus, das steht, ist von dem gebaut, der diese meine Worte hört und tut. Wir übersehen das und überlesen das manchmal, weil wir immer schon den Text lesen mit dem, sozusagen mit unserem Wissen Jesus als Gottessohn. Und Jesus als Messias, als Teil der Trinität. Aber für jemand, der im ersten Jahrhundert, im Jahr 27 oder 28, auf einer Wiese in Galiläa sitzt und denkt, er hört jetzt da einen neuen Prediger zu, einem interessanten Propheten, möglicherweise einem Weisheitslehrer oder apokalyptischen Redner. Und der sagt dann plötzlich, das eschatologische Heil, die Rettung im Gericht, also Bestand oder Nichtbestand, hängt davon ab, ob ihr meine Worte hört und tut. Ich meine, wo kommen wir dahin, wenn jeder sowas macht? Wenn die Propheten sowas täten? Die Propheten verweisen auf Gott und auf Gottes Wort, aber nicht auf ihre Worte. Und wenn, dann sind ihre Worte immer so, spricht der Herr. Und ist Ihnen mal aufgefallen, dass dieses so spricht der Herr im Neuen Testament nur noch an einer einzigen Stelle vorkommt? Beziehungsweise dieses, das Wort des Herrn geschah zu. Es passiert nur noch einmal. Das Gesetz und die Propheten gehen bis zu Johannes dem Täufer. Das ist sozusagen bei Lukas, er sagt es noch einmal und das Wort des Herrn geschah zu Johannes und dann fängt er an zu taufen und so weiter. Aber das ist keine Sprachform, die Jesus verwendet und ja Paulus und dann die frühen Christen offensichtlich nicht mehr verwenden, weil es nun um die Worte Jesu geht. Und in der Endzeitrede Kapitel 24 sagt dann Jesus, Himmel und Erde werden vergehen, aber meine Worte werden nicht vergehen. Also dieser Anspruch, und man könnte das vertiefen, wenn Sie im Evangelium nachlesen, um meines Namens willen. Ihr werdet verfolgt wegen mir. Das bezieht sich plötzlich alles auf Jesus und nicht mehr auf Gott. Ohne dass Jesus in Konkurrenz zu Gott steht. Aber es ist deutlich, dass Jesus mit einer Autorität auftritt und die Schrift behandelt, die weit über alles hinausgeht, was wir aus dem zeitgenössischen Judentum und aus der biblischen Tradition kennen. Und das ist jetzt ein Text nicht aus dem Matthäusevangelium, sondern aus Johannes. Aber Johannes fasst in diesem Text aus Johannes 8 diese Tradition meines Erachtens hervorragend zusammen. Es gibt auch wieder Auseinandersetzungen in Jerusalem. Sie sehen, da sind wir schon in Kapitel 8 in Jerusalem. Jesus sagt etwas, die Juden, in dem Fall sind wahrscheinlich eher die Judäer gemeint, also die, wo in Judäa sind. Jetzt wissen wir, dass du einen Dämon hast. Abraham ist gestorben. Ebenso wie die Propheten, dennoch sagst du, wer mein Wort hält, wird den Tod nie schmecken. Also man merkt, Johannes hat dieses begriffen, Jesus mutet seinen Worten etwas zu, was weit über das hinausgeht, was man bisher gehört hat. Und Jesus antwortet, wenn ich mich selbst verherrliche, ist meine Herrlichkeit nichts. Es ist mein Vater, der mich verherrlicht, von dem ihr sagt, er ist unser Gott. Obwohl ihr ihn nicht kennt. Aber ich kenne ihn. Wenn ich sagen würde, dass ich ihn nicht kenne, wäre ich ein Lügner wie ihr. Aber ich kenne ihn und halte sein Wort. Das ist jetzt sozusagen wieder diese etwas schwierige johannäische Rede. Aber jetzt kommt die Aussage, die sozusagen provokant wieder ist. Euer Vorfahre Abraham freute sich, dass er meinen Tag sehen würde. Er sah ihn und war froh. Das heißt, Jesus behauptet, er weiß, was Abraham damals oder in der Ewigkeit sieht und tut. Und die seine Zuhörer merkten, dass er hier den Anspruch erhebt, er ist irgendwie mit der ewigen Welt, mit der himmlischen Welt, mit den Gerechten auf einem Fuß. Da sagten die Juden zu ihm, du bist noch nicht einmal 50 Jahre alt und hast Abraham gesehen. Und Jesus sagt zu ihnen, Amen, Amen, ich sage euch, bevor Abraham war, war ich. Und das ist dieser sozusagen Bird's Eye View, die Jesus im Umgang mit der Schrift hat. Er ist derjenige, der als Stimme hinter den Propheten steht. Er ist derjenige, der sein Volk berufen, durch die Wüste geführt hat, ins Land gebracht hat, der den Abfall vom Glauben, der alle diese Dinge gleichsam, wie soll ich das ausdrücken, verwaltet hat. Im Auftrag Gottes. Ich verstehe das so, dass Jesus in gewisser Weise der Völkerengel für Israel von Anfang an war. Zuständig, also wir haben ja diese nur angedeutete Lehre der Völkerengel im Danielbuch. Und Jesus ist derjenige unter den Göttersöhnen, wenn wir ein Bild von Hiob verwenden, der zuständig ist für Israel. Das erwählte Volk des Vaters. Und dadurch Israel die ganze Zeit begleitet hat. Und in der Inkarnation, in der Menschwerdung noch einmal ganz neu sich um sein Volk kümmert. Einen Text, wo ich denke, dass man ganz viel sehen kann, weil das ein Text ist, der bei Matthäus wichtig ist, aber rätselhaft. Das ist am Ende der Weihnachtsgeschichte, Kapitel 2. Die Familie lebte offensichtlich einige Zeit in Bethlehem und geht dann nach Ägypten, als Herodes durch die Weisen aufmerksam gemacht wurde, dass es ein Sternenorakel gibt und so weiter. Ist egal. Sie kommen zurück, die Rückkehr aus Ägypten. Und am Ende dieser Geschichte heißt es dann, dass Josef Befehl erhielt, ihn zurückzukehren. Er zog ins galiläische Land und kam und wohnte in einer Stadt mit Namen Nazareth, auf das erfüllt würde, was gesagt ist durch die Propheten, er soll Nazoräer heißen. Und diese Wendung, was erfüllt ist durch die Propheten, ist bei Matthäus üblicherweise sehr präzise bestimmbar. Er gibt da oft angeschrieben bei Jeremia oder bei Jesaja, also das sind genaue Stellenangaben, aber hier, er soll Nazoräer genannt werden, gibt es keine Stellenangabe. Und es gibt auch keinen Vers, dass der Messias Nazoräer genannt werden soll. Und da ist nun die Frage, wie das alles zusammenhängt. Die Antwort lautet, also das ist jetzt nicht meine tiefe Einsicht, sondern das ist eine Antwort, die seit den Kirchenväterzeiten immer wieder vertreten wurde, dass hier auf Jesaja 11, auf dieses messianische Orakel verwiesen wird, wo dem Vater Davids verheißen wird, beziehungsweise auf diese Dynastie angespielt wird und aus dem Baumstumpf Isais, Isai ist ja der Vater von David, wird ein Schössling hervorgehen und ein Spross. Und dieses Wort Spross heißt Netzer. Da kommt, das ist die Tradition hinter dem Weihnachtslied, es ist ein Ross entsprungen aus einer Wurzel zart. Ein gut biblisches Weihnachtslied. Ein Netzer aus seiner Wurzel wird Frucht tragen. Auf ihm wird der Geist des Herrn ruhen, der Geist der Weisheit und der Einsicht, der Geist des Rates und der Kraft. Er wird die Furcht des Herrn atmen und er wird nicht richten nach dem, was seine Augen sehen und nicht entscheiden nach dem, was seine Ohren hören. Den Machtlosen wird er Recht verschaffen in Gerechtigkeit und für die Elenden im Land wird er einstehen in Geradheit, und mit dem Knüppel seines Mundes wird er das Land schlagen und mit dem Hauch seiner Lippen den Frevler töten. Und Gerechtigkeit wird der Schutz an seinen Hüften sein und Treue der Gurt um seine Lenden. Das ist wohl einer der klassischsten messianischen Texte, die wir im Alten Testament haben, in der biblischen Überlieferung. Und diese Art von Vorstellung herrschte auch in der Familie von Jesus. Denn Jesus wurde nicht einfach zufällig von Maria und Josef geboren. Sie müssen, oder ihr müsst euch vorstellen, wie liest man das Alte Testament als Jude? Man findet Teile seiner eigenen Familiengeschichte im Alten Testament in diesen biblischen Überlieferungen gespiegelt. Ich weiß, es gibt hier jemanden, der Roland heißt, außer mir. Da habe ich meinen Vetter entdeckt, der heißt auch Roland. Gibt schon jemanden. In unserer Generation gab es ja noch Rolands. Drei, die sind ja dann ausgestorben nach uns. Niemand will mehr Roland heißen. Aber für mich war als Kind die Roland-Sage war eine Geschichte, die mich fasziniert hat, einfach weil da mein Name in einer Geschichte war, ein Paladin von Karl dem Großen, der im Kampf gegen die Sarazenen im Tal von Roncesvalles gestorben ist. Also wer das nicht kennt, lohnt sich unbedingt mal nachzulesen. Aber das hat mir gut getan, weil sozusagen diese Namensgleichheit. Und ich glaube, wir geben ja unseren Kindern biblische Namen, weil wir damit auch bestimmte Hoffnungen verbinden. Und weil wir wollen, dass wenn unsere Kinder diese Namen in der Bibel lesen, da irgendwo auch sich selber ein Stück weit entdecken. Deswegen habe ich lange überlegt, ob ich meinen Sohn Ruben taufen soll oder Ruven, weil Ruben ist ja einerseits der erste der 12 Söhne, aber gleichzeitig hat er ja das Ehebett seines Vaters befleckt, indem er mit der Nebenfrau seines Vaters geschlafen hat. Aber ich habe das Problem dahingehend gelöst, dass ich dachte, ich habe keine Nebenfrau. Von daher besteht er weniger Gefahr. Und in unserem Fall, also bei meiner Frau und mir war es, wir haben 12 Jahre lang keine Kinder bekommen, obwohl wir uns redlich bemüht haben. Jetzt kommt also doch noch ein bisschen Familiengeschichte, aber man soll ja authentisch sein heute. Und dann nach 12 Jahren, als wir es eigentlich aufgegeben hatten, dann war meine Frau dann doch plötzlich schwanger und unser erster Sohn kam auf die Welt, freundlicherweise in Jerusalem, weil ich da gerade in Jerusalem war als Vikar. Und dann dachten wir, okay, Ruben, dann haben wir nur 11 Namen frei. Ich finde es immer wirklich sehr kleingläubig, wenn man der älteste Benjamin tauft. Also das sollte man nicht. Also von daher, wir waren hoffnungsfroh. Aber es war dann wie oft beim VfB ein Treffer in der Nachspielzeit und es ist bei diesem einen geblieben, aber immerhin. Warum erzähle ich das? Nicht einfach, um einen Scherz zu machen, sondern um deutlich zu machen, wir lieben Familientraditionen. Wir lieben Beziehungen zu Menschen, die unsere Namen tragen oder deren Namen wir tragen. Wir identifizieren uns irgendwie damit. Und wenn wir uns jetzt vorstellen, wer interessiert sich im jüdischen Volk für die Verheißungen an das Haus David? Natürlich die Menschen, die sich als Nachkommen Davids gesehen haben. Und da ist jetzt völlig egal, ob man da jetzt einen DNA-Test machen kann, dass die wirklich sozusagen Nachkommen von David sind oder von Salomo. Der hatte ja ausreichend Frauen zur Verfügung, um da für eine große Nachkommenschaft zu sorgen. Entscheidend ist, Menschen haben sich in dieser Tradition gesehen. Die haben diese Traditionen gepflegt. Die haben diese Traditionen an ihre Kinder weitergegeben. Denn die Verheißung ist ja, aus dem Haus Davids soll der Messias geboren werden. Das heißt aber auch, eine der Töchter aus dem Haus Davids wird die Mutter des Messias werden. Und das bedeutet doch, wir müssen unsere Kinder darauf vorbereiten. Wir müssen ihnen diese Traditionen unseres Hauses beibringen. Die müssen wissen, was es bedeutet, ein Davidide zu sein. Jesus war ein davidischer Prinz. Das war nicht einfach nur der Zimmermann aus Nazareth. Und ich glaube, dass diese besondere Bildung von Jesus, diese Kenntnis der Schrift, dass man ihn anerkannt hat als Lehrer, damit zusammenhängt, dass Jesus zwar kein pharisäischer Schriftgelehrter war, der in Jerusalem an irgendeiner Yeshiva studiert hat, sondern in diesen Familientraditionen seines Hauses erzogen wurde, wie auch seine Eltern, weshalb auch Maria nicht einfach zufällig die Mutter Jesu war, sondern bewusst in dieser Tradition steht. Siehe, ich bin des Herrn Magd, die weiß, was auf sie zukommt. Und darum glaube ich, dass die Nazoräer, Jesus heißt Nazoräer, ich glaube, dass dieser davidische Familienclan, der auf den Nezer wartet, diesen Namen Nazoräer getragen hat. Dass die Nazoräer also ein messianisch-davidischer Familienclan war und das Dorf Nazareth eine Gründung dieses Clans war. Also das Dorf Nazareth trägt diese Nezer-Hoffnung im Namen. Und deswegen kann Nathanael sagen, was kann aus Nazareth Gutes kommen? Ja, so eine messianische Sekte da oben, die Spinner. Nicht, weil Nazareth klein ist, sondern weil da eine Tradition ist. Und deswegen steht am Kreuz Jesus der Nazoräer und nicht einfach Jesus aus Nazareth. Da steht Nazoraios. Und Nazoraios bedeutet eben der Nezer. Das bedeutet die Verheißung dieser Erfüllung.
1: Gesetz und Propheten. Unter diesem Titel hörten Sie ein Referat von Dr. Roland Deines, Theologieprofessor an der Internationalen Hochschule Liebenzell. Er ist der Frage nachgegangen, warum ausgerechnet Jesus, die Schlüsselfigur des Neuen Testaments, so oft das Alte Testament erwähnt hat. Der Vortrag wurde Anfang Februar beim Männertag des Liebenzeller Gemeinschaftsverbandes aufgezeichnet. Vielen Dank für Ihr Interesse und Gottes Segen mit Ihnen.
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2: Zu Beginn des Tages laden wir Sie ein, das Gebet Martin Luthers aus seinem Morgensegen mitzubeten.
3: Das walte Gott Vater, Sohn und Heiliger Geist. Amen. Ich danke dir, mein himmlischer Vater, durch Jesus Christus, deinen lieben Sohn, dass du mich diese Nacht vor allem Schaden und Gefahr behütet hast. Und bitte dich, du wollest mich diesen Tag auch behüten, vor Sünden und allem Übel, dass dir all mein Tun und Leben gefalle. Denn ich befehle mich, meinen Leib und Seele und alles in deine Hände. Dein heiliger Engel sei mit mir, dass der böse Feind keine Macht an mir finde. Amen.

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1: Ich heiße Sie herzlich willkommen zu einer weiteren Sendung der Reihe Durch die Bibel. Diesmal werden wir das 6. Kapitel des Jesaja-Buches abschließen. Dieses Kapitel hätte eigentlich gut an den Anfang dieses Prophetenbuches gepasst, da es den Anfang von Jesajas Dienst als Prophet beschreibt. Jesaja berichtet von den Umständen seiner Berufung und von seiner ersten Vision Gottes, der von Engeln umgeben auf seinem Thron sitzt.

Im sechsten Kapitel des Jesaja-Buches berichtet Jesaja von seiner Berufung in den Prophetendienst und wie er in einer Vision Gott auf seinem Thron sitzen sieht, von Engeln umgeben. In Vers 6 lesen wir: Da flog einer der Seraphim zu mir und hatte eine glühende Kohle in der Hand, die er mit der Zange vom Altar nahm. Diese glühende Kohle erinnert an den Brandopferaltar, der der Sühnung von Sünden diente. Im nächsten Kapitel werden wir von der Prophezeiung der Geburt Christi lesen, aber es ist nicht die Fleischwerdung Christi, die uns errettet, sondern sein Tod am Kreuz. Aus diesem Grund benötigt Jesaja die glühende Kohle vom Brandopferaltar, die symbolisch für den Tod Jesu Christi steht. Diese glühende Kohle steht für das reinigende Blut Christi, das uns immerzu und auch heute noch von allen Sünden reinigt. Vers 7. Und er, einer von den Seraphim, rührte meinen Mund an und sprach: Siehe, hiermit sind deine Lippen berührt, dass deine Schuld von dir genommen werde und deine Sünde gesühnt sei. Jesaja ist ein Mensch mit unreinen Lippen. Und die Voraussetzung für die Reinigung ist, dass wir unsere Sünden bekennen. Im Neuen Testament heißt es: Wenn wir aber unsere Sünden bekennen, so ist er treu und gerecht, dass er uns die Sünden vergibt und reinigt uns von aller Ungerechtigkeit. Ich bin der Meinung, dass es treffender wäre, diese glühende Kohle als Symbol für niemand anderen als den Herrn Jesus Christus selber zu bezeichnen. Es war er, der hoch und erhaben auf dem Thron saß, und es war er, der hoch am Kreuz hing. Es ist absolut grundlegend, dass er erhöht wird, da er in diese Welt kam, zu einem von uns wurde, damit er zum Lamm Gottes, das der Welt Sünde trägt, werden konnte. Und somit werden Jesajas Lippen gereinigt. Ich verstehe das so, dass diese Handlung nur ein äußerlicher Ausdruck dessen war, was mit dem inneren Menschen geschah. Das, was aus dem Herzen eines Menschen kommt, geht über seine Lippen. Und wenn die Lippen gereinigt werden, wird auch das Herz gereinigt. Da gab es im Neuen Testament einen Mann, der auch verging. Er hieß Paulus und rief: Ich, elender Mensch, wer wird mich erlösen von diesem todverfallenen Leibe? Als Paulus dies ausrief, war er kein verlorener Sünder mehr, sondern ein Heiliger Gottes. Er hatte die Lektion gelernt, dass er im Geist wandeln musste, weil er aus sich selbst nicht für Gott leben konnte. Man kann nur durch die göttliche Gnade in Gott leben. Die Verantwortung des Menschen liegt darin, seine Sündhaftigkeit und sein Unvermögen, Gott wohlgefällig sein zu können, zu bekennen. Aus diesem Grund muss das Erlösungswerk Christi immer wieder auf unser Leben Anwendung finden. Nachdem Jesajas Lippen gereinigt wurden, geschieht etwas. Hören Sie dazu Vers 8. Und ich hörte die Stimme des Herrn, wie er sprach: Wen soll ich senden? Wer will unser Bote sein? Ich aber sprach: Hier bin ich, sende mich. Es ist interessant, dass Jesaja bis zu diesem Zeitpunkt noch nie den Ruf Gottes vernommen hatte. Ich behaupte, dass viele Christen noch nie den Ruf verspürt haben, etwas für Gott zu tun, weil sie sich noch nie haben reinigen lassen. Als Christen haben sie diese große Notwendigkeit anscheinend noch nicht erkannt. Gott möchte kein schmutziges Geschirr benutzen, das kann ich Ihnen sagen. Es ist zwar wahr, dass Gott sein Wort auch segnet, wenn es von denen verkündigt wird, die in Sünde herumplanschen, aber irgendwann einmal wird Gott sie doch scharf richten. Ich werde natürlich keinen Namen nennen, aber ich habe einige Pastoren gekannt, die den Segen Gottes eine Zeit lang genossen haben. Dann fingen sie wieder an zu sündigen und Gottes Urteil folgte stehenden Fußes. Jesaja hörte Gottes Ruf: Wen soll ich senden? Wer will unser Bote sein? Wenn Sie genauer hinschauen, werden Sie bemerken, dass in diesem Vers die Personalpronomen ich und unser sowohl in der Einzahl als auch in der Mehrzahl stehen. Ich bin der Meinung, dass dies eine klare Andeutung dafür ist, dass unser Gott ein dreieiniger Gott ist.
Im ersten Buch Mose gibt es ähnliche Stellen, wo Elohim, die Bezeichnung für Gott, in der Mehrzahl steht, aber von einem Verb in der Einzahl gefolgt wird. Jesaja antwortete mit: Hier bin ich, sende mich. Jesaja hörte Gottes Ruf zum ersten Mal und antwortete auf ihn, so wie es ein gereinigter Mensch tun würde. Es gibt heute meines Erachtens zu viele Menschen, die gebeten werden, eine Aufgabe in der Gemeinde zu übernehmen, denn diese sollten sich erst einmal reinigen lassen und richtig mit Gott stehen. Sie sollten ihre Lippen mit glühenden Kohlen berühren lassen. Sie müssen die Sünden in ihrem Leben bekennen, weil ansonsten ihr Dienst steril und frustrierend sein wird, bis dies geschehen ist. Beachten Sie jetzt den Auftrag, der Jesaja gegeben wird. Vers 9. Und er sprach: Geh hin und sprich zu diesem Volk, höret und versteht's nicht, sehet und merket's nicht. Die Botschaft, die Jesaja verkündigen soll, ist auf den ersten Blick wirklich sehr merkwürdig. Mit diesem Volk ist natürlich das Volk Israel gemeint. Vers 10. Verstocke das Herz dieses Volks und lass ihre Ohren taub sein und ihre Augen blind, dass sie nicht sehen mit ihren Augen, noch hören mit ihren Ohren, noch verstehen mit ihrem Herzen und sich nicht bekehren und genesen. Jesajas Auftrag lautete also, eine Botschaft des Lichts unter dem Volk zu verkündigen. Das Licht deckt lediglich die Blindheit der Menschen auf. In der Dunkelheit können sie gar nicht wissen, ob sie blind sind oder nicht. Matthäus 13, Verse 14 und 15 hat die folgenden Worte unseres Herrn aufgezeichnet. Und an ihnen wird die Weissagung Jesajas erfüllt, die da sagt: Mit den Ohren werdet ihr hören und werdet es nicht verstehen. Und mit sehenden Augen werdet ihr sehen und werdet es nicht erkennen. Denn das Herz dieses Volks ist verstockt. Ihre Ohren hören schwer und ihre Augen sind geschlossen, damit sie nicht etwa mit den Augen sehen und mit den Ohren hören und mit dem Herzen verstehen und sich bekehren und ich ihnen helfe. Ich möchte dies anhand eines Beispiels aus meiner Kindheit verdeutlichen. Als ich noch ein Junge war, hatten wir auf unserem Bauernhof eine alte, störrische Kuh. Als es im Winter schon früh dunkel wurde, musste ich eine Laterne mit hinaus in den Stall nehmen. Als ich am Haferschober vorbeiging, geschahen immer zwei Dinge. Die Ratten nahmen die Beine in die Hand, oder sie hätten es getan, wenn sie Hände gehabt hätten, und die kleinen Vögel oben im Gebälk fingen an zu zwitschern und zu singen. Die Gegenwart des Lichts führte dazu, dass die einen die Flucht ergriffen, während die anderen zu singen begannen. Hat das Licht etwa die Ratte zur Ratte gemacht? Nein, sie war schon eine Ratte, bevor das Licht überhaupt erschien. Das Licht hat lediglich erkennen lassen, dass sie eine Ratte war. Als der Herr Jesus in die Welt kam, war er das Licht der Welt. In seiner Gegenwart geschahen zwei Dinge. Die Vögel begannen zu zwitschern und die Ratten ergriffen die Flucht. Ich möchte den gleichen Gedanken noch anhand einer weiteren Geschichte verdeutlichen. Vor Jahren gab es ein schweres Grubenunglück im Ruhrgebiet. Viele der Kumpel waren eingeschlossen, weil die Stollen an mehreren Stellen aufgrund einer Explosion eingestürzt waren. Nach mehreren Tagen schaffte es die Grubenwehr endlich, sich zu den eingeschlossenen Kumpeln durchzugraben. Eine der ersten Dinge, die sie den verschütteten Kumpeln brachte, war eine Grubenlampe. Nachdem die Lampe eingeschaltet worden war, sprach einer der Kumpel: »Getz mal Butter bei die Fische, wat soll denn der Kokolores, mach doch endlich mal die Funzel an!« Die anderen Kumpel schauten ihn entsetzt an und bemerkten plötzlich, dass er durch die Explosion erblindet war. Und das bemerkten sie natürlich erst, nachdem die Grubenlampe eingeschaltet worden war. Wenn das Licht erleuchtet, wird klar, wie ein Mensch ist. Und das wollte Jesaja in unserem Bibeltext gesagt haben. Und genau aus diesem Grund zitierte der Herr Jesus Christus diesen Abschnitt. Paulus schrieb: Gott aber sei gedankt, der uns alle Zeit Sieg gibt in Christus und offenbart den Wohlgeruch seiner Erkenntnis durch uns an allen Orten.
Denn wir sind für Gott ein Wohlgeruch Christi unter denen, die gerettet werden und unter denen, die verloren werden. Diesen ein Geruch des Todes zum Tode, jenen aber ein Geruch des Lebens zum Leben. Wer aber ist dazu tüchtig? Wenn ich in meinem Dienst als Pastor die Einladung ausgesprochen habe, Christus anzunehmen, habe ich dem oftmals hinzugefügt, falls Sie Christus abgelehnt haben, falls Sie also in diese Gemeinde als Verlorener gekommen sind und auch als Verlorener wieder gehen, kann ich Sie nicht länger zu meinen Freunden zählen, da Sie jetzt nicht in die Gegenwart Gottes treten und nicht von sich behaupten können, Sie hätten die frohe Botschaft nie in Ihrem Leben gehört. Sehen Sie, das Licht des Evangeliums offenbarte, dass sie blind waren, und sie lehnten Jesus Christus ab. Es war nicht er, der sie blind gemacht hatte, sondern er deckte lediglich ihre Blindheit auf. Gott aber sei gedankt, der uns allezeit Sieg gibt in Christus, schreibt Paulus im 2. Korintherbrief. Wir siegen immer. Es gibt Leute, die darauf stolz sind, wie viele Seelen durch sie gerettet wurden. Aber ich bin lieber auf die Tatsache stolz, dass Tausende, wenn nicht Millionen von Menschen das Wort Gottes hören. Meine Aufgabe ist das Säen der Saat, des Wortes Gottes. Es ist aber die Aufgabe des Heiligen Geistes, die Herzen der Zuhörer anzurühren.

In dieser Sendung war von dem Auftrag die Rede, die der Prophet Jesaja von Gott bekommen hat. Nämlich, verstocke das Herz dieses Volks und lass ihre Ohren taub sein, dass sie nicht hören mit ihren Ohren, noch verstehen mit ihrem Herzen und sich nicht bekehren und genesen. Das hört sich recht widersprüchlich an, denn warum soll Jesaja überhaupt tätig werden, wenn seine Botschaft doch nicht gehört werden wird? Nun, ich erinnere an mein Erlebnis im Kuhstall. Wenn ich nach Einbruch der Dunkelheit mit einer Laterne in den Stall ging, ergriffen die Ratten die Flucht, während die kleinen Vögel oben im Gebälk anfingen zu zwitschern. Auf ganz ähnliche Weise sollte die Botschaft des Propheten Jesaja an den Tag bringen, wer aus dem Volk Gottes widerstrebte und wer ihm treu zu Diensten stand.

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1: Wir hören aus dem Neuen Testament, aus dem ersten Brief des Johannes, Kapitel 2, die Verse 1 bis 6.
2: Meine Kinder, dies schreibe ich euch, damit ihr nicht sündigt. Und wenn jemand sündigt, so haben wir einen Fürsprecher bei dem Vater, Jesus Christus, der gerecht ist. Und er ist die Versöhnung für unsere Sünden, nicht allein aber für die unseren, sondern auch für die der ganzen Welt. Und daran merken wir, dass wir ihn kennen, wenn wir seine Gebote halten. Wer sagt, ich kenne ihn, und hält seine Gebote nicht, der ist ein Lügner, und in dem ist die Wahrheit nicht. Wer aber sein Wort hält, in dem ist wahrlich die Liebe Gottes vollkommen. Daran erkennen wir, dass wir in ihm sind. Wer sagt, dass er in ihm bleibt, der soll auch leben, wie er gelebt hat.
1: Das war der Bibeltext für den heutigen Tag, entnommen aus der großen Hörbibel mit freundlicher Genehmigung der Deutschen Bibelgesellschaft. Hier noch einmal die Bibelstelle. Erster Brief des Johannes, Kapitel 2, die Verse 1 bis 6. Gedanken dazu kommen jetzt von Silke Magrematzki aus Jena.
3: Puh, der letzte Satz klingt noch nach. Wer behauptet, dass er zu Gott gehört, soll leben, wie Christus es vorgelebt hat. Welch ein Anspruch! Dem kann ich auf gar keinen Fall genügen. Ich kann nicht leben, wie Christus es vorgelebt hat. Was sind die Eckpunkte für ein Leben, wie Christus es gelebt hat? Mein Leben geben für die anderen, Liebe üben in allen Dingen, absolut gerecht und unfehlbar sein, in ganz enger Gemeinschaft mit dem Vater leben? Diesem Anspruch kann kein Mensch genügen. Vielleicht dann eher so. Ideale sind wie Sterne. Wir werden sie nie erreichen, aber sie helfen uns, unser Boot richtig zu navigieren. Wir richten uns an Jesus aus, schauen auf ihn und nehmen sein Leben, seine Lebenseinstellung und sein Handeln als Maßstab für unser Leben. Vor vielen Jahren gab es einmal die Bewegung, was würde Jesus tun? Jugendliche trugen Armbänder mit der Aufschrift WWJD, What would Jesus do? Und versuchten sich bei jeder Entscheidung, jedem Wort, das sie anderen sagten, daran zu orientieren, was Jesus in der betreffenden Situation tun würde. Was würde er sagen? Wie würde er handeln? Das Bändchen hängt noch an meinem Schreibtisch und erinnert mich an diese Aktion. Oft habe ich es getragen, um mich an diese Frage zu erinnern. Was würde Jesus jetzt tun? Was würde er in dieser Situation sagen? Und wie sieht er die Person an, die jetzt vor mir steht? Mit Augen der Liebe und mit einem Blick, der hinter die Fassade schaut, die mir vielleicht jetzt recht unfreundlich entgegentritt. Er sieht den Menschen, wie er ihn sich gedacht hat, als er genau diese Person erschuf. Meine Aufgabe ist es nun, diesen Menschen so zu lieben, dass dieses von Gott geliebte und geprägte Image hervorbrechen und hervorleuchten kann. Wie kann das geschehen? Menschen reagieren auf mich so, wie ich sie anspreche. Liebevoll, fragend. Dann ist da Raum, sich zu öffnen, sich zu verändern. Lösungen für Probleme zu suchen. Fragen und Offenheit eröffnen Räume und schaffen eine Basis für Gespräch und für ein tieferes Kennenlernen. In meiner systemischen Ausbildung wurde ein Experiment besprochen, welches zu erstaunlichen Erkenntnissen kam. Ein Professor, der auf dem Gebiet der Verhaltensforschung arbeitete, untersuchte Ratten auf ihre Intelligenz. Eines Abends, als alle Assistenten und Assistentinnen aus dem Labor gegangen waren, befestigte er willkürlich Aufkleber an den Rattenkäfigen. Dumme Ratte, schlaue Ratte, dumme Ratte, dumme Ratte, schlaue Ratte und so weiter. Diese Einschätzung beruhte auf keiner Beobachtung oder irgendeiner objektiven Feststellung. Die Ratten konnten natürlich nicht lesen und sich selber dieser Einschätzung bewusst werden. Nun passierte etwas ganz Merkwürdiges. Die Ratten mussten Experimente machen, zum Beispiel aus einem Labyrinth herausfinden, Schaltermechanismen bedienen, um Belohnungen zu erhalten, und noch weitere Experimente, die auf ihre Intelligenz Rückschlüsse zuließen. Die Ratten, die der Professor als schlaue Ratte deklariert hatte, schnitten in den Experimenten weit besser ab als die, die den Aufkleber dumme Ratte erhalten hatten. Was war geschehen? Unbewusst hatte das Laborpersonal die schlauen und die dummen Ratten anders behandelt, so dass dann wirklich diese Ergebnisse herauskamen. Wenn so eine Klassifizierung schon bei Ratten funktioniert, wie ist es dann bei uns Menschen? Wenn wir jemandem gegenüberstehen, merkt der andere natürlich, was ich über ihn denke. Das geschieht vollkommen auf der unbewussten Ebene. Unterstelle ich dem anderen gute Absichten, eine liebevolle Art, Intelligenz, wird er oder sie das bemerken und ein Stück weit so sein. Bemühe ich mich, den anderen mit dem liebevollen Blick von Jesus anzusehen, dann werden sich viel mehr die guten Eigenschaften zeigen, die Gott in mein Gegenüber hineingelegt hat. Ich begegne dem anderen unbewusst anders, als wenn ich ein schlechtes Bild von ihm habe. Und ich kitzle praktisch die guten Eigenschaften aus meinem Mitmenschen heraus, wenn ich ihnen eher Gutes als Schlechtes unterstelle. Das alles geschieht ganz unbewusst auf meiner Seite und auch auf der Seite des anderen. Ich bin Lehrerin und habe mir irgendwann einmal vorgenommen, in Bezug auf meine Schüler und Schülerinnen, nicht die Defizitfahnderin zu sein, die mit dem Rotstift akribisch nach Fehlern sucht, sondern meine Arbeit eher als die einer Schatzsucherin zu verstehen, die bei den Kindern und Jugendlichen Schätze entdeckt und gemeinsam mit ihnen hebt und entwickelt. Das macht wirklich einen Unterschied. Heute kann ich sagen, mit dieser Haltung mag ich erst einmal grundsätzlich alle meine Schülerinnen und Schüler und bin neugierig auf den Menschen, der mir gegenüber sitzt. Und das bemerken die jungen Menschen. Das Klima in den Klassen ist ein anderes geworden. In den Geschichten, die in den Evangelien von Jesus berichtet werden, lese ich, dass Jesus in den Begegnungen mit Menschen eher Dinge positiv verändert, dass er ein Ermöglicher ist. Das möchte ich auch mehr und mehr sein. Eine Ermöglicherin, die ihren Mitmenschen etwas zutraut und sich mitfreut, wenn dann etwas gelungen ist und der Mensch über sich selbst hinauswächst. Diese Haltung versuche ich auch im Alltag mehr und mehr einzunehmen. Menschen eher zu loben für Dinge, die sie gut gemacht haben und über die noch nicht so schönen Umstände hinwegzusehen. Das verändert das Miteinander, das Klima und schafft Raum für positive Entwicklungen. Im anderen das Gute sehen und das Gute aus ihm herauslieben, so wie Gott auch in mir den Menschen sieht, den er sich bei der Erschaffung vorgestellt hat, der ich aber an verschiedenen Stellen vielleicht gar nicht mehr oder noch nicht bin. Das kann heißen, so zu leben, wie Jesus gelebt hat. Johannes fragt hier auch, wie wir sicher sein können, dass wir Gott gehören. Manchmal spüre ich Gott in meinem Leben nicht. Er scheint mir unendlich fern. Und der Glaube wie ein Ideenkonstrukt, das genauso gut einfach eine Wunschvorstellung sein könnte. Wie gehe ich damit um? Johannes sagt, mache einfach weiter. Bleib dran an Gott. Halte dich an sein Wort und geh weiter auf seinem Weg. In der Bibel wird das oft als Treue zu Gott bezeichnet. Ich bleibe treu. Und Gott zeigt sich mir immer wieder neu. Manchmal an ganz unverhofften Stellen. Und wenn ich in all dem scheitere und meinen hohen Ansprüchen nicht gerecht werde, dann ist Gott da. Dann ist er treu und gerecht. Wenn jemand scheitert, so schreibt Johannes hier, dann haben wir einen Fürsprecher beim Vater. Jesus Christus, der gerecht ist. Und er selbst ist die Versöhnung für unsere Sünden. Nicht allein für die unseren, sondern für die der ganzen Welt. Aus dieser großartigen Vergebung und mit dem liebevollen Blick Jesu auf die Menschen leben. Mit dieser großartigen Vergebung und mit dem liebevollen Blick Jesu auf die Menschen leben. Das sollte uns für jeden neuen Tag immer wieder ermutigen, mit Hoffnung auf die Welt zu blicken. Nicht Fehlerfahnder mit dem Rotstift zu sein, sondern Schatzsucher und Schatzsucherinnen auf der Suche nach den Schätzen, die Gott in unseren Mitmenschen verborgen hat. Und das macht unser Leben unendlich reich.
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2: Ich bin Marvin Standke und das wird das Wochenende. Heute wird es auf vielen Autobahnen wieder voll, besonders auf den klassischen Reiserouten. An diesem Wochenende erwartet der ADAC vor allem am Sonntagnachmittag mehr Rückreiseverkehr. Betroffen sind unter anderem die A1, 7, 8, 9 und der Berliner Ring. Rund 1000 Baustellen können zusätzlich für Verzögerungen und längere Fahrzeiten sorgen. Autofahrer sollten deshalb mehr Zeit einplanen und möglichst außerhalb der Stoßzeiten starten. Die Vereinten Nationen erinnern heute an die Opfer religiöser Gewalt weltweit. Der Gedenktag macht auf Verfolgung wegen des Glaubens aufmerksam. Viele Menschen werden wegen ihrer Religion bedroht oder angegriffen. Die UN fordern mehr Schutz und Respekt für alle Religionen. Der Gedenktag soll außerdem daran erinnern, dass Religionsfreiheit ein Menschenrecht ist. Und heute geht die erste Runde im DFB-Pokal mit zahlreichen Spielen weiter. Dabei treffen Vereine aus unterschiedlichen Ligen aufeinander. Für kleinere Clubs bietet sich die Chance auf eine Pokalüberraschung. Auch mehrere Bundesligisten greifen heute erstmals in den Wettbewerb ein. Eine besondere Pokalgeschichte gibt es aber jetzt schon aus Krieschow in Brandenburg. Das 560-Einwohner-Dorf spielt am Sonntag erstmals im DFB-Pokal. Der Fünfligist trifft dabei auf den Bundesligisten Mainz 05.
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2: Wechselhaft jetzt. Viele Wolken und örtliche Schauer bei diesen Tiefstwerten 16 bis 10 Grad. Die Aussichten im Süden und Nordosten meist trocken, sonst einzelne Schauer und immer wieder Gewitter möglich. Maximal 24 Grad.
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3: Samstagmorgen in der Früh. Schön, dass Sie jetzt schon mit dabei sind. Ich bin Saskia Klingelhöfer. Guten Morgen.

0: Es gibt den Ausdruck zwei Seiten einer Medaille. Und das bedeutet, es gibt immer ein sowohl als auch, Gutes und Schlechtes gleichzeitig. Immer nur eines von beiden, das kann es nicht geben. Sollte es aber. Es gibt Dinge im Leben, da sollte es nur das eine geben. Mehr dazu jetzt von Eberhard Adam.
1: Aus einem Munde kommt Loben und Fluchen. Das soll nicht so sein, meine Brüder und Schwestern. Warm und kalt aus einem Mund. Ein Märchen aus Österreich kam mir gleich in den Sinn, als ich über den Vers aus Jakobus 3 nachdachte. Es war einmal in einem bitterkalten Winter. Ein Mann schlug Holz im Wald. Trotz der schweren Arbeit fror der Mann und seine Hände wurden steif vor Frost. Ihn beobachtete ein Waldmännlein. Es fand es sonderbar und unbegreiflich. Es fragte den Holzfäller nach dem Grund. Der Mann erklärte ihm die Sache: Im Mund ist's warm. Und mit dem warmen Hauch wärme ich meine Hände. Da kam die Mittagszeit. Der Mann bereitete am Feuer seine Suppe zu und das Waldmännlein verfolgte jeden Handgriff beim Kochen. Als es aber sah, dass unser Holzbauer beim Essen seinen Löffel, der gehörig dampfte, unaufhörlich anblies, konnte es sich nicht mehr enthalten, wieder zu fragen: Ist die Suppe denn vom Feuer nicht warm genug, dass du sie anhauchst wie deine kalten Hände? Wenn ich aus dem Mund auf den Löffel blase, kühlt die Suppe schneller ab, war seine Erklärung. Das schien dem Waldgeist doch zu arg. Er sprach entsetzt: Was bist du für ein sonderbares Wesen, dem's bald warm, bald kalt aus seinem Mund kommt? Aus einem Mund kommt Loben und Fluchen. Das soll nicht so sein, meine Brüder und Schwestern, schreibt Jakobus in seinem Brief. In meiner Jugendzeit haben wir gesungen: Unser Mund, der ist voll Jubel, unser Herz, das ist voll Dank, dass du uns hast erlöset, erkauft, ein Leben lang. So soll es sein, aus unserem Mund soll das Lob Gottes erklingen. Aber einen Menschen oder eine Sache mit einem Fluch belegen, steht uns nicht zu. Was ist denn überhaupt ein Fluch? In Wikipedia steht Folgendes dazu: Ein Fluch oder eine Verfluchung ist ein Spruch, der Unheil bringen soll oder auch zur Sühne bewegen. Ich finde, das dürfen wir doch getrost Gott überlassen, der den Überblick hat. Schon als Kind haben meine Eltern mir beigebracht, dass man nicht fluchen sollte. Das hat sich tief bei mir eingeprägt. Ich bin ihnen sehr dankbar dafür. So habe ich das Fluchen nie wirklich gelernt. Später habe ich dann verstanden, dass mit der Sünde auch der Fluch in die Welt gekommen ist. Ich habe auch verstanden, dass Jesus Christus in unsere Welt gekommen ist, um diesen Fluch von uns zu nehmen. Er ist für uns am Fluchholz, am Kreuz gestorben, um den Fluch hinwegzunehmen. Durch seinen Tod und seine Auferstehung von den Toten hat er den Fluch überwunden. Wir dürfen seinen Sieg für uns in Anspruch nehmen. Durch ihn ist es nun möglich geworden, dass wir zwischen Pusten und Fluchen unterscheiden können. So bleibt es zwar bestehen, dass aus unserem Mund sowohl Warmes wie auch Kaltes kommen kann, doch beides kann ein Segen sein.
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Tagtäglich, ein Leben lang hat man mit Menschen zu tun. Und meistens kann man sich nicht aussuchen, mit wem man es zu tun hat oder zu tun bekommt. Wie kann ich dem bzw. dem und den anderen begegnen? Was geht und wo sind Grenzen? Deborah Rosenkranz hat über Beziehungen mal nachgedacht. Und ihr Fazit dazu hören Sie gleich nach Jordan & Jesser in Christ Alone.

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1: Du bist gefragt. Gibt es Menschen in deinem Leben, bei denen dir Respekt oder Wertschätzung schwerfällt? Vielleicht sogar bei deinen eigenen Eltern? Das fünfte Gebot lautet: Ehre deinen Vater und deine Mutter, dann wirst du lange in dem Land leben, das ich, der Herr, dein Gott, dir gebe. 2. Mose 20,12. Dieses Gebot verbindet zwei Dinge: unsere Beziehung zu Gott und unseren Umgang mit Menschen. Und das ist heute oft komplex. Nicht jeder hat eine einfache Geschichte mit seinen Eltern. Vielleicht hast auch du Verletzungen, Enttäuschung oder Distanz erlebt. Deshalb ist es wichtig zu verstehen, Ehren bedeutet nicht, alles gut zu heißen und auch nicht Grenzen aufzugeben. Es bedeutet, ich lasse nicht zu, dass Bitterkeit mein Herz bestimmt, und deswegen mache ich den ersten Schritt. Paulus greift dieses Gebot später auf und zeigt uns etwas Besonderes. Er sagt: Ehre deinen Vater und deine Mutter. Dies ist das erste Gebot, das Gott mit einer Zusage verbunden hat, damit es dir gut geht und du lange auf dieser Erde lebst. Epheser 6, 2-3. Dieses Gebot ist genau diese Einladung, den Kreislauf zu durchbrechen. Noch einmal, ja, Familie kann kompliziert sein. Ja, es gibt Dinge, die wehgetan haben. Aber die Frage ist, wie willst du heute damit umgehen? Ehren bedeutet, ich entscheide mich bewusst für Liebe, weil ich nicht stehen bleiben will in dem, was war. Noch einmal, ich lasse nicht zu, dass Bitterkeit mein Herz bestimmt, und deswegen mache ich den ersten Schritt. Weißt du, Stärke zeigt sich nicht darin, Abstand zu halten, sondern darin, trotz allem lieben zu können. Was wäre heute ein erster kleiner Schritt auf deine Familie, auf deine Eltern zu? Und wenn es eine einfache Nachricht per WhatsApp ist, ein ehrlich gemeintes Danke, ein Gespräch, ein Stück Kuchen. Denn Heilung beginnt nicht damit, dass alles gleich geklärt ist, sondern damit, dass jemand den ersten Schritt geht. Und wie schön wäre es, genau du wärst diese Person, damit du lange lebst und es dir dabei gut geht. Danke für dich.
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oder fähig wären? Weil sie erkannt haben, welche Gedanken sie hegen und welche Gefühle sie gerade leiten? Selbsterkenntnis kann unangenehm sein, ist hin und wieder aber unumgänglich. Mehr dazu gleich in einer kurzen Gebetszeit hierbei aufgeweckt an diesem Samstag.

Es gibt Worte in der Bibel, die sind einfach wunderbar. Die treffen und sie gehen zu Herzen. Für mich ist zum Beispiel Psalm 139 eine Bibelstelle, die mir persönlich sehr viel bedeutet. Der ganze Zuspruch, die Geborgenheit in Gott, das habe ich erlebt und das erlebe ich auch heute noch. Aber wichtig sind für mich auch die beiden letzten Verse aus Psalm 139, nämlich die Verse 23 und 24. Da heißt es: Erforsche mich, Gott, und erkenne mein Herz. Prüfe mich und erkenne, wie ich es meine. Und sieh, ob ich auf bösem Wege bin, und leite mich auf ewigem Weg. Das ist ein Gebet. Und das will ich jetzt beten mit

meinen eigenen Worten. Und wer mag, klingt sich gerne mit ein. Ich bete. Herr Jesus, du weißt, was in mir steckt und wozu ich fähig bin, im Guten wie im Schlechten. Du kennst mich und meine Motive, was mir wichtig ist und was mich antreibt. Bitte prüf das und sag mir, wo ich falsch liege. Wo ich aus Ärger, Frust oder Gehässigkeit etwas tue, sage und denke. Und wo Ungutes, ja Böswilliges mein Denken und Fühlen bestimmt. Zeig mir, wo ich überheblich und selbstgerecht bin und unfair anderen gegenüber. Befreie mich von dem frommen Druck, den ich mir selber antue oder den andere mir machen. Öffne mir die Augen und das Herz, was es heißt, dass du mich liebst. Mach mir klar, wo ich umkehren muss und wo ich deine Vergebung brauche. Bring mich zurecht, dass ich wirklich auf deinen Wegen gehe und dir nachfolge. Herr Jesus, leite mich auf deinem Weg. Du bist es, der mit mir angefangen hat. Du bringst mich auch zum Ziel, hin zu dir. Amen.

Das war Bastian Benoit, Deine Liebe, ein Lied angelehnt an Psalm 139. Weiter geht es mit Katja Zimmermann, Perfekt geliebt.

0: Wer wie was, wieso, weshalb, warum, wer nicht fragt, bleibt dumm. Die etwas reiferen Hörerinnen und Hörer mögen sich erinnern, das war das Anfangslied der Kindersendung Sesamstraße. Und das ist es, allerdings neu eingesungen, auch heute noch. Aber es gibt auch Fragen, darauf gibt es keine Antwort. Was nicht unbedingt dumm ist, meint Hans Hohmeier.
1: Vor rund 3000 Jahren wurde Saul der erste König Israels. Zunächst schien er eine gute Wahl zu sein, doch mit der Zeit vertraute er Gottes Weisungen immer weniger. Seine Charakterschwächen wurden ihm zum Verhängnis. Im ersten Buch Samuel, Kapitel 28, wird die dunkelste Stunde seiner Regierungszeit beschrieben. Die Philister bedrohen Israel. Saul muss entscheiden, was zu tun ist. Mit allen religiösen Ritualen sucht er bei Gott nach einer Antwort. Doch Gott schweigt. Saul hält diese Stille nicht aus. Er will unbedingt eine Antwort und sucht eine Totenbeschwörerin auf, obwohl er weiß, dass das falsch ist. Damit entfernt er sich noch weiter von Gott. Saul will eine Antwort, egal woher sie kommt. Auch wir leben in einer herausfordernden Zeit, für viele überfordernd. Das Leben ist schnell, die Informationen sind unübersehbar. Was ist zu tun? Politisch, beim Klimaschutz oder in der eigenen Familie? Antworten wären hilfreich. Am liebsten auch eine klare Antwort von Gott. Doch was, wenn Gott schweigt? Dann ist die Versuchung groß, andere für uns entscheiden zu lassen. Und schon sind sie da, die Rattenfänger, die uns einfache Antworten anbieten und uns vorgaukeln, dass alles irgendwie nur schwarz und weiß ist. Aber das Leben hat viele Farben und Grautöne. Nicht jede Antwort, die Sicherheit verspricht, ist gut. Und nicht jeder Weg aus der Ungewissheit ist der richtige. Gott lädt Sie und mich ein, bietet uns an, dass wir unser Leben mit ihm leben können. Er ist da, auch wenn wir ihn nicht hören. Ich möchte Schritt für Schritt weitergehen, Entscheidungen treffen und Gott vertrauen. Kommen Sie mit?
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0: Elsass im Jahre 1437. Das berühmte Straßburger Münster, fast fertiggestellt, zeigt sich in seiner ganzen Pracht. Vollendet ist das Gotteshaus aber noch nicht. An einer Seilwinde ist eine geflochtene Matte angebracht, auf der Bauarbeiter an der Fassade des Münsters vorbeischweben und noch letzte Hand anlegen. Unten sitzt ein 11-jähriger Junge, der von zu Hause abgehauen ist. Seine Mutter ist vor kurzem gestorben und er erinnert sich daran, wie sie mit leuchtenden Augen von Gott gesprochen hat.
1: Gott hat uns lieb, hatte sie gesagt. Und es ständig wiederholt, auch wenn der Priester etwas anderes verkündete. Der Priester sprach von Höllenqualen, Fegefeuer und Gericht, das alle Menschen erwartete. Ich bin mir sicher, Gott ist nicht so. Bestimmt steht es in der Bibel. Und wieder lächelte die Mutter mit diesem Lächeln, an dem jeglicher Widerspruch abprallte. Die Bibel war das Buch, in dem von Gott die Rede war. Aber ob dort wirklich stand, dass Gott die Menschen liebte, konnten sie nicht nachprüfen. Keiner von ihnen konnte das, denn erstens konnten sie nicht lesen, zweitens besaßen sie keine Bibel, drittens hätte es ihnen auch nichts genutzt, denn alle Bibel waren auf Latein und das verstand nur der Priester und allenfalls eine Handvoll Gelehrter.
0: Doch es wird sich etwas ändern und Peter, so heißt der 11-jährige Junge, ahnt noch nicht, dass er selbst dazu beitragen wird. Samuel Schiedeck las einen Abschnitt aus dem Roman »Peter und die Macht der Buchstaben« von der Autorin Dagmar Petrick. Ihr historischer Roman ist auch für Kinder und Jugendliche ab 10 Jahren geeignet. Im Lesezeichen XXL heute stellen wir ihn vor. 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
2: Ich bin Silke Reich. Im Kampf gegen die schwere Ebola-Epidemie im Kongo sind die ersten 16.000 Impfdosen der Weltgesundheitsorganisation eingetroffen. Insgesamt soll das Land 70.000 Dosen erhalten.
3: Der Impfstoff ist vor allem für besonders gefährdete Menschen vorgesehen. Der aktuelle Ebola-Ausbruch wurde im Mai festgestellt. Inzwischen sind mehr als 2.500 Menschen an der Krankheit gestorben. Besonders betroffen sind Regionen im Norden und Osten des Landes, in denen die medizinische Versorgung durch bewaffnete Konflikte zusätzlich erschwert wird. Noah Ulrich, Redaktion.
2: In den USA hat eine Bundesrichterin den Visastopp für Menschen aus 75 Ländern gekippt. Die Regelung der Regierung sei rechtswidrig, weil Außenminister Rubio damit seine Befugnisse überschritten habe. Der Visastopp war im Januar eingeführt worden und betraf unter anderem Menschen aus Ländern in Afrika, Lateinamerika und dem Nahen Osten. Gegen die Regelung hatten Menschenrechtsorganisationen, Betroffene und US-Bürger geklagt. Nach der langen Niedrigwasserphase können immer mehr Rheinfähren wieder fahren. Die Fähre zwischen Düsseldorf und Sons nimmt heute nach fast einem Monat Zwangspause den Betrieb wieder auf. Auch zwischen Xanten und Wesel soll es wieder losgehen. Andere Fähren sind bereits seit einigen Tagen unterwegs. Grund sind die zuletzt gestiegenen Pegelstände am Rhein. Teilweise gelten wegen des niedrigen Wasserstands weiterhin Einschränkungen für größere und schwerere Fahrzeuge. Bundeskanzler Merz besucht heute das Waldbrandgebiet in der Eifel. In Hürtgenwald will er sich über den Einsatz informieren und den Helfern persönlich danken. Es ist sein erster öffentlicher Termin nach der Sommerpause. Der Waldbrand gilt als der größte in der Geschichte Nordrhein-Westfalens. Eine Woche lang kämpften die Einsatzkräfte gegen die Flammen. Seit Donnerstag ist das Feuer vollständig gelöscht. TikTok zahlt in den USA 400 Millionen Dollar in einem Verfahren wegen möglicher Datenschutzverstöße. Darauf haben sich die Videoplattform, ihr chinesischer Betreiber ByteDance und das US-Justizministerium geeinigt. Ein Schuldeingeständnis ist mit der Zahlung nicht verbunden. Die US-Regierung hatte TikTok 2024 verklagt. Der Vorwurf, Kinder unter 13 Jahren konnten ohne Zustimmung ihrer Eltern Konten anlegen. TikTok hat seine Datenschutzregeln inzwischen geändert.
1: Die Nachrichten wurden bereitgestellt von Radio Aktuell. 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
2: Die aktuellen Temperaturen: in Köln 13 Grad, in Hamburg 11, in Bremen 12, in Berlin 15, in Dresden und Frankfurt am Main 14, in Stuttgart 13, in München und Erfurt 14 und in Münster 12 Grad. Heute gibt es bei wechselnder Bewölkung vor allem im Nordwesten und in der Mitte Schauer und einzelne Gewitter, die am Abend nachlassen. Im Süden sind längere sonnige Abschnitte dabei. Die Höchstwerte liegen zwischen 18 und 23 Grad. Morgen ist es im Norden oft stark bewölkt mit Schauern und einzelnen Gewittern, vor allem an den Küsten und im Nordosten. In der Südhälfte ist es dagegen heiter bis wolkig und überwiegend trocken. Im Südwesten scheint auch länger die Sonne. Die Höchsttemperaturen erreichen 17 bis 25 Grad.
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5: Und los geht es in diesen Samstag mit Daniela Hogger. Lobet. Ich bin Saskia Klingelhöfer. Guten Morgen.

0: Vieles im Leben ist ambivalent. Es gibt so gut wie immer ein sowohl als auch. Wenn etwas positiv ist, dann fällt irgendjemandem doch auch noch etwas Negatives dazu ein. Durchweg alles gut, geht nicht, gibt's nicht. Doch, meint Eberhard Adam, das sollte es geben.
1: Aus einem Munde kommt Loben und Fluchen. Das soll nicht so sein, meine Brüder und Schwestern. Warm und kalt aus einem Mund. Ein Märchen aus Österreich kam mir gleich in den Sinn, als ich über den Vers aus Jakobus 3 nachdachte. Es war einmal in einem bitterkalten Winter. Ein Mann schlug Holz im Wald. Trotz der schweren Arbeit fror der Mann und seine Hände wurden steif vor Frost. Ihn beobachtete ein Waldmännlein. Es fand es sonderbar und unbegreiflich. Es fragte den Holzfäller nach dem Grund. Der Mann erklärte ihm die Sache: Im Mund ist's warm. Und mit dem warmen Hauch wärme ich meine Hände. Da kam die Mittagszeit. Der Mann bereitete am Feuer seine Suppe zu und das Waldmännlein verfolgte jeden Handgriff beim Kochen. Als es aber sah, dass unser Holzbauer beim Essen seinen Löffel, der gehörig dampfte, unaufhörlich anblies, konnte es sich nicht mehr enthalten, wieder zu fragen: Ist die Suppe denn vom Feuer nicht warm genug, dass du sie anhauchst wie deine kalten Hände? Wenn ich aus dem Mund auf den Löffel blase, kühlt die Suppe schneller ab, war seine Erklärung. Das schien dem Waldgeist doch zu arg. Er sprach entsetzt: Was bist du für ein sonderbares Wesen, dem's bald warm, bald kalt aus seinem Mund kommt? Aus einem Mund kommt Loben und Fluchen. Das soll nicht so sein, meine Brüder und Schwestern, schreibt Jakobus in seinem Brief. In meiner Jugendzeit haben wir gesungen: Unser Mund, der ist voll Jubel, unser Herz, das ist voll Dank, dass du uns hast erlöset, erkauft, ein Leben lang. So soll es sein, aus unserem Mund soll das Lob Gottes erklingen. Aber einen Menschen oder eine Sache mit einem Fluch belegen, steht uns nicht zu. Was ist denn überhaupt ein Fluch? In Wikipedia steht Folgendes dazu: Ein Fluch oder eine Verfluchung ist ein Spruch, der Unheil bringen soll oder auch zur Sühne bewegen. Ich finde, das dürfen wir doch getrost Gott überlassen, der den Überblick hat. Schon als Kind haben meine Eltern mir beigebracht, dass man nicht fluchen sollte. Das hat sich tief bei mir eingeprägt. Ich bin ihnen sehr dankbar dafür. So habe ich das Fluchen nie wirklich gelernt. Später habe ich dann verstanden, dass mit der Sünde auch der Fluch in die Welt gekommen ist. Ich habe auch verstanden, dass Jesus Christus in unsere Welt gekommen ist, um diesen Fluch von uns zu nehmen. Er ist für uns am Fluchholz, am Kreuz gestorben, um den Fluch hinwegzunehmen. Durch seinen Tod und seine Auferstehung von den Toten hat er den Fluch überwunden. Wir dürfen seinen Sieg für uns in Anspruch nehmen. Durch ihn ist es nun möglich geworden, dass wir zwischen Pusten und Fluchen unterscheiden können. So bleibt es zwar bestehen, dass aus unserem Mund sowohl Warmes wie auch Kaltes kommen kann, doch beides kann ein Segen sein.
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Kennen Sie den Schlager von Scott McKenzie noch? If you're going to San Francisco, be sure to wear some flowers in your hair. Dieses Lied stand wie kein anderes für die Bewegung des Flower Power. Wie man von da zu Jesus und dadurch in zwei sozialmissionarische Arbeiten kommt, das erfahren Sie gleich.

0: Woodstock, freie Liebe, fernöstliche Spiritualität, all das fand in den 60er, 70er Jahren die Flower Power Bewegung ganz toll, die von den USA ausgehend auch die Bundesrepublik erreichte. Der Hannoveraner Markus Egger war ein Teil davon, doch sein Leben hat eine radikale Wende vollzogen. Oliver Jeske hat er seine Geschichte erzählt.
1: Ich finde immer wieder, die Hippie-Generation, die hat natürlich auch viele Makel gehabt, aber sie hat den starken Punkt gehabt, sie war eine suchende Generation.
2: Markus Egger war Hippie. Der Sänger und Schauspieler hat es sogar bis ins Ensemble des Musicals hergeschafft.
1: Ja, ich war von Musical begeistert. Ich war natürlich von dem ganzen Leben begeistert, was da drumherum auch passierte. Und in das tiefere Denken, die Philosophie, den Lebensstil bin ich da erst mit der Zeit reingewachsen.
2: Lebensstil, das bedeutete, jeden Abend wurde vor dem Auftritt erstmal ein Joint gedreht. Von Haschisch angeturnt ging es dann auf die Bühne. Auf der Suche nach neuen spirituellen Quellen fängt Markus Egger an, in der Bibel zu lesen.
1: Ich weiß nicht mehr, was es war, aber ich weiß, dass es zu mir so gesprochen hat in der Weise, dass ich überrascht war und dachte, das ist ja völlig aktuell, was da steht. Das stimmt und das ist völlig aktuell, was da steht.
2: Zusammen mit einem Schauspielkollegen fängt Egger an, mit Jesus zu reden. Sie beten und das hat Auswirkungen. Auf einmal verliert der Joint, der vor dem Bühnenauftritt die Runde macht, den Reiz.
1: Ich bin da gestanden und habe das

0: können gemeinsam mit den Darstellern abhängen, Drogen konsumieren und feiern. Statt den Einladungen hierzu verteilen Egger und sein Freund Schriften, die auf Jesus hinweisen.
1: Da ist einfach dann der Produktionsleiter reingekommen nach der Show und ist völlig wütend gewesen. Er hat gesagt, das ist keine Jesus-Show hier und so und halte mal die Klappe von Jesus. Es war ganz radikal und wir haben ja gemerkt, wir spielen da Sachen und vertreten Auffassungen über das Leben, die wir gar nicht mehr vertreten können. Sind aber da geblieben, weil wir einfach empfunden haben, ja, wir müssen das von Jesus noch weitergeben und vielleicht finden auch noch andere zum Glauben.
0: Es kommt schließlich zum Bruch mit der Musical-Leitung. In den nächsten Jahrzehnten arbeitet Markus Egger in einer christlichen Teestube in Hannover. Hier finden Drogenabhängige und Menschen aus dem Rotlichtmilieu Kontakt zu dem Jesus, von dem auch Markus Egger begeistert ist. Doch es gibt auch Widerstand. Egger erinnert sich, wie ein ehemaliger Zuhälter prügelnd auf ihn losgegangen ist.
1: Das hat mich innerlich völlig zerrissen. Ich war ja überhaupt kein Schlägertyp. Ich war mich diese Art des Umgangs überhaupt nicht gewöhnt und steckte dann voller Ängste. Und als ich dann zurück war in mein Zimmer und gebetet habe, und dann habe ich die Bibelstelle gelesen, wo Jesus den Sturm gestillt hat. Und als ich das gelesen habe, ist bei mir einfach Ruhe eingekehrt. Ich habe persönlich gemerkt, wie dieser Sturm, der in mir aufgebrochen war, gestillt worden ist.
0: Eine Erfahrung, die Markus Egger nachhaltig prägt. Neben seinem Engagement in Hannover reist er unter anderem rund 12.000 Kilometer über den Landweg bis nach Indien, um dort Kindern in Armut zu helfen und auch ihnen die Botschaft der Hoffnung zu bringen, die ihn selbst ergriffen hat.
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Gefühl und Verstand. Ein Mensch hat beides und beides hat seinen Platz und seine Berechtigung im Leben. Und beides spricht auch unser Lied der Woche an. Worte der Liebe von Riccitelli Worship. Susanne Pommerin-Weidner haben sie angesprochen.

0: Worte der Liebe, das Lied von Riccitelli Worship, hat uns durch die Woche begleitet. Jetzt sei doch nicht so emotional. Das klingt oft wie ein Vorwurf, besonders in Diskussionen oder Streitgesprächen. Dabei gehören Gefühle doch immer dazu, egal ob ich sie zeige oder lieber verstecke. Vor Gott muss ich mich nie verbiegen. Ihm kann ich immer zeigen, wie es mir wirklich geht. Auch deshalb mag ich das Lied »Worte der Liebe«. Im Refrain heißt es immer wieder »Ich liebe dich«. Das ist emotional, ehrlich und schön. Und es erinnert mich daran, im Glauben geht es nicht nur um theologische Wahrheiten, sondern auch um das, was mein Herz bewegt.
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0: Es gibt eine Phase im Kindesalter, da fragen einem Kinder Löcher in den Bauch, bis einem irgendwann die Antworten ausgehen. Es gibt nicht immer und auf alles eine Antwort. Offenbar ist das eine Lektion, die es schon früh im Leben zu lernen gilt. Doch häufig sind Menschen in dieser Hinsicht entweder vergesslich oder uneinsichtig, denn auch Erwachsene wünschen sich Antworten, verständlicherweise. Mehr dazu jetzt von Hans Hohmeier.
1: Vor rund 3000 Jahren wurde Saul der erste König Israels. Zunächst schien er eine gute Wahl zu sein, doch mit der Zeit vertraute er Gottes Weisungen immer weniger. Seine Charakterschwächen wurden ihm zum Verhängnis. Im ersten Buch Samuel, Kapitel 28, wird die dunkelste Stunde seiner Regierungszeit beschrieben. Die Philister bedrohen Israel. Saul muss entscheiden, was zu tun ist. Mit allen religiösen Ritualen sucht er bei Gott nach einer Antwort. Doch Gott schweigt. Saul hält diese Stille nicht aus. Er will unbedingt eine Antwort und sucht eine Totenbeschwörerin auf, obwohl er weiß, dass das falsch ist. Damit entfernt er sich noch weiter von Gott. Saul will eine Antwort, egal woher sie kommt. Auch wir leben in einer herausfordernden Zeit, für viele überfordernd. Das Leben ist schnell, die Informationen sind unübersehbar. Was ist zu tun? Politisch, beim Klimaschutz oder in der eigenen Familie? Antworten wären hilfreich. Am liebsten auch eine klare Antwort von Gott. Doch was, wenn Gott schweigt? Dann ist die Versuchung groß, andere für uns entscheiden zu lassen. Und schon sind sie da, die Rattenfänger, die uns einfache Antworten anbieten und uns vorgaukeln, dass alles irgendwie nur schwarz und weiß ist. Aber das Leben hat viele Farben und Grautöne. Nicht jede Antwort, die Sicherheit verspricht, ist gut und nicht jeder Weg aus der Ungewissheit ist der richtige. Gott lädt Sie und mich ein, bietet uns an, dass wir unser Leben mit ihm leben können. Er ist da, auch wenn wir ihn nicht hören. Ich möchte Schritt für Schritt weitergehen, Entscheidungen treffen und Gott vertrauen. Kommen Sie mit?
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2: Ich bin Silke Reich. Im Kampf gegen die schwere Ebola-Epidemie im Kongo sind die ersten 16.000 Impfdosen der Weltgesundheitsorganisation eingetroffen. Insgesamt soll das Land 70.000 Dosen erhalten.
3: Der Impfstoff ist vor allem für besonders gefährdete Menschen vorgesehen. Der aktuelle Ebola-Ausbruch wurde im Mai festgestellt. Inzwischen sind mehr als 2.500 Menschen an der Krankheit gestorben. Besonders betroffen sind Regionen im Norden und Osten des Landes, in denen die medizinische Versorgung durch bewaffnete Konflikte zusätzlich erschwert wird. Noah Ulrich, Redaktion.
2: In den USA hat eine Bundesrichterin den Visastopp für Menschen aus 75 Ländern gekippt. Die Regelung der Regierung sei rechtswidrig, weil Außenminister Rubio damit seine Befugnisse überschritten habe. Der Visastopp war im Januar eingeführt worden und betraf unter anderem Menschen aus Ländern in Afrika, Lateinamerika und dem Nahen Osten. Gegen die Regelung hatten Menschenrechtsorganisationen, Betroffene und US-Bürger geklagt. Nach der langen Niedrigwasserphase können immer mehr Rheinfähren wieder fahren. Die Fähre zwischen Düsseldorf und Sons nimmt heute nach fast einem Monat Zwangspause den Betrieb wieder auf. Auch zwischen Xanten und Wesel soll es wieder losgehen. Andere Fähren sind bereits seit einigen Tagen unterwegs. Grund sind die zuletzt gestiegenen Pegelstände am Rhein. Teilweise gelten wegen des niedrigen Wasserstands weiterhin Einschränkungen für größere und schwerere Fahrzeuge. Bundeskanzler Merz besucht heute das Waldbrandgebiet in der Eifel. In Hürtgenwald will er sich über den Einsatz informieren und den Helfern persönlich danken. Es ist sein erster öffentlicher Termin nach der Sommerpause. Der Waldbrand gilt als der größte in der Geschichte Nordrhein-Westfalens. Eine Woche lang kämpften die Einsatzkräfte gegen die Flammen. Seit Donnerstag ist das Feuer vollständig gelöscht. TikTok zahlt in den USA 400 Millionen Dollar in einem Verfahren wegen möglicher Datenschutzverstöße. Darauf haben sich die Videoplattform, ihr chinesischer Betreiber ByteDance und das US-Justizministerium geeinigt. Ein Schuldeingeständnis ist mit der Zahlung nicht verbunden. Die US-Regierung hatte TikTok 2024 verklagt. Der Vorwurf, Kinder unter 13 Jahren konnten ohne Zustimmung ihrer Eltern Konten anlegen. TikTok hat seine Datenschutzregeln inzwischen geändert.
1: Die Nachrichten wurden bereitgestellt von Radio Aktuell. 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
2: Die aktuellen Temperaturen: in Köln 13 Grad, in Hamburg 11, in Bremen 12, in Berlin 15, in Dresden und Frankfurt am Main 14, in Stuttgart 13, in München und Erfurt 14 und in Münster 12 Grad. Heute gibt es bei wechselnder Bewölkung vor allem im Nordwesten und in der Mitte Schauer und einzelne Gewitter, die am Abend nachlassen. Im Süden sind längere sonnige Abschnitte dabei. Die Höchstwerte liegen zwischen 18 und 23 Grad. Morgen ist es im Norden oft stark bewölkt mit Schauern und einzelnen Gewittern, vor allem an den Küsten und im Nordosten. In der Südhälfte ist es dagegen heiter bis wolkig und überwiegend trocken. Im Südwesten scheint auch länger die Sonne. Die Höchsttemperaturen erreichen 17 bis 25 Grad.
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5: Judy Bailey, fill me up with sunshine, fülle mich mit Sonnenschein. Und zwar randvoll bitte. Ich bin Saskia Klengelhöfer, guten Morgen.

0: Das sagt man nicht. Was unsäglich ist und was nicht, das ändert sich immer mal im Laufe der Zeit. Worte, die ich als Kind nicht in den Mund nehmen sollte, sind heute offenbar im allgemeinen Sprachgebrauch angekommen. Doch auch heute gibt es Worte, die man nicht sagt bzw. sagen sollte. Eberhard Adam hat sich darüber ein paar Gedanken gemacht, anhand von folgendem Bibelvers.
1: Aus einem Munde kommt Loben und Fluchen. Das soll nicht so sein, meine Brüder und Schwestern. Warm und kalt aus einem Mund. Ein Märchen aus Österreich kam mir gleich in den Sinn, als ich über den Vers aus Jakobus 3 nachdachte. Es war einmal in einem bitterkalten Winter. Ein Mann schlug Holz im Wald. Trotz der schweren Arbeit fror der Mann und seine Hände wurden steif vor Frost. Ihn beobachtete ein Waldmännlein. Es fand es sonderbar und unbegreiflich. Es fragte den Holzfäller nach dem Grund. Der Mann erklärte ihm die Sache: Im Mund ist's warm. Und mit dem warmen Hauch wärme ich meine Hände. Da kam die Mittagszeit. Der Mann bereitete am Feuer seine Suppe zu und das Waldmännlein verfolgte jeden Handgriff beim Kochen. Als es aber sah, dass unser Holzbauer beim Essen seinen Löffel, der gehörig dampfte, unaufhörlich anblies, konnte es sich nicht mehr enthalten, wieder zu fragen: Ist die Suppe denn vom Feuer nicht warm genug, dass du sie anhauchst wie deine kalten Hände? Wenn ich aus dem Mund auf den Löffel blase, kühlt die Suppe schneller ab, war seine Erklärung. Das schien dem Waldgeist doch zu arg. Er sprach entsetzt: Was bist du für ein sonderbares Wesen, dem's bald warm, bald kalt aus seinem Mund kommt? Aus einem Mund kommt Loben und Fluchen. Das soll nicht so sein, meine Brüder und Schwestern, schreibt Jakobus in seinem Brief. In meiner Jugendzeit haben wir gesungen: Unser Mund, der ist voll Jubel, unser Herz, das ist voll Dank, dass du uns hast erlöset, erkauft ein Leben lang. So soll es sein, aus unserem Mund soll das Lob Gottes erklingen. Aber einen Menschen oder eine Sache mit einem Fluch belegen, steht uns nicht zu. Was ist denn überhaupt ein Fluch? In Wikipedia steht Folgendes dazu: Ein Fluch oder eine Verfluchung ist ein Spruch, der Unheil bringen soll oder auch zur Sühne bewegen. Ich finde, das dürfen wir doch getrost Gott überlassen, der den Überblick hat. Schon als Kind haben meine Eltern mir beigebracht, dass man nicht fluchen sollte. Das hat sich tief bei mir eingeprägt. Ich bin ihnen sehr dankbar dafür. So habe ich das Fluchen nie wirklich gelernt. Später habe ich dann verstanden, dass mit der Sünde auch der Fluch in die Welt gekommen ist. Ich habe auch verstanden, dass Jesus Christus in unsere Welt gekommen ist, um diesen Fluch von uns zu nehmen. Er ist für uns am Fluchholz, am Kreuz gestorben, um den Fluch hinwegzunehmen. Durch seinen Tod und seine Auferstehung von den Toten hat er den Fluch überwunden. Wir dürfen seinen Sieg für uns in Anspruch nehmen. Durch ihn ist es nun möglich geworden, dass wir zwischen Pusten und Fluchen unterscheiden können. So bleibt es zwar bestehen, dass aus unserem Mund sowohl Warmes wie auch Kaltes kommen kann, doch beides kann ein Segen sein.
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Ist ein Gesellschaftsspiel gut, dann kann man sicher sein, dass eine Erweiterung nicht lange auf sich warten lässt. Und natürlich auch eine Kinderversion wird es dann irgendwann geben. Über so eine Kinderversion eines erfolgreichen Spieles sprechen wir in wenigen Minuten hierbei aufgeweckt auf ERF+. Nach dem Titel von Amelie Beck, Himmel.

0: Das englische Wort Splendor bedeutet so viel wie Pracht oder auch Schönheit. Im gleichnamigen Spiel Splendor geht es dann auch um glänzende Edelsteine. Seit mehr als 10 Jahren zählt Splendor zu den beliebtesten Spielen weltweit. Da war es ja nur eine Frage der Zeit, wann es dann auch eine Kinderversion gibt. Die heißt Splendor Kids und ERF Plus Spielefachmann Horst Kretschi stellt uns das Spiel heute vor. Horst, worum geht es in Splendor Kids?
1: Ja, nicht um Edelsteine, auch wenn man das zunächst denken könnte. Bei Splendor geht es nämlich darum, Edelsteine in bestimmten Kombinationen zu sammeln, um sie in Karten und damit Punkte einzutauschen, also bei dem Originalspiel. Und jetzt bei Splendor Kids gibt es aber gar keine Edelsteine. Wir befinden uns vielmehr im Königreich Splendor und die Aufgabe von bis zu 4 Kindern ab 6 Jahren ist es, durch Splendor zu reisen, von Ort zu Ort und am Ende den Palast der Königin zu erreichen. Dabei sammeln und verteilen sie Lebensmittel.
0: Was hat denn dann die Kinderversion mit dem Original zu tun?
1: Naja, bei Splendor musste ich bestimmte Kombinationen aus Edelsteinen sammeln, um Punktekarten zu erhalten. Bei Splendor Kids wird auch gesammelt, nur eben Lebensmittel. Und ich tausche meine gesammelten Lebensmittelmarker nicht in Punktekarten um, sondern ich tausche sie in Wegstrecken, um zum Palast zu kommen. Also die Gemeinsamkeit ist das Sammeln von Dingen und Eintauschen bestimmter Kombinationen gesammelter Dinge.
0: Und wie läuft Splendor Kids jetzt ab?
1: In der Mitte liegt der Spielplan mit der Karte von Splendor. Auf der einen Seite stehen die Figuren der Kinder und auf der anderen Seite ist der Palast. Verschiedene Wege führen zu diesem Palast, die sich dann auch verzweigen. Als Zwischenstationen auf den Wegen liegen Städte und Dörfer. Alle Kinder haben ein eigenes Tableau, auf dem sie bis zu 8 Lebensmittelmarker sammeln können. Ist ein Kind am Zug, dann kann es zwischen 2 Aktionen wählen. Entweder nimmt es Lebensmittelmarker oder es bewegt seine Spielfigur. Dabei sind Lebensmittelmarker nicht unbegrenzt verfügbar. Sind alle Äpfel weg, kann ich keinen mehr nehmen. Und auf dem Tableau ist ja auch nur Platz für maximal 8 Marker. Wenn ich eine Wegstrecke dann zurücklegen will, sehe ich auf der Seite des Weges, welche Lebensmittel ich jetzt hier abgeben muss, um diesen Weg zu beschreiten. Dann erreiche ich entweder eine Stadt oder ein Dorf. Das Dorf hat den Vorteil, dass ich dann gleich nochmal am Zug bin. Die Stadt gibt mir dagegen dauerhaft einen Lebensmittelmarker, den ich auch nicht abgeben muss. Gespielt wird reihum, bis ein Kind den Palast der Königin erreicht, wobei alle gewinnen, die dann noch in derselben Runde das auch schaffen, was ich gut finde, weil es so den Frust in Grenzen halten kann.
0: Und deine Meinung jetzt zu Splendor Kids?
1: Ja, das Material sieht sehr schön aus, ist solide, kindgerecht, animiert zum Spielen. Die Umsetzung vom eher abstrakten Erwachsenenspiel zum sehr plastischen und konkreten Kinderspiel finde ich sehr gut gelungen. Die Kinder haben eine klare Aufgabe, die sie auch verstehen und erfassen können. Was die Kinder, mit denen ich gespielt habe, sofort verstanden haben. Hier muss ich ja vorausplanen. Also, was brauche ich nicht nur für den nächsten Weg, sondern auch für den, der sich dann anschließt? Welche Wahl treffe ich zum Beispiel an Wegverzweigungen? Was heißt das für meine Auswahl an Markern? Was kombiniert sich da eben gut? Soll ich lieber über ein Dorf gehen oder eine Stadt?

6 Jahren gedacht. Es dauert knapp eine halbe Stunde und kostet um die 25 Euro. Mehr zum Spiel erfahren Sie auf dem Spieleblog von Horst Kretschi. Den Link dahin gibt es auf erfplus.de.

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Bibel, die mir viel bedeuten. Sie sind mir wichtig und sie berühren mich immer wieder. Einer dieser Texte ist Psalm 139, insgesamt und auch einzelne Verse davon. Und mit einem will ich gleich beten. Hierbei aufgeweckt herzliche Einladung an dieser Stelle, gleich mitzubeten.

Es gibt Worte in der Bibel, die sind einfach wunderbar. Die treffen und sie gehen zu Herzen. Für mich ist zum Beispiel Psalm 139 eine Bibelstelle, die mir persönlich sehr viel bedeutet. Der ganze Zuspruch, die Geborgenheit in Gott, das habe ich erlebt und das erlebe ich auch heute noch. Aber wichtig sind für mich auch die beiden letzten Verse aus Psalm 139, nämlich die Verse 23 und 24. Da heißt es: Erforsche mich, Gott, und erkenne mein Herz. Prüfe mich und erkenne, wie ich es meine. Und sieh, ob ich auf bösem Wege bin, und leite mich auf ewigem Weg. Das ist ein Gebet, und das will ich jetzt beten mit meinen eigenen Worten. Und wer mag, klingt sich gerne mit ein. Ich bete. Herr Jesus, du weißt, was in mir steckt und wozu ich fähig bin, im Guten wie im Schlechten. Du kennst mich und meine Motive, was mir wichtig ist und was mich antreibt. Bitte prüf das und sag mir, wo ich falsch liege. Wo ich aus Ärger, Frust oder Gehässigkeit etwas tue, sage und denke. Und wo Ungutes, ja Böswilliges mein Denken und Fühlen bestimmt. Zeig mir, wo ich überheblich und selbstgerecht bin und unfair anderen gegenüber. Befreie mich von dem frommen Druck, den ich mir selber antue oder den andere mir machen. Öffne mir die Augen und das Herz, was es heißt, dass du mich liebst. Mach mir klar, wo ich umkehren muss und wo ich deine Vergebung brauche. Bring mich zurecht, dass ich wirklich auf deinen Wegen gehe und dir nachfolge. Herr Jesus, leite mich auf deinem Weg. Du bist es, der mit mir angefangen hat. Du bringst mich auch zum Ziel, hin zu dir. Amen.

0: keine Antwort ist eigentlich auch eine Antwort, nur häufig halt unbefriedigend. Ich hätte schon gerne etwas mehr Klarheit, ein Ja oder ein Nein oder eine Anleitung, was ich jetzt machen oder lassen soll. Doch die Suche nach Antwort kann auch gefährlich werden und in die Irre führen. Hans Hohmeier hat dazu mal ein Beispiel.
1: Vor rund 3000 Jahren wurde Saul der erste König Israels. Zunächst schien er eine gute Wahl zu sein, doch mit der Zeit vertraute er Gottes Weisungen immer weniger. Seine Charakterschwächen wurden ihm zum Verhängnis. Im ersten Buch Samuel, Kapitel 28, wird die dunkelste Stunde seiner Regierungszeit beschrieben. Die Philister bedrohen Israel. Saul muss entscheiden, was zu tun ist. Mit allen religiösen Ritualen sucht er bei Gott nach einer Antwort. Doch Gott schweigt. Saul hält diese Stille nicht aus. Er will unbedingt eine Antwort und sucht eine Totenbeschwörerin auf, obwohl er weiß, dass das falsch ist. Damit entfernt er sich noch weiter von Gott. Saul will eine Antwort, egal woher sie kommt. Auch wir leben in einer herausfordernden Zeit, für viele überfordernd. Das Leben ist schnell, die Informationen sind unübersehbar. Was ist zu tun? Politisch, beim Klimaschutz oder in der eigenen Familie? Antworten wären hilfreich. Am liebsten auch eine klare Antwort von Gott. Doch was, wenn Gott schweigt? Dann ist die Versuchung groß, andere für uns entscheiden zu lassen. Und schon sind sie da, die Rattenfänger, die uns einfache Antworten anbieten und uns vorgaukeln, dass alles irgendwie nur schwarz und weiß ist. Aber das Leben hat viele Farben und Grautöne. Nicht jede Antwort, die Sicherheit verspricht, ist gut. Und nicht jeder Weg aus der Ungewissheit ist der richtige. Gott lädt Sie und mich ein, bietet uns an, dass wir unser Leben mit ihm leben können. Er ist da, auch wenn wir ihn nicht hören. Ich möchte Schritt für Schritt weitergehen, Entscheidungen treffen und Gott vertrauen. Kommen Sie mit?
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Und das war Aufgeweckt für diesen Samstag. Ich hoffe, Sie sind nun gut vorbereitet und startklar für diesen Tag. Ich bin Saskia Klengelhöfer. Ich wünsche Ihnen einen schönen Samstag und Gottes Segen. Tschüss, bis morgen.

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1: Ich bin Silke Rech. Im Handelsstreit zwischen den USA und Kanada sind die Verhandlungen vorerst gescheitert. Damit erheben die USA neue Zölle von 50% auf zahlreiche kanadische Produkte.
2: Betroffen sind unter anderem Wein, Möbel, Milchprodukte und Hockeyschläger. Kanada will mit Gegenzöllen in gleicher Höhe reagieren. Premierminister Carney sagte, die zuletzt von den USA vorgeschlagenen Bedingungen seien unfair und wirtschaftlich nicht tragbar gewesen. Die Beziehungen zwischen beiden Ländern haben sich seit dem Amtsantritt von US-Präsident Trump deutlich verschlechtert. Timo Wiesner, Redaktion.
1: Der Antisemitismusbeauftragte der Bundesregierung Klein warnt vor einer möglichen Auswanderung jüdischer Familien bei Wahlerfolgen der AfD. Viele würden darüber nachdenken, Deutschland zu verlassen, falls die Partei nach den kommenden Landtagswahlen Regierungsverantwortung übernimmt. Im September wird unter anderem in Berlin, Mecklenburg-Vorpommern und Sachsen-Anhalt gewählt. Bundesjustizministerin Hubig fordert einen stärkeren Schutz queerer Menschen im Grundgesetz. Hintergrund ist der islamistische Terroranschlag am Rande des Berliner Christopher Street Day im Juli. Dabei wurde ein Mensch getötet, 31 weitere wurden verletzt. Hubig will das Diskriminierungsverbot im Grundgesetz entsprechend erweitern. Auch der Union gibt es dagegen Vorbehalte. Die US-Regierung will den Vereinten Nationen 725 Millionen Dollar an ausstehenden Beiträgen zahlen. Die Zahlung ist allerdings an weitere Reformen der UNO geknüpft. Die Weltorganisation steckt derzeit in einer schweren Finanzkrise und hat bereits ihr Budget gekürzt und Stellen verlagert. Insgesamt stehen noch Beitragszahlungen der USA von mehreren Milliarden Dollar aus. Washington bestreitet allerdings die von der UNO genannte Höhe der Schulden. Thüringens Ministerpräsident Vogt will heute erneut zum Landesvorsitzenden der CDU gewählt werden. Die Abstimmung findet auf dem Landesparteitag in Eisenach statt. Dabei geht es auch um den Rückhalt für Vogt innerhalb seiner Partei. Der Ministerpräsident steht derzeit unter Druck, nachdem sein Widerspruch gegen die Aberkennung seines Doktortitels erfolglos geblieben ist.
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1: Die aktuellen Temperaturen in Köln, Bonn 15 Grad, in Hamburg und Bremen 14, in Berlin 15, in Dresden 14, in Frankfurt am Main und Stuttgart 15, in Erfurt und Münster 14 Grad. Heute gibt es bei wechselnder Bewölkung vor allem im Nordwesten und in der Mitte Schauer und einzelne Gewitter, die am Abend nachlassen. Im Süden sind längere sonnige Abschnitte dabei. Die Höchstwerte liegen zwischen 18 und 23 Grad. Morgen ist es im Norden oft stark bewölkt mit Schauern und einzelnen Gewittern, vor allem an den Küsten und im Nordosten. In der Südhälfte ist es dagegen heiter bis wolkig und überwiegend trocken. Im Südwesten scheint auch länger die Sonne. Die Höchsttemperaturen erreichen 17 bis 25 Grad.
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2: Ich bin Silke Rech. Im Handelsstreit zwischen den USA und Kanada sind die Verhandlungen vorerst gescheitert. Damit erheben die USA neue Zölle von 50% auf zahlreiche kanadische Produkte.
3: Betroffen sind unter anderem Wein, Möbel, Milchprodukte und Hockeyschläger. Kanada will mit Gegenzöllen in gleicher Höhe reagieren. Premierminister Carney sagte, die zuletzt von den USA vorgeschlagenen Bedingungen seien unfair und wirtschaftlich nicht tragbar gewesen. Die Beziehungen zwischen beiden Ländern haben sich seit dem Amtsantritt von US-Präsident Trump deutlich verschlechtert. Timo Wiesner, Redaktion.
2: Der Antisemitismusbeauftragte der Bundesregierung Klein warnt vor einer möglichen Auswanderung jüdischer Familien bei Wahlerfolgen der AfD. Viele würden darüber nachdenken, Deutschland zu verlassen, falls die Partei nach den kommenden Landtagswahlen Regierungsverantwortung übernimmt. Im September wird unter anderem in Berlin, Mecklenburg-Vorpommern und Sachsen-Anhalt gewählt. Bundesjustizministerin Hubig fordert einen stärkeren Schutz queerer Menschen im Grundgesetz. Hintergrund ist der islamistische Terroranschlag am Rande des Berliner Christopher Street Day im Juli. Dabei wurde ein Mensch getötet, 31 weitere wurden verletzt. Hubig will das Diskriminierungsverbot im Grundgesetz entsprechend erweitern. Aus der Union gibt es dagegen Vorbehalte. Die US-Regierung will den Vereinten Nationen 725 Millionen Dollar an ausstehenden Beiträgen zahlen. Die Zahlung ist allerdings an weitere Reformen der UNO geknüpft. Die Weltorganisation steckt derzeit in einer schweren Finanzkrise und hat bereits ihr Budget gekürzt und Stellen verlagert. Insgesamt stehen noch Beitragszahlungen der USA von mehreren Milliarden Dollar aus. Washington bestreitet allerdings die von der UNO genannte Höhe der Schulden. Thüringens Ministerpräsident Vogt will heute erneut zum Landesvorsitzenden der CDU gewählt werden. Die Abstimmung findet auf dem Landesparteitag in Eisenach statt. Dabei geht es auch um den Rückhalt für Vogt innerhalb seiner Partei. Der Ministerpräsident steht derzeit unter Druck, nachdem sein Widerspruch gegen die Aberkennung seines Doktortitels erfolglos geblieben ist.
1: Die Nachrichten wurden bereitgestellt von Radio Aktuell. 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
2: Die aktuellen Temperaturen in Köln-Bonn 15 Grad, in Hamburg und Bremen 14, in Berlin 15, in Dresden 14, in Frankfurt am Main und Stuttgart 15, in Erfurt und Münster 14 Grad. Heute gibt es bei wechselnder Bewölkung vor allem im Nordwesten und in der Mitte Schauer und einzelne Gewitter, die am Abend nachlassen. Im Süden sind längere sonnige Abschnitte dabei. Die Höchstwerte liegen zwischen 18 und 23 Grad. Morgen ist es im Norden oft stark bewölkt mit Schauern und einzelnen Gewittern, vor allem an den Küsten und im Nordosten. In der Südhälfte ist es dagegen heiter bis wolkig und überwiegend trocken. Im Südwesten scheint auch länger die Sonne. Die Höchsttemperaturen erreichen 17 bis 25 Grad.
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4: Vor einem Monat gab es hier in den Hits und Fundsachen auf ERF Plus ja schon ein paar akustische Eindrücke vom Sommerfestival Christsein Kreativ 1991. Dieses kleine, aber feine Festival hat damals, vor 35 Jahren, über die Monatsgrenze in den August hineingeragt. Deshalb ist auch noch einiges übrig geblieben für die heutige Ausgabe der Sendung. Ich bin Markus Baum und bin schon ein bisschen stolz, dass ich Ihnen hier überhaupt etwas wie dieses präsentieren kann. Denn um ein Haar wären die kostbaren Bänder wie viele andere 1000 Kilometer Tonband aus jener Ära dem Schredder zum Opfer gefallen. Wie das gern so mal passiert beim Entrümpeln. Nach der Devise, alles muss raus. Was wartet heute auf Sie? Ein Konzertausschnitt vom zweiten Festivalabend in jenem Sommer vor 35 Jahren mit der Band Augenblicke aus dem östlichen Ruhrgebiet. Und einen anderen Konzertausschnitt von Christoph Zehntner und seiner damaligen Begleitband Z. Damit legen wir los. Christoph Zehntner hat seinerzeit Lieder aus den Studioalben Auf den Punkt und So viel zu wenig zum Besten gegeben. Zeitbezüge eingeschlossen, wohlgemerkt. Wir bewegen uns ja im Sommer 1991, Jahr 1 nach der Wiedervereinigung. Schauplatz ist die gut gefüllte, damals nicht klimatisierte und entsprechend kuschelig warme Stadthalle von Altenkirchen im Westerwald.
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viel Text im Refrain auf einmal. Aber wenn ihr nur dieses eine Wort mitsingt oder mitdenkt, mit dem findet Shalom, dann habt ihr den zentralen Punkt des Liedes. Sucht Shalom für eure Stadt, schafft Shalom in eurem Land, lebt Shalom in euren Häusern, betet um Shalom für unsere Welt. Wir versuchen es mal zusammen. 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

Ich weiß nicht, ob er gebetet hat damals, als er allein war. Er musste allein sein, zwangsläufig, denn er hatte einen Menschen auf dem Gewissen. Er hatte im Jähzorn einen Menschen umgebracht und deswegen konnte er sich nicht mehr zu Hause aufhalten, war geflohen, ganz woanders hin, in ein wüstes, ödes Land geflohen. Gut, er hatte Familienanschluss inzwischen, eine Frau gefunden, hatte einen Job gefunden bei seinem Schwiegervater, aber das war noch nicht der allerbeste Job. Er musste auf die Viecher vom Schwiegervater aufpassen. Aber dann geschah jenes Ereignis, das sein Leben und das Leben von vielen tausend anderen umkrempeln sollte. Ein Busch, ein ganz normaler Busch am Wegrand, einer jener trockenen, vertrockneten Büsche, wie sie häufig anzufinden sind in jener Wüste dort am Sinai. Dieser Busch brannte. Auch das nichts Besonderes. Funkenflug, Hitze kommt oft vor. Aber dieser Busch brannte und brannte und brannte und verbrannte nicht. Und er stand davor und sperrte den Mund auf und konnte es nicht fassen, was da geschah. Und als er näher trat, hörte er aus dem Busch heraus eine Stimme, die ihn direkt ansprach. Mose, zieh deine Schuhe aus, der Ort, auf dem du stehst, ist dein Ort, an dem ich dir begegnen will, ein heiliger Ort. Ich bin der, als den du mich erleben wirst. Lass dich ein auf mich, geh los mit mir. Du wirst sehen, wie ich bin. Du wirst mich erleben, auch wenn du mich nie letztlich ergründen kannst. Erfahren, erleben wirst du mich in deinem Leben und die anderen auch. Du wirst sie in die Freiheit führen, weil ich es bin, Yahweh, der Herr, dein Gott. Nicht zu fassen und doch unbegreiflich zu sein.

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Christoph Zehentner mit Z. Im Summer of Love 1991 beim Sommerfestival Christsein kreativ. Von einzelnen Liedern aus seinem damaligen Konzertprogramm gibt's neu produzierte Fassungen. Die Studioalben Auf den Punkt und So viel zu wenig freilich, die sind vergriffen. Wenn ich hier auf ERF Plus, bekommt man die betreffenden Lieder also nicht mehr zu hören. Das trifft auch auf die Band Augenblicke und ihre Songs zu. In den 80ern und frühen 90ern war die Combo aus Herne und Umgebung eine feste Größe in der christlichen Musikszene. Klaus Hirschfeld als musikalischer Kopf und Songwriter hat das Klangbild der Band geprägt. Beim Sommerfestival 1991 war er gewissermaßen im Elternschaftsurlaub, wurde an der Gitarre durch Peter Schneider vertreten. Und von der Stammbesetzung waren nur Mock Gosenberg, Thorsten Schuchert und Sängerin Kathi Arndt am Start. Letztere war seit dem Ausstieg von Hauke Hartmann Frontfrau von Augenblicke. Komplettiert wurde die Konzertformation an jenem Festivalfreitag durch Ingo Beckmann am Schlagzeug und Bernd Martin Müller an den Keyboards. Beide werden wir auch singenderweise hören. Es sind größtenteils Lieder aus dem damals taufrischen Studioalbum Noch mehr. Hier sind sie, die Augenblicke Live-Aufnahmen, die es nur hier auf ERF Plus und nirgends sonst zu hören gibt.

Ich glaube, spätestens hier auf dem Festival merkt man, dass es gut ist zu wissen, dass ich, dass du, dass ihr einander nicht egal seid, dass wir uns füreinander interessieren, dass wir Freundlichkeiten füreinander haben, darüber hinaus auch manchmal über diese Freundlichkeiten hinaus, wenn wir auch die schrägen Seiten des anderen kennenlernen, trotzdem einfach Leute lieb haben, sie mögen, so wie sie sind. Das tut einfach gut, das zu wissen. Auch im Zuge dieser Zeit, wo, ich sag mal, auch bei uns Christen es oft vorkommt, dass wir doch sehr darauf bedacht sind, unser Schäflein ins Trockene zu bringen und doch eine ganze Menge an uns selbst zu verwirklichen und uns irgendwie weiterzubringen, den Blick dafür nicht zu verlieren, dass wir eigentlich für andere da sein sollen, dass unsere Aufgabe eigentlich ist, als Christ oder als Mensch überhaupt zu dienen, für andere da zu sein.

Und da verließen sie ihn. Einen halben Takt vor dem endgültigen Schluss des Songs war der 1000 Meter Wickeltonband zu Ende. Die Gruppe Augenblicke, das waren Ausschnitte eines Konzertabends vom Sommerfestival Christsein Kreativ 1991. Und was soll ich Ihnen erzählen? Damit ist immer noch nicht alles aufgebraucht aus dem Festivalsommer 1991. Ein Schmankerl habe ich noch, das hebe ich mir auf für die nächste Ausgabe der Hits und Fundsachen. Und da verließen sie ihn. Einen halben Takt vor dem endgültigen Schluss des Songs war der 1000 Meter Wickeltonband zu Ende. Die Gruppe Augenblicke, das waren Ausschnitte eines Konzertabends vom Sommerfestival Christsein Kreativ 1991. Und was soll ich Ihnen erzählen? Damit ist immer noch nicht alles aufgebraucht aus diesem Festivalsommer 1991. Ein Schmankerl habe ich noch, das hebe ich mir auf für die nächste Ausgabe der Hits und Fundsachen. Am Samstag, dem 26. September, hier an dieser Stelle auf ERF Plus. Ich bin Markus Baum und freue mich, wenn Sie heute in 5 Wochen wieder die Ohren spitzen. Shalom, bis dahin.

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1: Ich bin Silke Rech. Außenminister Wadefohl ist zu einem weiteren Besuch in der Ukraine eingetroffen. In Kiew sicherte er dem Land weitere Unterstützung aus Deutschland zu.
2: Das gilt auch mit Blick auf den kommenden Winter. Wadefohl kritisierte außerdem die schweren russischen Angriffe auf Zivilisten und die Energieversorgung. Bei seinem Besuch sind Gespräche mit der ukrainischen Führung geplant. Es ist seine vierte Reise in die Ukraine seit seinem Amtsantritt vor knapp 16 Monaten. Noah Ulrich, Redaktion.
1: Im Handelsstreit zwischen den USA und Kanada gelten neue Strafzölle. Die USA verlangen jetzt 50% Zoll auf bestimmte Waren aus Kanada. Betroffen sind Importe im Wert von rund 20 Milliarden Dollar. Kanada hat Gegenmaßnahmen in gleicher Höhe angekündigt. Zuvor waren Gespräche zwischen beiden Ländern gescheitert. Beim Absturz eines in Deutschland registrierten Kleinflugzeugs in Kroatien sind zwei Menschen ums Leben gekommen. Die Maschine war auf dem Weg von Tschechien nach Zadar, als gestern Nachmittag der Kontakt abbrach. Später fanden Retter das Wrack im schwer zugänglichen Velebit-Gebirge. Wer die beiden Opfer sind, ist noch unklar. Auch die Absturzursache wird noch untersucht. Das US-Verteidigungsministerium hat mehrere Führungskräfte der Militärzeitung Stars and Stripes entlassen. Betroffen sind unter anderem der Chefredakteur und der Herausgeber. Dem Chefredakteur wurde Ungehorsam vorgeworfen. Er hatte sich gegen eine mögliche Zensur durch das Pentagon ausgesprochen. Stars and Stripes wird teilweise vom Verteidigungsministerium finanziert, arbeitet bislang aber redaktionell unabhängig. Die SPD will nach dem Ende der Amtszeit von Bundespräsident Steinmeier eine Frau im höchsten Staatsamt. Es sei höchste Zeit dafür, sagte der parlamentarische Geschäftsführer der SPD-Bundestagsfraktion Wiese. Aus der Union gibt es dagegen noch keine Festlegung. Steinmeiers Nachfolge wird Ende Januar gewählt. Nach zwei Amtszeiten darf er nicht erneut kandidieren.
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1: Die aktuellen Temperaturen in Köln, Hamburg und Bremen 16 Grad, genauso in Berlin, in Dresden 15, in Frankfurt am Main 16, in Stuttgart und München 17, in Erfurt 15 und in Münster 16 Grad. Heute gibt es wechselnde Bewölkung mit Schauern und einzelnen Gewittern, vor allem im Nordwesten und über der Mitte. Im Süden zeigt sich teils länger die Sonne, an den Alpen sind jedoch kräftige Gewitter möglich. Die Höchstwerte erreichen 18 bis 23 Grad. Morgen ist es im Norden oft stark bewölkt mit Schauern und einzelnen Gewittern, vor allem an den Küsten und im Nordosten. In der Südhälfte ist es dagegen heiter bis wolkig und überwiegend trocken. Im Südwesten scheint auch länger die Sonne. Die Höchsttemperaturen erreichen 17 bis 25 Grad.
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3: 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Margret Lehmann aus Bad Endbach erzählt, wie Gott ihr trotz geplatzter Lebensträume ein erfülltes Leben geschenkt hat.
4: Als frisch gebackene Lehrerin hatte ich das Examen in der Tasche. Bis zu den Sommerferien sollte ich einen erkrankten Lehrer an einer einklassigen Schule unterstützen. Von Sommer bis Herbst vertrat ich einen Reserveoffizier der Bundeswehr in seinem Schuldienst. Im privaten Bereich geschahen einschneidende Dinge. Die Freundschaft mit dem jungen Lehrer war in die Brüche gegangen. Eine Notiz im Tagebuch habe ich gefunden. 9. Mai 1962. Gestern habe ich etwas Erschütterndes erlebt. Geahnt hatte ich es schon länger. Aus der Beziehung zog sich H. immer mehr zurück. Am gestrigen Tag erklärte er mir, dass er die Verbindung lösen wolle. Abends traf ich mich mit einigen Kollegen in einem Restaurant. Ich fühlte mich noch derart beeindruckt, dass ich ihnen von meiner Enttäuschung erzählte. Mit einer geschiedenen Dame kam ich in ein längeres Gespräch über seelische Verletzungen durch Menschen. Was mir jedoch in diesen verzweifelten Stunden blieb, war das Vertrauen auf Gott. Er würde mich nicht fallen lassen und mein Leben fest in der Hand halten. Diese Gedanken brachte ich in die Unterhaltung mit der Kollegin ein. Zwei erstaunliche Dinge geschahen. Mein Gegenüber öffnete sich für den Glauben an Jesus Christus Und ich selbst wurde noch am Abend dieses schwarzen Tages von Freude gepackt. Ich hätte singen und jubeln können, dass Gott mich in meiner Not gebrauchte, um einem anderen Menschen den Weg zu ihm zu zeigen. Die Zeit danach war jedoch nicht leicht. Ich musste lernen, mit dem Verlust fertig zu werden. Wie viel bedeutete mir in diesen Wochen das Wort Gottes? In einem christlichen Kalender wurde gerade die Lebensgeschichte Hiobs behandelt. Wie gut, dass dieser leidgeprüfte Mann in der Bibel vorkommt. Er verlor seinen Besitz, seine Kinder und schließlich seine Gesundheit. Dennoch rang er sich zu dem Bekenntnis durch: Der Herr hat's gegeben, der Herr hat's genommen, der Name des Herrn sei gelobt. Auch ein Vers von Paul Gerhardt aus dem Lied »Befiehl du deine Wege«, Strophe 10, riss mich aus meinen Grübeleien über Vergangenes in die Gegenwart und Zukunft hinein. Wird's aber sich befinden, dass du ihm treu verbleibst, so wird er dich entbinden, da du's am mindesten glaubst. Er wird dein Herz lösen von der so schweren Last, die du zu keinem Bösen bisher getragen hast. Später habe ich mich oft gewundert, wie ich diese Monate ohne Depression überstanden habe. Es war allein die Treue Gottes, die mich durchbrachte. Ich erlebte ihn hautnah. Nie kann ich das vergessen. Im Rückblick möchte ich diese Zeit nicht missen. Die Beziehung zu Gott, meinem Herrn, wurde lebenserhaltend. Wunderbares geschah. Eine Begebenheit will ich berichten, weil sie entscheidend für mich war. Im Gasthaus meiner Eltern bereitete ich mich oben in meinem Zimmer auf eine Religionsstunde für das dritte Schuljahr vor. Das Thema lautete die Brautwerbung des Eliezer. Dieser lebte als alter Knecht bei Abraham. Gerne hätte Abraham für seinen Sohn Isaak eine Frau aus seiner Heimat gehabt. Deshalb betraute er den alten Diener mit der schwierigen Aufgabe, eine Braut in Haran zu finden. Nun saß der greise Mann nach langer Reise vor den Toren der fremden Stadt. Das richtige Mädchen sollte er mitbringen. Wie aber konnte er das herausfinden? Von seinem Herrn hatte er sicher gelernt, sich in allen Dingen an Gott zu wenden. Er tat es ihm nach. Ja, er machte Gott sogar einen Vorschlag. Das Mädchen, das ihm zu trinken geben würde und auch die Kamele tränken wollte, sollte es sein. Kaum hatte er das Gebet beendet, erschien Rebekka, eine Großnichte Abrahams, und bot diese Dienste an. Das war für Eliezer das Erkennungszeichen, dass der Herr diese junge Frau ausgesucht hatte. Am nächsten Morgen verabschiedete sich Rebekka von ihrer Familie und zog mit dem alten Knecht zu Abrahams Sohn. Die Bibel berichtet, Isaak hätte seine Braut liebgewonnen. Mit dieser Geschichte hatte ich mich also für meinen Unterricht zu befassen. Wie prompt hatte Gott doch das Gebet des alten Dieners erhört. Ich betete, Herr, du bist doch heute noch derselbe. Gib doch auch mir ein Zeichen, wie mein Weg weitergehen soll. Einige Minuten vergingen. Da rief das junge Mädchen, das bei meinen Eltern im Geschäft angestellt war, komm doch mal runter, ein Pfarrer ist da und will dich sprechen. Dieser Pastor kam von außerhalb. Unser eigener Pfarrer war vor einem halben Jahr verstorben. Der fremde Seelsorger ahnte von meiner Situation nichts. Er kam ab und zu zum Übernachten und Essen in unserem Gasthof. Einmal saß ich im Bus neben ihm. Ob ich verlobt war, einen Freund hatte oder nicht, konnte er nicht wissen. Zielbewusst steuerten wir in der großen Wirtsstube einen stillen Platz an, denn er hatte mich mit den Worten begrüßt, ich möchte Sie gern alleine sprechen. Ohne nähere Einleitung, begann er. Mein Sohn hat an ein christliches Heiratsinstitut geschrieben und darüber eine sehr nette Frau kennengelernt. Hier ist die Adresse der Vermittlung. Ich konnte es nicht fassen. Wie kommen Sie dazu, mir das jetzt zu sagen? Sie wissen doch gar nichts von mir. Auf meine Frage erklärte er, ja, wer etwas Gutes zu tun weiß und tut es nicht, dem ist es Sünde, stand auf und ging. Ich wankte die Treppe hoch in mein Zimmer. Eben noch hatte ich Gott um ein Zeichen für meinen Lebensweg gebeten, und jetzt hatte ich eine Adresse in der Hand, und zwar genau zu meinem Problem. Auf einmal sah ich zwei Wege vor mir. Sollte ich weiterhin mit allen Fasern meines Herzens an dem jungen Mann hängen, der sich von mir getrennt hatte, obwohl ich wusste, dass es keinen Sinn hatte? Oder sollte ich die eben mir gewiesene Richtung einschlagen? Letzten Endes, das erkannte ich ganz klar, ging es um die Frage, wen hast du lieber, Gott oder H? Unter Tränen rang ich mich dazu durch, Herr, dich will ich lieber haben. In diesem Augenblick geschah etwas, womit ich nicht gerechnet hatte. Ich wurde frei von der Bindung an den früheren Freund. Auch wenn mir der Weg mit der Heiratsanzeige eigenartig vorkam, schlug ich ihn ein. Irgendwie verlief sich die Sache im Sande. Doch den Sinn, zu dem mir das seltsame Erlebnis verholfen hatte, verstand ich. Wer Gott an die erste Stelle setzt, bei dem fallen die Fesseln. Und sein Leben wird gesegnet sein. Am nächsten Morgen wollte ich wie gewohnt in der Bibel lesen. Mein Blick fiel auf eine Stelle aus dem Buch Jesaja, Kapitel 54, die ich nie zuvor gesehen hatte. Der Herr hat dich zu sich gerufen, wie eine verlassene und von Herzen betrübte Frau und wie eine junge Frau, die verstoßen ist. Und alle deine Kinder sind Jünger des Herrn und großen Frieden deinen Kindern. Als ich diese Worte entdeckte, freute ich mich zum ersten Mal auf meine Kinder, obwohl ich noch nicht wusste, wer der Mann sein würde. Mit Gottes Hilfe hatte ich die zerbrochene Freundschaft überwunden. Eine kritische Situation hatte ich allerdings noch zu bestehen. An einem Nachmittag fand sich in meiner Post der Abschiedsbrief des früheren Freundes. Damit war nun der endgültige Schlussstrich gezogen. Ich dachte, ich drehe durch. Und dann tat ich etwas, was mir bis heute unerklärlich ist. Ich nahm die Gitarre zur Hand und sang das Lied »Danke für diesen guten Morgen«, in dem es im letzten Vers heißt »Danke, ach Herr, ich will dir danken, dass ich danken kann«. Seltsam. Als ich mit dem Loblied zu Ende war, wusste ich, dass ich die Nerven nicht verlieren würde. Im Gegenteil, ich fühlte die Kraft in mir, mit der Enttäuschung fertig zu werden. Etwas Entscheidendes hatte ich in diesem Augenblick gelernt. Das Lob Gottes verändert die Lage, wie furchtbar sie auch sein mag. Das habe ich mir für mein weiteres Leben gemerkt. In diesen Tagen kam mir der Gedanke, jetzt bist du so frei, da könntest du auch in die Mission gehen. Im Stillen lachte ich über mich. Ich war nun 24 Jahre alt und noch nie hatte ein Mensch zu mir gesagt, Frau Pfannstiel, ich brauche Sie in Afrika. 14 Tage nach diesen Überlegungen meinte eine Kollegin beim Mittagessen im Restaurant, Frau Pfannstiel, ich hätte eine Stelle für Sie in Afrika. Ich dachte, ich würde nicht recht hören. Gleichzeitig erschrak ich über die Nähe Gottes. Es handelte sich um eine Lehrerstelle für deutsche Farmerskinder. Aus dieser Aufgabe wurde nichts. Aber ich war offen für eine Missionstätigkeit und plante, als Lehrerin hinauszugehen. Bei meinen Eltern stieß ich mit meinen Plänen auf Widerstand. Im Herbst 1963 lud unser Schulrat zu einem Fest ein. Etwas widerwillig nahm ich die Einladung an. Mittags fand sich in unserem Briefkasten die Karte eines Predigers mit dem Lied »Weiß ich den Weg auch nicht, du weißt ihn wohl. Das macht die Seele still und friedevoll«, Hedwig von Redern. Die Worte taten mir gut. Nach dem Kaffeetrinken in Bad Wildungen trafen sich die Lehrer zu einem festlichen Zusammensein in Borgen. Es wurde ein schöner Abend. Um Gott dafür zu danken, suchte ich einen stillen Winkel auf. Für den weiteren Verlauf des Lehrertreffens wollte ich ihm in Gesprächen zur Verfügung stehen, falls sich das ergeben würde. Als ich danach den Saal betrat, fand ein Spiel statt. Die Herren bildeten einen Kreis, einen zweiten darum, die Damen. Wenn die Musik aufhörte, musste man sich mit dem gerade Gegenüberstehenden drehen. Nach einigen Takten ging man in die Kreise zurück. So tanzte ich gerade mit einem dunkelhaarigen jungen Mann, den ich fragte, »Sind Sie auch Lehrerpraktikant?« »Nein«, antwortete er, »ich bin Theologe.« Nur um Konversation zu machen, stellte ich später die Frage, »Wo haben Sie denn studiert?« Er entgegnete, »In Wuppertal, Mainz, Heidelberg und Hamburg. Mein Hobby sind Missionswissenschaften. Ich möchte nämlich mal nach Afrika gehen.« Leise sagte ich, und ich auch. Und da wusste ich im Stillen, das wird ein Mann. Im dicht besetzten Saal suchten wir uns einen Platz. Wir redeten und vergaßen die Welt um uns her. Über den Glauben an Jesus Christus sprachen wir. Dabei waren wir uns einig, wie viel er uns bedeutete. Um Mitternacht begann der 28. Geburtstag meines neuen Bekannten, zu dem wir die Gläser anstießen. Was bei ihm selten vorkam, er ließ sich meine Adresse geben. Auch einen Termin für einen Besuch bei mir setzten wir fest. Mein Glück war nicht zu beschreiben. Da hatte ich nach Afrika in die Mission gehen wollen und begegnete einem Christen, der dasselbe vorhatte. Niemand stellte uns einander vor. Zufällig, nein, es war kein Zufall, standen wir uns gegenüber. Obwohl über 20 waren wir beide zu diesem Zeitpunkt ungebunden. Nie hätte ich es für möglich gehalten, mir so gewiss sein zu können, dieser eine Mensch ist der für dich Richtige. Gott hat uns zusammengeführt. Es war sein Plan. Andere Treffen folgten, sei es im Herborner Schloss, bei Gerhards Lehrvater in Darmstadt, bei seiner Mutter oder meinen Eltern. Nachdem wir uns schon über ein halbes Jahr kannten, wollte mein Freund bei meinem Vater um meine Hand anhalten. Kurz vorher hatten meine Eltern mich mit dem Satz erschreckt, wenn er immer noch nach Afrika will, kriegt er dich nicht. Was sollte werden? Ich sehe meinen Liebsten und mich heute noch im Dunkeln am Schlossberg von Ulrichstein auf einer Bank sitzen und für das Gespräch beten. Und was geschah? Die gefürchtete Frage kam überhaupt nicht zur Sprache. Kurz darauf verlobten wir uns. Wenn ich nachts wach wurde, drehte ich glücklich an meinem Verlobungsring. Doch ganz ohne Probleme verlief die Zeit vor der Ehe nicht. Ich hatte manche Ehen scheitern sehen. Die Angst befiel mich. Bei dir könnte es auch schief gehen. Da war es wieder ein Wort der Bibel, das mir den Mut zum Heiraten gab. Es wird kein Übel deinem Hause begegnen, las ich bei meinem Zögern in Psalm 91. Moderner ausgedrückt, ich werde deine Ehe bewahren. Um wie viel Schönes hätte ich mich gebracht, wäre ich meiner Angst gefolgt. Jahrzehnte waren wir glücklich verheiratet. Mein Mann betitelte unser Kennenlernen oft als Sternstunde. Wie hat sie mein Leben verändert? Von den irdischen Geschenken meines Vaters im Himmel war und ist mein Mann Gerhard das Größte. Leider stellte sich bei der Drogenuntersuchung heraus, dass ich nicht drogentauglich war. Eine große Enttäuschung, besonders für meinen Mann. Er hatte seit seinem 10. Lebensjahr den Wunsch, nach Afrika zu gehen. Und doch hat er mir nie einen Vorwurf gemacht. Dann soll unser Platz in Europa sein, tröstete er mich noch. So blieben wir im Pfarramt. Die Sache mit Afrika schien zu Ende, bevor sie angefangen hatte. Wozu das Ganze? Fragte ich einmal einen kanadischen Missionar. Er meinte, vielleicht diente alles nur dazu, damit Sie und Ihr Mann sich finden sollten. Was wir zunächst nicht beachteten, an unserem Dienstort Bad Endbach befand sich die Zentrale der Dorothea-Mission für das südliche Afrika. Im Lauf der Jahre entwickelte sich der Kontakt. Mein Gatte wurde Vorsitzender für Deutschland. Zum 50-jährigen Jubiläum 1992 flogen wir zum ersten Mal nach Pretoria. Andere Aufenthalte zu den Missionsgeburtstagen folgten. Auch ein Baueinsatz in Sambia zusammen mit dem Geschäftsführer gehörte dazu. Im September 2009 nahmen der Geschäftsführer und mein Mann an einem Missionseinsatz bei den Menschen in Namibia teil. Anschließend standen Gebetstage in Südafrika und ein Besuch in Mosambik auf dem Programm. Außerdem befasste sich mein Mann intensiv mit der Geschichte der Dorothea-Mission. Meine persönliche Aufgabe sehe ich darin, diese Mission finanziell zu unterstützen. Wenn wir auch nicht selbst hinausgehen konnten, durften wir den Missionaren auf diese Weise zur Seite stehen. Geplatzte Träume, durchkreuzte Pläne und doch gesegnet.

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1: 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Pastor Daniel Benne aus Burg spricht über den verantwortungsvollen Umgang mit nächtlichen Bildern.
2: Ein christlich geführtes Hotel ist Gastgeber für einen großen Kongress. Der Kongress steht unmittelbar bevor. Da erscheint zur morgendlichen Besprechung ein Mitarbeiter, der ganz aufgelöst ist. Ich habe die letzte Nacht davon geträumt, dass während des Kongresses ein Feuer ausbricht. Eigentlich wollte ich erst gar keinem davon erzählen, aber es lässt mir einfach keine Ruhe. Was tun? Sollte man den ganzen Kongress absagen, weil ein Mitarbeiter von einem Unglück geträumt hat? Aber was ist, wenn Gott in dem Traum zu dem Mitarbeiter gesprochen hat und vor dem Unglück warnen möchte? Die Mitarbeiter haben zusammen gebetet. Herr, bitte zeig uns, ob dieser Traum von dir war. Und wenn das wirklich der Fall ist, dann hilf uns jetzt und lass uns die Gefahr rechtzeitig entdecken. Anschließend haben sie das komplette Hotel auf den Kopf gestellt. Bei dieser intensiven Suche entdecken sie tatsächlich einen Kabelbrand im Anfangsstadium. Ohne den Traum und die intensive Suche wäre es tatsächlich zu dem Unglück gekommen. Gott kann also durchaus durch Träume zu uns sprechen, auch heute noch. Schlecht ist es allerdings, wenn diese Tatsache, Gott spricht durch Träume, absichtlich missbraucht wird. Auch dazu ein Beispiel. Ein Gemeindevorstand tagt. In einem Punkt können sie sich nur schwer einigen. Am nächsten Tag schreibt einer aus der Runde eine E-Mail an seine Vorstandskollegen. Wir können das doch nicht so machen, wie gestern beschlossen, denn Gott hat mir letzte Nacht in einem Traum deutlich gemacht, dass unsere Entscheidung falsch ist. Tja, was sollten seine Vorstandskollegen dem entgegensetzen, wenn Gott hier zu ihm gesprochen hatte? In dem Fall hätte der Vorstand dem besser etwas entgegengesetzt, denn im Nachhinein stellte sich heraus, nicht Gott hatte in dieser Nacht zu dem Vorstandsmitglied gesprochen, sondern seine Frau. Hier hat sich also jemand ganz bewusst auf Gott berufen, obwohl er ganz genau wusste, dass das gar nicht stimmt. Und am Ende ist er schließlich auch aufgeflogen mit seiner Lüge. Ganz ähnliche Probleme gab es bereits zur Zeit des Propheten Jeremia, mehr als 600 Jahre vor Christus. Jeremia war ein Prophet, den Gott eingesetzt hatte und durch den Gott zu seinem Volk gesprochen hat. Gott hatte damals allerdings eine Menge zu kritisieren am Lebensstil seiner Leute und gab Jeremia die schwierige Aufgabe, leite meine Kritik an das Volk weiter. Dafür bekam Jeremia jede Menge Gegenwind. Wesentlich besser kamen die Propheten weg, die lauter gute Nachrichten verkündet haben. Auch sie haben sich auf Gott berufen in ihren angeblichen Träumen, doch in ihrem Fall war das bewusst gelogen. Sie haben einzig und allein das gesagt, was beim Volk gut ankam und sich damit selbst in den Vordergrund gestellt. Gott hat sich über diese falschen Propheten sehr geärgert und denen über Jeremia ausrichten lassen, ist mein Wort nicht wie ein Feuer, spricht der Herr, und wie ein Hammer, der Felsen zerschmeißt? Welche Macht Gottes Wort hat, kann ich schon auf den ersten Seiten der Bibel nachlesen. Gott braucht bei der Entstehung der Erde immer nur ein Wort zu sagen, und es passiert. Als der Prophet Jeremia die Kritik an seinem Dienst nicht mehr aushält, will er seinen Prophetenjob am liebsten hinschmeißen. Doch dann muss er feststellen, es brennt in mir wie ein rasendes Feuer. Ich kann es nicht bleiben lassen, Gottes Botschaften weiterzugeben. Christen haben den Auftrag, anderen von Gott zu erzählen. Wichtig ist dabei, nicht nur über den Inhalt des Evangeliums Bescheid zu wissen und

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1: Wir hören aus dem Neuen Testament, aus dem ersten Brief des Johannes, Kapitel 2, die Verse 1 bis 6.
2: Meine Kinder, dies schreibe ich euch, damit ihr nicht sündigt. Und wenn jemand sündigt, so haben wir einen Fürsprecher bei dem Vater, Jesus Christus, der gerecht ist. Und er ist die Versöhnung für unsere Sünden, nicht allein aber für die unseren, sondern auch für die der ganzen Welt. Und daran merken wir, dass wir ihn kennen, wenn wir seine Gebote halten. Wer sagt, ich kenne ihn, und hält seine Gebote nicht, der ist ein Lügner, und in dem ist die Wahrheit nicht. Wer aber sein Wort hält, in dem ist wahrlich die Liebe Gottes vollkommen. Daran erkennen wir, dass wir in ihm sind. Wer sagt, dass er in ihm bleibt, der soll auch leben, wie er gelebt hat.
1: Das war der Bibeltext für den heutigen Tag, entnommen aus der großen Hörbibel mit freundlicher Genehmigung der Deutschen Bibelgesellschaft. Hier noch einmal die Bibelstelle. Erster Brief des Johannes, Kapitel 2, die Verse 1 bis 6. Gedanken dazu kommen jetzt von Silke Makremazki aus Jena.
3: Puh, der letzte Satz klingt noch nach. Wer behauptet, dass er zu Gott gehört, soll leben, wie Christus es vorgelebt hat. Welch ein Anspruch! Dem kann ich auf gar keinen Fall genügen. Ich kann nicht leben, wie Christus es vorgelebt hat. Was sind die Eckpunkte für ein Leben, wie Christus es gelebt hat? Mein Leben geben für die anderen, Liebe üben in allen Dingen, absolut gerecht und unfehlbar sein, in ganz enger Gemeinschaft mit dem Vater leben? Diesem Anspruch kann kein Mensch genügen. Vielleicht dann eher so. Ideale sind wie Sterne. Wir werden sie nie erreichen, aber sie helfen uns, unser Boot richtig zu navigieren. Wir richten uns an Jesus aus, schauen auf ihn und nehmen sein Leben, seine Lebenseinstellung und sein Handeln als Maßstab für unser Leben. Vor vielen Jahren gab es einmal die Bewegung »Was würde Jesus tun?« Jugendliche trugen Armbänder mit der Aufschrift WWJD, What would Jesus do? Und versuchten sich bei jeder Entscheidung, jedem Wort, das sie anderen sagten, daran zu orientieren, was Jesus in der betreffenden Situation tun würde. Was würde er sagen? Wie würde er handeln? Das Bändchen hängt noch an meinem Schreibtisch und erinnert mich an diese Aktion. Oft habe ich es getragen, um mich an diese Frage zu erinnern. Was würde Jesus jetzt tun? Was würde er in dieser Situation sagen? Und wie sieht er die Person an, die jetzt vor mir steht? Mit Augen der Liebe und mit einem Blick, der hinter die Fassade schaut, die mir vielleicht jetzt recht unfreundlich entgegentritt. Er sieht den Menschen, wie er ihn sich gedacht hat, als er genau diese Person erschuf. Meine Aufgabe ist es nun, diesen Menschen so zu lieben, dass dieses von Gott geliebte und geprägte Image hervorbrechen und hervorleuchten kann. Wie kann das geschehen? Menschen reagieren auf mich so, wie ich sie anspreche. Liebevoll, fragend. Dann ist da Raum, sich zu öffnen, sich zu verändern. Lösungen für Probleme zu suchen. Fragen und Offenheit eröffnen Räume und schaffen eine Basis für Gespräch und für ein tieferes Kennenlernen. In meiner systemischen Ausbildung wurde ein Experiment besprochen, welches zu erstaunlichen Erkenntnissen kam. Ein Professor, der auf dem Gebiet der Verhaltensforschung arbeitete, untersuchte Ratten auf ihre Intelligenz. Eines Abends, als alle Assistenten und Assistentinnen aus dem Labor gegangen waren, befestigte er willkürlich Aufkleber an den Rattenkäfigen. Dumme Ratte, schlaue Ratte, dumme Ratte, dumme Ratte, schlaue Ratte und so weiter. Diese Einschätzung beruhte auf keiner Beobachtung oder irgendeiner objektiven Feststellung. Die Ratten konnten natürlich nicht lesen und sich selber dieser Einschätzung bewusst werden. Nun passierte etwas ganz Merkwürdiges. Die Ratten mussten Experimente machen, zum Beispiel aus einem Labyrinth herausfinden, Schaltermechanismen bedienen, um Belohnungen zu erhalten, und noch weitere Experimente, die auf ihre Intelligenz Rückschlüsse zuließen. Die Ratten, die der Professor als schlaue Ratte deklariert hatte, schnitten in den Experimenten weit besser ab als die, die den Aufkleber dumme Ratte erhalten hatten. Was war geschehen? Unbewusst hatte das Laborpersonal die schlauen und die dummen Ratten anders behandelt, so dass dann wirklich diese Ergebnisse herauskamen. Wenn so eine Klassifizierung schon bei Ratten funktioniert, wie ist es dann bei uns Menschen? Wenn wir jemandem gegenüberstehen, merkt der andere natürlich, was ich über ihn denke. Das geschieht vollkommen auf der unbewussten Ebene. Unterstelle ich dem anderen gute Absichten, eine liebevolle Art, Intelligenz, wird er oder sie das bemerken und ein Stück weit so sein. Bemühe ich mich, den anderen mit dem liebevollen Blick von Jesus anzusehen, dann werden sich viel mehr die guten Eigenschaften zeigen, die Gott in mein Gegenüber hineingelegt hat. Ich begegne dem anderen unbewusst anders, als wenn ich ein schlechtes Bild von ihm habe. Und ich kitzle praktisch die guten Eigenschaften aus meinem Mitmenschen heraus, wenn ich ihnen eher Gutes als Schlechtes unterstelle. Das alles geschieht ganz unbewusst auf meiner Seite und auch auf der Seite des anderen. Ich bin Lehrerin und habe mir irgendwann einmal vorgenommen, in Bezug auf meine Schüler und Schülerinnen, nicht die Defizitfahnderin zu sein, die mit dem Rotstift akribisch nach Fehlern sucht, sondern meine Arbeit eher als die einer Schatzsucherin zu verstehen, die bei den Kindern und Jugendlichen Schätze entdeckt und gemeinsam mit ihnen hebt und entwickelt. Das macht wirklich einen Unterschied. Heute kann ich sagen, mit dieser Haltung mag ich erst einmal grundsätzlich alle meine Schülerinnen und Schüler und bin neugierig auf den Menschen, der mir gegenüber sitzt. Und das bemerken die jungen Menschen. Das Klima in den Klassen ist ein anderes geworden. In den Geschichten, die in den Evangelien von Jesus berichtet werden, lese ich, dass Jesus in den Begegnungen mit Menschen eher Dinge positiv verändert, dass er ein Ermöglicher ist. Das möchte ich auch mehr und mehr sein. Eine Ermöglicherin, die ihren Mitmenschen etwas zutraut und sich mitfreut, wenn dann etwas gelungen ist und der Mensch über sich selbst hinauswächst. Diese Haltung versuche ich auch im Alltag mehr und mehr einzunehmen. Menschen eher zu loben für Dinge, die sie gut gemacht haben und über die noch nicht so schönen Umstände hinwegzusehen. Das verändert das Miteinander, das Klima und schafft Raum für positive Entwicklungen. Im anderen das Gute sehen und das Gute aus ihm herauslieben, so wie Gott auch in mir den Menschen sieht, den er sich bei der Erschaffung vorgestellt hat, der ich aber an verschiedenen Stellen vielleicht gar nicht mehr oder noch nicht bin. Das kann heißen, so zu leben, wie Jesus gelebt hat. Johannes fragt hier auch, wie wir sicher sein können, dass wir Gott gehören. Manchmal spüre ich Gott in meinem Leben nicht. Er scheint mir unendlich fern. Und der Glaube wie ein Ideenkonstrukt, das genauso gut einfach eine Wunschvorstellung sein könnte. Wie gehe ich damit um? Johannes sagt, mache einfach weiter. Bleib dran an Gott. Halte dich an sein Wort und geh weiter auf seinem Weg. In der Bibel wird das oft als Treue zu Gott bezeichnet. Ich bleibe treu. Und Gott zeigt sich mir immer wieder neu. Manchmal an ganz unverhofften Stellen. Und wenn ich in all dem scheitere und meinen hohen Ansprüchen nicht gerecht werde, dann ist Gott da. Dann ist er treu und gerecht. Wenn jemand scheitert, so schreibt Johannes hier, dann haben wir einen Fürsprecher beim Vater. Jesus Christus, der gerecht ist. Und er selbst ist die Versöhnung für unsere Sünden. Nicht allein für die unseren, sondern für die der ganzen Welt. Aus dieser großartigen Vergebung und mit dem liebevollen Blick Jesu auf die Menschen leben. Mit dieser großartigen Vergebung und mit dem liebevollen Blick Jesu auf die Menschen leben. Das sollte uns für jeden neuen Tag immer wieder ermutigen, mit Hoffnung auf die Welt zu blicken. Nicht Fehlerfahnder mit dem Rotstift zu sein, sondern Schatzsucher und Schatzsucherinnen auf der Suche nach den Schätzen, wie Gott in unseren Mitmenschen verborgen hat. Und das macht unser Leben unendlich reich.
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2: Ich bin Silke Rech. Außenminister Wadefohl ist zu einem weiteren Besuch in der Ukraine eingetroffen. In Kiew sicherte er dem Land weitere Unterstützung aus Deutschland zu.
3: Das gilt auch mit Blick auf den kommenden Winter. Wadefohl kritisierte außerdem die schweren russischen Angriffe auf Zivilisten und die Energieversorgung. Bei seinem Besuch sind Gespräche mit der ukrainischen Führung geplant. Es ist seine vierte Reise in die Ukraine seit seinem Amtsantritt vor knapp 16 Monaten. Noah Ulrich, Redaktion.
2: Im Handelsstreit zwischen den USA und Kanada gelten neue Strafzölle. Die USA verlangen jetzt 50% Zoll auf bestimmte Waren aus Kanada. Betroffen sind Importe im Wert von rund 20 Milliarden Dollar. Kanada hat Gegenmaßnahmen in gleicher Höhe angekündigt. Zuvor waren Gespräche zwischen beiden Ländern gescheitert. Beim Absturz eines in Deutschland registrierten Kleinflugzeugs in Kroatien sind zwei Menschen ums Leben gekommen. Die Maschine war auf dem Weg von Tschechien nach Zadar, als gestern Nachmittag der Kontakt abbrach. Später fanden Retter das Wrack im schwer zugänglichen Velebit-Gebirge. Wer die beiden Opfer sind, ist noch unklar. Auch die Absturzursache wird noch untersucht. Das US-Verteidigungsministerium hat mehrere Führungskräfte der Militärzeitung Stars and Stripes entlassen. Betroffen sind unter anderem der Chefredakteur und der Herausgeber. Dem Chefredakteur wurde Ungehorsam vorgeworfen. Er hatte sich gegen eine mögliche Zensur durch das Pentagon ausgesprochen. Stars and Stripes wird teilweise vom Verteidigungsministerium finanziert, arbeitet bislang aber redaktionell unabhängig. Die SPD will nach dem Ende der Amtszeit von Bundespräsident Steinmeier eine Frau im höchsten Staatsamt. Es sei höchste Zeit dafür, sagte der parlamentarische Geschäftsführer der SPD-Bundestagsfraktion Wiese. Aus der Union gibt es dagegen noch keine Festlegung. Steinmeiers Nachfolge wird Ende Januar gewählt. Nach zwei Amtszeiten darf er nicht erneut kandidieren.
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2: Die aktuellen Temperaturen in Köln, Hamburg und Bremen 16 Grad, genauso in Berlin, in Dresden 15, in Frankfurt am Main 16, in Stuttgart und München 17, in Erfurt 15 und in Münster 16 Grad. Heute gibt es wechselnde Bewölkung mit Schauern und einzelnen Gewittern, vor allem im Nordwesten und über der Mitte. Im Süden zeigt sich teils länger die Sonne, an den Alpen sind jedoch kräftige Gewitter möglich. Die Höchstwerte erreichen 18 bis 23 Grad. Morgen ist es im Norden oft stark bewölkt mit Schauern und einzelnen Gewittern, vor allem an den Küsten und im Nordosten. In der Südhälfte ist es dagegen heiter bis wolkig und überwiegend trocken. Im Südwesten scheint auch länger die Sonne. Die Höchsttemperaturen erreichen 17 bis 25 Grad.
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5: Stellen Sie sich einen Baum vor. Hoch oben in den Bergen, knapp unterhalb der Baumgrenze. Sein Stamm wirkt fast abgeknickt, das Nadelkleid hat Lücken, die Wurzeln haben sich in felsigem Boden festgekrallt. Und trotzdem, er steht da. Lebendig, kraftvoll, als hätte er allem getrotzt. Genau dieses Bild hat Ulrike Becker schon als Kind fasziniert. Auf Wanderungen mit ihren Eltern in den Bergen am Bodensee. Und es ist zum Herzstück ihres Buches geworden, das sich einem Thema widmet, das heute in aller Munde ist, Resilienz. Was ist das eigentlich, diese Kraft, die manche Menschen scheinbar unbeirrbar durch die härtesten Zeiten trägt? Ist sie angeboren? Kann man sie lernen? Gibt es Faktoren, die man trainieren kann? Und reicht das? Und welche Rolle spielt dabei der Glaube, die Gemeinschaft, die Gnade? Ulrike Becker ist psychologische Beraterin und Autorin. In ihrem Buch Resilienz, stark im Leben, stark im Glauben, nimmt sie uns mit auf eine Expeditionsreise durch das Land der Resilienz. Ehrlich, persönlich und mit einem klaren Blick in die Bibel. Heute ist sie mein Gast bei Das Gespräch. Ulrike, herzlich willkommen.
6: Ja, hallo, ich freue mich auch.
5: Danke, Ulrike, dass du dir die Zeit nimmst für unser Gespräch. Du eröffnest dein Buch mit einem ganz persönlichen Bild, diesem knorrigen, fast verkrüppelt wirkenden Baum hoch oben in den Bergen. Was hat dich daran schon als Kind so fasziniert?
6: Naja, diese Fähigkeit, trotz widriger Umstände zu leben und Leben sichtbar zu machen. Ich glaube, das ist es auch. Dieser Baum wirkte ja extrem lebendig auf mich. Da war etwas, was gesagt hat, ich lebe, ich zeige mich, ich bin, wie ich bin. Und dazu gehört auch die Stürme, die über mich weggegangen sind. Aber man hat ihm angesehen, es war ein lebendiger Baum.
5: Mhm. Ja, und das hat ganz unmittelbar was mit Resilienz zu tun. Kannst du mal diese Brücke schlagen?
6: Naja, Resilienz ist diese Fähigkeit, tatsächlich in den Widrigkeiten des Lebens Leben trotzdem zu gestalten und so zu gestalten, dass wir gesund bleiben in unserer Psyche, dass wir gesund bleiben in unserem Körper, dass wir gut mit anderen Menschen interagieren können, dass wir Zukunft gestalten können. Und insofern ist es tatsächlich ein Baustein für gelingendes Leben.
5: Du schreibst, dass Resilienz ursprünglich ein Begriff aus der Materialkunde ist, also aus den, man könnte sagen, aus den Ingenieurwissenschaften. Ja. Kannst du kurz erklären, was er dort bedeutet und warum er sich trotzdem auf Menschen übertragen lässt?
6: Also in der Materialkunde bedeutet es einfach, dass es manche Materialien sich verformen können und wieder in ihre Ursprungsform zurückkommen. Also wenn ich einen Gummiball nehme und ich knall den auf den Boden, dann ist der danach der gleiche Gummiball. Wenn ich das mit dem Tischtennisball mache, dann hat er eine Dulle und es macht keinen Spaß mehr, mit diesem Tischtennisball Tischtennis zu spielen. Wenn ich aber zum Beispiel den Gummiball jetzt ein paar Jahre lang draußen in Schnee und Eis und 40 Grad Hitze liegen lasse, dann wird der auch sich verändern. Dann wird er vielleicht brüchig und ja. Also jedes Material hat so seine Grenzen in der Fähigkeit, mit Veränderungen umzugehen. Und manche Materialien können das besser und manche schlechter. Ja, und auf den Menschen übertragen, wir alle haben Dinge, die unsere Grundkonsistenz herausfordern, eben unsere Resilienz. Und manchmal gelingt uns das besser und manchmal gelingt uns das schlechter. Und manche Menschen haben vielleicht auch eine bessere Ausgangsbasis. Manche haben mehr über die Ereignisse, die sie ihnen im Leben widerfahren sind, dazugelernt, sind gereift und sind deswegen resilienter. Und für manche ist es tatsächlich so, wenn die Schicksalsschläge entsprechend heftig kommen, oder eigentlich ist das für alle Menschen so, dann haben wir vielleicht auch eine Dulle in unserem Leben, die sich nicht so einfach ausbügeln lässt. Ja, mhm. Und ich finde das Bild vom Baum noch mal näher am Menschen, weil wir sind keine Materialien, wir sind Organismen. Aber ich finde auch dieses Bild hilfreich, um zu verstehen, worum geht es denn? Es geht darum, dass wir mit den Veränderungen mitgehen können.
5: Mhm. Ein anderes Bild oder eine andere Pflanze, die gerne im Zusammenhang mit Resilienz verwendet wird, ist der Bambus. Du aber, Ulrike, entscheidest dich in deinem Buch bewusst dagegen und wählst dann doch lieber den knorrigen Baum, der da sozusagen den Sturm des Lebens ausgesetzt ist. Warum?
6: Ja, weil ich finde, der Bambus ist eine Pflanze, der sieht man das Leben nicht so an wie einen Baum. Ja? Ein Baum bildet eine Lebensspanne ab. Also wer sich auskennt mit Bäumen, ein Förster, wenn der eine Baumscheibe sieht oder ein Fachmann, kann genau sagen, okay, da waren Jahre, in denen war viel Hitze. Da waren Jahre, da war viel Wasser da. Da waren Jahre, da waren Stürme. Weil es abgebildet wird im Leben des Baumes. Das habe ich beim Bambus so nicht. Und der Bambus verleitet uns so ein bisschen zur Verkürzung von Resilienz. Ja, der bricht nicht und der schwingt mit. Und ja, das ist ja so. Ja, aber es verleitet uns ein bisschen dazu zu sagen, Resilienz ist einfach dieses Schwingen und dann ist alles gut. Aber es ist ja nicht alles gut. Und der Baum zeigt uns, dass es auch Jahre gibt, in denen nicht alles gut ist und er trotzdem wieder in Resilienz zurückfinden kann. Aber vielleicht mit ein paar gebrochenen Ästen.
5: Mhm. In deinem Buch gehst du auch auf die Wissenschaft der Windfestigkeit bei Bäumen ein. Biologen haben herausgefunden, Bäume, die von Kindheit an Wind ausgesetzt sind, bilden ein elastischeres Holz aus. Was lehrt uns das über menschliche Resilienz?
6: Ja, das finde ich tatsächlich etwas ganz, ganz Spannendes, weil wir ja gerade heute in unserer Gesellschaft versuchen, möglichst viele Stürme nicht zu haben. Ja, also der Staat soll alles richten, damit wir möglichst easy durchs Leben kommen und alle unsere Bedürfnisse erfüllt werden. Die Eltern versuchen, die besten Eltern zu sein, die sie nur können. Und natürlich ist es legitim, dass Eltern versuchen, die besten Eltern zu sein, die sie können. Aber wenn sie ihren Kindern alle Stürme abnehmen, die kleinen Stürme abnehmen, die großen müssen sie, da müssen sie sich davor stellen und schützen. Aber wenn sie jeden kleinen Sturm versuchen zu verhindern, dann geben sie ihren Kindern eigentlich nicht die Chance, Resilienz im Leben zu entwickeln. Also wir brauchen diese kleinen Stürme im Leben, die uns vorbereiten auf die großen Stürme, die unweigerlich kommen werden.
5: Heute bei mir im Gespräch Ulrike Becker. Sie ist Autorin des Buches Resilienz, stark im Leben, stark im Glauben. Ulrike, im Buch beschreibst du 8 Resilienzfaktoren, 8, wie du sie nennst, Gipfel, die wir auf unserer Expedition besteigen können. Kannst du die mal so ein bisschen beschreiben? Was ist das alles, diese 8 Gipfel, die es zu erklimmen gilt?
6: Also zunächst mal sind diese Gipfel jetzt, diese Resilienzfaktoren nicht etwas, was ich ein für alle Mal habe. Ja, ich glaube, das ist wichtig zu verstehen. Es sind Merkmale, die uns helfen, resilient zu sein. Aber es ist nicht so, wenn wir alle Gipfel abgefespert haben, dann sind wir resilient. Wir machen unser Gipfelbuch und machen unseren Stempel rein und können sagen, so, jetzt sind wir resilient. Das heißt, Resilienz bleibt auch eine lebenslange Herausforderung. Aber diese Gipfel sind sozusagen Grundhaltungen dem Leben gegenüber, die uns helfen können, resilienter zu sein und zu bleiben. Und ich habe diese 8 Gipfel mal genannt. Zum einen so ein Optimismus, eine positive Haltung, die mir hilft, auch schwierige Situationen so zu bewerten, dass ich die Chancen darin sehe, dass ich die Entwicklungsmöglichkeiten darin sehe, dass ich die Handlungsmöglichkeiten sehe. Das wäre positiver Bewertungsstil, Optimismus. Das zweite ist die Selbstregulation, dass ich mich in Stresssituationen auch runterregulieren kann, dass wenn starke Emotionen da sind, dass ich mit ihnen umgehen kann. Das dritte ist so der Gipfel der Beziehung, das ist mit Sicherheit einer der Königsgipfel, die uns auch immer wieder große Nöte machen, weil wir manchmal eben keine guten Beziehungen in der Kindheit hatten oder eben, wie man bei Fachleuten sagen würde, keine guten Bindungserfahrungen gemacht haben. Und dann ist das auch eine lebenslange Herausforderung, diesen Gipfel gut zu nutzen, sodass er unsere Resilienz stärkt. Das vierte ist Selbstwirksamkeit, dass wir erleben, dass wir Situationen gestalten können, dass wir Leben gestalten können, dass wir uns als kompetent erleben darin auch. Ein weiterer Gipfel ist die Akzeptanz, dass ich manche Situationen einfach akzeptieren muss, dass sie sind, dass ich erstmal nichts dran ändern kann. Und dann die Frage kommt, okay, und wenn ich nichts dran ändern kann, wie gehe ich damit um? Ein weiterer Gipfel ist Kreativität. Wir brauchen Kreativität, um Leben zu gestalten, gerade in unserer sehr komplex gewordenen Welt. Wir brauchen da auch Gruppenkreativität. Das ist nicht eine Einzelleistung. Sinnfindung ist ein ganz wichtiges Thema für die Resilienz. Das ist schon sehr, sehr früh rausgekommen, dass Menschen, die dem Leben einen Sinn geben können, auch in widrigen Umständen, dass die anders mit Lebenssituationen umgehen können. Und dann habe ich einen letzten Punkt, den nenne ich Mensch sein, Mensch bleiben. Da geht es auch darum, dass wir lebenslang lernen dürfen und dass wir uns begrenzen dürfen. Dass Gott von uns nicht verlangt, dass wir irgendwann der perfekte Mensch sind und dann sind wir resilient, sondern dass er mit uns mitgeht in diesem ganz Unvollkommenen, das unser Menschsein ausmacht und das so sein darf auch.
5: Ich möchte jetzt mal einen dieser Punkte, die du aufgezählt hast, Ulrike, rausgreifen, und zwar die Selbstregulation. Du erklärst das auch neurologisch mit dem limbischen System, mit Stresshormonen. Was passiert eigentlich in uns, wenn wir in Stress geraten? Und wie hilft uns Selbstregulation dabei?
6: Also wenn ich in Stress gerate, wird ja mein ganzes inneres System stellt sich auf eine Gefahr ein. Ja, da ist irgendetwas, das bewerte ich als Gefahr. Also was weiß ich fahre mit dem Fahrrad und auf einmal kommt ein Auto von der Seite, dann ist es gut, wenn ich Stress habe und mein ganzes System sagt, oh, hier ist eine Gefahr, auf die musst du dich einstellen. Und mir hilft auch, auf diese Situation zu reagieren, so geistesgegenwärtig zu sein und zu bremsen und vielleicht noch den Lenker rumzureißen, damit nichts passiert. In vielen Situationen ist es aber so, dass dieser Stress ja nicht in eine konkrete Handlung übersetzt werden kann. In der Corona-Krise haben wir das alle erlebt. Da war ein unsichtbares Virus und unsere ganze Lebensgestaltung ist über den Haufen geworfen worden. Und wir mussten mit einem unsichtbaren Feind umgehen, in Anführungszeichen, den wir nicht einfach bekämpfen konnten durch Körperhandlungen, durch Bremse ziehen und so. Und dann kommt unser Stresssystem tatsächlich in Not, weil es eher für die Hands-on-Gefahren gedacht ist und nicht für diese unsichtbaren, komplexen Gefahren, die wir in unserer heutigen Zeit eben häufig haben. Und dann können wir diesen Stress häufig nicht mehr so gut abbauen. Und da ist es wichtig, dass wir Wege finden, tatsächlich mit Stress umzugehen und auch solche Überreaktionen sozusagen des limbischen Systems, wo wir eigentlich andere Mechanismen bräuchten, statt dass sich alles im Körper anspannt, solche Reaktionen runter zu regulieren, um wieder in die Ruhe zu kommen. Und da gibt es ganz unterschiedliche Möglichkeiten, wie wir das tun können. Es gibt so Notfalldinge, ja, dass ich einfach meinen Fokus wechsle, dass ich vielleicht mal nicht in die Nachrichten gucke, um rauszukommen aus dem Stress. Es gibt Möglichkeiten, dass ich über Bewegung mich reguliere. Viele Menschen treiben Sport. Das kann ein guter Weg sein, auch mal Stress runter zu regulieren. Es kann sein, dass ich über die Atmung, ja, da kann ich sehr gut auch regulieren, wenn ich in ruhige Atmung komme. Das Gegenteil ist, wenn ich in einer Panikattacke bin, da atme ich ganz schnell und mein System pumpt immer mehr Sauerstoff rein und die Körperreaktionen werden immer heftiger. Also das sind so die ersten Maßnahmen, wie wir uns runterregulieren können. Und dann finde ich es aber auch wichtig, dass wir eben diese Selbstregulation vielleicht auch verknüpfen mit anderen Merkmalen, wie zum Beispiel Sinnfindung. Wenn ich weiß, ich habe einen Gott, der über allem ist, auch dem, was mir jetzt gerade so Angst macht und mein System so in Stress bringt, dann kann das zum Beispiel auch ein wichtiger Faktor sein, wie ich mich regulieren kann. Dass ich mir bewusst mache, ich habe einen Gott, der ist auf allen Lebenswegen bei mir. Ich finde da zum Beispiel diesen Psalm 121 schön. Ich hebe meine Augen auf zu den Bergen. Woher kommt mir Hilfe? Meine Hilfe kommt von Gott, der Himmel und Erde gemacht hat. Das kann etwas sein, an dem ich auch zur Ruhe kommen kann in solchen sehr herausfordernden Situationen.
5: Du nennst das Sinnfindung, Ulrike. Ich würde es eher so beschreiben, dass ich sage, ich überlasse es Gott, dass er einen Sinn darin sieht, oder? Denn nicht immer finde ich doch Sinn in den Dingen, die mich stressen.
6: Nein.
5: Und, ja, oder?
6: Ich finde nicht immer Sinn darin, aber ich habe Sinn darin gefunden, dass ich sage, Gott ist der Herr über das Leben und ich bin es nicht. Gott ist der, dem ich mein Leben verdanke, dem ich zu jeder Zeit mein Leben anvertrauen kann und dem ich mich aber auch ein Stück beuge, dass mein Leben unter seiner Herrschaft ist, sage ich mal, jetzt im positiven Sinn gesprochen, ja, dass ich nicht der bin, der das Leben kontrollieren kann. Und solche Situationen, wenn mein Stresssystem anspringt, das sind ja tatsächlich Situationen, in denen mir auch Kontrolle entgleitet unter Umständen. Und dann bedeutet Sinnfindung nicht, dass ich sage, ah, das ist jetzt alles toll, dass wir Corona-Krise haben und super Sinn dahinter, sondern nein, Corona-Krise war schlimm, war nicht gut. Auch vieles in unserem Umgang war nicht gut. Wir waren völlig überfordert. Aber wir wissen, dass über allem, was in der Corona-Krise passiert, ist auch ein Schlimmes, dass wir einen Gott haben, der unser Leben begleitet.
5: Lass uns noch mal einen Schritt weiter gehen. Du unterscheidest passives Coping, also Flucht und Vermeidung, von aktivem Coping. Kannst du das mal einem Beispiel aus dem Alltäglichen beschreiben, erklären?
6: Also ich nehme jetzt mal so ein Beispiel, das vielleicht nicht ganz alltäglich ist, aber gerade in meinem Alltag eben auch drin steckte. Ich hatte Probleme mit dem Herzen und es war wichtig, jetzt wahrzunehmen, okay, ich bin jetzt gerade spazieren gegangen und ich habe einen Schmerz, der da nicht hingehört. Ich hatte einen ganz starken Anlaufschmerz, ich hatte einen Schmerz, sobald ich ein Stück den Berg hochgegangen wäre. Passives Coping würde jetzt bedeuten, naja, das wird schon wieder weggehen. Das war sicher nur einmaliges Ereignis und ich nehme mich nicht so ernst. Tatsächlich hat mein Vater, der ja Arzt war, sogar früher häufig diesen Satz gebraucht, wenn wir mit irgendwelchen gesundheitlichen Themen kamen. Ach, nimm's nicht so wichtig. Erstmal.
7: Ja, ja, der Schuster trägt immer die abgelatschtesten Sohlen, ne?
6: Wenn er dann gemerkt hat, es war wirklich ernst, dann hat er es auch ernst genommen. Aber erstmal war seine Standardreaktion, nimm's nicht so wichtig. Und ja, jetzt könnte ich mit passivem Coping sagen, alles nicht so wichtig, alles nicht so schlimm, wird schon wieder werden. Ein aktives Coping bedeutet, ich nehme wahr, da ist etwas, das darf so eigentlich nicht sein. Und dann sage ich, okay, bei der nächsten Gelegenheit gehe ich zum Arzt und lass ihn das da mal hinschauen. Ja. Und dann ist aktives Coping auch zu sagen, okay, und wenn der Arzt sagt, da ist was dahinter, dann mache ich den Facharzttermin und dann lasse ich auch die Behandlungen zu, die sind. Aktives Coping könnte auch bedeuten tatsächlich, dass ich auch als Christ sage, ja, ich gehe zum Arzt und nicht sage, ja, jetzt gehe ich davon aus, dass Gott es heilt oder ich bitte Gott um Heilung und erwarte ein Wunder, sondern dass ich akzeptiere, okay, mein Herz hat ein Problem und mein Herz braucht Hilfe und Gott wird die Hilfe schenken, aber auch indem ich in Verantwortung gehe. Also aktives Coping hat immer auch etwas mit Verantwortung übernehmen zu tun.
7: Mhm. Ein weiterer Gipfel in Anführungszeichen in deinem Buch, also ein weiterer Punkt, der mich zu mehr Resilienz bringen kann, ist die Anerkenntnis, dass ich ein Mensch bin und Mensch bleiben darf. Du beschreibst das als den vielleicht unscheinbarsten Gipfel von diesen 8 Eigenschaften, aber vielleicht den wichtigsten. Warum ist er aus deiner Sicht so wichtig?
6: Naja, er ist unscheinbar, weil wir sind einfach Menschen. Und er ist so wichtig, weil gerade das ist, was Gott von uns erwartet und nicht mehr und nicht weniger. Ja, ich glaube, deswegen ist er so wichtig. Gott hat uns als Menschen geschaffen und er hat in uns die Fähigkeit hineingelegt zu versagen. Er hat in uns die Fähigkeit hineingelegt, ihn abzuweisen. Er hat in uns die Fähigkeit hineingelegt, an Grenzen zu stoßen. Er hat nicht einen perfekten Menschen geschaffen, der alles unter die Füße kriegt und keine Grenzen hat. Ja, so wie wir es manchmal gerne in unserem Selbstoptimierungswahn hätten. Und auch es gibt ja auch eine fromme Form von Selbstoptimierungswahn, ja, wo wir meinen, wir können im Glauben alles. Ja, das ist ja nicht so. Gott hat uns diese Grenzen gegeben und wir dürfen zu diesen Grenzen stehen. Und resilient zu sein bedeutet immer wieder auch, mit diesen Grenzen umzugehen, und in diesen Grenzen zu sagen, okay, und jeden Tag gehe ich mit Gott als der Mensch, der ich bin, mit den Möglichkeiten und Grenzen, die ich heute habe. Und dann lebe ich den besten Tag, den ich leben kann, mit Gottes Hilfe.
7: Heute im ERF-Gespräch Ulrike Becker. Sie hat das Buch geschrieben, Resilienz, stark im Leben, stark im Glauben. Ulrike, dein Buch ist kein neutrales Sachbuch. Du bringst deinen Glauben von Anfang an ein. Du beschreibst, ja, du bist überzeugt, dass wir von einem Schöpfer gemacht worden sind. Ein Schöpfer, der will, dass unser Leben gelingt. Wie ist das bei dir persönlich geworden? War das schon von Kindheit an so, dass du diese Überzeugung in dir hattest?
6: Nein, das könnte ich nicht so sagen. Also ich bin jetzt nicht fromm aufgewachsen, wie man so schön sagt. Also meine Eltern haben uns taufen lassen, haben uns konfirmieren lassen. Das schon, also so diese Standardpunkte haben wir abgearbeitet. Aber es war jetzt nicht so, dass sie das extrem gefördert hätten. Da waren eher andere Menschen, ein Religionslehrer oder dann später Menschen in einem Bibel- und Jugendkreis, die in mir so diese Überzeugung genährt haben, dass es einen Gott gibt, der sich für mich interessiert, der möchte, dass mein Leben gelingt. Und wir merken so etwas ja nicht im luftleeren Raum, wir merken es tatsächlich über das, wie Menschen uns begegnen und uns mehr Glauben vermitteln. Und da habe ich einige Menschen gehabt, die sehr kostbar waren für mich, die das in mir gefördert haben. Und dann kam so ein Punkt, wo ich einfach so um die 20 rum mich auch auf Gott geworfen habe tatsächlich, wo ich das Gefühl habe, ich gehe mit meinem Leben in eine Sackgasse. Und ich habe die Erfahrung gemacht, da ist ein Gott, der auch wenn ich gerade sehr bei mir bin, auch wenn ich so gar nicht ihm das geben kann, was er vielleicht sich wünschen würde von mir, der sagt, hey, du bist mir trotzdem wichtig und ich bleib da. Und ich möchte, dass du mich erfährst als den Gott, der bedingungslose Liebe für dich hat. Ne? Und das war so eigentlich so der Startpunkt, zu erwarten, dass in allem, was mir im Leben widerfährt, dieser Gott zu mir stehen wird. Und ich auch für mich sagen möchte, mit diesem Gott will ich durchs Leben gehen, komme was wolle. Ich kann mir ein Leben ohne Gott tatsächlich nicht mehr vorstellen.
5: Und über diesen Gott erfahren wir ja wahnsinnig viel im Buch der Bibel. Du erzählst in deinem Buch, das du geschrieben hast, die Geschichte von Josef aus dem Buch Genesis. Er war ein Mensch, der hat Verrat erlebt, Sklaverei und Gefängnis. Was hat sich so an dieser Geschichte fasziniert, gerade im Blick auf das Thema Resilienz?
6: Wenn wir uns das Leben von Josef anschauen, ist er tatsächlich jemand, der immer wieder heftige Stürme erlebt, der gerade so sein Leben wieder irgendwie in eine gute Bahn geworfen hat. Also er wurde von seinen Brüdern verkauft, er war der Lieblingssohn seines Vaters gewesen und der Vater hat nicht zugelassen, dass der kleine Lieblingssohn Stürme erlebt. Er hat ihn nicht gut vorbereitet und dann kam der große Sturm, dass seine eifersüchtigen Brüder ihn in die Sklaverei verkauft haben. Erst wollten sie ihn sogar umbringen. Und dann ist er an diesem Tiefpunkt und er tut immer wieder Dinge und er nutzt immer wieder auch seine inneren Haltungen, seine positiven Bewertungsstil. Er nutzt das, um Verantwortung zu übernehmen, mit Gottes Hilfe wieder so ein Stück rauszukommen aus dem, was ist. Dann wird er der Sklave, der Herr, der ihn besitzt, sozusagen die ganze Vermögensverwaltung überlässt, ja, die ganzen Besitzverwaltung überlässt. Also wow, er hat sich richtig, richtig hochgearbeitet. Er muss auch unheimliche Qualitäten gehabt haben, dieser Mann. Und dann ist da die Frau dieses Besitzers und die überschreitet die Grenzen von Josef und bringt ihn durch ihr Verlangen und ihren Wunsch, dass er mit ihr eine Beziehung eingeht, was er nicht will, weil er seinen Herrn nicht verraten will, bringt sie ihn ins Gefängnis. Sie lügt über das, was er getan hat. Und wieder stürzt sein Leben ein. Und er geht wieder diesen Weg der Resilienz, dass er mit Gott zusammen etwas tut, was wieder Leben möglich macht, wieder ihn rausholt aus dieser Situation, in der er ist. Und es ist so ein, ich lasse zu, dass Gott etwas tut und es ist gleichzeitig ein, ich gehe in Verantwortung mit, ich tue das, was ich kann. In diesem kleinen Spielraum, den er immer wieder hatte. Und das Ganze geht weiter bis dahin, dass er sich ja auch, obwohl seine Brüder ihm so viel angetan haben, obwohl da sicher auch Wut in seinem Leben war und Groll in seinem Leben war, er es schafft, sich am Ende seines Lebens vollkommen zu versöhnen mit seinen Brüdern. Ja, das finde ich schon faszinierend. Also wie er Stück für Stück mit Gott sein Leben geht und immer wieder seine Resilienz lebt und ausdehnt und wiederfindet und nochmal wiederfindet, obwohl Dinge ihn ganz tief betreffen.
5: Nun sind wir beide wahrscheinlich Menschen, die weit davon entfernt sind, uns mit Josef zu vergleichen. Trotzdem die Frage, hast du selbst mal auch so etwas erlebt, einen Moment, wo du im Nachhinein gesagt hast, da hat Gott etwas Gutes aus Schwerem gemacht?
6: Ja, auf jeden Fall. Also es gibt mehrere solche Dinge. Schon in meiner Kindheit sind manche Dinge passiert, die nicht so waren, wie sie hätten sein sollen. Und ich konnte mich damit versöhnen. Ich konnte mich auch mit den Menschen versöhnen, die damit beteiligt waren. Mein Mann hat ja eine Firma gegründet, kurz vor der Finanzkrise. Wir sind da in ganz große Schwierigkeiten geraten, finanziell einfach, weil Investorengelder weg waren und solche Dinge. Das war eine schwierige Situation und auch da war eine große Herausforderung, wie überlebe ich jeden Tag? Und tatsächlich war mein Ansatzpunkt, ich habe morgens meinen Spaziergang mit meinem Hund gemacht, ich habe da mit Gott über den Tag geredet und ich habe immer diesen Tag an Gott abgegeben und ich habe von ihm das genommen, was für den Tag dran war. Ob es jetzt das Gespräch mit dem Bankberater war, ob es der Einkauf war mit dem wenigen Geld, was die in dem Moment hatten, ob es das Gespräch mit den Kindern war, um ihnen Sicherheit zu geben oder ein Gespräch mit meinem Mann, was wir jetzt gerade tun müssen und so. Oder einfach, dass ein Tag gerade keine großen Ereignisse sind, aber ich ihn trotzdem bewältigen muss in dem Wissen, ich weiß nicht, wie es ausgeht. Ja, ich weiß nicht, ob es gut ausgeht für uns finanziell. Es ist dann gut ausgegangen. Aber ich weiß, dass der Gott, der mit mir durch diesen Tag geht, dass der gut ist.
5: Du hast deinen Mann eben schon erwähnt.
7: In deinem Buch erzählst du von einem plötzlichen Sehnenriss, den er hatte kurz vor Weihnachten. Mhm. Alle Pläne plötzlich um das schöne Fest futsch, alle Vorfreude weg und trotzdem habt ihr diese Tage als Familie irgendwie gut erlebt. Du nennst das als ein Beispiel für Akzeptanz. Was hat dir dabei geholfen?
6: Ich denke, geholfen hat mir auf jeden Fall, dass ich nicht allein war in der Situation. Also erstmal war ich allein. Ich musste zu meinem Mann tatsächlich, er lag auf dem Boden in seiner Werkstatt, in seiner Firma und konnte sich nicht rühren. Und ich musste erstmal Notarzt rufen und ich hätte ihn auch nicht hochheben können. Also es war tatsächlich eine Situation, wo erstmal einfach diese Hilfe notwendig war. Und es war gut zu sehen, das sind kompetente Menschen, die helfen. Dann war ich aber auch nicht allein, weil meine Familie gekommen ist. Ja, und ich habe gespürt, die Kinder sagen,

0: keine Thrombosen bekommt. Ich hatte keine Ahnung, wie man sowas macht, aber wir mussten das ja lernen, ja. Und er hat mir einfach gezeigt, wie geht das. Und das waren so viele Momente auch von Solidarität, die wir in dieser Situation hatten, die uns, glaube ich, sehr geholfen hat, auch miteinander das zu gestalten.
1: Hm. Du beschreibst auch, Ulrike, wie sich ein gesundes Gottesbild auf unsere psychische Verfassung auswirkt, sogar neurobiologisch. Ein angstfreies, von Vertrauen geprägtes Gottesbild setzt das Bildungshormon Oxytocin frei. Das habe ich aus deinem Buch gelernt. Nun weiß, habe ich so ein bisschen was schon mal drüber gehört. Mehr so natürlich in Bezug auf menschliche Beziehungen, Partnerschaften, Eltern-Kind-Beziehung. Aber offensichtlich hat das auch alles eine geistliche Dimension. Kannst du das mal erklären?
0: Naja, Gott ist die Bindungsperson oder die Bezugsperson schlechthin. Ja? Wenn er unser Schöpfer ist, wenn wir von dieser Prämisse ausgehen, dann ist er unsere erste Bindungsperson. In dem Moment, wo er den Gedanken hat, einen Menschen zu schaffen, fängt die Bindung dieses Menschen an Gott an. Und von daher wäre es für mich nur logisch, dass wenn wir mit Gott in eine vertrauensvolle Beziehung kommen, also diesen Schöpfer sehen, der uns liebt, der uns will, der unser Leben möchte und unser Leben begleiten möchte, dass dann auch da Oxytocin ausgeschüttet wird. Ja, dieses Bindungshormon, das uns in Ruhe führt, das uns in das Wissen führt, es wird alles gut, das uns auch in eine positive Kraft führt, ja, Leben zu gestalten. Also Bindungshormon ist ja mehr als nur, ja, ich komme zur Ruhe, sondern ich werde in eine positive Lebenshaltung hineinmanövriert, auch durch das Bindungshormon, das mir hilft, Dinge im Leben zu gestalten. Also das wäre für mich nur, es gibt keinen wissenschaftlichen Nachweis darüber, es gibt so ein paar Studien, aber ich glaube, das spielt auch keine Rolle. Ich als Christ bin ich überzeugt, dass wenn es einen Gott über uns gibt, dann gibt es auch Bindungshormone, wenn wir mit ihm in Beziehung sind.
1: Heute im Gespräch Ulrike Becker, Autorin des Buches Resilienz, stark im Leben, stark im Glauben. Ulrike, du schreibst in deinem Buch auch über die Sehnsucht vieler Menschen nach Selbstoptimierung. Menschen zeigen sich, ich glaube, ist ein ganz natürliches Bedürfnis, sich von ihrer vermeintlich besten Seite, vielleicht keine Falten, alles wegretuschiert, keine Schwächen, nur die Glanzseite des Lebens. Du siehst das kritisch. Warum?
0: Ich meine, es ist völlig in Ordnung, wie du schon sagst, dass Menschen ihre guten Seiten zeigen wollen, dass Menschen bei ihrer Leistung auch das Beste zeigen wollen. Ich glaube, das ist ein menschliches Bedürfnis und das muss man auch würdigen. Schwierig wird es dort, wo Menschen ihre negativen Seiten ausblenden und nur über dieses Ausblenden negativer Seiten sich zeigen können. Ja, das ist das Problem. Es ist nicht das Problem, dass wenn ich zum Beispiel eine Schulung mache, dass ich die beste Dozentin sein möchte, die ich sein kann. Ja, es wäre schlimm, wenn ich das nicht wollte. Dann würden meine Studierenden, die da von IGIS dabei sitzen, die würden vielleicht sagen, oh, nee, das war jetzt nicht so doll. Ja. Also es braucht auch diese Leistungsbereitschaft, diese Bereitschaft, die besten Seiten zu zeigen. Aber wenn ich das nur noch, praktisch nur noch diese Seite haben darf und nicht auch sagen darf, okay, heute warst du in der Schulung nicht so gut drauf, da hat dich was anderes beschäftigt und heute bist du der Frage dieses Teilnehmers nicht wirklich gut gerecht geworden. Das hättest du besser machen können. Und dann damit umgehe. Aber in einer Form, dass ich sage, das darf sein, dass ich etwas nicht gut geschafft habe. Und es darf sein, dass ich vielleicht auch mal Buße tun muss über etwas. Und es darf sein, dass ich es wieder nicht optimal hinkriegen werde. Einfach, weil das vielleicht nicht so mein Ding ist. Ja, weil ich an der Seite eine Schwäche habe. Das muss möglich sein, weil Selbstoptimierung sagt, nein, das darf nicht sein und du musst das alles ausblenden. Und dann sind wir in einem Schönfärben auch. Dann sind wir in einer Nicht-Akzeptanz. Wir haben vorhin den Begriff Akzeptanz gehabt. Die Selbstoptimierung kann nicht akzeptieren, dass es auch diese schwachen Seiten an mir gibt. Dass es auch diese suboptimalen Seiten an mir gibt. Dass es auch die Fehler gibt, auch das Versagen gibt. Die Selbstoptimierung will, wir schrauben an dem Phänomen Mensch, das ich bin, und wir schrauben so lange, bis der vollkommene Mensch rauskommt. Entweder im äußeren Körperbild oder in den Leistungsfähigkeiten, ja. Und das wird nicht funktionieren.

0: Ich möchte dir eine Frage stellen, auf die ich die Antwort schon erahne mit einem leichten Augenzwinkern. Als Expertin für Resilienz, hast du inzwischen den Gipfel der Resilienz für dich schon erreicht? Oder gibt es Momente, wo du einfach nicht elastisch bist, sondern eher brichst, als dich biegst?
1: Ja, natürlich gibt es diese Momente. Ja, ja. Es gibt Momente, wo ich merke, meine Resilienz ist gefühlt am Ende. Ja, ich habe in der Corona-Krise sehr viel Herausforderungen gehabt in meinem Beruf. Ja, und irgendwann hatte ich so das Gefühl, wow, jetzt musst du aufpassen, du rauschst auf ein Burnout zu. Ja, wo ich gemerkt habe, hier ist meine Haut dünn geworden, was ich noch tragen kann. Und wo ich gemerkt habe, jetzt muss ich auch für mich sorgen, damit ich wieder resilient werde. Also niemand hat den Gipfel der Resilienz. Also es ist ja kein einzelner Gipfel, es sind ja viele Gipfel. Und es bleibt eine Wanderung. Ja, ich werde mein Leben lang unterwegs sein. Es ist ein lebenslanger Prozess, Resilienz zu erhalten, Resilienz neu zu gewinnen, neuen Bereichen resilient entgegenzugehen. Ich meine, ich stehe jetzt vor der Herausforderung, älter werden. Ja, ich bin jetzt, gehe auf Mitte 60 zu und für mich wird eine Herausforderung sein, wie kann ich resilient sein, wenn Körper und andere Fähigkeiten vielleicht abnehmen? Was bedeutet dann Resilienz? Also nein, ich bin nicht die Expertin in Resilienz in dem Sinn, dass ich es unter die Füße gebracht habe.
0: Du erzählst auch von deiner Mutter, von den Traumata des Zweiten Weltkriegs, die sie bis ans Lebensende geprägt haben. Perfektionismus, Angst, Misstrauen, das klingt hart. Was hat dich das über die Grenzen von Resilienz gelehrt?
1: Also eine Grenze, die wir alle haben, ist, wenn es schlimm genug kommt, dann macht das etwas mit uns, was auch unsere Resilienz zum Kippen bringen kann. Ja. Niemand ist so geschützt, dass er mit allem klarkommt. Was wir dann brauchen, ist eben auch Menschen, die uns zur Seite stehen, ein Supportnetz. Was wir brauchen, ist dann Momente, in denen wir mit dem umgehen können. Zum Beispiel über eine Therapie, über die Hilfe von Fachleuten. Und jetzt sehe ich meine Eltern, es ist ja nicht nur meine Mutter, sondern auch mein Vater, die Kriegskinder waren und die keinerlei Unterstützung hatten. Nach dem Krieg hat keiner gefragt, wie geht es dir? Was hast du Schlimmes erlebt? Es wurde einfach gefordert, dass sie funktionieren, weil alle mussten funktionieren. Und insofern ist es auch nicht hart in dem Sinn, dass ja meine Mutter hatte Misstrauen, aber sie hatte auch eben nicht die Chancen, andere Dinge zu entwickeln. Ja, sie war perfektionistisch, weil sie Angst hatte, Dinge falsch zu machen. Aber sie hatte auch nicht die Chance, so locker zu sein, zu sagen, ach, es darf auch mal was schiefgehen. Weil ihr Horizont einfach der war, da war ein massives Ereignis und ich habe keine Chance. Und es ist keiner da, der mir hilft. Und ich muss das hinkriegen. Und das hat ihren Perfektionismus ausgemacht, der dann nie wieder weggegangen ist. Und damit natürlich auch die Ängste, weil Perfektionismus führt immer irgendwann in die Angst. Und Perfektionismus braucht Kontrolle, deswegen kann ich schlecht vertrauen. Ja.
0: Ja. Darf ich dich fragen, was würdest du jemandem sagen, der dein Buch liest und denkt, ja, das ist alles schön und gut, aber ich bin halt einfach kein resilienter Typ. Das bin ich einfach nicht.
1: Ich würde sagen, das ist keine Frage von, leiste ich mir Resilienz oder leiste ich sie mir nicht. Wir brauchen Resilienz. Also jeder Mensch hat auch ein gewisses Maß an Resilienz. Ich würde dann mit dieser Person auch mal hinschauen, was ist denn da, was an Resilienz schon da ist. Manchmal ist es ja auch so, dass Menschen, das erlebe ich oft in der Beratung, dass Menschen zu mir kommen, die gar nicht sehen, wo sie schon überall resilient im Leben waren, wo es auch mal darum geht zu würdigen, was sie eigentlich schon im Leben erreicht haben an Resilientem. Also ich würde mit so jemandem gerne dann hinschauen wollen und gleichzeitig aber auch sagen, hey du, das ist kein Luxusding, sondern wir alle brauchen Resilienz, weil wir sonst tatsächlich zerbrechen an Stürmen. Ja. Und zerbrechen ist nicht schön. Also warum nicht gucken, was vielleicht doch geht an Resilienz und was schon da ist und was sich entwickeln darf. Also es gibt so Im Schema-Bereich sagt man so, da ist vielleicht etwas Gutes, von dem zu wenig da ist. Und wie können wir das Gute fördern, von dem zu wenig da ist? Das ist so ein Grundsatz im Schema-Beratungsbereich. Und ich finde das so einen guten Ansatz auch für Resilienzförderung. Wo ist denn schon etwas Gutes da, auf dem wir aufbauen können? Und jeder Mensch hat irgendetwas. Jeder Mensch hat irgendeine Beziehung gehabt, die ihm gut getan hat. Jeder Mensch hat irgendwo schon mal etwas erreicht, obwohl er sich nicht als selbstwirksam erlebt. Und auf diesen Dingen aufbauen und es zu fördern, dass es mehr wird, sodass auch die Resilienz wieder zunehmen kann.
0: Heute im ERF-Gespräch unsere Expertin für Resilienz, Ulrike Becker. Ulrike, du betonst in deinem Buch sehr stark, Resilienz ist keine Einzelleistung, sie braucht Gemeinschaft. Warum ist das so?
1: Weil es Situationen gibt, in denen der Einzelne seine Resilienz nicht erhalten kann. Ich merke das häufig, wenn Menschen zu mir kommen mit beruflichen Kontexten. Gerade zum Beispiel Menschen aus dem Pflegebereich habe ich immer wieder in Beratung, die an Grenzen kommen und die dann für sich Beratung nehmen, um zu schauen, wie kann ich mit dieser Situation noch gut umgehen. Und da ist zum Beispiel ganz klar, dass es keine Einzelleistung sein kann, dass sie im Beruf resilient sind, sondern da braucht es auch strukturelle Veränderungen, damit wieder Resilienz für alle möglich ist. Und Gott sei Dank gibt es ja dieses Thema auch, wie können Betriebe resiliente Rahmenbedingungen schaffen. Und genauso brauchen wir das als Gesellschaft. Die Corona-Krise hat uns gezeigt, dass auch gesellschaftliche Resilienz ein Thema ist, das wir unbedingt anschauen müssen. Und es ist auch ein Thema für uns als christliche Gemeinschaften. Ja, wie fördern wir Resilienz? Wie können wir Menschen, die in unsere Gemeinden kommen, in unsere Hauskreise kommen, wie können wir ihnen Rahmenbedingungen schaffen, die Resilienz fördern? Und es sieht für jede Gemeinde sicher anders aus und für jede Gemeinschaft.
0: Du schreibst auch über das Projekt des CVJM auf der Isla Margarita in Venezuela. Kinder in extremer Armut, die durch Gemeinschaft, Beziehung und den christlichen Glauben Resilienz aufbauen. Was hat dich daran bewegt?
1: Mich hat fasziniert, dass bei diesem Projekt nicht nur christlicher Glaube einfach dargestellt wird. Und dann sollen sie irgendwie damit das nehmen und damit umgehen, sie und ihre Familien. Sondern, dass sie auch gefördert werden in vielen, vielen kleinen Alltagsdingen. Wie leben Menschen zusammen? Wie kann man lernen, gut Regeln zu respektieren, wertschätzend miteinander umzugehen? Auch das ist ja ein Ausdruck von christlichem Glauben. Man hat ihnen beigebracht zu schwimmen, damit sie in dem Meer um Isla Margarita nicht untergehen, ja. Das ist ja auch nicht selbstverständlich, dass sie Menschen haben, die ihnen das beibringen. Also sie werden gefördert in ihren Fähigkeiten, dass sie Fähigkeiten haben, mit denen sie später eine Ausbildung machen. Sie werden gefördert in ihrer mentalen Entwicklung. Also da sind ganz, ganz viele Dinge und über diese Förderung erleben sie sich eben auch als selbstwirksam, erleben sie dann natürlich auch Gott als Begleiter und christliche Gemeinschaft als etwas Gutes, dass sie mit diesem Gott in Verbindung bringt, sie und auch ihre Familien natürlich, die ja Teil dieser Förderung auch sind. Und dieses Gesamtkonzept finde ich einfach wunderbar, weil es resilient in ganz kleine Dinge des Alltags übersetzt.
0: Jetzt würde ich gerne noch mal den Blick von Venezuela in den ganz normalen Alltag hier bei uns in Deutschland runterbrechen. Was kann eine christliche Gemeinde oder ein Hauskreis, eine Familie ganz konkret tun, um ein resilienzfördernder Ort zu sein?
1: Letztlich geht es darum, dass wir diese Grundhaltung, die sich in diesen 8 Faktoren oder Merkmalen von Resilienz verbergen, dass wir die auch im Miteinander als Christen leben. Und dass wir Rahmenbedingungen schaffen in unseren Gemeinden, in unseren Hauskreisen, in unseren Familien, die diese Resilienzfaktoren Raum geben, sodass, ob es jetzt die Kinder sind, die das entwickeln, oder ob wir Gemeindeglieder haben, die Selbstwirksamkeit zum Beispiel erleben. Ja, das ist ein Thema. Manchmal haben wir in christlichen Gemeinden so eine Haltung, wenn Menschen Probleme haben, dann übernimmt gleich die ganze Gemeinde oder so. Ja, und sie dürfen gar nicht mehr selbst mit dem Problem verantwortlich umgehen. Wie können wir einerseits unterstützen, aber andererseits nicht entmündigen, wenn Menschen gerade in ihrer Resilienz angeschlagen sind? Oder wie leben wir Leitung? Ja, in vielen Gemeinden ist es so, da ist ein Leiter, der muss das ganze Ding tragen, ja, und muss alles können. Landeskirchen sind da super drin, dass sie von Pastoren erwarten, dass sie alles im Griff haben und alle Fähigkeiten mitbringen. Wie können wir Leitung so gestalten, dass Leiter nicht allein gelassen sind und langsam aber sicher kaputt gehen. Und wenn sie es dann nicht schaffen, dann mobben wir sie vielleicht auch noch und sagen ihnen, was sie alles falsch gemacht haben. Statt Gemeinde als ein Gemeinschaftsprojekt zu sehen, in dem wir alle beitragen dazu, dass Gemeinde gelingt. Ja, das wäre zum Beispiel auch ein Punkt. Oder auch, wie gehen wir mit Krankheit und Gesundheit um? Wie gehen wir mit dem Zerbrochenen im Leben um? Haben wir ein Gottesbild, in dem das keinen Platz hat? Und ein Bild von Christsein, in dem das keinen Platz hat? Wo man das Schlechte entweder ausblenden muss oder wegbeten muss? Oder können wir auch würdigen, dass Menschen, die schon viel erlebt haben, die schon echte Stürme im Leben erlebt haben, dass sie sehr kostbare und sehr starke Christen sind, obwohl man es ihrem Leben nicht ansieht. Ja. Da ist vielleicht jemand, der ist chronisch krank und alle sagen, ja, da muss man doch was machen können. Aber nein, dieser Mensch ist unter Umständen viel gesünder wie die anderen, die drumherum stehen, halt nicht im körperlichen Sinn, sondern im resilienten Sinn. Da kann es sein, dass wir das gar nicht sehen. Und ich glaube, da sind so Bereiche, wo wir ganz anders lernen können, miteinander umzugehen nochmal, wenn wir diesen Aspekt der Resilienz wahrnehmen.
0: Ulrike, dein Buch, das du geschrieben hast, ist auch ein Arbeitsbuch mit Übungen, mit Selbsteinschätzungsbögen und auch mit biblischen Impulsen. Was ist so eine Übung oder eine Haltung, mit der jemand, der uns jetzt zuhört, vielleicht heute einfach schon anfangen kann? Hast du da mal so einen Tipp?
1: Na, wir hatten es ja vorher zum Beispiel von dem Thema Selbstregulation. Ja, und das ist etwas, was man sehr gut üben kann, zu sagen, okay, wenn ich jetzt gerade in einer Situation bin, die mich stresst, die meine Resilienz herausfordert, wie kann ich mich regulieren? Ja, und ich hatte ja vorhin schon den Psalm 121 erwähnt. Was passiert denn, wenn ich diesen Psalm lese, wenn ich den Fokus nicht auf das lege, was mich gerade stresst? Die Berge, die ich vor mir sehe, die Dunkelheit, die über den Tag hereinbricht und die es mir das Leben schwer macht und die Ängste vor den wilden Tieren, die jetzt kommen vielleicht, ja, sondern wenn ich meinen Blick auf den Gott lege, der mich begleitet und in diesem Gott zur Ruhe kommen kann, weil dieser Gott auch diese Nacht, die gerade in meinem Tag ist, durchgeht mit mir, ja, dass mich des Tages die Sonne und des Nachts der Mond nicht sticht.
0: Eine Frage hätte ich so zum Abschluss. Du schreibst am Ende des Buches über die Philosophin Madeleine de Brel. Du möchtest lernen, dein Leben gut zu tanzen nach der Melodie des Geistes. Was meinst du damit? Und was ist für dich persönlich die tiefste Quelle deiner Resilienz?
1: Madeleine de Brel war Sozialarbeiterin tatsächlich, also sie hat auch sehr philosophische Gedanken, aber sie hat sehr tatsächlich auch sehr aktiv gelebt. Und was mich an ihr fasziniert, ist, dass sie einen sehr resilienten, aber auch einsetzungsfreudigen, engagierten Glauben hatte. Sie hat sehr, sehr viel für andere Menschen ermöglicht, auch in einem Umfeld, das nicht christlich war. Und gleichzeitig hat sie jeden Tag die Beziehung mit Gott gelebt. Und sie spricht eben in einem Gebetsgedicht, könnte man sagen, der Ball des Gehorsams nennt sie es, spricht sie tatsächlich davon, dass das Leben wie ein Tanz ist, in dem man sich bewegt mit Gott und eben tatsächlich zu dieser Melodie des Geistes. Also das ist so ein, dass Gott die Melodie gibt und wir bewegen uns mit Gott. Und da geht es nicht darum, eben ja, sich zu versteifen und das wie eine Übung zu sehen, eine Leistungsübung, eine Sportübung, aber auch nicht wie marschieren. Es ist ein flexibles sich bewegen mit Gott. Und tatsächlich finde ich das ein sehr schönes Bild, wie ich meinen Glauben leben möchte. Ich möchte jeden Tag mit Gott in eine Bewegung kommen. Ich möchte jeden Tag morgens mich mit Gott zusammensetzen, mit meiner Tasse Kaffee und schauen, was bringt dieser Tag, wo bin ich gerade und wo ist Gott gerade und wie möchten wir uns zueinander bewegen und was für Herausforderungen sind da. Und dann möchte ich tanzen mit Gott. Und tatsächlich mache ich das dann manchmal auch real, dass ich mir eine Musik auflege und einfach mal mich bewege.
0: Ulrike, vielen herzlichen Dank für diese Einblicke, für dieses Gespräch, für deine Offenheit, für deine Ehrlichkeit und für das faszinierende Bild dieses knorrigen Baumes, der weder perfekt noch makellos sein muss und gerade deswegen so kraftvoll und so wahr ist. 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Und vielleicht nehmen Sie einen Gedanken mit aus diesem Gespräch. Resilienz ist kein Ideal der Perfektion. Sie sieht aus wie dieser alte, knorrige Baum. Gezeichnet, verbogen, manchmal mit Lücken im Nadelkleid, aber tief verwurzelt, lebendig und nicht allein, wie wir gelernt haben. Das war das Gespräch auf ERF Plus. Ich heiße Oliver Jeske. Danke, Ulrike Becker, dass du so viel Zeit für unser Gespräch jetzt investiert hast und so viel von dir geteilt hast. Herzlichen Dank.
1: Sehr gerne.
0: Und ich freue mich auch, wenn Sie das nächste Mal wieder mit dabei sind. Auf Wiederhören.
2: Das war das Gespräch. 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
2: Ich bin Silke Rech. Außenminister Wadephol ist zu Gesprächen in die Ukraine gereist. Nach seiner Ankunft in Kiew verurteilte er die verstärkten russischen Drohnen- und Raketenangriffe.
3: Der CDU-Politiker sicherte der Ukraine weitere deutsche Unterstützung zu. Bei den Gesprächen mit der ukrainischen Führung soll es unter anderem um die Energieversorgung im kommenden Winter und die weitere Zusammenarbeit im Sicherheitsbereich gehen. Wadephol ist bereits zum vierten Mal seit seinem Amtsantritt in der Ukraine. Am Montag feiert das Land seinen 35. Unabhängigkeitstag. Timo Wiesner, Redaktion.
2: Der Iran hat mehreren irakischen Öltankern die Durchfahrt durch die Straße von Hormus erlaubt. Dafür wurde eine Sondergenehmigung erteilt. Wie viele Tanker die wichtige Meerenge bereits passiert haben, ist noch unklar. Das US-Finanzministerium wirft dem Iran vor, die Zusammenarbeit mit dem Irak zur Umgehung von Sanktionen zu nutzen. Dabei soll iranisches Öl mit irakischem Öl vermischt und anschließend auf dem Weltmarkt verkauft werden. In den USA hat eine Bundesrichterin den Visastopp für Menschen aus 75 Ländern gekippt. Die Regierung hatte die Regelung im Januar eingeführt. Die Richterin in New York erklärte sie für rechtswidrig. Außenminister Rubio habe damit seine Befugnisse überschritten. Gegen den Visastopp hatten unter anderem Menschenrechtsorganisationen und Betroffene geklagt. Der CSU-Wirtschaftspolitiker Lenz lehnt staatliche Eingriffe in den Energiemarkt ab. Die hohen Energiepreise seien vor allem eine Folge internationaler Krisen, sagte er im Deutschlandfunk. Eine stärkere Kontrolle des Energieeinkaufs durch den Staat könne die Preise sogar weiter erhöhen. Lenz fordert aber Entlastungen für die Verbraucher. Zusätzliche Steuereinnahmen durch die hohen Energiepreise sollten an die Menschen zurückgegeben werden. Nach schweren Ausschreitungen beim DFB-Pokalspiel zwischen Waldhof Mannheim und dem 1. FC Kaiserslautern drohen beiden Vereinen Konsequenzen. Der DFB will die Vorfälle untersuchen. Kurz vor Spielende waren Fans aneinander geraten, die Polizei musste eingreifen. Insgesamt wurden 85 Menschen verletzt, darunter 35 Polizisten. Kaiserslautern gewann die Partie mit 1:0.
1: Die Nachrichten wurden bereitgestellt von Radio Aktuell. 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
2: Die aktuellen Temperaturen: in Köln, Hamburg, Bremen und Berlin 17 Grad, in Dresden 15, in Frankfurt am Main, Stuttgart und München 18, in Erfurt und Münster 17 Grad. Heute gibt es wechselnde Bewölkung mit Schauern und einzelnen Gewittern, vor allem im Nordwesten und über der Mitte. Im Süden zeigt sich teils länger die Sonne, an den Alpen sind jedoch kräftige Gewitter möglich. Die Höchstwerte erreichen 18 bis 23 Grad. Morgen ist es im Norden oft stark bewölkt mit Schauern und einzelnen Gewittern, vor allem an den Küsten und im Nordosten. In der Südhälfte ist es dagegen heiter bis wolkig und überwiegend trocken. Im Südwesten scheint auch länger die Sonne. Die Höchsttemperaturen erreichen 17 bis 25 Grad.
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1: Vor rund 3000 Jahren wurde Saul der erste König Israels. Zunächst schien er eine gute Wahl zu sein, doch mit der Zeit vertraute er Gottes Weisungen immer weniger. Seine Charakterschwächen wurden ihm zum Verhängnis. Im ersten Buch Samuel, Kapitel 28, wird die dunkelste Stunde seiner Regierungszeit beschrieben. Die Philister bedrohen Israel. Saul muss entscheiden, was zu tun ist. Mit allen religiösen Ritualen sucht er bei Gott nach einer Antwort. Doch Gott schweigt. Saul hält diese Stille nicht aus. Er will unbedingt eine Antwort und sucht eine Totenbeschwörerin auf, obwohl er weiß, dass das falsch ist. Damit entfernt er sich noch weiter von Gott. Saul will eine Antwort, egal woher sie kommt. Auch wir leben in einer herausfordernden Zeit, für viele überfordernd. Das Leben ist schnell, die Informationen sind unübersehbar. Was ist zu tun? Politisch, beim Klimaschutz oder in der eigenen Familie? Antworten wären hilfreich. Am liebsten auch eine klare Antwort von Gott. Doch was, wenn Gott schweigt? Dann ist die Versuchung groß, andere für uns entscheiden zu lassen. Und schon sind sie da, die Rattenfänger, die uns einfache Antworten anbieten und uns vorgaukeln, dass alles irgendwie nur schwarz und weiß ist. Aber das Leben hat viele Farben und Grautöne. Nicht jede Antwort, die Sicherheit verspricht, ist gut und nicht jeder Weg aus der Ungewissheit ist der richtige. Gott lädt Sie und mich ein, bietet uns an, dass wir unser Leben mit ihm leben können. Er ist da, auch wenn wir ihn nicht hören. Ich möchte Schritt für Schritt weitergehen, Entscheidungen treffen und Gott vertrauen. Kommen Sie mit?
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2: Ich bin Silke Reich. Außenminister Wadefohl ist zu Gesprächen in die Ukraine gereist. Nach seiner Ankunft in Kiew verurteilte er die verstärkten russischen Drohnen- und Raketenangriffe.
3: Der CDU-Politiker sicherte der Ukraine weitere deutsche Unterstützung zu. Bei den Gesprächen mit der ukrainischen Führung soll es unter anderem um die Energieversorgung im kommenden Winter und die weitere Zusammenarbeit im Sicherheitsbereich gehen. Wadefuhl ist bereits zum 4. Mal seit seinem Amtsantritt in der Ukraine. Am Montag feiert das Land seinen 35. Unabhängigkeitstag. Timo Wiesner, Redaktion.
2: Der Iran hat mehreren irakischen Öltankern die Durchfahrt durch die Straße von Hormus erlaubt. Dafür wurde eine Sondergenehmigung erteilt. Wie viele Tanker die wichtige Meerenge bereits passiert haben, ist noch unklar. Das US-Finanzministerium wirft dem Iran vor, die Zusammenarbeit mit dem Irak zur Umgehung von Sanktionen zu nutzen. Dabei soll iranisches Öl mit irakischem Öl vermischt und anschließend auf dem Weltmarkt verkauft werden. In den USA hat eine Bundesrichterin den Visastopp für Menschen aus 75 Ländern gekippt. Die Regierung hatte die Regelung im Januar eingeführt. Die Richterin in New York erklärte sie für rechtswidrig. Außenminister Rubio habe damit seine Befugnisse überschritten. Gegen den Visastopp hatten unter anderem Menschenrechtsorganisationen und Betroffene geklagt. Der CSU-Wirtschaftspolitiker Lenz lehnt staatliche Eingriffe in den Energiemarkt ab. Die hohen Energiepreise seien vor allem eine Folge internationaler Krisen, sagte er im Deutschlandfunk. Eine stärkere Kontrolle des Energieeinkaufs durch den Staat könne die Preise sogar weiter erhöhen. Lenz fordert aber Entlastungen für die Verbraucher. Zusätzliche Steuereinnahmen durch die hohen Energiepreise sollten an die Menschen zurückgegeben werden. Nach schweren Ausschreitungen beim DFB-Pokalspiel zwischen Waldhof Mannheim und dem 1. FC Kaiserslautern drohen beiden Vereinen Konsequenzen. Der DFB will die Vorfälle untersuchen. Kurz vor Spielende waren Fans aneinander geraten. Die Polizei musste eingreifen. Insgesamt wurden 85 Menschen verletzt, darunter 35 Polizisten. Kaiserslautern gewann die Partie mit 1:0.
1: Die Nachrichten wurden bereitgestellt von Radio Aktuell. 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
2: Die aktuellen Temperaturen in Köln, Hamburg, Bremen und Berlin 17 Grad, in Dresden 15, in Frankfurt am Main, Stuttgart und München 18, in Erfurt und Münster 17 Grad. Heute gibt es wechselnde Bewölkung mit Schauern und einzelnen Gewittern, vor allem im Nordwesten und über der Mitte. Im Süden zeigt sich teils länger die Sonne, an den Alpen sind jedoch kräftige Gewitter möglich. Die Höchstwerte erreichen 18 bis 23 Grad. Morgen ist es im Norden oft stark bewölkt mit Schauern und einzelnen Gewittern, vor allem an den Küsten und im Nordosten. In der Südhälfte ist es dagegen heiter bis wolkig und überwiegend trocken. Im Südwesten scheint auch länger die Sonne. Die Höchsttemperaturen erreichen 17 bis 25 Grad.
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2: Aus einem Munde kommt Loben und Fluchen. Das soll nicht so sein, meine Brüder und Schwestern. Warm und kalt aus einem Mund. Ein Märchen aus Österreich kam mir gleich in den Sinn, als ich über den Vers aus Jakobus 3 nachdachte. Es war einmal in einem bitterkalten Winter. Ein Mann schlug Holz im Wald. Trotz der schweren Arbeit fror der Mann und seine Hände wurden steif vor Frost. Ihn beobachtete ein Waldmännlein. Es fand es sonderbar und unbegreiflich. Es fragte den Holzfäller nach dem Grund. Der Mann erklärte ihm die Sache: Im Mund ist's warm. Und mit dem warmen Hauch wärme ich meine Hände. Da kam die Mittagszeit. Der Mann bereitete am Feuer seine Suppe zu und das Waldmännlein verfolgte jeden Handgriff beim Kochen. Als es aber sah, dass unser Holzbauer beim Essen seinen Löffel, der gehörig dampfte, unaufhörlich anblies, konnte es sich nicht mehr enthalten, wieder zu fragen: Ist die Suppe denn vom Feuer nicht warm genug, dass du sie anhauchst wie deine kalten Hände? Wenn ich aus dem Mund auf den Löffel blase, kühlt die Suppe schneller ab, war seine Erklärung. Das schien dem Waldgeist doch zu arg. Er sprach entsetzt: Was bist du für ein sonderbares Wesen, dem's bald warm, bald kalt aus seinem Mund kommt? Aus einem Mund kommt Loben und Fluchen. Das soll nicht so sein, meine Brüder und Schwestern, schreibt Jakobus in seinem Brief. In meiner Jugendzeit haben wir gesungen: Unser Mund, der ist voll Jubel, unser Herz, das ist voll Dank, dass du uns hast erlöset, erkauft, ein Leben lang. So soll es sein, aus unserem Mund soll das Lob Gottes erklingen. Aber einen Menschen oder eine Sache mit einem Fluch belegen, steht uns nicht zu. Was ist denn überhaupt ein Fluch? In Wikipedia steht Folgendes dazu: Ein Fluch oder eine Verfluchung ist ein Spruch, der Unheil bringen soll oder auch zur Sühne bewegen. Ich finde, das dürfen wir doch getrost Gott überlassen, der den Überblick hat. Schon als Kind haben meine Eltern mir beigebracht, dass man nicht fluchen sollte. Das hat sich tief bei mir eingeprägt. Ich bin ihnen sehr dankbar dafür. So habe ich das Fluchen nie wirklich gelernt. Später habe ich dann verstanden, dass mit der Sünde auch der Fluch in die Welt gekommen ist. Ich habe auch verstanden, dass Jesus Christus in unsere Welt gekommen ist, um diesen Fluch von uns zu nehmen. Er ist für uns am Fluchholz, am Kreuz gestorben, um den Fluch hinwegzunehmen. Durch seinen Tod und seine Auferstehung von den Toten hat er den Fluch überwunden. Wir dürfen seinen Sieg für uns in Anspruch nehmen. Durch ihn ist es nun möglich geworden, dass wir zwischen Pusten und Fluchen unterscheiden können. So bleibt es zwar bestehen, dass aus unserem Mund sowohl Warmes wie auch Kaltes kommen kann, doch beides kann ein Segen sein.
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1: Ich bin Silke Reich. Bundesfinanzminister Klingbeil und 5 weitere EU-Finanzminister fordern eine stärkere Besteuerung von Ölkonzernen. Hintergrund sind die gestiegenen Ölpreise und die damit verbundenen hohen Gewinne der Unternehmen.
2: Mit einer sogenannten Übergewinnsteuer sollen die Konzerne stärker an den Kosten beteiligt werden. Deutschland, Portugal, Spanien, Österreich, Italien und Polen wollen das Thema Mitte September bei einem Treffen der EU-Finanzminister beraten. In der Bundesregierung ist der Vorschlag allerdings umstritten. Wirtschaftsministerin Reiche von der CDU lehnt eine solche Steuer ab. Noah Ulrich, Redaktion.
1: Die Regenfälle der vergangenen Tage haben die Pegelstände am Rhein und anderen Flüssen wieder etwas steigen lassen. Für die Binnenschifffahrt bringt das eine leichte Entlastung. Die Wasserstände bleiben aber sehr niedrig. Güterschiffe können derzeit teilweise nur rund 20% ihrer üblichen Ladung transportieren. Mit einer deutlichen Entspannung wird erst Ende September oder Anfang Oktober gerechnet. Nach dem Schwertangriff an einer Schule in Schweden gibt es neue Informationen zum Todesopfer. Bei der Getöteten soll es sich um ein 17-jähriges Mädchen handeln. 3 weitere Jugendliche wurden verletzt, 2 von ihnen schwer. Ihr Zustand ist stabil. Der mutmaßliche 18-jährige Täter wurde festgenommen. Er soll früher selbst Schüler der Schule gewesen sein. Das Motiv ist noch unklar. Der Deutsche Städtetag fordert wegen des Klimawandels Veränderungen bei der Verkehrsplanung. Präsident Jung sagte der Neuen Osnabrücker Zeitung, Städte bräuchten mehr Platz für Bäume und Grünflächen. Dafür müssten teilweise Straßen und Parkplätze weichen. Gleichzeitig sollten öffentlicher Nahverkehr, Carsharing und Jobräder eine größere Rolle spielen. Als Vorbilder nennt Jung unter anderem Kopenhagen, Amsterdam und Oslo. Der Betriebsratschef der Bahntochter DB Regio fordert ein Ende der sogenannten Korridorsanierungen. Statt Strecken für mehrere Monate komplett zu sperren, sollte die Bahn wieder sanieren und gleichzeitig Züge fahren lassen, sagte Ralf Damde dem Tagesspiegel. Er kritisiert außerdem die hohen Kosten und den Austausch von Bauteilen, die noch funktionieren.
0: Die Nachrichten wurden bereitgestellt von Radio Aktuell. 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
1: Die aktuellen Temperaturen in Köln, Hamburg, Bremen und Berlin 18 Grad, in Dresden 16, in Frankfurt am Main, Stuttgart und München 19, in Erfurt und Münster 18 Grad. In den kommenden Stunden im Norden wolkig bis stark bewölkt, an den Küsten einzelne Schauer, sonst oft gering bewölkt und trocken. Morgen ist es im Norden oft stark bewölkt mit Schauern und einzelnen Gewittern, vor allem an den Küsten und im Nordosten. In der Südhälfte ist es dagegen heiter bis wolkig und überwiegend trocken. Im Südwesten scheint auch länger die Sonne. Die Höchsttemperaturen erreichen 17 bis 25 Grad.
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4: Achtung, für die folgende Sendung sollten Sie sich warm anziehen. Denn der Roman, aus dem wir gleich vorlesen, beginnt an einem eiskalten Wintermorgen im Jahr 1437. Wir befinden uns im Spätmittelalter. Bis zur Reformation in Deutschland vergehen noch etwa 80 Jahre. Die katholische Kirche bestimmt das Leben und den Glauben der Menschen im Land. Dazu später mehr. Erst einmal lernen Sie den 11-jährigen Peter und seine kleine Schwester Anna kennen. Nach einem harten Schicksalsschlag sind die beiden ganz auf sich allein gestellt. Zum Lesezeichen XXL in dieser Woche begrüßt Sie Kai-Uwe Wojcak.

0: Die 6-jährige Anna und der 11-jährige Peter sind die beiden Hauptfiguren in dem historischen Roman Peter und die Macht der Buchstaben von Dagmar Petrick. Historischer Roman bedeutet, die erfundene Handlung spielt in einem gesellschaftlichen Umfeld mit realen historischen Ereignissen. An der einen oder anderen Stelle werde ich Sie immer wieder mal auf das hinweisen, was in echt geschehen ist. Peter und Anna haben ihre Mutter verloren. Sie kam bei einem Unglück ums Leben. Der Vater, von der Situation völlig überfordert, beginnt zu trinken und schlägt seine Kinder. Eines Tages halten sie es nicht mehr aus und verlassen ihr Zuhause. Unter einer Brücke in der Nähe des Straßburger Münsters finden sie Unterschlupf. Den Anfang des Romans liest nun Samuel Schiedeck.
1: Später wusste Peter nicht mehr zu sagen, wie alles angefangen hatte. Begann es an jenem eiskalten Januarmorgen im Jahr des Herrn 1437, als er vor dem Straßburger Münster seinen selbstgeschnitzten Wallfahrtsspiegel zum Kauf anbot? Oder geschah es bereits am Abend davor, als Peter den Spiegel in ihrem Versteck unter dem Brückenbogen der Ill aus einem Rinderknochen schnitzte, während er seiner kleinen Schwester Anna die Geschichte von den Vögeln aus Lehm erzählte? Die Geschichte ging so. Eines Tages fing Peter an und sein Messer schabte über den Knochen, dass das schmale Lederarmband mit dem Kreuz aus Erle nur so um sein Handgelenk hüpfte. Die Mutter hatte ihm das Armband geschenkt. Wenig später war sie gestorben. Darum war das Armband, neben Anna, Peters größter Schatz. Anna kuschelte sich eng an Peter und Töffel, der kleine Hund mit dem struppigen Fell, das so schwarz aussah, als wäre er in ein Tintenfass geplumpst. Er zwängte sich zwischen sie. Das wärmte auch. Jesus war gerade 6 geworden. So wie ich, unterbrach Anna. So wie du. Da spielte er mit den anderen Kindern in einer Lehmgrube. Wieso spielen wir nicht mit den anderen Kindern? Ach, Anna. Es war zwecklos, Anna zu erklären, was sie selbst wusste. Nicht zum Spaß waren sie schließlich vor dem prügelnden Vater davongerannt und versteckten sich nun in der Stadt. Da konnte man schlecht mit den anderen Gassenkindern herumtollen. Der Wind fegte ein paar Schneeflocken unter den Brückenbogen. Nicht mehr lange. Und sie würden sich einen anderen Unterschlupf suchen müssen. Doch wo sollten sie hin? Die Stadt war ein gefährlicher Ort für elternlose Kinder. Sogar die Händler vertrieben sie, wenn sie ihren Ständen zu nahe kamen. Dabei dachten sie gar nicht ans Stehlen, denn Peter schnitzte Devotionalien, kleine Schmuckstücke, die den Menschen beim Beten halfen und die er tagsüber vor dem Münster an die Gläubigen verkaufte. So hatten sie wenigstens ein bisschen Geld, auch wenn es kaum für Brot reichte und erst recht nicht für ein warmes Lager. Bisher aber blieb der Schneesturm aus und so lange wollte Peter nur an morgen denken. Wenn er für den Wallfahrtsspiegel genug bekam, würde er Anna eine Freude machen können, wie sie üblich war zum Dreikönigstag. An dem Tag gab es in den meisten Familien einen Kuchen, in dessen Teig die Eltern ein Geschenk für ihre Kinder versteckten. Wer es fand, setzte sich die Krone auf. Diesmal sollte Anna die Krone tragen. Doch für den Kuchen brauchte Peter mehr Geld, als er sonst verdiente. Aber dann hatte er die Scherbe gefunden, mitten im Marktgetümmel, im Schlamm. Und ihm war die Sache mit den Wallfahrtsspiegeln eingefallen. Einmal hatte er den Priester belauscht, wie er von der Heiligtumsfahrt erzählt hatte, wofür die Menschen diese Spiegel brauchten. Als Jesus 6 Jahre alt war, genau wie du, fing Peter noch einmal an, da spielte er mit den anderen Kindern in einer Lehmgrube. Die Kinder hatten kein Spielzeug, genau wie du, fügte er schnell hinzu, ehe Anna ihn wieder unterbrechen konnte. Deshalb formten sie aus Lehm allerlei Vögel. Was für Vögel denn? Was weiß ich, Vögel eben. Aber du erzählst doch die Geschichte, empörte sich Anna. Dann kommt sie aus deinem Kopf und du entscheidest, was geschieht. Und es macht schon einen Unterschied, ob es Falken oder Meisen waren. Stare, Elstern, Drosseln meinetwegen. Spatzen, entschied Anna. Spatzen mag ich am liebsten. Sie sind laut und klein und passen in jede Hand. Dann eben Spatzen, sagte Peter. Weil aber Sabbat war und am Ruhetag alle Arbeit ruhen sollte, störte sich ein alter, weiser Mann daran. Er schimpfte mit den Kindern und verbot es ihnen. Dann war er aber nicht weise. Es war halt ein Gelehrter. Darum wusste er, dass man an einem Ruhetag nicht arbeiten darf, beschwichtigte Peter. Woher wusste er das denn? Sicher stand es irgendwo geschrieben, wahrscheinlich in der Bibel. Dann konnte er lesen. Gewiss konnte er lesen. Oder der Priester hat ihm vorgelesen. Das könnte auch sein. Aber wenn der Priester in der Messe aus der Bibel vorliest, verstehen wir nichts, sagte Anna. Peter seufzte. Das war auch wieder wahr. Das liegt daran, dass es eine Sprache ist, die wir nicht kennen, sagte er. Die Bibel, aus der uns der Priester vorliest, ist auf Latein. Das ist aber ziemlich dumm. Anna richtete sich auf. Töffel grunzte leise. Wie sollen die Menschen denn dann wissen, was Gott zu ihnen sagt? Und stell dir nur vor, der Priester erzählt ihnen lauter Sachen, die nicht stimmen. Anna fuchtelte mit den Händen. Die Bibel sollte auf Deutsch sein, damit jeder sie versteht. Das stimmt ja alles, Anna, sagte Peter. Aber ich kann es auch nicht ändern. Und nun hör endlich zu. Die Geschichte geht doch noch weiter. Jesus rügte nämlich den Mann. Er sagte, er dürfe nicht mit den Kindern schimpfen. Recht hat er. Das tat der alte, aber nicht weise Mann aber nicht. Er wurde sehr wütend und trat nach den Lehmvögeln, um sie zu zerstören. Oh nein! Wie konnte er nur? So warte doch, du weißt nicht, was Jesus gemacht hat. Er klatschte in die Hände. Die Lehmvögel wurden lebendig und flogen davon. Oh! Anna verstummte. Zufrieden kuschelte sie sich wieder an Peter. Töffel seufzte, wie nur Hunde seufzten, wenn man sie aus dem Schlaf aufgeschreckt hat. Peters Geschichte war fertig. Seine Schnitzerei auch. Er holte die Scherbe aus seinem Beutel und zwängte sie in die schmale Ritze am oberen Rand. Sie passte genau. Das ist hübsch, murmelte Anna. Sie gähnte. Wie deine Geschichte. Die war auch hübsch. Jeder sollte sie hören. Die ganze Welt. So wie die Lehmvögel davongeflogen sind in alle Welt. Sie schwieg. Es wurde still. Nur das Plätschern der Ill war zu hören. Und dann wurde es noch stiller. Anna war eingeschlafen. Da griff Peter noch einmal in seinen Beutel und holte den Röhrenknochen einer Gans heraus. Töffel hatte ihn gestern unter dem Markttisch eines Metzgers ergaunert. Beinahe hätte der wütende Mann den kleinen Hund erwischt, aber Töffel war flinker. So tapsig er als Welpe auch gewesen war, weshalb er seinen Namen bekommen hatte. Töffel, der Tölpel halt. Nun lag der Knochen in Peters Hand. Peter wollte eine winzige Flöte daraus schnitzen. Das war genau das Richtige, um es morgen für Anna in den Kuchen einbacken zu lassen. Vorausgesetzt, er verkaufte den Wallfahrtsspiegel. Mit klammen Fingern bohrte Peter ein Loch in den Knochen. Dabei dachte er über Annas Worte nach. Was für sonderbare Vorstellungen seine kleine Schwester manchmal hatte. Als ob Gedanken lebendig werden und sich in der ganzen Welt verteilen könnten wie die Vögel aus Lehm. Das aber würde nie geschehen. Worte wurden nicht lebendig. Und ganz bestimmt nicht Peters. Zumal Peter weder lesen noch schreiben konnte. Früh am Morgen zog Peter mit Töffel los in die Stadt. Bald füllten sich die Gassen. Auf dem Platz vor dem Münster drängten sich die Leute besonders dicht. Frauen mit Körben schoben sich an den Tischen der Händler vorbei. Handwerker gingen ihren Gewerken nach. Frische Eier, tönte es von hier. Saftige Äpfel, feinste Birnen, von dort. Trotzdem machte es Peter wie immer, wenn er zum Münster kam. Inmitten all des Trubels blieb er stehen, legte den Kopf in den Nacken und sah hinauf zum Turm, an dem schon seit etlichen Jahren gebaut wurde. Auch heute waren die Maurer bereits eifrig am Werk. Auf weidengeflochtenen Matten schwebten sie in schwindelerregender Höhe und versiegelten die schweren Balken mit Pech. Andere nagelten Bleiplatten ans Rahmenwerk, damit kein Wasser eindrang und nichts faulte. Am Fuß des Turms beschlugen die Steinmetze die mächtigen Quader aus rotem Vogesensandstein, bis sie ins Mauerwerk passten. Klirrend trafen die Meißel den Stein. Peter suchte sich einen Platz in der Nähe des Eingangsportals mit den zierlichen Figuren, den Törichten und den klugen Jungfrauen.

0: Menschen, die weder lesen noch schreiben können. Priester, die in der Heiligen Messe aus einer lateinischen Bibel vorlesen, unverständlich für das normale Volk. Geistliche, die die frohe Botschaft des Evangeliums lieber als drohende Moralpredigt weitergeben. Peter und Anna merken schon als Kinder, dass hier etwas gewaltig im Argen liegt. Um etwas zu essen kaufen zu können, schnitzt Peter kleine Schmuckstücke, vielleicht ein Kreuz oder eine Heiligenfigur und Wallfahrtsspiegel. Genauer gesagt, die Rahmen für diese Spiegel aus poliertem Metall oder beschichtetem Glas. Die Spiegel dienten dazu, bei einer Wallfahrt, also einer Reise zu einer heiligen Pilgerstätte, bestimmte Gegenstände als Spiegelbild einzufangen. Zum Beispiel Reliquien. Das sind persönliche Gegenstände oder auch Überreste wie Knochen einer heiligen Person. Heute würde manch einer sein Smartphone in die Höhe halten, um ein Foto zu machen, über die Köpfe der anderen Leute hinweg. Damals begnügte man sich damit, das Spiegelbild einer Reliquie einzufangen. Man hoffte, auf diese Weise ein Stück göttlichen Segens mit nach Hause nehmen zu können.
1: Am Straßburger Münster in der Nähe des Eingangsportals breitete Peter seine Schnitzereien aus. Den Wallfahrtsspiegel legte er gut sichtbar in die Mitte. Töffel drückte seine immer feuchte Schnauze in seine Wade. Wenigstens war Peter nicht allein. Doch was, wenn niemand seinen Spiegel kaufte? Da fiel ein Schatten auf sein Schnitzwerk. Nanu, was ist das? Ein großer Mann mit feinem Wams aus Marderfell und einem langen warmen Mantel um die Schultern beugte sich über Peters Wallfahrtsspiegel. Die Beine des Fremden steckten in hohen Stiefeln, auf seinem Kopf thronte ein mit Pelz bestickter Hut. Der Mann nahm Peters Spiegel und hielt ihn mit spitzen Fingern hoch. Prompt stahl sich ein Sonnenstrahl durch die trüben Januarwolken und traf die Scherbe. Licht flackerte im Gesicht des Mannes auf. Peter erkannte zwei wachsame Augen. Darunter saß die Nase wie ein schnurgerader Strich in einem glatten Gesicht ohne Bart. Offenbar gehörte der Mann zu den reichen Patriziern, von denen es hieß, dass sie nur ihr Geld für sich arbeiten ließen. Peter kam das gelegen. So ein reicher Herr konnte bestimmt ordentlich für eine Wallfahrtsspiegel zahlen. »Hast du das gemacht? Mit deinen Händen?« Die hellen Augen musterten Peter. Peter blickte auf seine Hände. Sie kamen ihm nicht ungewöhnlich vor. Zum Machen waren Hände nun mal da, auch wenn seine mittlerweile vor lauter Kälte sehr rot aussahen. »Jawohl, das habe ich«, sagte er. »Was aber soll das sein? Ein Spiegel, den ich immer bei mir tragen kann? Für meine Eitelkeit?« Der Fremde gluckste leise. »Mit Verlaub, mein Herr, es ist ein Wallfahrtsspiegel.« Der Mann runzelte die Stirn. Trotz seiner Vornehmheit schien er nicht zu wissen, was ein Wallfahrtsspiegel war. Peter räusperte sich und erklärte es ihm. Er sagte, die Menschen brauchen die Spiegel für die Heiligtumsfahrt nach Aachen, weil längst zu viele Menschen dorthin pilgern, als dass sie dort die wertvollen Heiligtümer berühren dürften. Man zeigt sie nur noch aus der Ferne. Die Spiegel fangen die Strahlen der Reliquien ein, etwa von der Windel unseres Herrn Jesus Christus, gelobt sei sein Name, vom Mantel der heiligen Jungfrau Maria, gebenedeit sei die Frucht ihres Leibes, Jesus, vom Schweißtuch des Gekreuzigten, Gott, der Allmächtige, erbarme dich unser, und von dem Tuch, in das Haupt Johannes des Täufers eingewickelt war. Die Spiegel fangen die Strahlen ein, weil man die Reliquien nicht länger berühren darf. Richtig? Unterbrach ihn der Mann ungeduldig. Ja, denn wenn die Pilger die Heiligtümer noch anfassen dürften, würden sie sich bestimmt gegenseitig zertrampeln und die kostbaren Reliquien gleich mit. Vom Turm ertönte ein Quietschen. Sie sahen hoch. Zwei Arbeiter zogen an einer Seilwinde einen Steinklotz nach oben. Es wackelte gewaltig.
2: »Wer hoch hinaus will, muss sich strecken«, murmelte der Fremde.
1: Laut sagte er,
2: »Sie zertrampeln sich also und du bastelst jetzt schon einen Spiegel, damit das nicht geschieht?«
1: Die nächste Wallfahrt ist bereits in einem Jahr, entgegnete Peter. Und weil sie nur alle 7 Jahre stattfindet, werden sicherlich sehr viele Menschen nach Aachen pilgern. Sie werden eine Menge Spiegel brauchen. Nur alle 7 Jahre? Der Fremde kratzte sich am Kinn. Er sah nachdenklich aus. Dann ist es tatsächlich ein Geschäft. Und jetzt machst du eins mit mir. Zum Geschäftemachen bist du doch gekommen, nicht wahr? Peter schluckte.
3: Jetzt nur keinen Fehler machen. Ihr werdet es nicht bereuen auf eurer Reise nach Aachen, sagte er schnell.
2: Nach Aachen will ich nicht. Aber dein Spiegel hat mich auf einen Gedanken gebracht.
1: Der Fremde verstummte. Noch einmal hielt er Peters Spiegel hoch. Er kniff die Augen zusammen, betrachtete ihn von allen Seiten, nickte dann zufrieden.
2: »Wie viel willst du dafür?«
1: Peter zögerte. Was würde der Bäcker für einen Dreikönigskuchen verlangen? Und um wie viel teurer würde es, wenn er die Flöte einbug?
3: 10 Heller!«
1: Peter bemühte sich, seiner Stimme einen festen Klang zu geben.
2: »Das ist viel!«
3: »Verzeihung!«
1: Peter faltete die Hände wie zum Gebet. Ein Stoßgebet war es auch. »Gütiger Gott und alle deine 800 Heiligen, gib, dass es gelingt!«
2: »Ach, Mumpitz, das ist gar nicht viel!«
1: Der Fremde schnalzte mit der Zunge.
2: »Du hast daran gearbeitet, deine Zeit gegeben, Zeug dafür gebraucht. Vor allem hattest du einen wunderbaren Einfall, der im Grunde unbezahlbar ist. Dafür gebe ich dir einen Groschen.«
3: »Einen Groschen?«
1: Peter glaubte, sich verhört zu haben. Doch der Fremde kramte schon in seinem Beutel und drückte Peter einen blanken Silbergroschen in die Hand. Peter betrachtete ihn sprachlos. Nun konnte er Anna alle 3 Königskuchen dieser Erde kaufen und noch unendlich viel mehr. Fladenbrot, Milchsuppe und Grütze, bis ihnen übel wurde. Ein Lager, nicht nur für eine Nacht, sondern für ungezählte Nächte. Eine richtige Herberge. Peter wollte sich bedanken, doch als er aufsah, da war der Fremde fort. Und Peters Spiegel auch. Auch wenn sich Peter von seinem Wallfahrtsspiegel ein gewisses Geschäft erhofft hatte, überstieg ein Groschen seine kühnsten Erwartungen. Ungläubig drehte er die Münze in der Hand, besah sie von allen Seiten, biss darauf, dass die Zähne knackten, prüfte, ob sie hielt. Und sie hielt.
3: »Töffel, heute haben wir Glück!«
1: Der Hund freute sich mit Peter und tanzte schwanzwedelnd um ihn herum.
3: »Gleich flitzen wir zum Bäcker, aber vorher sagen wir Danke.«
1: Nicht dem Fremden, denn der war ja schon fort, sondern Gott, der sich das Wunder, das soeben geschehen war, gewiss ausgedacht hatte für sie, weil er seine Menschen liebte. Das hatte die Mutter behauptet und Peter darum auch das Armband geschenkt, damit er es nicht vergaß.
3: »Gott hat uns lieb«,
1: hatte sie gesagt und es ständig wiederholt, auch wenn der Priester etwas anderes verkündete. Der Priester sprach von Höllenqualen, Fegefeuer und Gericht, das alle Menschen erwartete.
3: »Ich bin mir sicher, Gott ist nicht so.«
1: Die Mutter schüttelte den Kopf und lachte dem Vater, der dem Priester zustimmte, ins Gesicht.
2: »Woher willst ausgerechnet du das wissen?«
1: Peters Vater knurrte und schaute grimmig drein.
3: »Bestimmt steht es in der Bibel.«
1: Und wieder lächelte die Mutter mit diesem Lächeln, an dem jeglicher Widerspruch abprallte. Die Bibel war das Buch, in dem von Gott die Rede war. Aber ob dort wirklich stand, dass Gott die Menschen liebte, konnten sie nicht nachprüfen. Keiner von ihnen konnte das, denn erstens konnten sie nicht lesen, zweitens besaßen sie keine Bibel, drittens hätte es ihnen auch nichts genutzt, denn alle Bibel waren auf Latein und das verstand nur der Priester und allenfalls eine Handvoll Gelehrter. Allzu schlimm fand das Peter aber nicht. Wozu gab es Bilder? Bilder schmückten die Fenster im Münster, verzierten die Nischen, erzählten in den buntesten Farben die Geschichten aus der Bibel. Vor allem gab es den Engelspfeiler. Im Südquerhaus streckte sich eine schlanke Säule mit anmutigen Figuren bis unter das prächtige Deckengewölbe. Am Sockel standen die 4 Apostel. Darüber schwebten die Engel. Mit leicht geneigtem Kopf bliesen sie die Posaunen, dass Peter glaubte, ihren Klang zu hören. Wacht auf, Christus kommt! Aber nicht als Richter, wie der Priester drohte, würde er kommen. Der Christus, der auf der Spitze des Engelspfeilers thronte, neigte sich liebevoll und segnend den Menschen zu. Peter versuchte, sich an ein Gebet zu erinnern, mit dem er Danke sagen konnte. Vater unser, weiter kam er nicht. Aus dem Querschiff schoss eine dunkle Gestalt in einem flatternden schwarzen Umhang wie eine Fledermaus. Es war der Priester, der sonntags aus der Bibel las.
4: »Was machst du hier?« fauchte er. »Barfuß! Und dazu ein Hund? Schämst du dich nicht? Schert euch fort!«
1: Seine Stimme überschlug sich fast vor Wut. Peter rannte los. Töffel folgte ihm auf den Fersen.

Was für einen kostbaren Schatz hatte die Mutter von Peter und Anna, als sie noch lebte, in die Herzen ihrer beiden Kinder gelegt. Sie hatte ihnen eine Ahnung davon geschenkt, dass Gott die Menschen liebt, während manche Geistliche offenbar Freude daran hatten, den Menschen mit Höllenqualen, Fegefeuer und dem Gericht Gottes zu drohen. Dass Peter eines Tages indirekt dazu beitragen würde, die frohe Botschaft des Evangeliums unter die Leute zu bringen, davon konnte er zu diesem Zeitpunkt noch nichts ahnen. Samuel Schiedek las aus dem Roman »Peter und die Macht der Buchstaben« von Dagmar Petrick. Er ist im Neukirchner Verlag erschienen und umfasst 190 Seiten. Das gebundene Buch kostet 16 Euro und ist ausdrücklich auch für Kinder und Jugendliche ab 10 Jahren geeignet. Hilfreich ist ein Anhang, in dem nicht alltägliche Begriffe erklärt werden. 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

Wie Sie aus unserer Lesung erfahren haben, machte Peter draußen vor dem Portal des Straßburger Münsters Bekanntschaft mit einem offenbar gut betuchten und großzügigen Herrn. Seinen Namen kennen Sie vermutlich. Um wen es sich handelt, erfahren Sie nach einer musikalischen Verschnaufpause.

Das Lesezeichen XXL entführt Sie heute in das Jahr 1437 nach Straßburg. Dort wird zu dieser Zeit ein prächtiges Bauwerk vollendet, das auch heute noch, knapp 600 Jahre später, für Ehrfurcht und Bewunderung sorgt, das Straßburger Münster. Mehr als 260 Jahre wurde daran gebaut. Im Jahr 1437 wird gerade die Spitze des Nordturms fertiggestellt. Und jetzt erfahren Sie gleich, von wem der 11-jährige Peter für seinen selbstverzierten Wallfahrtsspiegel einen ganzen Silbergroschen bekommen hat. Am Dreikönigstag ist Peter erneut in der Nähe des Münsters unterwegs, als sich plötzlich eine Hand von hinten auf seine Schulter legt. »Na bitte, habe ich dich also gefunden«, sagte eine kräftige Stimme. Peter drehte sich um. Vor ihm stand der Fremde, der ihm den Wallfahrtsspiegel abgekauft hatte. »Ich habe mir dein Schnitzwerk genauer angesehen«, sagte der Mann. »Es gefällt mir. Du sagtest, bald werden viele Menschen Wallfahrtsspiegel benötigen für die Heiligtumsfahrt nach Aachen. Das hat mich auf einen Gedanken gebracht.« Der Mann erzählte Peter, dass er Tausende dieser Spiegel anfertigen möchte. Er hoffte auf ein richtig gutes Geschäft. Und Peter sollte für ihn arbeiten. Im Gegenzug könnte Peter bei ihm lernen, wie man Metall verarbeitet und Edelsteine schleift. Schnell wurden die beiden sich einig. »Verzeihung, ich habe mich noch gar nicht vorgestellt«, sagte der Mann. »Ich bin Johannes Gutenberg aus Mainz.« Johannes Gutenberg. Richtig, das ist jener Mann, der später mit seiner Erfindung des Buchdrucks die Welt verändern sollte. Doch 1437 betreibt er eine kleine geheime Werkstatt vor den Toren Straßburgs. Peter erwähnt, dass er noch seine Schwester Anna und seinen Hund Töffel im Schlepptau hat. Gutenberg verspricht, auch sie mit Essen und Unterkunft zu versorgen.

0: Peter, Anna und Töffel übernachteten in einem Haus in St. Arbogast, einem Vorort von Straßburg. Dort hatte sich Johannes Gutenberg eine Werkstatt eingerichtet. Sein Knecht und Freund Lorenz kümmerte sich um die beiden Kinder.
1: Da wären wir, meine Werkstatt. Gleich nach einem köstlichen Frühmahl mit Milchsuppe und Fladenbrot führte Gutenberg Peter in seine Werkstatt. Es ist gut, wenn du dich auf die Kunst des Steineschleifens verstehst, bevor wir mit den Wallfahrtsspiegeln anfangen. Auch wenn ich noch einiges erfinden muss, bis es soweit ist. Doch, pst. Gutenberg legte den Zeigefinger auf die Lippen. Denn auf einem Hocker, nah am Feuer, saß schon einer. Ein hagerer Mann beugte sich über einen Edelstein.
2: Andreas Drizehn, stellte Gutenberg vor. Das ist Peter. Er wird dir zur Hand gehen und du bringst

0: ihm bei, was ich dir beigebracht habe.« Der Mann ließ seinen Blick über Peter wandern und rümpfte die Nase, als hätte Gutenberg einen Misthaufen neben ihm abgeladen. Peter sah verlegen auf den Boden. Eine Maus huschte an seinen nackten Zehen vorbei unter einen Stapel Brennholz. Als er wieder aufsah, schienen ihn die beiden Männer vergessen zu haben. Gutenberg hatte sich Drehzehens Arbeit zugewandt. »Lass sehen, wie dir der Rubin gelungen ist.« Gutenberg nahm den Stein und beäugte den Rubin von allen Seiten. Peter sah sich in der Werkstatt um. In einem Schmelztiegel züngelte eine fröhliche Flamme. Winzige Feilen, Hämmerchen, Lupen, Pinzetten und Messer in Hülle und Fülle lagen auf der Werkbank. Und er hatte sein Messer stets für unermesslichen Reichtum gehalten. »Du machst Fortschritte, Andreas«, sagte Gutenberg. »Nur gib Acht, dass du die Kanten nicht zu sehr verschleifst. Steine brauchen Druck, doch drückst du zu sehr, dann brechen sie. Das ist bei Menschen auch nicht anders.« Er drehte sich um. Peter, der sich unbeobachtet geglaubt hatte und eine Feile in der Hand hielt, zuckte zusammen. »Mit dieser Feile fängst du an«, sagte Gutenberg. »Andreas zeigt dir, wie du die Steine schleifst. Das macht er gewiss gerne.« Andreas sah keineswegs so aus, sagte aber nichts. Er presste die Lippen aufeinander, als wollte er mit aller Kraft vermeiden, seinem Meister zu widersprechen, denn das gehörte sich nicht. So kam es, dass Peter lernte, wie man Metalle schmolz, sie goss und walzte. Er lernte Nieten, Schmieden, Löten, Gravieren und Punzieren. Er lernte Halbedelsteine, wie einen Topas oder einen Saphir zu Halbkugeln zu schleifen, um sie in eine Kette, einen Reliquienschrein, einen Bucheinband oder einen Armreif einzusetzen. Lauter edle Dinge, die Peter niemals besessen hatte und auch nie besitzen würde. Gutenberg sah Peter wenig in diesen Tagen. »Er hat zu tun«, erklärte Lorenz. »Mit deinem Wallfahrtsspiegel hast du ihm einen Floh ins Ohr gesetzt. Seitdem raucht sein Schädel, dass man es fast qualmen sieht.« Abends nach der Arbeit fegte Peter den Staub zusammen, der ständig von den Steinen rieselte, bis die Werkstatt wieder glänzte. Da hatte sich Andreas Drehzehen längst auf den Weg in die Stadt gemacht, in sein Haus, das hinter den Stadtmauern lag. Und morgens fing Peter wieder mit Schmirgeln und Schleifen an. Und wieder rieselte der Staub. »Heilige Dreifaltigkeit«, sagte Anna nach einer Woche, »wie siehst du denn aus?« Von der ungewohnten Arbeit hatten Peters Hände Blasen bekommen. Die Fingerkuppen rissen ein. Ein Nagel war blau. Peter hatte mit dem Ziselierhammer daneben geschlagen. Andreas hatte es mit einem spöttischen Grinsen bemerkt. »Da hat wohl einer doch nicht so geschickte Hände, wie der Meister behauptet«, hatte er gehöhnt. Andreas stichelte gerne, aber Peter störte sich nicht daran. Die Arbeit mit den Steinen erfüllte ihn zu sehr. Es war ein beglückendes Gefühl, wenn ein Stein, der aussah wie ein gewöhnlicher Kiesel, allmählich unter seinen Händen zu schimmern begann. Man musste nur wissen, wie viel Druck nötig war. Wie viel und wie wenig. Vor allen Dingen musste man geduldig sein. Ein paar Tage später, als Peter gerade einen Saphir feilte, verfiel er ins Grübeln. Er dachte an seinen Vater. Der Vater hatte ihn geschlagen, als ihm einmal ein Krug aus den Händen gerutscht und zerbrochen war. Vielleicht war auch in dem Vater etwas zerbrochen nach dem Tod der Mutter. Gutenberg hatte es ähnlich gesagt: Zu viel Druck und die Menschen zerbersten wie Steine, die man zu fest drückte. Und noch eine Frage stellte sich Peter. Er sprach sie laut aus, ohne dass er es merkte. War der Edelstein schon vorher da, oder wurde der Stein erst zum Edelstein, indem er ihn rieb? Das hörte Gutenberg, der unauffällig die Werkstatt betreten hatte. »Was hast du nur für merkwürdige Gedanken«, brummte er. Aber dann sah er Peter an, mit dem gleichen Blick, mit dem er ihn angesehen hatte an jenem Tag vor dem Münster, als sie sich zum ersten Mal begegnet waren. Es lag eine eigentümliche Mischung aus Verwunderung und Scheu daran. Gutenberg nahm den Saphir, an dem Peter feilte. Er betrachtete ihn genau. »Ein Gespür für Steine hast du jedenfalls. Das bringt dir niemand bei, es liegt in dir. So ist es auch mit den Steinen. Liegt es nicht im Stein, kannst du schmirgeln, bis du blau anläufst. Ein gewöhnlicher Kiesel bleibt ein gewöhnlicher Kiesel. Für alle anderen gilt, dass du sie verstehen musst. Du musst wissen, wie sie beschaffen sind, wo ihre Maserung verläuft, wie hart sie sind und wie weich. Es kommt immer auf das richtige Maß an. Doch ohne Druck geht es nicht.« Gutenberg kratzte sich am Kinn. Die Geste hatte Peter schon oft an ihm gesehen. Er sollte sie noch viel häufiger sehen. »Ohne Druck geht es nicht«, wiederholte Gutenberg. »Nicht ohne Druck.« Plötzlich erhellte sich sein Gesicht. »Beim heiligen Hieronymus, dass ich nicht schon früher darauf gekommen bin!« Gutenberg stürmte aus der Werkstatt. Peter sah ihm verblüfft nach. »Was hat er denn? Ihm ist doch nicht schlecht geworden?« Andreas blickte kurz von seiner Arbeit auf. »Ach was«, brummte er, »das macht er immer, wenn ihn ein Einfall anspringt. Da muss er rennen und den Einfall festhalten, sonst ist der Einfall weg. Denn manche Einfälle sind so flüchtig wie der Staub, der von den Steinen rieselt. Und den du heute Abend wieder aufkehren wirst.« Und er pustete Peter den Staub von seinen Steinen mitten ins Gesicht. Das fand Anna total gemein. »Dieser Lump«, schimpfte sie und ballte die Fäuste. Sie hätte Andreas gerne mit ihren Händen bearbeitet, wie Peter auf die Steine schlug. Aber sie konnte nicht. Mal abgesehen, dass es sich nicht gehörte, hatte sie auch gar keine Zeit dafür. Anna half Lorenz im Haushalt, und der war mächtig angewachsen, seit Gutenberg mit Peters Wallfahrtsspiegel in der Hand und einer Eingebung im Kopf zurückgekommen war. Becher und Humpen türmten sich auf dem schweren Tisch in der Stube. Gestern erst waren Gutenbergs Freunde da gewesen. Das geschah fast an jedem Abend. Denn nun wollte Gutenberg sein Vorhaben mit den Wallfahrtsspiegeln in die Tat umsetzen. Lange hatte er darüber nachgedacht. Aber erst seit dem Gespräch mit Peter wusste er, wie aus einem Gedanken auch ein Geschäft wurde. Er würde die Wallfahrtsspiegel nicht gießen, wie bislang üblich. Er würde sie drucken. Und zwar in solchen Mengen, dass man sie kaum zählen konnte. Dazu brauchte er Hände, die ihm halfen. Peters Hände. Und er brauchte Geld. Mehr Geld, als er selbst besaß. Doch wozu gab es Freunde? Der Vogt Hans Riffel von Lichtenau, Friedel von Säckingen und Andreas Heilmann besaßen eine Menge Geld. Gutenberg lud sie zu sich ein.
1: 100.000 und noch mehr!
0: Gutenberg knallte den Becher auf den Tisch, dass der Wein überschwappte.
1: »So viele Pilgerzeichen benötigen die Pilger für die Heiligtumsfahrt nach Aachen. Kein Handwerker schafft das, wenn er die Spiegel einzeln von Hand anfertigt.«
0: »Wie war das doch gleich?« Hans Riffe fragte lieber nochmal nach. Keiner von ihnen war je auf einer Pilgerreise gewesen. »Die Pilger brauchen die Spiegel, um die Strahlen der Reliquien einzufangen?«
1: »Ganz recht.«
0: Gutenberg erklärte ihnen noch einmal, was ihm Peter erzählt hatte.
1: »Mittlerweile sind es zu viele Pilger, als dass man ihnen noch erlauben dürfte, die Heiligtümer zu berühren. Denn stellt euch nur vor, tausende Menschen betatschten die Windel unseres Herrn Jesus Christus. Der Stoff würde sich unter den Griffen glatt in Luft auslösen.«
0: »Das wäre wahrlich ein Wunder«, sagte Hans Riffel. Sie lachten. Gutenberg wedelte mit der Hand. Er war noch nicht fertig mit seinen Ausführungen.
1: »Darum zeigt man die Reliquien nur noch vom Turm des Aachener Doms. Die Reliquien verströmen jedoch einen göttlichen Schein, den die Spiegel einfangen. Dann kann man die Strahlen sogar mit nach Hause nehmen.«
0: »Als Mitbringsel«, scherzte Andreas Heilmann. Gutenberg ließ sich nicht ablenken.
1: »Wir stellen die Wallfahrtsspiegel her. Aber wir gießen sie nicht, wir prägen und wir drucken sie.

0: Ich kenne einen tüchtigen Goldschmied, sagte Andreas Heilmann und wischte sich den Weinbart ab. Hans Dünne schnitzt uns die Formen, die wir zum Drucken brauchen. Natürlich geht es nicht ohne Geld, warf Gutenberg vorsichtig ein. Wir benötigen Blei und Zinn. Wir müssen den Goldschmied bezahlen und den Drechsler, der die Presse baut. Die Presse ist das Wichtigste. Nichts darf schiefgehen. Und das meine ich wörtlich. Die Presse muss die Formen für die Spiegel haargenau gleich drucken. Alle gleich? Andreas Heilmann zog eine Augenbraue hoch. Alle gleich, wiederholte Gutenberg. Schiefe Wallfahrtsspiegel wird kaum einer kaufen. So eine Presse gibt es nicht, sagte Andreas Heilmann sehr entschieden. Er musste es wissen. Er besaß selbst eine. Vor den Toren der Stadt drückte seine Papierpresse das Wasser aus dem abgesiebten Büttenpapier. Niemand kümmerte es dabei, wie das Wasser ablief. Deshalb arbeiteten diese Pressen höchst ungenau. Bei Weinpressen verhielt es sich ähnlich. Es war schließlich einerlei, ob der Saft schief oder gerade in die Kelter tropfte. Bei einer Presse, die Wallfahrtsspiegel druckte, musste es aber anders sein. Schade, sagte Friede von Säckingen und ließ den Becher sinken. Dann klappt es nicht. Sie müssen wirklich sehr genau sein. Aber darum geht es doch, rief Gutenberg. So eine Presse gibt es nicht, darum erfinde ich sie. Und die Formen, die es dazu braucht, es ist auch schon alles da. Wo? Wo denn? Sie riefen wild durcheinander. Gutenberg tupfte an seine Stirn. Jetzt waren sie sprachlos. Es ist ein todsicheres Geschäft, über das wir zu niemandem ein Sterbenswörtchen verlieren dürfen, mahnte Gutenberg. Denn sobald einer davon erfährt und macht, was wir machen, dann brauchen wir gar nicht erst anfangen. Gutenberg stand auf und schloss die Tür zur Werkstatt. Er musterte seine Freunde reihum. Was sagt ihr? Seid ihr dabei? Hans Riffe nickte. Freilich sind wir dabei. Die anderen nickten auch. Natürlich, wir machen mit. Ihr gebt euer Geld? Ums Geld macht ihr keine Sorgen. Friedel grinste breit. Seine Familie gehörte zu den erfolgreichsten Handelshäusern in Straßburg mit einem geschätzten Vermögen von über 14.000 Pfund. Zudem war er gut vernetzt mit Kaufleuten in allen großen Städten. Venedig, Mailand, Basel, Nürnberg, Frankfurt. Hans Riffe, der ebenfalls kein armer Schlucker war, pflichtete ihm bei, »Kümmer du dich um die Presse und um die Formen, Johannes. Wir beschaffen das Geld.«
1: »Dann sind wir fortan Genossen? Eine Vertragsgemeinschaft?«
2: »Jawohl, das sind wir.«
0: Sie hoben die Becher und stießen an. Es klirrte gewaltig. Töffel, der zu Peters Füßen gedöst hatte, jaulte erschrocken auf. Ihre Köpfe fuhren herum. Im Eifer der Unterhaltung hatten sie nicht auf Peter geachtet, ihn nicht einmal bemerkt. Nun trafen ihn ihre Blicke, als schleuderten sie Blitze.
1: »Wer ist das?« fragte Andreas Heilmann scharf.
0: Gutenberg stand auf.
1: »Das ist Peter, mein Lehrling«, sagte er nur zögernd. »Für ihn verbürge ich mich.«
0: Und dann fügte er hinzu,
1: »Außerdem verdanken wir ihm das alles. Peter hat mich auf den Einfall mit den Wallfahrtsspiegeln gebracht.«
0: Da ging ein Raunen durch den Raum. Lobrufe wurden laut.
1: »Auf den Burschen mit dem klugen Kopf! Auf Peter! Jawohl! Auf Peter und unser Geschäft mit den Wallfahrtsspiegeln!«
0: Nun waren alle Spiegelmacher. Der Mond stand hoch über dem hutzligen Haus vor den Toren der Stadt, als der letzte Gast auf die Gasse torkelte. Peter räumte das Werkzeug beiseite und kroch auf den Strohsack zu Anna. Die schlief schon. Peter gähnte. Er hätte auch gerne geschlafen. Hundemüde war er jedenfalls, wie Töffel, der sofort friedlich schlummerte. Kaum hatte er sich zwischen Anna und Peter gezwängt. Aber es gelang ihm nicht. Das lag nicht an den Flöhen, die durchs Stroh hüpften. Es lag auch nicht an Töffel, der bald leise schnarchte. Es lag an Gutenberg. Gutenbergs Worte hallten durch Peters Kopf, das an Schlaf nicht zu denken war. Er hatte gesagt, »Das ist Peter. Für ihn verbürge ich mich.« Sich verbürgen. Was für ein Wort. Nur ein Bürger besaß ein Mitspracherecht in allen Angelegenheiten, die die Stadt betrafen. Und nicht einmal Gutenberg, der aus Mainz zugezogen war, galt als Bürger der freien Reichsstadt Straßburg, die sich allein dem Kaiser gegenüber zu verantworten hatte. Wenn Gutenberg sich nun für ihn verbürgte, besaß Peter dann ein Mitspracherecht? Das war das eine. Das andere war das Vertrauen, das Gutenberg zum Ausdruck brachte. Gutenberg vertraute ihm, einem einfachen Bauernjungen, der nicht einmal lesen und schreiben konnte. Und dann hatte er auch noch vor all diesen vornehmen Leuten betont, dass Peter ihn auf den Gedanken mit den Wallfahrtsspiegeln gebracht hatte. Erst am frühen Morgen, als schon der erste Vogel sang, schlief Peter ein. Prompt rüttelte ihn jemand wach. Peter erschrak heftig. Gutenberg beugte sich über ihn.
1: »Peter, wach auf! Du musst sofort in die Stadt und Konrad Sasbach und Hans Dönne meine Zeichnungen bringen.«
0: Gutenberg schwenkte einen Bogen besten Hadernpapiers vor Peters Nase. Das Papier knisterte. Der Luftzug vertrieb die Müdigkeit. Peter rieb sich die Augen. Aus einem Gewirr schwarzer Striche schälte sich allmählich das Bild einer Presse heraus. Aber diese Presse sah nicht aus wie die Pressen, die Peter kannte.
1: »Der Witz ist das Mittelstück«, sagte Gutenberg vergnügt und klopfte mit dem Finger auf das Papier.
0: Das Mittelstück war ein viereckiger Kasten. Gutenberg nannte ihn Büchse.
1: »Die Büchse verbindet die Spindel mit dem Tiegel. Sie übersetzt die Drehbewegung der Spindel in eine senkrechte Abwärtsbewegung, weil ich den Tiegel mit vier Klafterschnüren daran aufhänge. Sonst würde sich der Tiegel mit der Spindel mitdrehen und alle Spiegel wären krumm. Verstehst du?«
0: Peter nickte, obwohl er nicht verstand.
1: »Die Büchse ist das Kernstück meiner Erfindung. Durch sie wird die Drehbewegung der Spindel zu einer senkrechten Abwärtsbewegung des Tiegels«, erklärte es Gutenberg noch einmal mit anderen Worten. »Mit ganz viel Kraft, aber so, dass nichts verwackelt.«
0: »Aha«, sagte Peter, auch wenn er immer noch nicht recht verstand, aber er begriff schon, dass diese Büchse etwas sehr Besonderes war. Sie musste Gutenberg während seiner nächtlichen Grübeleien eingefallen sein. Peter strich sich das verwuschelte Haar glatt und richtete sich auf.
2: »Ich gehe sofort los.«
0: Töffel stand schon bereit und schüttelte sich.
1: »Guter Junge.«
0: Gutenberg klopfte Peter auf die Schulter.
1: »Bald drucken wir Wallfahrtsspiegel, dass es nur so prasselt. Auf einen Schlag.«
0: Gutenberg lachte. Auf einen Schlag. Das gefiel ihm, weil die Presse ja wirklich die Formen ausschlug.
1: »Das läuft fast von alleine.«
0: Peter wurde schwindelig. Wenn etwas fast von alleine lief, war es eine Maschine. War Gutenbergs Presse, die Wallfahrtsspiegel herstellen würde, dass sie nur so prasselten, eine Maschine?
1: »In der Tat«, sagte Gutenberg. »Aber sie braucht noch die Kraft eines Menschen, der den Bengel schwingt, damit der Tiegel hinunterrumst.«
0: »Deine Kraft«,
1: er grinste. »Denn das wirst du machen, Peter. Du bedienst den Bengel, sobald die Presse fertig ist. Dann bist auch du ein Spiegelmacher.«

Worauf hatte sich Peter da nur eingelassen? Einerseits sorgte Johannes Gutenberg für ihn, gab ihm und seiner kleinen Schwester ein Dach über dem Kopf und genügend zu essen. Andererseits wirkte es auf ihn merkwürdig, dass Gutenberg aus seiner Werkstatt ein Geheimnis machte und einige wohlhabende Leute wie Komplizen und Mitwisser um sich scharte. Erst nach und nach wird Peter klar, was hier gespielt wird. Mehr dazu nach diesem Instrumentalstück von Jo Jasper mit dem Titel Sommerregen. Der hat in diesem Sommer ja so sehr gefehlt.

0: Sie hören das Lesezeichen XXL, diesmal mit Ausschnitten aus einem historischen Roman von Dagmar Petrick. Er trägt den Titel Peter und die Macht der Buchstaben. Hier ein kurzer Rückblick auf das, was bisher geschah, für alle, die erst später eingeschaltet haben. Es ist eisig kalt im Jahr 1437. Zwei Kinder suchen Zuflucht unter dem Bogen einer Brücke in der Nähe des Straßburger Münsters. Sie sind von zu Hause ausgebüxt, denn nach dem Tod ihrer Mutter wurde der Vater zum Trinker und sie wurden oft von ihm geschlagen. Die beiden Kinder heißen Peter und Anna und sind 11 und 6 Jahre alt. Um etwas zu essen kaufen zu können, fertigt Peter verschiedene Devotionalien an, kleine Schmuckstücke, die er den Besuchern des Münsters zum Kauf anbietet. Darunter ist auch ein mit Schnitzereien verzierter Wallfahrtsspiegel. Solche Spiegel dienten dazu, bei einer Pilgerreise das Spiegelbild eines heiligen Gegenstandes, etwa einer Reliquie, einzufangen. Auf diese Weise hoffte man, ein Stück von Gottes Segen mit nach Hause nehmen zu können. Ein offenbar wohlhabender Mann, ein gewisser Johannes Gutenberg aus Mainz, kauft Peter den Spiegel ab und bewundert sein künstlerisches Talent. Er bietet ihm eine Lehre in seiner Werkstatt an, in der Metall verarbeitet und Edelsteine geschliffen werden. Der Junge stimmt zu und wird zusammen mit seiner Schwester Anna und dem Hund Töffel bei Meister Gutenberg untergebracht. Peter bekommt mit, wie sich Gutenberg abends mit Freunden und Bekannten trifft, um Investoren für eine seiner Erfindungen zu gewinnen. Es geht um eine Presse, mit der man die begehrten Wallfahrtsspiegel in großer Stückzahl und vor allem in bester Qualität anfertigen kann. Schließlich steht tatsächlich eine große Presse, ein wahres Monstrum, in der Werkstatt Gutenbergs und produziert Wallfahrtsspiegel ohne Ende. Dann wird sie in Gutenbergs Werkstatt in einem Vorort von Straßburg abgebaut und in einer Werkstatt im Zentrum der Stadt wieder aufgestellt. In Gutenbergs Haus wird es dadurch ruhiger. Der folgende Abschnitt aus dem Roman Peter und die Macht der Buchstaben wird wieder von Samuel Schiedek gelesen. Die Personen, die erwähnt werden, sind Gutenbergs Bedienstete, die im Haus und in der Werkstatt tätig sind, sowie Handwerker und Geldgeber.
1: Der Sommer kam und ging. Bald wurde es Herbst. Der Wind fegte über die abgeernteten Felder. Wege, die zuvor unter der Gluthitze staubtrocken gelegen hatten, verwandelten sich im heftigen Regen zu Matsch. Wenn Anna und Peter die Wallfahrtsspiegel in der Stadt abholten, blieb der Karren im Schlamm stecken und sie mussten noch fester ziehen, und immer lagen neue Spiegel für sie bereit. Andreas Drizehn schuftete, als gäbe es keinen Morgen. Er hatte die ganze Nacht durchgearbeitet. Je mehr Spiegel wir herstellen, desto größer der Gewinn. Andreas rieb sich die schwieligen Hände und schickte sie gleich wieder fort, weil er weiterdrucken wollte. Nichts konnte ihn aufhalten, weder die eigenen Brüder, die anklopften, noch Agnes, die sich um ihn sorgte. »Ich weiß nicht, was ich mit ihm machen soll«, stöhnte sie. »Er ist wie von Sinnen. Wenn er so weitermacht, schuftet er sich noch zugrunde.« Ihr Gesicht war von Falten zerfurcht und erhellte sich erst, als Anna ihr Grüße von Lorenz bestellte. Danach sah sie noch bei Hans Dünne vorbei. Peter liebte dessen Goldschmiede. Er mochte den flinken Mann mit den hellen Augen, der so geschickt jeden unscheinbaren Stein in ein Juwel verwandelte. Dünne begrüßte sie fröhlich. »Schaut, woran ich arbeite!« Dünne formte einen Ring, so fein, als wäre er aus Spinnweben gewoben. Zwei Hände strebten aufeinander zu. Zwischen sich hielten sie ein Herz, in das Dünne einen funkelnden Rubin setzte. Peter staunte. So etwas Schönes würde er zu gerne selbst einmal schmieden. Da betrat ein Mann die Werkstatt. Peter erschrak. Es war Mentelin. Doch der sah ganz anders aus, als er ihn in Erinnerung hatte. Sein Gesicht wirkte eingefallen, als hätte er einen Schlag abbekommen. »Habt ihr schon gehört?« Mentelin stützte sich auf Dünnes Werkbank. Er keuchte. Dünne schob ihm einen Schemel hin. »Um Himmels Willen, was ist geschehen?« »Die Pest! Sie wütet in Aachen! Die Wallfahrt fällt aus!« Es war, als wäre schlagartig das Feuer in der Schmiede erloschen. Tatsächlich vergaß Dünnes Geselle, den Blasebalg zu bewegen. Die Flamme im Schmelztiegel züngelte noch einmal kurz auf, dann ging sie aus. Von der Pest hatte Peter schon gehört, aber eher wie man ein Gewitter in der Ferne als Donnergrollen wahrnimmt. Sie war der schwarze Tod, vor dem es kein Entrinnen gab. »Was nun?« fragte Dünne. »Jemand muss es Gutenberg sagen«, sagte Mentelin. Da gab es nur einen. Sie sahen Peter an.

0: Aber Aachen ist doch weit weg, fragte Anna auf dem Heimweg.
1: Ja, schon, brummte Peter.
0: Der Karren mit den Spiegeln verfing sich im Schlamm. Peter zerrte und zog und gab dem Karren schließlich einen Tritt, dass er fast umkippte mitsamt seiner kostbaren Fracht, die nun nicht mehr kostbar war. Denn wenn die Wallfahrt ausfiel, weil die Pest in Aachen wütete, brauchte niemand mehr einen Wallfahrtsspiegel. Dann gab es auch kein Geschäft. Als sie in St. Arbogast ankamen, waren wieder alle da. Friedel von Säckingen, Andreas Heilmann, Hans Riffe, Lorenz, sogar Konrad Sasbach, der Drechsler und natürlich Gutenberg. Nur Andreas Drehzehn druckte weiterhin Wallfahrtsspiegel in seinem Haus in der Stadt, als wäre nichts geschehen.
2: »Großer Gott, erbarme dich unser!«
0: Sie rangen die Hände, als Peter Mentelins bestürzende Nachricht überbrachte.
2: »Die Leute sollen auf der Straße umfallen«, erzählte Lorenz. »Morgens gehen sie noch ihrer Arbeit nach und abends sind sie bereits tot.« »Grundgütiger! Die Pest hat auch schon mal in Straßburg gewütet«, wusste Friedel. »Das war zwar schon vor 100 Jahren, trotzdem sprach man noch davon. Damals haben die Straßburger alle Juden verbrannt.«
0: Anna wurde kreidebleich.
3: »Das ist ja fürchterlich. Warum denn nur? Waren denn die Juden schuld an der Pest?«
2: »Aber nein, nicht doch.«
0: Lorenz fuhr sich über das Gesicht. Er sah müde aus.
2: »Aber wenn es den Menschen schlecht geht, suchen sie einen Sündenbock.«
0: »Weil«, sagte Friedel,
2: »das ist doch Blödsinn.«
0: Gutenberg sprang auf. Sein Schemel kippte um.
2: »Die Juden sind doch auch an der Pest gestorben. Alle sterben daran. Außerdem haben sie die Juden schon ermordet, ehe die Pest die Stadt überhaupt erreicht hatte.«
0: Er hob den Schemel auf und setzte sich wieder.
2: »Sagt mir lieber, was wir jetzt machen sollen.«
0: Er kratzte sich am Kinn. Er kratzte und kratzte, bis es blutete. Gutenberg blickte erstaunt auf seine roten Fingerkuppen. Er fühlte sich ausgebremst. Gegen die Pest kam er nicht an, mochte er sich noch so sehr dagegen auflehnen. Das sagenhafte Geschäft mit den Wallfahrtsspiegeln war vorbei. Sie saßen um den schweren Eichentisch und wurden auch nicht fröhlicher, als Peter einen Krug mit Wein brachte und allen einschenkte. Niemand wusste eine Antwort auf Gutenbergs Frage. Sie schwiegen. Die Stille senkte sich wie Blei auf das kleine, hutzelige Haus in St. Arbogast und wurde lauter und lauter, als hätte sie eine Stimme, die ihnen ins Ohr höhnte: »Alles umsonst, alles vorbei, gebt auf!« Bis Anna es nicht länger aushielt.
3: »Peter, erzähl doch eine von deinen Geschichten, das wird uns aufmuntern.«
2: »Geschichten?« Gutenberg verzog die Lippen. »Was nützen schon Geschichten? Nichts als leere Worte sind das. Pah!«
3: »Aber das stimmt nicht!«
0: Anna stemmte die Hände in die Hüften. Die Locke rutschte ihr in die Stirn. Sie wischte sie weg. Worte waren nicht leer. Sie besaßen eine Macht. Die ließ sich zwar nicht mit Händen greifen, aber Anna erinnerte sich noch zu genau, wie oft Peter sie wieder aufgeheitert hatte mit seinen Geschichten.
3: »Jeder sollte Peters Geschichten hören. Sie machen wieder fröhlich. Sie trösten. Natürlich helfen Worte.«
2: »Geschichten, die aufmuntern. Geschichten, die jeder hören sollte. Worte, die helfen«, schnaubte Hans Riffe, »dass ich nicht lache.«
0: Er lachte. Die anderen lachten mit. Anna warf Peter einen flehenden Blick zu.
3: »Bitte, Peter, erzähl ihnen die Geschichte von den Vögeln aus Lehm, die lebendig wurden und davongeflogen sind in alle Welt. Die war besonders schön.«
2: »Das wird ja immer versponnener«,
0: jetzt lachte auch Gutenberg.
3: Aber dann hörte er mit dem Lachen auf.
2: »Und was hast du eben gesagt, Anna? Vögel aus Lehm? Reglose Vögel, die lebendig wurden und davongeflogen sind?«
0: Anna nickte heftig.
3: »Ja, ja, in Peters Geschichte.«
2: »Alle einzeln?«
3: »Ja, alle.«
2: »Aber natürlich.«
0: Gutenberg bekam einen glasigen Blick.
2: »Hm,
1: Wenn es mit Vögeln aus Lehm geht, alle einzeln, sollte es auch mit dem Buchstaben aus Blei gehen. Alle einzeln, murmelte er. Da verbreiten sich die Geschichten, die jeder lesen will in der ganzen Welt, und wir machen ein Riesengeschäft, rief er laut. Wir sind gerettet!
0: Sie sahen ihn besorgt an. Hatte ihn die Pest erwischt und er sprach im Fieberwahn? Aber nein, Gutenberg war nicht krank. Sein Gesicht glühte wie damals, als er Peters Wallfahrtsspiegel in die Hand genommen und gegen den Strahl der Sonne gehalten hatte. Wieder durchzuckte ihn eine Erleuchtung. Ein Geistesblitz.
1: Es ist einfach. Ich erkläre es euch.
0: Er wandte sich an Hans Riffe.
1: Hans, erinnerst du dich noch, wie du von deinem Besuch bei Diebold Lauber in Hagenau erzählt hast?
0: Natürlich erinnere ich mich. Was tat das schon zur Sache, da die Pest soeben ihr wunderbares Geschäft zerstört hatte?
1: Ich war in seiner Werkstatt, in der er Bücher abschreiben lässt.
0: Na und?
1: Du hast auch erzählt, wie gefragt Laubers Bücher sind. Besonders die Erzählungen aus der Bibel haben es den Leuten angetan.
0: Außerdem hast du berichtet, dass Lauber nicht hinterherkommt mit dem Abschreiben, weil kein Mensch ein Buch so schnell abschreiben kann, wie die Leute die Bücher haben wollen.
1: Eine Maschine müsste man haben, hat er gesagt.
0: Hans Riffe nickte. Das mag er wohl gesagt haben. Aber das war nichts weiter als ein dummer Scherz.
1: Aber genau das machen wir jetzt. Wir bauen eine Maschine, die Bücher abschreibt. Eine Presse, die sie druckt. Eine Buchdruckpresse.

0: Wenn die Leute keine Wallfahrtsspiegel brauchen, weil in Aachen die Pest wütet, dann drucken wir eben Bücher. Auch damit kann man Geld verdienen. So pragmatisch sah Johannes Gutenberg die Angelegenheit. Und welches Buch würden die Leute am liebsten besitzen, wenn sie denn lesen können und genug Geld dafür haben? Fragte er weiter. Die Antwort lag auf der Hand. Die Bibel. Wenn nun aber eine komplette Bibel 1000 oder 2000 Seiten umfasst, je nach Schriftgröße, müsste man ebenso viele Druckplatten herstellen, um sie damit drucken zu können. Das würde ein Vermögen kosten. Die Lösung lag darin, Sie haben es ja gerade schon gehört, jede Seite aus einzelnen Buchstaben neu zusammenzusetzen. Im nächsten Abschnitt aus dem Roman »Peter und die Macht der Buchstaben« erzählt Peter seiner kleinen Schwester ein Gleichnis aus der Bibel.
1: Endlich erzählte er Anna die Geschichte vom verlorenen Groschen, um die sie schon so lange gebettelt und zu der Peter immer Nein gesagt hatte. Aber heute schien es ihm, als wäre mit Gutenbergs Vorhaben einer Bibel, die sich jeder leisten konnte, etwas wiedergekehrt, was sie vor langer Zeit verloren hatten, nämlich die Überzeugung, dass Gottes Wort für alle da war. »Es war einmal eine Frau«, sagte Peter, »die besaß 10 Silbergroschen. Jeden Abend zählte sie nach, ob auch alle Münzen da waren. Aber eines Tages kam sie nur bis 9. Sie zählte und zählte, sie wurden nicht mehr. Ein Groschen fehlte. Die Frau suchte in allen Winkeln. Sie wischte in den Ecken. Sie klapperte mit den Töpfen. Sie durchwühlte die Asche im Herd und schob die Möbel beiseite. Ihre Hände wurden schmutzig. Ihre Arme schmerzten. Von der Stirn tropfte der Schweiß. Sie griff in ihre Schürze, um sich die Schweißperlen mit einem Tuch abzuwischen und hoppla, in der Schürze lag der verlorene Groschen. Sie hatte ihn die ganze Zeit bei sich getragen. Darüber war die Frau so froh, dass sie allen davon erzählte. »Denn manche Dinge sind so schön, dass sie jeder hören sollte«, sagte Anna. Sie kuschelte sich an Peter. »Ich hab dich lieb, Brüderchen.« »Ich dich auch, Schwesterchen«, sagte Peter. Er sah zum Fenster. Durch die Ritzen der Läden schickte der Mond sein milchiges Licht. Peter dachte an das Armband der Mutter. Das hatte er nicht verloren. Es war ihm gestohlen worden von einem Mädchen, einer angeblich blinden Bettlerin. Die Sonne hatte den hellen Streifen Haut an seinem Handgelenk längst braun gefärbt. Nichts erinnerte mehr daran, nur in Peters Kopf war nichts verblasst. Aber vielleicht konnte auch Gestohlenes zurückkehren. Eine Woche später schleppte Gutenberg ein großes Buch an. Das Buch war so schwer, dass es rumste, als er es auf den Tisch legte. Töffel knurrte. »Dummerchen«, schimpfte Gutenberg. »Das ist nicht gefährlich, das ist die Bibel.« Peter warf Töffel ein Holzscheit hin, um ihn abzulenken. Töffel stürzte sich darauf und brachte es zurück. Er hechelte. Peter sollte nochmal werfen, aber Gutenberg hielt Peter zurück. »Es ist nicht die Zeit für Spielchen«, sagte er. »Schau dir lieber diese Bibel an. Sie kommt aus Paris und war nicht eben billig. Aber Andreas Heilmann hatte Gottlob noch ein paar Gulden übrig. Und auch Friedel ließ sich nicht lumpen.« Wieder hatte Gutenberg eine Menge Geld ausgegeben. Geld, das er nicht besaß. Deshalb hatte er sich wieder welches ausgeliehen. Bücher waren eine kostspielige Angelegenheit. Nicht nur Bibeln, alle Bücher. Das lag nicht nur an den ungezählten Stunden, die ein Schreiber in ein Buch steckte, wenn er Monate, manchmal jahrelang die Seiten abschrieb. Jede einzelne Seite war darüber hinaus verschwenderisch verziert. Und die Illustratoren mussten schließlich auch bezahlt werden. Dazu kamen die Einbände. Wer es sich leisten konnte, ließ seine Bücher in Leder einbinden und versah sie obendrein mit prachtvollen Beschlägen, die die empfindlichen Buchecken schützten, und Metallschließen, die das wertvolle Pergament zusammenhielten, damit es nicht wölbte. Ein Buch war ein Schatz. Kein Wunder, dass manche an Ketten lagen, damit sie niemand stahl. Wie die Bibel im Münster, aus der der Priester während der Messe vorlas. Diese Bibel freilich lag frei und ungebunden am helllichten Tag in Gutenbergs Werkstatt auf dem Tisch.
2: Teurer geht es immer, Gutenberg seufzte. Vielleicht hatte er sich eine noch schönere Bibel gewünscht. Aber diese Bibel soll uns genügen. Es geht sowieso nur um das, was in ihr geschrieben steht. Wir müssen doch wissen, was wir drucken sollen, wenn wir es drucken wollen.
1: Gutenberg schlug die Bibel auf. Peter taumelte einen Schritt zurück. So schön war, was ihm dort entgegenleuchtete. Es war, als betrete er eine fremdartige Welt. Dunkelgrüne Farne und üppig blühende Blumen umrankten die großen Buchstaben am Anfang eines Satzes. Eine Amsel flatterte von einem Strich, ein Fuchs spähte hinter einem Bogen hervor. Am Buchrand sprengte ein Ritter in vollem Harnisch auf seinem gepanzerten Pferd einen Eber nach. Ein Edelfräulein liebkoste ein Einhorn. Und alles strahlte in den sattesten Farben, als ginge die Sonne auf. Am liebsten hätte Peter die Bilder gestreichelt, um sich zu vergewissern, dass er nicht träumte. Aber Gutenberg wies ihn zurecht.
2: »Kümmer dich nicht um die Bilder«, sagte er. »Bilder will ich nicht drucken. Achte auf die Buchstaben. Sag mir, was du siehst.«
1: Peter beugte sich erneut über die Bibel. Und tatsächlich, da waren sie. Die Buchstaben standen eng beieinander, Zeile um Zeile, bis hinunter zum Rand, und an den Enden sahen sie aus, als wären sie miteinander verflochten, als wäre das Geschriebene ein Stück Stoff. »Es sieht aus wie gewebt«, sagte Peter und richtete sich wieder auf.
2: »Wie gewebt? Ach so. Ach, ja?«
1: Gutenberg sah erst Peter verblüfft an, dann betrachtete er die Buchstaben lange. Schließlich nickte er.
2: Es sieht wirklich aus wie gewebt, weil die Buchstaben aneinander hängen wie Fäden in einem Tuch. Das ist wunderbar. Genauso soll es aussehen. Weißt du was, Junge? Ich werde die Schrift, in der ich die Bibel drucke, auch Textura nennen. Das ist lateinisch und bedeutet Gewebe.
1: Gutenberg grinste.
2: Unsere Bibel soll aussehen wie diese, muss sie an Schönheit aber bei weitem übertreffen. Die Leute sollen glauben, sie erblicken ein Wunder, wenn sie meine gedruckte Bibel sehen.
1: Für Peter war bereits diese Bibel ein Wunder. Jedenfalls hatte er nie zuvor etwas derartiges gesehen. Noch einmal beugte er sich über die Buchstaben. Sie funkelten ihn an, als wollten sie ihn zu sich zwischen die Seiten ziehen. Peter erschrak. Kurz glaubte er, die Stimme seiner Mutter zu hören, wie sie Geschichten aus der Bibel erzählte. Ob die Geschichten wirklich dort geschrieben standen mit diesen Buchstaben? Wenn ich lesen könnte, dann... Peter wurde schwindelig und brach den Gedanken ab, denn der Gedanke war abenteuerlich. Er brachte seine Welt ins Schwanken. Und war es nicht tatsächlich so? Bücher öffneten Welten. Wer lesen konnte, konnte jeden Gedanken erfahren, vorausgesetzt, jemand hatte sich die Mühe gemacht und seinen Gedanken auch zu Papier gebracht. Oder auf Pergament, wie bei dieser Bibel, die auf Ziegenhaut geschrieben war. Peter räusperte sich. »Wie machen wir es?«, fragte er.
2: »Das weiß ich noch nicht.«
1: Gutenberg kratzte sich am Kinn.
2: »Aber mir wird schon etwas einfallen. Verlass dich darauf.«
1: Wieder kam Töffel herbeigetapst. Er hielt das Hölzchen im Maul und stupste Gutenberg an.
2: »Jetzt nicht«, sagte Gutenberg streng. »Ich muss nachdenken.«
1: Töffel legte den Kopf schief. Als ihn immer noch niemand beachtete, gab er auf. Er rollte sich auf den Rücken, hielt das Stöckchen zwischen den Pfoten und nagte daran. Ratsch, ratsch. Gutenberg sah zu ihm.
2: »Dieser Hund«, sagte er kopfschüttelnd. Aber dann rief er, bei allen Heiligen, der Hund hat recht. Manchmal muss man die Welt aus einem anderen Blickwinkel betrachten. Sich notfalls auf den Kopf stellen oder auf den Rücken legen, wie es Töffel macht. Und genauso machen wir es jetzt auch. Wir stellen die Buchstaben auf den Kopf.
1: Auf den Kopf? Wie das?
2: Warte, ich zeige es dir. Gutenberg nahm einen Stab aus Stahl und ein scharfes Messer und begann zu schnitzen, dass die feinen Späne nur so rieselten.

Sie haben es vorhin gehört. Aus seinen Plänen macht Gutenberg ein großes Geheimnis. Denn schließlich handelt es sich um seine Erfindung und er will damit Geld verdienen. Doch dann kommt die Pest auch nach Straßburg. Gutenbergs Mitarbeiter und Geldgeber Andreas Dritzehn stirbt und Gutenberg muss befürchten, dass seine geheime Werkstatt in Straßburg vor neugierigen Schnüfflern nicht mehr sicher ist. Schließlich schickt er Peter und seinen Knecht und Freund Lorenz in die Stadt mit dem Auftrag, die Presse unbrauchbar zu machen. Dazu sollen sie einige spezielle Schrauben lösen, die Wirbelin, und den wichtigsten Teil der Presse, die sogenannte Büchse, auseinandernehmen. Ob ihnen das gelingt, erfahren Sie jetzt.

Presse zerstören. Lorenz hilft dir. Gemeinsam schafft ihr es. Der eine ist groß und stark. Er sah Lorenz an. Denn vielleicht müsst ihr die Tür einbrechen, weil euch niemand aufmacht. Der andere ist wendig und schmal. Er nickte Peter zu. Denn ihr müsst euch beeilen, damit euch niemand erwischt. Löst die vier Wirbel ihn, dann zerfällt die Büchse und niemand errät mehr, wozu sie diente. Werdet ihr das für mich tun? Im Grunde war es keine Frage, es war ein Befehl. Doch selbst wenn Gutenberg ernstlich gebeten hätte, hätten sie kaum Nein gesagt. Lorenz hatte Peter abgeraten, in die Stadt zu gehen. Nun würde er es selbst tun für seinen Freund und Meister. Es musste einmal etwas vorgefallen sein zwischen den beiden, dass Lorenz Gutenberg so treu ergeben war. Anhänglich wie ein Schatten oder ein Hund wie Töffel, der natürlich auch mit musste in die Stadt. Aber Peter fragte ihn nicht danach. Er brauchte es nicht zu wissen. Es ging ihm schließlich ähnlich. Gutenberg hatte ihn und Anna bei sich aufgenommen. Nichts hatte er verlangt, außer dass sie ihm im Haus und in der Werkstatt halfen. Und Peter hatte obendrein viel dabei gelernt. Darum würde Peter jetzt auch alles für ihn tun. Nur Anna sah das nicht ein. »Geh nicht«, bat sie. »Ich will dich nicht verlieren.« Aber da war nichts zu machen. »Gutenberg hat uns geholfen, jetzt helfe ich ihm«, sagte Peter. »Aber Töffel kommt mit, er passt auf uns auf.« Als ob ein Hund das könnte. Doch Peter dachte an den heiligen Rochus, von dem man sich erzählte, wie er die Pestkranken gepflegt hatte, bis er sich selbst an der Pest ansteckte. Er verkroch sich in der Einöde. Ein Engel versorgte ihn und ein Hund brachte ihm Brot. Er wurde wieder gesund, ging zurück zu den Kranken und das Hündchen kam mit. Es stimmte auch, nicht alle Menschen starben an der Pest. Manche überlebten sie. »Mach dir keine Sorgen«, Peter strich Anna die Locke aus der Stirn. »Mir geschieht nichts. Und heute Abend erzähle ich dir eine Geschichte.« So zogen sie los. Der Wind pfiff frostig durch die Gassen der Stadt, als wollte er ihnen zu verstehen geben, dass sie besser umkehren sollten. Doch sie liefen unbeirrt weiter, entschlossen gegen den Wind gestemmt, ein großer Mann neben einem schmalen Jungen, der ihm kaum bis zu den Schultern reichte, dahinter struppig Töffel, der Hund. Vor einem Jahr war Peter mit Anna nach Straßburg gekommen. Damals war auch die Zeit der heiligen Nächte gewesen und die Stadt hatte im Weihnachtsglanz gestrahlt. Das bunte Treiben der Händler und Handwerker, der fröhliche Lärm durchziehender Gaukler hatte sie beeindruckt, dazu der Glanz der Stadt im Weihnachtsschmuck. Nun war alles anders. Zuerst läuteten wie damals die Glocken, aber es klang bedrückend und schwer. »Das sind Totenglocken«, erklärte Lorenz und zog die Kapuze enger um den Kopf. »Glücklich schätzen kann sich, wem noch die Messe gelesen wird. Die meisten aber, vor allem die Armen, verscharrt man in Massengräbern außerhalb der Stadt.« Kaum hatte er das gesagt, rumpelte es. Männer mit unheimlichen Schnabelmasken vor dem Gesicht, unter denen sie wie gierige Raubvögel aussahen, zogen einen Karren mit Leichen vorbei. Lorenz beschleunigte seine Schritte. »Wir sollten uns beeilen, nicht dass wir schon zu spät kommen.« Vor Drizins Haus hielten sie an und blickten sich nach allen Seiten um. Die Straße war leer. Niemand war ihnen gefolgt. »Also gut«, murmelte Lorenz. Er spannte die Muskeln an, bereit, die Tür einzuschlagen, sollte niemand öffnen. Doch das war nicht nötig. Die Tür sprang auf. Agnes, Drizins Magd, zog sie ins Haus und gab Lorenz einen Kuss. Peter staunte. Lorenz hatte es nie erzählt, obwohl Peter schon aufgefallen war, wie sehr sich Agnes freute, wenn er ihr einen Gruß von Lorenz mitbrachte. Jetzt ließ es sich nicht mehr übersehen, dass sich die beiden mochten. Mehr als mochten. »Macht schnell«, Agnes schob Lorenz fort. »Drizins Brüder werden nicht auf sich warten lassen.« Sie eilten zur Presse. Lorenz löste die vier Schrauben. Peter stopfte sie in den Beutel, dazu einige Letter, die daneben lagen. Die Büchse zerfiel. Niemand würde jetzt noch erkennen, wozu sie einmal gedient hatte.

0: Plötzlich knurrte Töffel. Es war ein tiefes, kehliges Knurren, eine Warnung. Tatsächlich kamen auf der Straße die Brüder Drehzehen gegangen. Sie rannten schon. »Rasch, lauft über den Hinterhof«, rief Agnes. »Nehmt die Leiter vom Hühnerstall, um über die Mauer zu klettern. Ich halte sie auf.« Sie nahm den Besen und stellte sich in die Tür. Es entstand ein Gerangel.
1: »Verdamme ich aus dem Weg«,
0: hörten sie Georg Drehzehen rufen.
1: »Allerhand«, schnaubte Klaus.
0: Im Hof lehnte Lorenz schon die Leiter an die Mauer, kletterte hoch, sprang hinunter auf die Gasse.
2: »Peter, beeil dich, sie kommen!«
0: Klaus und Georg Drehzehen stürzten in den Hof. Ihre Gesichter glänzten wutverzerrt.
1: »Halt, bleib stehen!«
0: Das hatte Peter nicht vor. Er packte Töffel unter den Bauch, den Beutel schwang er sich um den Hals. Die Leiter wackelte gefährlich unter seinen Tritten.
1: »Spring, Peter, spring!«
0: brüllte Lorenz von der anderen Seite. Und Peter sprang. Scheppernd landete er auf der Gasse. Das war knapp gewesen, aber sie hatten es geschafft. Gutenbergs Erfindung war gerettet. Da lagen nun die vier Wirbelinen. Unscheinbar sahen sie aus, geradezu harmlos. Dabei waren sie das Kernstück Gutenbergs Buchdruckpresse. Ohne die vier Schrauben gab es keine Büchse. Ohne die Büchse gab es keinen haargenauen Druck. Die vier Schräubchen lagen in der immer noch geheimen, wenn nicht noch geheimeren Werkstatt in St. Arbogast auf Gutenbergs Tisch. Und Agnes lag bei Lorenz, denn wenig später war sie einfach nachgekommen. »Was soll ich denn im Haus eines Toten?« hatte sie gebrummt. »Ich bin lieber bei denen, mit denen das Leben weitergeht.« Und dabei hatte sie Lorenz zugezwinkert. Lorenz war rot angelaufen, bis unter die Haarspitzen, als hätte er zu lange Brennholz gespalten. Aber Peter wusste schon, woher das kam. Er hatte es selbst gesehen in Drehzehns Haus. Die zwei waren verliebt. Aber auch Anna freute sich, dass Agnes jetzt bei ihnen in St. Arbogast lebte. »So ein nettes kleines Mädchen«, sagte Agnes und kämmte Anna das blonde Haar, bis es glänzte wie Gold. Agnes lächelte. Anna lächelte und Lorenz, der daneben stand und zusah, lächelte auch, beseelt wie Josef in der Weihnachtsgeschichte. »Vater, Mutter, Kind. Sie sehen aus wie die heilige Familie«, dachte Peter. Und das freute ihn. Wenn es Anna gut ging, gab es nichts Besseres.

0: Nachdem Gutenbergs Mitarbeiter und Geschäftspartner Andreas XIII. Ende 1438 an der Pest gestorben war, forderten seine beiden Brüder zweierlei. Sie wollten als Erben in Gutenbergs geheime Unternehmung aufgenommen werden. Und sollte das nicht möglich sein, forderten sie die Rückzahlung der hohen Investitionssummen, die der Verstorbene in das Unternehmen gesteckt hatte. Es kommt zu einem Prozess, der im Dezember 1439 mit einem klaren Sieg für Gutenberg endet. Er muss den Brüdern XIII. Zwar eine Abfindung zahlen, muss sie aber nicht in seine Werkstatt lassen. Seine Erfindungen bleiben sein Betriebsgeheimnis. Als die Druckpresse in Betrieb genommen wird, steuert Ursula, eine junge Mitarbeiterin, einige wichtige Ideen bei.
1: Der gute Ausgang des Gerichtsverfahrens beflügelte sie. Es musste doch einmal gelingen mit dem Buchdruck, vor allem, da nun Ursula bei ihnen war. Mit schlafwandlerischer Sicherheit griff sie die Lettern, legte sie spiegelverkehrt kopfüber von rechts nach links in den Winkelhaken, den Gutenberg sich ausgedacht hatte. Der Winkelhaken war eine ungemein nützliche Erfindung. In einem rechteckigen Rahmen hielt er die Letter beisammen, in genau dem Zeilenabstand, mit dem sie später gedruckt werden sollten. Gutenberg lobte Ursula. »Du hast den guten Griff«, sagte er. Dass ihr der gelang, lag auch am Setzkasten, auf den Ursula gekommen war. »Wäre es nicht sinnvoll, wenn man die Buchstaben, die wir am häufigsten brauchen, auch genau vor der Nase hat, wenn man nach ihnen greifen und sie in den Winkelhaken legen will?« hatte sie gefragt. Man müsste die Letter natürlich klug einsortieren. Das leuchtete Gutenberg sofort ein, zumal es alles gleich viel schneller machte. Gutenberg ließ Sasbach umgehend einen Setzkasten schreinern. Und da lag es vor ihnen, ausgebreitet in feinsäuberlich aneinandergereihten handlichen Kästen aus Holz. Ein zerbrochenes Alphabet. Die Buchstaben angeordnet nach der Häufigkeit, mit der sie vorkamen in den Sätzen, die leider immer noch auf Latein waren. Das störte Peter nach wie vor. Aber ändern ließ es sich nicht. Gutenbergs Bibel war nun mal auf Latein, wie alle anderen auch. Und in dieser Sprache gab es jedenfalls auch eine Menge Buchstaben, die nicht genau dieselben wie im Deutschen, aber doch etliche N's und E's, die nun in der Mitte des Setzkastens lagen. So ging es tatsächlich viel, viel flotter, wenn sie die Buchstaben in die Winkelhaken setzten, vom Winkelhaken aufs Setzschiff schoben, vom Setzschiff aufs Satzschiff, nachdem Gutenberg sie mit Klafterschnüren umspannt hatte, damit nichts verwackelte. Auf dem Satzschiff kamen sie auf Sasbachs fahrbaren Karren. Den schoben sie unter den Tiegel, der, durch den Bengel bewegt, herunterschlug. Fuhr man den Karren wieder heraus und klappte den Rahmen auf, der das Papier schützend umschloss, erschien alles richtig herum. Die Buchstaben liefen wieder von links nach rechts und standen auch nicht länger auf dem Kopf. Es war kein Spuk und keine Zauberei. Es war schlichtes, wenn auch kunstvolles Handwerk. Von dem sie freilich niemanden auch nur ein Wort verrieten. Denn nach wie vor musste streng verborgen bleiben, was in Gutenbergs Werkstatt geschah. Wie konnte es dann doch geschehen, dass man in der Stadt über sie sprach? In Dünnes Goldschmiede herrschte Aufruhr. Mehrere Schreiber hatten sich versammelt. Sie redeten wild durcheinander, fuchtelten mit den Armen und nahmen gar nicht wahr, dass Peter eingetreten war. »Mit einer Maschine will er es machen«, rief der eine. »In einem Wimpernschlag soll da sein, wozu wir Jahre brauchen«, schimpfte der andere. »Obendrein ganz ohne Fehler, wie sie uns leider doch ab und an unterlaufen.« »Das ist auch kein Wunder«, warf ein anderer ein, »wo wir doch jahrelang ein Buch abschreiben. Er stiehlt uns die Arbeit. Selbst Laubers Kopierstube in Hagenau wird es dann nicht mehr geben. Der Blitz soll diesen grässlichen Gutenberg treffen.« Da bemerkten sie Peter. Sie verstummten, aber sie hätten ihn kaum hasserfüllter ansehen können. Dünne erhob sich. »Hört mal«, mischte er sich ein, »vor ein paar Tagen habe ich einen wunderbaren Lapislazuli von jenseits des Meeres erhalten. Wenn ihr ihn zu Pulver malt, erhaltet ihr ein Ultramarinblau, wie es kein schöneres gibt. Wollt ihr ihn sehen? Die Ablenkung glückte. Sie senkten die Köpfe über dünnes Stein. Dünne winkte Peter zu sich und schob ihm heimlich einen Beutel zu. Der Beutel war schwer und klackerte verdächtig. »Das ist für Gutenberg. Am besten, du verschwindest gleich wieder. Die Leute sind aufgebracht. Es geht das Gerücht um, dein Meister wolle Bücher drucken, womit sie nicht ganz falsch liegen.« Dünne grinste. Er sah sich nach den Schreibern um. Sie waren noch beschäftigt. »Von mir erfahren sie natürlich nichts. Bestell Gutenberg einen Gruß. Wenn er möchte, fertige ich noch mehr Patrizen für ihn an.« Patrizen, diese Stahlstifte, an deren Enden spiegelverkehrte Buchstaben eingeschnitten waren. Peter stolperte auf die Gasse. Er hiefte den schweren Beutel auf den Karren und zog rasch die Decke drüber. Puh. Er atmete auf. Er war froh, dass er ihr unheimliches Gerede nicht länger anhören musste. Doch dann wurde es noch unheimlicher. Es hatte geregnet. Der Karren versank im Schlamm und stellte sich quer. Peter zerrte und zog. Er wollte so schnell wie möglich fort aus der Stadt. Da rief einer nach ihm. »Halt! Bleib stehen, dich kenne ich doch!« Peter drehte sich um. Es war der Priester, der ihn einst an einem kalten Januartag aus dem Münster vertrieben hatte. Peter zerrte fester. Das Rad versank tiefer im Schlamm. Der Mann holte ihn ein und stellte sich ihm in den Weg. »Wohin so eilig? Plagt dich etwa dein Gewissen?« Der Priester funkelte Peter aus kleinen, giftgelben Augen an. Er rückte noch näher. Schon hob er die Hand nach der Decke, die über dem Beutel mit den Patrizen lag. »Gehörst du nicht auch zu dem dahergelaufenen Schurken aus Mainz, der sich hochtrabend Johannes Gutenberg nennt?« Peter fröstelte. Wie schon die Schreiber in Dünnes Werkstatt, schien jeder in der Stadt zu wissen, dass er für Gutenberg arbeitete. »Man munkelt, er denke sich allerlei Verruchtes aus in seiner Werkstatt vor den Toren der Stadt. Mit Buchstaben, die er auf den Kopf stellt.« Der Priester bekreuzigte sich. »Stimmt das?« Peter zerrte noch einmal kräftig an der Deichsel. Das Rad lockerte sich ein wenig. »Aber nicht allein, dass er die Buchstaben auf den Kopf stellt. Es heißt, er verdrehe sie obendrein von rechts nach links, wie es sich nur der Teufel ausdenken kann. Oder wer mit dem Teufel unter einer Decke steckt.« Ehe sich Peter versah, lupfte der Priester die Decke vom Karren, zog den Beutel auf, und dort lagen sie. Gutenbergs Buchstaben, seitenverkehrt geschnitzt in dünne Stahlstäbe. Der Priester erstarrte. Sein Gesicht verzog sich zur Fratze. »Dann ist es also wahr«, röchelte er. »Schwarze Magie, und du hilfst ihm dabei!« Mit einem entschiedenen Ruck befreite Peter das Rad aus dem Schlamm. Klappernd und scheppernd rumpelte er davon und blieb erst an der nächsten Straßenecke stehen, weil es ihn heftig in der Seite stach. Er drehte sich um. Der Priester stand noch an derselben Stelle. Er reckte eine Faust in die Luft und seine schmalen Lippen bewegten sich unablässig. Er war schon zu weit weg, als dass Peter ihn noch hätte hören können. Er verstand ihn dennoch. »Schlangenbrut, Verfluchte!« schimpfte er. Selbst als Peter wieder in St. Abogast war, pochte sein Herz, als wäre er noch immer auf der Flucht. Er erzählte aber nichts von den ungehaltenen Männern in Dünnes Werkstatt. Auch vom Priester, der sie verflucht hatte, schwieg er. Nur Ursula merkte, wie verstört er war. »Was ist mit dir?« fragte sie leise. »Komm«, sagte Peter, »ich erzähle es dir.« Sie gingen zur Ill. Peter zeigte ihr den Ort, den er so liebte. Am Ufer wuchsen die Binsen. Die Wasserminze verströmte ihren süßlichen Duft. Eine Amsel saß in der Weide und schickte ihr wehmütiges Abendlied in die Dämmerung. Peter erzählte, was vorgefallen war. Ursula pflückte eine Binse und wickelte sie um ihren Finger. Wieder regte sich Peter auf. »Wie kann der Priester nur behaupten, dass wir Böses tun? Gutenberg versucht doch nur, die Bibel mit beweglichen Buchstaben zu drucken. Dazu muss er die Buchstaben nun mal auf den Kopf stellen. Natürlich muss er das, sagte Ursula und zupfte noch eine Binse ab. Für uns ist es einfach, weil wir es verstehen. Wer aber nicht dahinter blickt, hält es für Zauberei. Die Menschen begreifen nicht, wie aus etwas derart Verdrehtem etwas Gutes und Geradliniges werden soll. Es macht ihnen Angst. Darum müssen sie es doch noch lange nicht verteufeln. Peter dachte an die Schreiber in Dünnes Werkstatt. Und wenn du erst die Schreiber gesehen hättest, wie tollwütige Hunde sind sie über Gutenberg hergefallen. Sie haben allen Ernstes behauptet, er nehme ihnen ihre Arbeit weg. Ursula lachte leise auf. Und? Haben sie nicht recht damit? Kaum einer wird noch mühselig ein Buch abschreiben, wenn das Gutenbergs Presse viel schneller und genauer übernimmt. Ursula riss noch einen Halm ab. Sie flocht alle drei zu einem Ring. Aber was der Priester gesagt hat, sein Gerede von der Zauberei, das bleibt doch Unsinn. Ach, Peter, sagte Ursula liebevoll, nicht alle Leute sind so klug wie du. Lieber glauben sie an Gespenster, als dass sie sich selbst in Frage stellen.

An dieser Stelle wird es Zeit, sich von Peter, Anna, Töffel und natürlich von Johannes Gutenberg zu verabschieden. Gutenberg kehrt 1448 nach Mainz zurück. Das ist urkundlich dokumentiert, weil er mal wieder ein Darlehen aufnimmt. 1468 stirbt er. 10 Jahre später gibt es in jeder bedeutenden Stadt in Europa eine Druckerei. Um das Jahr 1500 sind es bereits 250 Druckereien. 1534 wird Martin Luther eine gut verständliche Bibel in deutscher Sprache herausbringen. Ohne Gutenbergs Buchdruckpresse wäre der Erfolg der Lutherbibel allerdings undenkbar.

Das, liebe Hörer, war unser Lesezeichen XXL zu dem Roman Peter und die Macht der Buchstaben. Samuel Schiedeck hat daraus vorgelesen. Die Autorin ist Dagmar Petrick. Der historische Roman ist im Neukirchner Verlag erschienen. Das gebundene Buch umfasst 190 Seiten und kostet 16 Euro. Es ist auch für Kinder und Jugendliche ab 10 Jahren geeignet. Informationen zu dem Buch sowie eine Bestellmöglichkeit finden Sie im Internet auf erfplus.de/Lesezeichen. Ich wünsche Ihnen nun ein schönes, ein gesegnetes Wochenende. Ihr Kai-Uwe Wojczak.

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2: Ich bin Silke Rech. Bundeskanzler Merz ist nach gut 3 Wochen Sommerurlaub zurück bei öffentlichen Terminen. Am Nachmittag besuchte er das Waldbrandgebiet im Hürtgenwald in der Eifel. Dort bedankte er sich bei den Einsatzkräften.
3: Während seines Urlaubs am Tegernsee hatte es Kritik an seiner Abwesenheit gegeben. Das Kanzleramt weist die Vorwürfe zurück. Merz habe täglich gearbeitet und sich per Video mit seinem engsten Team beraten. Wegen der Waldbrände und anderer Krisen habe er außerdem mit mehreren Ministern telefoniert. Timo Wiesner, Redaktion.
2: Deutschland stellt der Ukraine weitere 50 Millionen Euro für humanitäre Hilfe zur Verfügung. Das kündigte Außenminister Wadephul bei einem Besuch in Kiew an. Mit dem Geld sollen vor allem in den Frontgebieten Wohnungen repariert sowie Heizkörper und sanitäre Anlagen bereitgestellt werden. Wadephul sprach auch über den Mangel an Luftabwehrraketen. Dazu führe Deutschland Gespräche mit internationalen Partnern. Konkrete Zusagen für neue Raketen machte er aber nicht. Thüringens Ministerpräsident Vogt bleibt Landeschef der CDU. Auf dem Parteitag in Eisenach erhielt er gut 82% der Stimmen und hatte keinen Gegenkandidaten. Die Wahl galt als wichtiger Stimmungstest, nachdem Vogt zuletzt wegen der Aberkennung seines Doktortitels unter Druck geraten war. Am kommenden Freitag muss er sich im Landtag außerdem einem Misstrauensantrag der AfD stellen. Die Staatsanwaltschaft Karlsruhe ermittelt wegen sogenannter Prank-Videos im Internet. In 5 Fällen sollen Straftaten vorgetäuscht und die Reaktionen anderer Menschen gefilmt worden sein. Unter anderem wurde ein Ladendiebstahl inszeniert und der anschließende Polizeieinsatz im Netz veröffentlicht. In Bremen haben zehntausende Menschen beim Christopher Street Day für die Rechte queerer Menschen demonstriert. Die Veranstalter sprechen von rund 33.000 Teilnehmern. Damit kamen noch einmal mehr Menschen als im vergangenen Jahr. Der Umzug führte durch die Bremer Innenstadt und verlief laut Polizei friedlich und ausgelassen. Das Motto lautete in diesem Jahr: Generationen voller Pride, glücklich, sichtbar, stark.
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2: Die aktuellen Temperaturen: in Köln 18 Grad, in Hamburg und Bremen 17, in Berlin 18, in Dresden 17, in Frankfurt am Main und Stuttgart 20, in München 19, in Erfurt und Münster 18 Grad. In den kommenden Stunden im Norden wolkig bis stark bewölkt, an den Küsten einzelne Schauer, sonst oft gering bewölkt und trocken. Morgen ist es im Norden oft stark bewölkt mit Schauern und einzelnen Gewittern, vor allem an den Küsten und im Nordosten. In der Südhälfte ist es dagegen heiter bis wolkig und überwiegend trocken. Im Südwesten scheint auch länger die Sonne. Die Höchsttemperaturen erreichen 17 bis 25 Grad.
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4: Vor einem Monat gab es hier in den Hits und Fundsachen auf ERF Plus ja schon ein paar akustische Eindrücke vom Sommerfestival Christsein Kreativ 1991. Dieses kleine, aber feine Festival hat damals, vor 35 Jahren, über die Monatsgrenze in den August hineingeragt. Deshalb ist auch noch einiges übrig geblieben für die heutige Ausgabe der Sendung. Ich bin Markus Baum und bin schon ein bisschen stolz, dass ich Ihnen hier überhaupt etwas wie dieses präsentieren kann. Denn um ein Haar wären die kostbaren Bänder wie viele andere 1000 Kilometer Tonband aus jener Ära dem Schredder zum Opfer gefallen. Wie das gern so mal passiert beim Entrümpeln. Nach der Devise: alles muss raus. Was wartet heute auf Sie? Ein Konzertausschnitt vom 2. Festivalabend in jenem Sommer vor 35 Jahren mit der Band Augenblicke aus dem östlichen Ruhrgebiet. Und einen anderen Konzertausschnitt von Christoph Zehentner und seiner damaligen Begleitband Z. Damit legen wir los. Christoph Zehentner hat seinerzeit Lieder aus den Studioalben Auf den Punkt und so viel zu wenig zum Besten gegeben. Zeitbezüge eingeschlossen, wohlgemerkt. Wir bewegen uns ja im Sommer 1991, Jahr 1 nach der Wiedervereinigung. Schauplatz ist die gut gefüllte, damals nicht klimatisierte und entsprechend kuschelig warme Stadthalle von Altenkirchen im Westerwald.
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0: viel Text im Refrain auf einmal. Aber wenn ihr nur dieses eine Wort mitsingt oder mitdenkt, mit dem findet Shalom, dann habt ihr den zentralen Punkt des Liedes. 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

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Shalom für uns selbst und unser Leben, das oft alles andere als Frieden ausstrahlt. 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

Ich weiß nicht, ob er gebetet hat damals, als er allein war. Er musste allein sein, zwangsläufig, denn er hatte einen Menschen auf dem Gewissen. Er hatte im Jähzorn einen Menschen umgebracht und deswegen konnte er sich nicht mehr zu Hause aufhalten, war geflohen, ganz woanders hin, in ein wüstes, ödes Land geflohen. Gut, er hatte Familienanschluss inzwischen, eine Frau gefunden, hatte einen Job gefunden bei seinem Schwiegervater, aber das war noch nicht der allerbeste Job. Er musste auf die Viecher vom Schwiegervater aufpassen. Aber dann geschah jenes Ereignis, das sein Leben und das Leben von vielen tausend anderen umkrempeln sollte. Ein Busch, ein ganz normaler Busch am Wegrand, einer jener trockenen, vertrockneten Büsche, wie sie häufig anzufinden sind in jener Wüste dort am Sinai. Dieser Busch brannte. Auch das nichts Besonderes, Funkenflug, Hitze, kommt oft vor. Aber dieser Busch brannte und brannte und brannte und verbrannte nicht. Und er stand davor und sperrte den Mund auf und konnte es nicht fassen, was da geschah. Und als er näher trat, hörte er aus dem Busch heraus eine Stimme, die ihn direkt ansprach. Mose, zieh deine Schuhe aus, der Ort, auf dem du stehst, ist dein Ort, an dem ich dir begegnen will, ein heiliger Ort. Ich bin der, als dem du mich erleben wirst. Lass dich ein auf mich, geh los mit mir. Du wirst sehen, wie ich bin. Du wirst mich erleben, auch wenn du mich nie letztlich ergründen kannst. Erfahren, erleben wirst du mich in deinem Leben und die anderen auch. Du wirst sie in die Freiheit führen, weil ich es bin, Yahweh, der Herr, dein Gott. Nicht zu fassen und doch unbegreiflich zu sein.

Logisch geht es nicht und auch nicht analytisch, nicht religiös verklärt, nicht weltumspannend mythisch.

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Christoph Zehentner mit Z im Summer of Love 1991 beim Sommerfestival Christsein Kreativ. Von einzelnen Liedern aus seinem damaligen Konzertprogramm gibt's neu produzierte Fassungen. Die Studioalben Auf den Punkt und So viel zu wenig freilich, die sind vergriffen. Wenn nicht hier auf ERF Plus, bekommt man die betreffenden Lieder also nicht mehr zu hören. Das trifft auch auf die Band Augenblicke und ihre Songs zu. In den 80ern und frühen 90ern war die Combo aus Herne und Umgebung eine feste Größe in der christlichen Musikszene. Klaus Hirschfeld als musikalischer Kopf und Songwriter hat das Klangbild der Band geprägt. Beim Sommerfestival 1991 war er gewissermaßen im Elternschaftsurlaub, wurde an der Gitarre durch Peter Schneider vertreten. Und von der Stammbesetzung waren nur Mock Gosenberg, Thorsten Schuchardt und Sängerin Kathi Arndt am Start. Letztere war seit dem Ausstieg von Hauke Hartmann Frontfrau von Augenblicke. Komplettiert wurde die Konzertformation an jenem Festivalfreitag durch Ingo Beckmann am Schlagzeug und Bernd Martin Müller an den Keyboards. Beide werden wir auch singenderweise hören. Es sind größtenteils Lieder aus dem damals taufrischen Studioalbum Noch mehr. Hier sind sie, die Augenblicke-Live-Aufnahmen, die es nur hier auf ERF Plus und nirgends sonst zu hören gibt.

Ich glaube, spätestens hier auf dem Festival merkt man, dass es gut ist zu wissen, dass ich, dass du, dass ihr einander nicht egal seid, dass wir uns füreinander interessieren, dass wir Freundlichkeiten füreinander haben, darüber hinaus auch manchmal über diese Freundlichkeiten hinaus, wenn wir auch die schrägen Seiten des anderen kennenlernen, trotzdem einfach Leute lieb haben, sie mögen, so wie sie sind. Das tut einfach gut, das zu wissen. Auch im Zuge dieser Zeit, wo, ich sag mal, auch bei uns Christen es oft vorkommt, dass wir doch sehr darauf bedacht sind, unser Schäflein ins Trockene zu bringen und doch eine ganze Menge an uns selbst zu verwirklichen und uns irgendwie weiterzubringen. Den Blick dafür nicht zu verlieren, dass wir eigentlich für andere da sein sollen, dass unsere Aufgabe eigentlich ist, als Christ oder als Mensch überhaupt zu dienen, für andere da zu sein.

Und da verließen sie ihn. Einen halben Takt vor dem endgültigen Schluss des Songs war der 1000-Meter-Wickeltonband zu Ende. Die Gruppe Augenblicke, das waren Ausschnitte eines Konzertabends vom Sommerfestival Christsein Kreativ 1991. Und was soll ich Ihnen erzählen? Damit ist immer noch nicht alles aufgebraucht aus dem Festivalsommer 1991. Ein Schmankerl habe ich noch, das hebe ich mir auf für die nächste Ausgabe der Hits und Fundsachen. Und da verließen sie ihn. Einen halben Takt vor dem endgültigen Schluss des Songs war der 1000-Meter-Wickeltonband zu Ende. Die Gruppe Augenblicke, das waren Ausschnitte eines Konzertabends vom Sommerfestival Christsein Kreativ 1991. Und was soll ich Ihnen erzählen? Damit ist immer noch nicht alles aufgebraucht aus diesem Festivalsommer 1991. Ein Schmankerl habe ich noch, das hebe ich mir auf für die nächste Ausgabe der Hits und Fundsachen. Am Samstag, dem 26. September, hier an dieser Stelle auf ERF Plus. Ich bin Markus Baum und freue mich, wenn Sie heute in 5 Wochen wieder die Ohren spitzen. Shalom, bis dahin.

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1: Ich bin Silke Rech. Bundeskanzler Merz ist nach gut 3 Wochen Sommerurlaub zurück bei öffentlichen Terminen. Am Nachmittag besuchte er das Waldbrandgebiet im Hürtgenwald in der Eifel. Dort bedankte er sich bei den Einsatzkräften.
2: Während seines Urlaubs am Tegernsee hatte es Kritik an seiner Abwesenheit gegeben. Das Kanzleramt weist die Vorwürfe zurück. Merz habe täglich gearbeitet und sich per Video mit seinem engsten Team beraten. Wegen der Waldbrände und anderer Krisen habe er außerdem mit mehreren Ministern telefoniert. Timo Wiesner, Redaktion.
1: Deutschland stellt der Ukraine weitere 50 Millionen Euro für humanitäre Hilfe zur Verfügung. Das kündigte Außenminister Wadephul bei einem Besuch in Kiew an. Mit dem Geld sollen vor allem in den Frontgebieten Wohnungen repariert sowie Heizkörper und sanitäre Anlagen bereitgestellt werden. Wadephul sprach auch über den Mangel an Luftabwehrraketen. Dazu führe Deutschland Gespräche mit internationalen Partnern. Konkrete Zusagen für neue Raketen machte er aber nicht. Thüringens Ministerpräsident Vogt bleibt Landeschef der CDU. Auf dem Parteitag in Eisenach erhielt er gut 82% der Stimmen und hatte keinen Gegenkandidaten. Die Wahl galt als wichtiger Stimmungstest, nachdem Vogt zuletzt wegen der Aberkennung seines Doktortitels unter Druck geraten war. Am kommenden Freitag muss er sich im Landtag außerdem einem Misstrauensantrag der AfD stellen. Die Staatsanwaltschaft Karlsruhe ermittelt wegen sogenannter Prank-Videos im Internet. In 5 Fällen sollen Straftaten vorgetäuscht und die Reaktionen anderer Menschen gefilmt worden sein. Unter anderem wurde ein Ladendiebstahl inszeniert und der anschließende Polizeieinsatz im Netz veröffentlicht. Die aktuellen Ergebnisse im DFB-Pokal. Energie Cottbus gegen FC Augsburg 0:2. SVW in Wiesbaden gegen Bayer Leverkusen 0:4. Erzgebirge Aue gegen TSG Hoffenheim 0:4. Lüneburger SK gegen Werder Bremen 0:3. MSV Duisburg gegen SV Elversberg 1:3. Und SV Hemelingen gegen Hannover 96 1:9.
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1: Die aktuellen Temperaturen: in Köln 18 Grad, in Hamburg und Bremen 17, in Berlin 18, in Dresden 17, in Frankfurt am Main und Stuttgart 20, in München 19, in Erfurt und Münster 18 Grad. In den kommenden Stunden im Norden wolkig bis stark bewölkt, an den Küsten einzelne Schauer, sonst oft gering bewölkt und trocken. Morgen ist es im Norden oft stark bewölkt mit Schauern und einzelnen Gewittern, vor allem an den Küsten und im Nordosten. In der Südhälfte ist es dagegen heiter bis wolkig und überwiegend trocken. Im Südwesten scheint auch länger die Sonne. Die Höchsttemperaturen erreichen 17 bis 25 Grad.
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2: Ich bin Silke Reich. Bundeskanzler Merz ist nach gut 3 Wochen Sommerurlaub zurück bei öffentlichen Terminen. Am Nachmittag besuchte er das Waldbrandgebiet im Hürtgenwald in der Eifel. Dort bedankte er sich bei den Einsatzkräften.
3: Während seines Urlaubs am Tegernsee hatte es Kritik an seiner Abwesenheit gegeben. Das Kanzleramt weist die Vorwürfe zurück. Merz habe täglich gearbeitet und sich per Video mit seinem engsten Team beraten. Wegen der Waldbrände und anderer Krisen habe er außerdem mit mehreren Ministern telefoniert. Timo Wiesner, Redaktion.
2: Deutschland stellt der Ukraine weitere 50 Millionen Euro für humanitäre Hilfe zur Verfügung. Das kündigte Außenminister Wadephul bei einem Besuch in Kiew an. Mit dem Geld sollen vor allem in den Frontgebieten Wohnungen repariert sowie Heizkörper und sanitäre Anlagen bereitgestellt werden. Wadephul sprach auch über den Mangel an Luftabwehrraketen. Dazu führe Deutschland Gespräche mit internationalen Partnern. Konkrete Zusagen für neue Raketen machte er aber nicht. Thüringens Ministerpräsident Vogt bleibt Landeschef der CDU. Auf dem Parteitag in Eisenach erhielt er gut 82% der Stimmen und hatte keinen Gegenkandidaten. Die Wahl galt als wichtiger Stimmungstest, nachdem Vogt zuletzt wegen der Aberkennung seines Doktortitels unter Druck geraten war. Am kommenden Freitag muss er sich im Landtag außerdem einem Misstrauensantrag der AfD stellen. Die Staatsanwaltschaft Karlsruhe ermittelt wegen sogenannter Prank-Videos im Internet. In 5 Fällen sollen Straftaten vorgetäuscht und die Reaktionen anderer Menschen gefilmt worden sein. Unter anderem wurde ein Ladendiebstahl inszeniert und der anschließende Polizeieinsatz im Netz veröffentlicht. Die aktuellen Ergebnisse des DFB-Pokals. Energie Cottbus gegen FC Augsburg 0:2, SVW in Wiesbaden gegen Bayer Leverkusen 0:4, 1. FC Saarbrücken gegen Hertha BSC nach Elfmeterschießen 2:4, Erzgebirge Aue gegen TSG Hoffenheim 0:4, Lüneburger SK gegen Werder Bremen 0:3, MSV Duisburg gegen SV Elversberg 1:3, SV Hemeling gegen Hannover 96 1:9 und Viktoria Köln gegen 1. FC Nürnberg nach Elfmeterschießen 4:5.
1: Die Nachrichten wurden bereitgestellt von Radio Aktuell. 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
2: Die aktuellen Temperaturen: in Köln 18 Grad, in Hamburg und Bremen 17, in Berlin 18, in Dresden 17, in Frankfurt am Main und Stuttgart 20, in München 19, in Erfurt und Münster 18 Grad. In den kommenden Stunden im Norden wolkig bis stark bewölkt, an den Küsten einzelne Schauer, sonst oft gering bewölkt und trocken. Morgen ist es im Norden oft stark bewölkt mit Schauern und einzelnen Gewittern, vor allem an den Küsten und im Nordosten. In der Südhälfte ist es dagegen heiter bis wolkig und überwiegend trocken. Im Südwesten scheint auch länger die Sonne. Die Höchsttemperaturen erreichen 17 bis 25 Grad.
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4: Wir hören aus dem Neuen Testament, aus dem ersten Brief des Johannes, Kapitel 2, die Verse 1 bis 6.
5: Meine Kinder, dies schreibe ich euch, damit ihr nicht sündigt. Und wenn jemand sündigt, so haben wir einen Fürsprecher bei dem Vater, Jesus Christus, der gerecht ist. Und er ist die Versöhnung für unsere Sünden, nicht allein aber für die unseren, sondern auch für die der ganzen Welt. Und daran merken wir, dass wir ihn kennen, wenn wir seine Gebote halten. Wer sagt, ich kenne ihn, und hält seine Gebote nicht, der ist ein Lügner, und in dem ist die Wahrheit nicht. Wer aber sein Wort hält, in dem ist wahrlich die Liebe Gottes vollkommen. Daran erkennen wir, dass wir in ihm sind. Wer sagt, dass er in ihm bleibt, der soll auch leben, wie er gelebt hat.
4: Das war der Bibeltext für den heutigen Tag, entnommen aus der großen Hörbibel mit freundlicher Genehmigung der Deutschen Bibelgesellschaft. Hier noch einmal die Bibelstelle. Erster Brief des Johannes, Kapitel 2, die Verse 1 bis 6. Gedanken dazu kommen jetzt von Silke Makremazki aus Jena.
6: Puh, der letzte Satz klingt noch nach. Wer behauptet, dass er zu Gott gehört, soll leben, wie Christus es vorgelebt hat. Welch ein Anspruch! Dem kann ich auf gar keinen Fall genügen. Ich kann nicht leben, wie Christus es vorgelebt hat. Was sind die Eckpunkte für ein Leben, wie Christus es gelebt hat? Mein Leben geben für die anderen, Liebe üben in allen Dingen, absolut gerecht und unfehlbar sein, in ganz enger Gemeinschaft mit dem Vater leben? Diesem Anspruch kann kein Mensch genügen. Vielleicht dann eher so. Ideale sind wie Sterne. Wir werden sie nie erreichen, aber sie helfen uns, unser Boot richtig zu navigieren. Wir richten uns an Jesus aus, schauen auf ihn und nehmen sein Leben, seine Lebenseinstellung und sein Handeln als Maßstab für unser Leben. Vor vielen Jahren gab es einmal die Bewegung »Was würde Jesus tun?« Jugendliche trugen Armbänder mit der Aufschrift WWJD, What would Jesus do? Und versuchten sich bei jeder Entscheidung, jedem Wort, das sie anderen sagten, daran zu orientieren, was Jesus in der betreffenden Situation tun würde. Was würde er sagen? Wie würde er handeln? Das Bändchen hängt noch an meinem Schreibtisch und erinnert mich an diese Aktion. Oft habe ich es getragen, um mich an diese Frage zu erinnern. Was würde Jesus jetzt tun? Was würde er in dieser Situation sagen? Und wie sieht er die Person an, die jetzt vor mir steht? Mit Augen der Liebe und mit einem Blick, der hinter die Fassade schaut, die mir vielleicht jetzt recht unfreundlich entgegentritt. Er sieht den Menschen, wie er ihn sich gedacht hat, als er genau diese Person erschuf. Meine Aufgabe ist es nun, diesen Menschen so zu lieben, dass dieses von Gott geliebte und geprägte Image hervorbrechen und hervorleuchten kann. Wie kann das geschehen? Menschen reagieren auf mich so, wie ich sie anspreche. Liebevoll, fragend. Dann ist da Raum, sich zu öffnen, sich zu verändern. Lösungen für Probleme zu suchen. Fragen und Offenheit eröffnen Räume und schaffen eine Basis für Gespräch und für ein tieferes Kennenlernen. In meiner systemischen Ausbildung wurde ein Experiment besprochen, welches zu erstaunlichen Erkenntnissen kam. Ein Professor, der auf dem Gebiet der Verhaltensforschung arbeitete, untersuchte Ratten auf ihre Intelligenz. Eines Abends, als alle Assistenten und Assistentinnen aus dem Labor gegangen waren, befestigte er willkürlich Aufkleber an den Rattenkäfigen. Dumme Ratte, schlaue Ratte, dumme Ratte, dumme Ratte, schlaue Ratte und so weiter. Diese Einschätzung beruhte auf keiner Beobachtung oder irgendeiner objektiven Feststellung. Die Ratten konnten natürlich nicht lesen und sich selber dieser Einschätzung bewusst werden. Nun passierte etwas ganz Merkwürdiges. Die Ratten mussten Experimente machen, zum Beispiel aus einem Labyrinth herausfinden, Schaltermechanismen bedienen, um Belohnungen zu erhalten und noch weitere Experimente, die auf ihre Intelligenz Rückschlüsse zuließen. Die Ratten, die der Professor als schlaue Ratte deklariert hatte, schnitten in den Experimenten weit besser ab als die, die den Aufkleber dumme Ratte erhalten hatten. Was war geschehen? Unbewusst hatte das Laborpersonal die schlauen und die dummen Ratten anders behandelt, so dass dann wirklich diese Ergebnisse herauskamen. Wenn so eine Klassifizierung schon bei Ratten funktioniert, wie ist es dann bei uns Menschen? Wenn wir jemandem gegenüberstehen, merkt der andere natürlich, was ich über ihn denke. Das geschieht vollkommen auf der unbewussten Ebene. Unterstelle ich dem anderen gute Absichten, eine liebevolle Art, Intelligenz, wird er oder sie das bemerken und ein Stück weit so sein. Bemühe ich mich, den anderen mit dem liebevollen Blick von Jesus anzusehen, dann werden sich viel mehr die guten Eigenschaften zeigen, die Gott in mein Gegenüber hineingelegt hat. Ich begegne dem anderen unbewusst anders, als wenn ich ein schlechtes Bild von ihm habe. Und ich kitzle praktisch die guten Eigenschaften aus meinem Mitmenschen heraus, wenn ich ihnen eher Gutes als Schlechtes unterstelle. Das alles geschieht ganz unbewusst, auf meiner Seite und auch auf der Seite des anderen. Ich bin Lehrerin und habe mir irgendwann einmal vorgenommen, in Bezug auf meine Schüler und Schülerinnen, nicht die Defizitfahnderin zu sein, die mit dem Rotstift akribisch nach Fehlern sucht, sondern meine Arbeit eher als die einer Schatzsucherin zu verstehen, die bei den Kindern und Jugendlichen Schätze entdeckt und gemeinsam mit ihnen hebt und entwickelt. Das macht wirklich einen Unterschied. Heute kann ich sagen, mit dieser Haltung mag ich erst einmal grundsätzlich alle meine Schülerinnen und Schüler und bin neugierig auf den Menschen, der mir gegenüber sitzt. Und das bemerken die jungen Menschen. Das Klima in den Klassen ist ein anderes geworden. In den Geschichten, die in den Evangelien von Jesus berichtet werden, lese ich, dass Jesus in den Begegnungen mit Menschen eher Dinge positiv verändert, dass er ein Ermöglicher ist. Das möchte ich auch mehr und mehr sein. Eine Ermöglicherin, die ihren Mitmenschen etwas zutraut und sich mitfreut, wenn dann etwas gelungen ist und der Mensch über sich selbst hinauswächst. Diese Haltung versuche ich auch im Alltag mehr und mehr einzunehmen. Menschen eher zu loben für Dinge, die sie gut gemacht haben und über die noch nicht so schönen Umstände hinwegzusehen. Das verändert das Miteinander, das Klima und schafft Raum für positive Entwicklungen. Im anderen das Gute sehen und das Gute aus ihm herauslieben, so wie Gott auch in mir den Menschen sieht, den er sich bei der Erschaffung vorgestellt hat, der ich aber an verschiedenen Stellen vielleicht gar nicht mehr oder noch nicht bin. Das kann heißen, so zu leben, wie Jesus gelebt hat. Johannes fragt hier auch, wie wir sicher sein können, dass wir Gott gehören. Manchmal spüre ich Gott in meinem Leben nicht. Er scheint mir unendlich fern. Und der Glaube wie ein Ideenkonstrukt, das genauso gut einfach eine Wunschvorstellung sein könnte. Wie gehe ich damit um? Johannes sagt, mache einfach weiter. Bleib dran an Gott. Halte dich an sein Wort und geh weiter auf seinem Weg. In der Bibel wird das oft als Treue zu Gott bezeichnet. Ich bleibe treu. Und Gott zeigt sich mir immer wieder neu. Manchmal an ganz unverhofften Stellen. Und wenn ich in all dem scheitere und meinen hohen Ansprüchen nicht gerecht werde, dann ist Gott da. Dann ist er treu und gerecht. Wenn jemand scheitert, so schreibt Johannes hier, dann haben wir einen Fürsprecher beim Vater. Jesus Christus, der gerecht ist. Und er selbst ist die Versöhnung für unsere Sünden. Nicht allein für die unseren, sondern für die der ganzen Welt. Aus dieser großartigen Vergebung und mit dem liebevollen Blick Jesu auf die Menschen leben. Mit dieser großartigen Vergebung und mit dem liebevollen Blick Jesu auf die Menschen leben. Das sollte uns für jeden neuen Tag immer wieder ermutigen, mit Hoffnung auf die Welt zu blicken. Nicht Fehlerfahnder mit dem Rotstift zu sein, sondern Schatzsucher und Schatzsucherinnen auf der Suche nach den Schätzen, die Gott in unseren Mitmenschen verborgen hat. Und das macht unser Leben unendlich reich.
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1: Ich bin Silke Rech. Bundeskanzler Merz ist bei seinem Besuch im Waldbrandgebiet im Hürtgenwald von lautstarken Protesten begleitet worden. Rund 200 Menschen waren vor Ort. Einige pfiffen und buhten den Kanzler aus. Mehrere Landwirte protestierten mit ihren Traktoren.
2: Merz sagte, er lasse sich davon nicht beeindrucken. Er wolle mit den Menschen sprechen, die arbeiteten und halfen. Zuvor hatte er sich bei Feuerwehr, Polizei und anderen Einsatzkräften für ihren Einsatz bei den schweren Waldbränden bedankt. Der Besuch war einer der ersten öffentlichen Termine von Merz nach gut 3 Wochen Sommerurlaub. Auch daran hatte es zuletzt Kritik gegeben. Noah Ulrich, Redaktion.
1: Frankreich will der Ukraine weitere Abfangraketen liefern. Präsident Macron kündigte die zusätzliche Unterstützung nach einem Telefonat mit dem ukrainischen Präsidenten Zelensky an. Zuvor hatte Russland die Ukraine erneut mit Drohnen und Raketen angegriffen. Dabei wurden in Kiew und Saporischschja mehrere Menschen getötet. Macron warf Russland eine weitere Eskalation und gezielte Angriffe auf Zivilisten vor. Niedersachsens Ministerpräsident Lies fordert Einfuhrzölle auf chinesische Hybridautos. Bisher erhebt die EU solche zusätzlichen Abgaben nur auf reine Elektroautos. Lies bezeichnete das in der ARD als Regelungslücke. Chinesische Hersteller würden stark geförderte Hybridfahrzeuge nach Europa bringen und damit deutsche Autobauer unter Druck setzen. Hintergrund ist auch die Krise bei Volkswagen. Deutsche Feuerwehrleute helfen bei den schweren Waldbränden im Norden Serbiens. 41 Einsatzkräfte aus Bonn, Düsseldorf und Niedersachsen sind auf dem Weg in die betroffene Region. Ihr Einsatz ist zunächst für 10 Tage geplant. In der Region Vojvodina brennt es bereits seit mehr als 2 Wochen. Trockenheit und hohe Temperaturen erschweren dort die Löscharbeiten. Nach den schweren Ausschreitungen beim DFB-Pokalspiel zwischen Mannheim und Kaiserslautern fordert die Gewerkschaft der Polizei Konsequenzen. Fans hatten sich mit Pyrotechnik beschossen und Gegenstände auf das Spielfeld geworfen. Dabei wurden 35 Polizisten und 85 Fans verletzt. Die Polizeigewerkschaft fordert harte Strafen und hält Geldstrafen allein nicht mehr für ausreichend.
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1: In den kommenden Stunden im Norden wolkig bis stark bewölkt, an den Küsten einzelne Schauer, sonst oft gering bewölkt und trocken, örtlich Nebel. Tiefstwerte 14 bis 7 Grad. Am Sonntag ist es im Norden oft stark bewölkt mit Schauern und einzelnen Gewittern, vor allem an den Küsten und im Nordosten. In der Südhälfte ist es dagegen heiter bis wolkig und überwiegend trocken. Im Südwesten scheint auch länger die Sonne. Die Höchsttemperaturen erreichen 17 bis 25 Grad.
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3: Josef und die Kleider dieser Welt. Diesem Thema widmet sich Nicola Vollkommer im nun folgenden Teil der Serie Kleider machen Leute. Heute geht es um 2 besondere Gewänder von Josef, den bunten Leibrock und das Sklavengewand. Der Interpretation dieser Gewänder liegen die Bibeltexte 1. Mose 37 und 1. Mose 39 zugrunde.
4: Heute Morgen schauen wir uns den Laufsteg von Josef an. Das ist ein richtiger Laufsteg. Und werden heute Morgen die 2 Kleider, die er verloren hat, und heute Abend das Kleid, den er gewonnen hat und behalten hat. Das ist ein bisschen sein Laufsteg, der Weg, den wir miteinander gehen. Schlagen wir auf zu Anfang 1. Mose 37 und schauen uns diese Geschichte an. 1. Mose 37, eine sehr bekannte Geschichte. Und ich denke immer, diese alttestamentlichen Klassiker, ich denke immer als erstes an die Flanelltafel, die wir im Sonntagsschule hatten damals. Ich weiß ganz genau, wie dieses bunte Leibrock ausgesehen hat, aber sehr elegant. Und Jakob wohnte im Land der Fremdlingschaft seines Vaters, im Land Kanaan. Dies ist die Geschichte Jakobs. Josef, 17 Jahre alt, war als Hirte mit seinen Brüdern bei den Schafen. Als er noch ein Junge war, das erinnert wieder an David, gell? Man denkt immer an diese Ähnlichkeiten in den Geschichten mit den Söhnen Bilhas und den Söhnen Silpas, der Frauen seines Vaters. Josef hinterbrachte ihrem Vater die üble Nachrede über sie. Und Israel liebte Josef mehr als all seine Söhne, weil er der Sohn seines Alters war, und er machte ihm einen bunten Leibrock. Als aber seine Brüder sahen, dass ihr Vater ihn mehr liebte als alle seine Brüder, da hassten sie ihn, konnten ihn nicht mehr grüßen. Und Josef hatte einen Traum, den erzählte er seinen Brüdern. Es ist eine Sache, einen Traum zu haben, eine andere Sache, dann anzufangen zu erzählen. Ich denke an diese Stelle immer, oh Josef, hättest du es nur für dich behalten? Aber vielleicht hätten wir diese Heilsgeschichte nicht. Da hassten sie ihn noch mehr. Und er sagte zu ihnen, hört doch diesen Traum, den ich gehabt habe. Siehe, wir banden Garben mitten auf dem Feld. Und siehe, meine Garbe richtete sich auf und blieb auch aufrecht stehen. Und siehe, eure Garben stellten sich ringsum auf und verneigten sich vor meiner Garbe. Und da sagten seine Brüder zu ihm, oh, wie toll, dass du eines Tages über uns herrschen werden. Wir freuen uns für dich. Am liebsten beugen wir uns jetzt schon hin vor dir, Josef. Wir finden dich sowas von klasse. Junge Bruder, nein. Willst du etwa König über uns werden? Willst du gar über uns herrschen? Und wen wundert es? Sie hassten ihn noch mehr. Wegen seiner Träume und wegen seiner Reden. Gut, das könnte genug sein für Josef. Und sage ich, ab jetzt halte ich den Mund. Tut er nicht, er träumt wieder. Noch ein Traum. Und siehe, noch ein Traum hatte ich. Und die Brüder denken, here we go again, jetzt wieder los. Die Sonne und der Mond und 11 Sterne beugten sich vor mir nieder. Und erzählte es seinem Vater auch noch und seinen Brüdern. Und selbst dem Jakob ist es jetzt zu viel. Er schalt ihn sehr und sagte, was ist das für ein Traum, den du gehabt hast? Sollten wir etwa kommen, ich und deine Mutter und deine Brüder, um uns vor dir zur Erde niederzubeugen? Und seine Brüder waren eifersüchtig auf ihn. Sein Vater bewahrte das Wort. Und sie gingen fort, um die Schafe ihres Vaters bei Sichem zu weiden. Und da sagte Israel zu Josef, weiden nicht deine Brüder bei Sichem, komm, ich will dich zu ihnen senden. Hier bin ich, sagt er, geh, frage nach ihrem Wohlergehen, bring ihnen Proviant und so weiter. Und dann kommt die Geschichte mit dem Brunnen. Natürlich, sie sehen ihn kommen und da irgendwie, Papa ist nicht da, die sind draußen in der Pampa. Und da die letzte Sicherung geht durch. Jetzt tun wir ihnen was. Also wie tief muss dieser Hass sein? Als sie ihn von Ferne sahen, Vers 18, da ersannen sie gegen ihn den Anschlag. Und sie sagten zueinander, siehe, da kommt diese Träume, lasst uns ihn erschlagen, ihn in eine der Zisternen werfen. Und wir wollen sagen, ein böses Tier hat ihn gefressen. Dann werden wir sehen, was aus seinen Träumen wird. Dann gibt es der Ruben, der noch bei Sinnen ist, er wollte ihn sie retten und nicht totschlagen. Er sagt, vergießt nicht Blut, legt nicht Hand an ihn, damit er ihn aus ihrer Hand rettete, um ihn zu seinem Vater zurückzubringen. Und so haben sie, das war Judas glorreiche Idee, wir könnten ihn doch verkaufen, das ist vielleicht noch besser als ihn töten. Dann ist er dann für immer weg und wir müssen nichts erklären und aber tun, als ob er getötet worden ist. Und er wird den Ismaeliten, diesen Händler mit ihren Kamelen da, kommen vorbei. Und dann für 20 Silberscheckel verkaufen sie ihren Bruder. Das ist so eine niederträchtige Sache, die sie da machen. Schlimmer kann es nicht gehen. Wie viel schief laufen kann? Hass, Verfolgung, eigene Schuld. Also Josef hat das schon selber eingebrockt, gewissermaßen, durch sein Verhalten. Aber jetzt packen wir das ein bisschen aus, was da passiert ist. Sein erster Gewand auf dem Laufsteg ist dieser bunte Leibrock. Da gibt es verschiedene Meinungen, wie das zu interpretieren ist. Hier aus dem Text geht hervor, dass Jakob einfach zeigen wollte, wie stolz er ist auf diesen Sohn. Offensichtlich war Josef wirklich ein Hingucker, gut aussehender Sohn seines Alters. die oft diese Nachtzügler in Familien werden ein bisschen verwöhnt. Wir haben auch eine Nachtzüglerin gehabt und ich kann mich an das Gefühl erinnern, man diese neue Freude an einem Kind kommt ganz neu wieder hoch. Also die ersten Kinder habe ich ziemlich jung bekommen, zack, zack, zack, alle nacheinander. Und dann kam eine lange Lücke und dann noch ein Kind. Und man genießt es ganz anders irgendwie, wenn man schon ein bisschen Erfahrung hat, ein bisschen älter ist, ein bisschen reifer. Und die Versuchung, dieses Kind zu verwöhnen, weil man gesehen hat, die Erziehungsbücher, das klappt sowieso vieles nicht, was in den Büchern steht. Aber Jakob übertreibt es ganz stark und zeigt auch, also es ist nicht nur das Verwöhnen des jüngsten Kindes, viel mehr als das. Das ist der Sohn seiner Liebe, der Sohn von Rahel, der lang ersehnte Rahel ist gestorben. Und irgendwie kippt er seine ganze Einsamkeit, denke ich auch, und seine Trauer, er kippt es in dieses Kind hinein und tut ihm dadurch keinen Gefallen. Da sind so viele pädagogische Dinge, die man hier auch rausarbeiten könnte. Er war ein Mann, der viel Mangel erlebt hat. Wenn man seine ganze Lebensgeschichte anschaut, der Jakob, ein gewisser Liebeshunger, vielleicht die Ablehnung von seinem eigenen Vater. Es ist interessant, wie die Geschichte sich wiederholt in jeder Generation. Er wusste, wie es ist, wenn der andere bevorzugt wird von Esau. Und ich glaube, das hat vielleicht, wenn man es von der Psychologie anschaut, so eine tiefe Wunde hinterlassen in seinem Herzen. Und man sieht, wie er immer wieder versucht, diese Defizite zu erfüllen in seinen anderen Beziehungen zu Rahel, die Ablehnung von Lea. Also das Muster wiederholt sich, interessanterweise, anstatt zu sagen, ich will meinen Söhnen nicht das antun, was mir angetan wird. Und so übertreibt es, zeigt es sichtbar, andere Theorien, dass das bunte Leibrock stand für Erbe, Erbschaft, Bevorzugung in der Erbreihenfolge. Es war auf jeden Fall eine ganz besondere Ehre, egal wie genau man das interpretiert. Auf jeden Fall ist auch rauszuspüren, irgendwie gibt es eine gewisse Co-Abhängigkeit zwischen diesen beiden. Jakob stolz auf diesen Sohn, zeigt es, Josef genießt es. Also von einem Teenager kann man nicht erwarten, du Papa, pass doch auf, gib den anderen auch einen Mantel. Das kannst du nicht bringen, das bringt nur Ärger. Natürlich hat er nicht die Reife, zu sehen, was hier los ist. Es steigt ihm zum Kopf und er fängt an zu träumen. Er verschätzt sich total an der Stimmung in der Familie. Gut, er ist unreif. Vielleicht kann man es ihm einfach nicht, kann man Verständnis dafür haben, dass er das einfach in vollen Zügen genießt als junger Teenager. Keine Ahnung, wie gefährlich die Situation ist. Er ist so mit sich selber beschäftigt, mit seinem eigenen Coolness, dass er vielleicht nur mit Menschen im Gespräch, die ihn auch toll finden, so ein bisschen der Sonnenschein der Familie, verliert eine gewisse Selbstwahrnehmung, hat er gar keine. Keine Ahnung von dem Pulverfass, der immer gefährlicher wird, direkt unter ihm. Das ist das, was Sünde mit uns macht, dass wir manchmal völlig betäubt sind für das, wie wir sind oder was wir anderen Menschen antun. Unschuldig, wie es sein mag, es macht uns blind. Ich bin hier der Chef, ich bestimme, ich bin cool. Ihr alle habt euch zu beugen und mich glücklich zu machen. Also dieses Ich-Ich-Sucht. Der Feind am Anfang, als er Eva in Versuchung gebracht hat, die Versuchung war, ihr werdet sein wie Gott. Ihr bestimmt, wie die anderen zu sein haben, was sie alles für euch tun sollt. Und Josef wurde das leicht gemacht. Alle haben mitgemacht, bis auf die Brüder dann. Ich denke immer an diesem bunten Leibrock. Ich denke an das Märchen von dem Kaiser mit den unsichtbaren Kleidern. Vielleicht habt ihr das auch schon mal gehabt. Da wurde seine Mitarbeiter ihn, seine Diener ihn richtig übers Ohr hauen und ihn nackt rausschicken und sagen, ja, du hast ein herrliches Kleid an. Die anderen werden das bewundern, alle spielen mit, oh, sieht er toll aus, so wunderbar, und beugen sich und bieten sich an und bewundern ihn. Und er ist der Einzige, der nicht merkt, dass er splitternackt ist und dass er sich richtig blamiert. Das ist ein Bild für diese eigene Coolness, der Leibrock, wo ich für so cool sein will. Und ich merke nicht, und Josef hat nicht gemerkt, dass es alles andere als cool ist. Irgendwann landest du im Fettnäppchen, wie der Josef auch. Er wird zu einem vollblutigen Petzer und Angeber, einen richtigen pubertierenden Tollpatsch, haben wir ihn finden. Das ist ein tolles Thema für ein Jugendtreffen eigentlich. Zu zeigen, wie es nicht geht, aber wie es gehen kann. Der Leibrock als Sinnbild dafür. Jakob schüttet all seine Trauer und Enttäuschung um Rahel in deren Sohn, vergisst einfach, ihn zu erziehen. Arroganz kommt immer von alleine. Ohne Gottes Hilfe, ohne das Korrektiv des Wortes Gottes, ohne die Erziehung, die Begleitung von guten Eltern, und da muss man nicht immer fromm sein, um ein Kind gut zu erziehen, wird man von alleine überlegen, arrogant, ich und meine Welt. Ich weiß nicht, wie viele von euch, die sich in den Social Media auskennen, das ist erschreckend, was das mit Kindern und jungen Menschen antut. Ich mich meine, ich präsentiere mich, ich touchiere das Bild so, dass ich sexy aussehe, was ich gegessen habe heute, wie ich heute aussehe, das Kleid sehe ich heute, ich. Auch Christen fallen drauf ein, Influencer, junge Leute, Selbstdarstellung. Und manchmal denke ich, ja, hübsch siehst du schon aus, aber jetzt habe ich 5 Mal jetzt gesehen, wie hübsch du aussiehst, jetzt mal reicht's. Es wird ein bisschen fad. Und so, wenn Josef auf Social Media wäre, wäre er voll der Influencer jetzt. Und er hätte sein Kleid von verschiedenen Richtungen ablichten lassen, von oben, von unten, ihn so umdrehend. Die Träume von Josef, die gehören dazu, die passen zum Kleid, das richtig Lustige ist. Und ich denke, Gott hat echt einen Humor. Da war was dran an den Träumen. Die waren von Gott. Also die waren wirklich von Gott. Und oft gibt uns Gott Eindrücke, muss nicht ein Traum sein, aber einfach so ein kleines, was ich so gerne machen würde. Das kann ein Traum sein. Und die sind meistens von Gott. Also Petrus' Traum war Reich Gottes auf Erden. Nur, er hat das falsch. In seinem Egoismus wollte er Jesus als König in Jerusalem, er als Vizekönig, sowas Ähnliches. Es war ich-zentriert, es war Influence, es war ein Social-Media-Traum. Und Josefs auch, ich. Wunderschön ist das. Ich werde bewundert. Ihr werdet vor mir hinfallen. Und ich weiß nicht, was er sich gedacht hat, wie die da reagieren würden. Das Missverständnis zwischen unseren Träumen und auch wenn sie von Gott sind, ist, dass sie oft leider und vielleicht zum Glück auf anderen Wegen in Erfüllung gehen, als wir das für uns geplant hätten. Petrus wurde tatsächlich zu einem Baumeister im Reich Gottes. Er hat die Urgemeinde gegründet. Aber es war ein Kreuz dabei. Und das muss Josef auch lernen. In jedem Traum sind 2 Balken dabei. Dein Ich muss sterben. Sonst wird es nur ausarten in dem, was Josef jetzt träumt. Ich oben auf der Stapel, alle drunter, finden mich toll, beten mich an. Die ganze Welt macht mich glücklich. Das ist unser Traum. Ohne das Kreuz. Und wir werden heute Abend sehen, was dieses Kreuz für einen Unterschied macht. Auch bei Josef, auch im Vorschau auf Golgatha. Und so kommt so weit, dass sogar Jakob genervt ist. In Vers 10 von Kapitel 37, dass er sagt, jetzt reicht's, hör doch auf damit. Interessant hier, ich und deine Mutter, seine Mutter ist gestorben. Ich arbeite gerade für ein neues Buch, die Geschichte von Lea. Und ich habe deine Mutter hier ganz dick, weil ich frage mich immer, in dieser niederträchtigen Sippe von Patriarchen, wer hat Josef erzogen? Wer hat Josef zu dem gemacht, was er später wird? Jakob vielleicht, teilweise. Aber Lea ist ein bisschen, wenn es eine Heldin gibt in dieser ganzen Geschichte, nur nebenher für euch zum selber Nachdenken. Wenn es eine Heldin gibt, ich würde tippen auf die Lea. Sie ist diejenige, die gesagt hat, bei der Geburt von Judah, dieses Mal preise ich den Herrn. Und dann gab es weitere Streitereien und so. Es gab in ihrem Leben Lichtblicke. Ich setze auf den Herrn. Zurückgesetzt, aber ich setze auf den Herrn. Und ich frage mich, es steht hier nicht. Eine Vermutung, deine Mutter, Josef hat Lea als seine Mutter gesehen. Oder Jakob hat es auf jeden Fall so gesehen oder scheint angenommen zu sein, dass sie beteiligt war an der Erziehung. von Josef. Einfach eine kleine Spekulation. Und dann der gut gemeinte Versuch, die Wogen zu glättern. Josef soll den Brüdern Proviant mitbringen. Das hat ja Davids Papa auch gemacht mit David. War so eine ähnliche Symbiose. Da gibt's so Echos hier in dieser Geschichte. Auf jeden Fall, Josef soll es wieder gut machen. Und Jakob schickt ihn gegen das Messer, ohne es zu wissen. Ruben versucht, das Schlimmste zu verhindern. Und er wird in die Zisterne geworfen. Ort und Stelle sollte er getötet werden. Das war Judas Idee. Ich glaube, er war der Schlimmste aus den 12 manchmal. Erst später in der Geschichte ist Judas allerdings derjenige, der gesagt hat, lass mich hier bleiben. Ich kann meinem Vater das nicht antun. Also eine gewisse Wende später gibt es in seiner Geschichte. An die Midianiter zu verkaufen, genau. Und 20 Silberscheckel kriegen sie für ihn. Wir werden dann heute Abend eine andere Geschichte anschauen, wo Geld bezahlt wurde für jemanden und hat sehr viel mit dieser Geschichte zu tun. Ruben ist am Boden zerstört und der Vater wird betrogen und angelogen und ich frage mich, wie haben diese Brüder mit dieser Lüge gelebt danach? Es sind tiefe Trauer und der bunte Leibrock, wofür könnte das stehen in unserem Leben? Das hat wieder angeklungen in bisherigen Vorträgen. Ein bunter Leibrock, am Ende in Blut getränkt, hat ausgedient. Der bunte Leibrock, würde ich sagen, ist das, was mich stolz macht. Das, woran ich mich definiere im Leben. Wo ich versuche, meinem Leben Würde und Wert zu geben. Das kann so vieles sein. Jede Lebensphase hat ihre eigene bunte Leibrock. In der Schule meine Noten, mein Aussehen, mein Social-Media-Profil, meine Talente, meine Redegewandtheit, meine Anschaffungen. Ich bin besser als die anderen. Ob ich gut ankomme beim anderen Geschlecht, ob ich cool bin, ob ich immer das Modernste anhabe. Es kann ganz buchstäblich auch Kleidung sein, Designersachen. Ich muss in sein, meine Leistungen. In jeder Lebensphase, wenn wir älter sind und Kinder haben, meine gut geratenen Kinder. Alles, was ich vorweisen will, was sind die Dinge, wo mein Puls höher schlägt, wo ich denke, oh, das habe ich gut gemacht. Bei Lea, Kinder auf die Welt bringen, jetzt wird mein Mann mich anerkennen, jetzt sieht ein Sohn, Jakob, ich habe es geschafft. Alles in dir, was sagt, ich habe es geschafft, jetzt müssten die Leute mich anerkennen. Jetzt habe ich auch was hingekriegt. Der älteste Sohn in Lukas 15 ist so ein Bild dafür, für diese bunte Leibrock. Alles, was ich hervorbringe, alles, was ich richtig mache. Und es kann gut sein, dass du es wirklich richtig machst. Die Motivation, an was definiere ich mich? Und natürlich dürfen wir uns freuen über alles, was wir richtig machen. Uns unsere Begabung, Talente als Geschenke Gottes sehen, aber eben das geschenkt, ausgeliehen. Für eine kurze Zeit, um ihn groß zu machen. Unser Job ist, den Staatsgast, den Gast, den himmlischen Staatsgast in Szene zu setzen, ihn groß rauskommen zu lassen, die Kamera auf ihn zu richten, die Scheinwerfer auf ihn zu richten. Und dann haben wir unser Job getan. Und wisst ihr was, dann sind wir auch sehr glücklich dabei. Das ist das Kleid, das er schenken will, kommen wir nachher dazu. Der bunte Leibrock, alles, womit wir versuchen, andere zu beeindrucken. Es kann die Clique sein, es kann das Amt sein der Gemeinde. Ich kann Rechthaberei sein, ich habe die richtige Meinung, ich kenne mich hier aus. Alles, wo du denkst, ich bin hier die Fachfrau. Aufpassen, es kann sehr fromm sein auch. Wie recht ich doch hab. Es kann Sex sein, es kann Attraktivität sein, es kann die Suche nach Ansehen, alles in die Richtung. Und oft versuchen wir, andere zu beeindrucken, wie wichtig, gut dazustehen. Ich habe mich als Lehrerin immer wieder dabei ertappt und irgendwann einfach drüber gelacht, wenn ein Besuch da ist im Unterricht. Oh, jetzt ist die Chance zu zeigen, mit meinen pädagogischen Fähigkeiten, die ich manchmal hatte und manchmal nicht. Lehrerinnen wissen das, wenn Unterrichtsbesuch da ist, dann garantiert läuft irgendwas schief. Nicht bei allen. Es gibt die, die es wirklich perfekt machen. Jedes Mal, wenn PowerPoint-Technik auf einen entscheidenden Augenblick tut's nicht. Kennt ihr das auch? Obwohl es alles vorher getan hat. Das ist die Klage von jeder Lehrerin, die ich kenne. Und das ist das, was oft geschieht. Wenn wir zu sehr versuchen zu beeindrucken, vergiss es. Lache drüber. Und erwarte, dass es nicht klappen wird. Und dann stehen die Chancen gut, dass du tatsächlich richtig gut auftrittst. Josef bekommt ein kostbares leinenes Kleid, genau, das ist nachher. Ich bereite, wo war die Stelle, die ich vorlesen wollte von Josef? Genau, wir kaufen Kleider und Autos, bebauen Häuser, die wir uns nicht leisten können, nur um als angekommen zu gelten. Wir streben Ämter an, für die wir weder die Zeit noch die Kompetenzen haben. Und manchmal passen wir uns einfach an, um dazu zu gehören, um nicht aufzufallen. Der bunte Leibrock, der falsche Leibrock, der irgendwie einfach Begrenzungen hat und uns irgendwann enttäuschen wird. Es gibt nur einen, den wir zu beeindrucken haben, den Herrn der Herrscher, den sollt ihr heiligen. Ist das nicht eine Erleichterung? Und das heißt nicht, dass wir nicht ernst nehmen sollen, was andere denken. Es kommt immer darauf an, wer, ja, in unser Leben sprechen darf. Er sei eure Furcht, er sei euer Schrecken, schreibt der Prophet Jesaja. Und Menschenfurcht stellt eine Falle dar. Wer aber auf den Herrn vertraut, ist in Sicherheit. Sprüche 29, 25. Dieser Gott hat nie um menschliche Gunst geangelt. Er suchte nie danach, von den richtigen Leuten beachtet zu werden. Er überschritt alle Grenzen der Zumutbarkeit. Er ließ sich wie ein Schwerverbrecher am Ende grausam hinrichten. Jesus war genau das Kontrastprogramm. Er ging dorthin, wo Menschen ihn brauchten. Er fordert uns auf, unser Kreuz auf uns zu nehmen, ihm nachzufolgen, nicht danach zu streben, bei Menschen gut anzukommen, sondern ihm zu gefallen, daraufhin den Menschen zu dienen, zu denen er uns sendet. Das ist so befreiend. Und also, das war der erste Gewand. Ein beeindruckendes Kleid, schön anzusehen. Jeder sagt, wow, toll, aber hat keinen Bestand. Wenn wir Zeit hätten, würde ich eine Pause machen. Jetzt schreib mal du auf, wo hast du versucht, diesen Leibrock anzuziehen? Eindruck zu schaffen, auch in deinen Gedanken enttäuscht zu sein, wenn Menschen dich nicht beachtet haben. Wisst ihr, die Geschichte von Lea, Heilsgeschichte, fängt an mit einem interessanten Satz. Als der Herr sah, dass sie zurückgesetzt war. Das ist der Anfang von Heilsgeschichte. Nicht als der Herr eine Strategie für die Rettung der Welt ausarbeiten wollte. Als der Herr die besten Köpfe zusammentrommeln wollte, zu gucken, wie schmuggle ich mich hier rein in diese Linie, um das Kommen des Messias. Wer könnte mein Projektmanager sein? Wer sind die besten Köpfe? Brainstorming machen. Nein, als er sah, dass eine Frau heult, da fängt er Heilsgeschichte an. Und das ist sein Modus operandi durch die Bibel hindurch. Einzelne. Gebrochene Herzen, dort, wo es kein Leibrock gibt. Lea hat auch versucht zu beeindrucken. Und wie? Jetzt endlich wird mein Mann mich sehen. Jetzt endlich werde ich beachtet. Und dann irgendwann mal, jetzt preise ich den Herrn. Ich setze auf ihn. Das war der Moment, den wir in vielen Geschichten finden, wo der Schalter umgelegt wird, wo jemand das andere Kleid anzieht. Eine immense Erleichterung. Wie toll ist das? Aber bevor es so weit kommt, hat 1. Mose 39, 11 folgendes, ihr wisst, welche das ist. Den verliert er auch, zum Glück. Jetzt haben wir, Josef ist in Ägypten gelandet. Er ist in dem Haus von Potiphar sowas wie Verwalter, Haushaltsmanager geworden. Und wir sehen schon hier die Ansätze davon, dass dieser Mann echt gesegnet ist. Also du kannst ihn in einen Brunnen, in eine Zisterne stecken, du kannst ihn in eine Küche stecken als Sklave und irgendwann mal kommt er immer top raus. So, ist ein Segen. Und es geschah, genau, wir haben ihn bei Potiphar hat gerade so ein ziemlich Luxusleben, gerade auf einen Verwalter gewartet, der sein Leben für ihn managt, wo er nichts mehr machen muss. Und da segnete der Herr das Haus des Ägypters. In Vers 5 steigen wir ein. Er bestellte ihn über sein Haus. Er sieht, dieser Kerl hat Führungskompetenzen. Der Same Abrahams ist in ihm drin. Und der Segen des Herrn, durch dich werden gesegnet sein alle. Was Gott gesegnet hat, kann der Herr nicht fluchen. Fallen einem so viele Sachen ein. Bileam, Der Segen des Herrn war auf allem, was er hatte. Der Segen spritzt um sich, ist ansteckend, es ist nicht schön. Und das war als Josef, es ging ihm nicht gerade gut in dieser Zeit. Und trotzdem, Segen geht von seinem Leben aus. Und er überließ alles, was er hatte, der Hand Josefs, und kümmerte sich bei ihm um gar nichts, außer um das Brot, das er aß. Das ist ein schönes Leben, oder? Also vollzeitlich sich voll schlemmern und alles andere dem Josef überlassen. Gut, Josef war schön von Gestalt, schön von Aussehen, inzwischen wissen wir das. Und das ist auch einer Frau aufgefallen, und zwar der Frau Potiphas, die offensichtlich keine sehr gute Ehe führte. Potiphar ist nur mit Schlemmern beschäftigt, und er weigerte sich, liege bei mir, also sie versucht ihn zu verführen, und sagte zu der Frau seines Herrn, und jetzt sehen wir, aus, was wirklich steckt in Josef drin. Also ich finde das ziemlich umwerfend, was hier passiert. Siehe, mein Herr kümmert sich um nichts bei mir im Haus, alles, was er besitzt, hat in meine Hand gegeben. Er selbst ist diesem Haus nicht größer als ich, und er hat mir gar nichts vorenthalten, nur dich, weil du seine Frau bist. Wie sollte ich dieses große Unrecht tun, gegen Gott sündigen? Er hätte viele andere Sachen sagen können. Er hätte sagen können, was wir gerade erleben immer wieder, ja, sie ist sowieso unglücklich. Die schlafen nicht zusammen. Er kümmert sich kein Deut um sie. Also er hätte jede Menge Ausreden. Niemand wird davon erfahren. Ich gönne es mir. Niemand wird es wissen. Ich bin ja weit weg von zu Hause. Halten wir es für uns. Da muss man tief Luft holen. Was für ein Charakter dieser Mann hatte. Was für ein Furcht Gottes. Er weiß, einer schaut zu. Und das ist der Herr. Und es geschah, obwohl sie Tag für Tag auf Josef einredete, hörte er nicht auf sie, bei ihr zu liegen, mit ihr zusammen zu sein. Es geschah an einem solchen Tag, also sie kann es nicht verstehen, weil sie gehört zu der Welt. Also in der Welt, die war sicher keine unattraktive Frau. Josef war weit weg von zu Hause, da hatte er eigentlich, hätte er sagen können, ich brauche auch Sex, warum die anderen und ich nicht? Ja? Und das war gang und gäbe da. Da gab es keine Moral, keine Werte, aber Josef war von jemand anders erzogen worden. Und als sie ins Haus kam, da ergriff sie ihm bei seinem Gewand. Und das war sein Sklavengewand, sein Kluft für die Arbeit bei Potiphar, und sagte, liege bei mir. Er ließ sein Gewand in ihre Hand, floh und lief hinaus. Das Sklavengewand, wir haben den bunten Leibrock gehabt, der zweite, das Sklavengewand. Und interessanterweise ist das das Gewand, das er selber loslässt. Das zeigt mir, wir haben es schon in der Hand, welches Gewand wir anziehen. Er lässt es los. Und wir werden heute Abend sehen, welches Vertrauen, welcher Glaube er hatte, dass ein anderes Gewand auf ihn noch wartet. Er reißt sich frei, nicht unter Zwang. Freiwillig, nicht auch, ich darf mich, Gott wird sauer sein auf mich, er wartet da mit dem Stock, sondern aus einer tiefen Gottesfurcht. Es gibt eine Liebe in seinem Leben, die sehr viel stärker ist als die seichte Liebe, die fleischliche Liebe, die diese Frau ihn anbieten kann. Nur eine Befriedigung von irgendwelchen Trieben. So tief sitzt die Gottesfurcht in seinem Leben. Da muss man kurz Pause machen. Ein junger Mann. Und das fordert mich sehr heraus und beeindruckt mich zutiefst. Aber wie gesagt, er hätte jeden Grund nachzugeben und niemand hätte was gesagt. Und nachher wird er sogar bestraft für seine Aufrichtigkeit und seine Reinheit. Er legt den Sklavengewand ab. Sein zweiter Leibrock in Psalm 119, 11. steht, ich habe dein Wort in meinem Herz geborgen, damit ich nicht sündige. Und das ist, was Gott mit uns macht, glaube ich. Es ist nicht, du darfst nicht, obwohl es das auch gibt, viel in der Bibel. Aber der Schlüssel dazu ist, dass ich innerlich schon, und das hat er schon, einen anderen Gewand angezogen habe. Das Gewand des Herrn, das Königsgewand, das er uns schenkt. Dass die Liebe für ihn, die Leidenschaft für ihn immer ein Tick stärker ist als alles andere, was uns in Versuchung bringt. Und das muss nicht nur sexuelle Versuchung sein. Es kann jede, all die Dinge, die ich vorhin aufgelistet habe, alles, was an dieser Welt klebt, alles, was Eindruck machen will, alles, wodurch wir uns selber glücklich machen wollen. Eva, nimm's dir doch, der Apfel duftet so schön. Bedien dich, gönn es dir, Gott hat dich übersehen, du bist zurückgesetzt, jetzt nimm's dir selber. Das ist der Anfang von jeder Art von Sünde und wahrscheinlich allem voran sexuelle Sünde. Und wie hier, wir sehen, es kommt nicht über Nacht, es kommt schleichend.

mit den Worten, es steht geschrieben. Deshalb müssen wir Frauen des Wortes sein. Das muss immer tiefer in uns graben als alles, was die Welt versucht. Und der Teufel dürfen uns keine Illusionen machen. Rund um die Uhr ist er nur mit einer Sache beschäftigt, das ist, dich von dieser Liebe wieder wegzureißen und zu gucken, dass du diesen Leibröcke anbehältst und nicht ablegst, dass du Sklave der Sünde wirst. Das ist der zweite große Bereich. Der zweite Leibrock ist nicht unbedingt Ansehen, sondern fleischliche Zufriedenheit. Und Liebeshunger kann eine sehr, sehr starke Sache sein, auch bei uns Frauen. Dass wir anfangen, in unseren Gedanken zu bändeln. Oh, wenn ich nur den Mann hätte, den sie hat, wenn ich nur überhaupt einen Mann hätte, hat sie es gut. Und nicht ohne Grund sagt es in Sprüche, behüte dein Herz, lege eine Wachgarde um dein Herz herum. Gedanken gefangen nehmen in Christus. Und ich muss sogar aufpassen, das klingt vielleicht komisch, aber zum Beispiel gestern der Film Little Women, ich liebe den Film, wirklich. Ich liebe die Geschichte. Aber ich hätte es so gerne gesehen. Aber ich weiß, dann werde ich so aufgewühlt, weil ich so meine Fantasie ist so, wenn es Todesfälle gibt, das macht was mit mir. Und dann kenne ich mich selber genug, um dass ich dann wahrscheinlich die Nacht durchheulen würde. Also wenn ich hier nicht die Referentin gewesen wäre, hätte ich auch da gesessen und ich hätte genüsslich geheult danach. Aber ich wusste, nur ein kleines aktuelles Beispiel. Ich muss aufpassen. Ich muss mein Herz behüten. Ich weiß, wo die Schwachstellen sind. Vielleicht, weil ich als Kind Krieg erlebt habe, weil ich viele Verluste erlebt habe in meinem Leben. Und jetzt, dass ich sehr schlecht mit Trauer umgehen kann. Ist halt so. Ja, jede von uns hat ihre Biografie, wir können sie nicht ändern, aber wir können hier und da kleine Wachposten, keine Polizisten aufstellen. Und irgendwann mal komme ich als ganz normale Teilnehmerin und sitze drin und heule die ganze Zeit. Aber die Furcht des Herrn, behüte dich, behüte deine Ehe. Behüte, pass auf mit dem Liebeshunger und diese einsamen Stunden, wo es so leicht ist, dir selber was zu gönnen. Liebe ins Wort Gottes flüchten, auch wenn es sich manchmal ein bisschen wie Schwarzbrot anfühlt, ist es auch. Aber Schwarzbrot ist gesund. Und verwandle diese Steine in Brot, hat der Feind zu Jesus gesagt. Nimm es dir, gönn es dir. Es war die gleiche Geschichte wie im Garten Eden. Nur auf neutestamentlich und mit Jesus, der zweite Adam, hat der Feind genau das gleiche Masche versucht wie beim ersten Adam. Nur der zweite Adam hat den Test bestanden. Ist euch aufgefallen, dass alles, was er sagt, aus 5. Mose kommt? Wahrscheinlich hat er gerade stille Zeit gemacht. 5. Mose, der Mensch lebt nicht vom Brot alleine, du sollst den Herrn, deinen Gott, anbeten, ihn alleine und so weiter. Der Feind kommt immer schleichend, wie hier, Tag für Tag, der Versuch und hartnäckig, siehe Pharao, ziemlich hartnäckig, wenn es darum geht, das Volk Gottes einzuschüchtern und nicht rauszulassen, dürfen wir uns keine Illusionen machen, wenn es immer wieder die gleiche Masche ist. Er weiß, wo unsere Schwachpunkte sind. Und immer wieder, nimm's dir, geb nach, andere machen das auch. Ihr kennt all die Stimmen, auch weil Jesus hat genau das Gleiche erlebt. Er kommt nicht mit den Hörnern und dem gegabelten Schwanz, was auch immer kommt und schwarz und ich bin der Teufel, hallo, ich bin gekommen, um dich kaputt zu machen. Also er ist nicht blöd. Er kommt mit der Bibel unter der Arm, gebreiten Grinsen und manchmal mit einem Abendmahlkelch in der Hand. Er ist schlau, Engel des Lichts. Und je mehr wir im Wort lesen, desto mehr erkennen wir, kommen auf seine Schliche. Und wie Josef, rechtzeitig. Stoppschild auf, mit mir nicht. Und wenn es sein muss, das Kleid liegen lassen, flüchten. Vor allem mit sexueller Sünde oder mit Internet oder mit irgendwelchen Süchten. Egal was das ist. Bitterkeit kann auch eine Sucht werden. Selbstmitleid kann eine Sucht werden. Arme ich und ich schon wieder. Wehleidigkeit. Sauer sein kann eine Sucht werden, eine Art Zuwendung auf dich zu ziehen. Sauer sein, auf sich aufzuregen über jede Kleinigkeit. Oh, und wie bei Josef, da erreicht man manchmal genau das Gegenteil. Er reißt sich los, nicht weil er die Frau eklig findet, sie hat sich hübsch gemacht, also keine Frage, sondern um der Versuchung aus dem Weg zu gehen. Er rennt weg und da ist es das Nobelste, was man machen kann. Manchmal die Ausreden zu lassen, sagen, nein, meine Liebe für den Herrn
ist mir's wert. Liebe in den Himmel

0: ohne Auge, Jesus gesagt, ohne Hand. Ziemlich brutal, wenn deine Hand dich zur Sünde verursacht, abschneiden. So tief muss meine Liebe für Jesus sein. Heute Abend ein paar praktische Tipps, wie wir in diese Gesinnung reinkommen können, dass wir dieses Kleid nicht nur von ihm geschenkt bekommen, was Josef offensichtlich schon hat, sondern das auch anziehen. Wir haben es auch ein bisschen in der Hand, wie Josef, was wir anziehen. Es ist geschenkt, aber wir müssen es anziehen. Und dann wird es ganz, ich will es immer praktisch haben. Ich will schon immer wissen, was ich zu tun habe. Ich habe jetzt schon ein paar Sachen, die ich von Josef gelernt habe. Ich kann Situationen vermeiden. Ich habe euch gerade ein Beispiel erzählt, wo ich nicht sagen muss, das wäre böse gewesen oder so, sondern einfach sich selber zu behüten und bereit zu sein. Situationen vermeiden, in denen du in Versuchung kommen könntest. Oder zu sehr aufgewühlt. Es geht um das Haushalten der eigenen Kräfte. Selbsterkenntnis, Wissen. Ich muss manchmal, bedeutet es auch, Abstand in bestimmten Beziehungen zu nehmen, die mir nicht gut tun. Ich bin mit einem Pastor verheiratet und ich hatte in den ersten Jahren, es hat mich wirklich fast kaputt gemacht, dass Gemeindemitglieder, die unzufrieden waren mit irgendwas, die haben es bei mir ausgelassen und sind nicht zu meinem Mann gegangen. Und ich habe eine Weile gebraucht, um das zu durchschauen, dass ich aufpassen muss, wer meine Freunde sind und welchen Einfluss sie auf mich ausüben. Und aufrichtig seien sie immer direkt zu den Ältesten zu schicken. Ich bin halt ein bisschen zugänglicher und sie dachten, sie kommen und ich musste haushalten lernen. Um das Geld nicht regiert in meinem Leben, gebe ich den Zehnten. Ich gebe einfach viel weg. Das ist die Art, wie man dieses Kleid anzieht. Der bunte Leibrock-Geld-Anschaffungen beeindrucken. Gib so viel weg, wie du kannst. Hier gibt es tolle Gelegenheiten zu spenden in deiner Gemeinde, unterstütze deine Gemeinde. Und das ist eine ganz tolle Einrichtung. Es ist nicht ein Muss, Muss, Muss. Es ist ein Angebot Gottes, damit Geld, dieses Leibrock, uns nicht regiert, sondern wir ziehen an Großzügigkeit, Freigebigkeit. Hab schon gesagt, aufpassen, was ich im Internet anschaue. Den Löschknopf und den Ausschaltknopf großzügig bedienen, falls du im Internet unterwegs bist. Bin ich durch die Gemeindearbeit und die Bücherarbeit und ich gucke, dass gewisse Dinge gar nicht auftauchen. Das wäre vielleicht was für die jüngeren Leute wichtig, dass ich gewisse Dinge gar nicht sehen muss. Welche Filme ich anschaue, welche Nachrichten ich höre. Einfach aufpassen, was hier reinkommt in das Haus meines Lebens. Und immer mehr Wort Gottes als alles andere. Oder gute Predigten, gute Vorträge. In die Gemeinschaft reingehen. Oft, wenn wir träge, traurig sind, jemand hat mir vorhin gesagt, ich musste mich aufmachen und kommen. Das ist eine sehr gute Haltung, wenn man gerade in Trauer ist. Immer wieder, das hat Naomi gemacht, sie hat sich aufgemacht und ging wohin? Zurück zum Haus des Brotes. Diese Momente, wo die Versuchung so stark ist, dich gehen zu lassen. Ein kleines Stoppschild. Jeden Tag. Irgendwas machen. Was hat Elizabeth Elliot gesagt? Die hat zweimal um einen Ehemann getrauert. Do the next thing war ihr Weg weg von diesem Selbstmitleid, von diesem um sich selber drehen und manchmal einfach Müdigkeit. Die Seele wird müde. Manchmal hat man wirklich keine Lust auf den Tag. Das ist bei mir ein kleines Stoppschild. Wenn ich sehr vieles habe, was ich zu erledigen habe, kommt es mir wie ein Berg vor und innen drin steigt Panik auf. Und ich will gar nichts machen. Und ich habe von Elizabeth Elliot gelernt, do the next thing. Was ist das Nächste? Bad muss geputzt werden. Das Nächste, oh, Helmut braucht ein Hemd für Sonntag. Endlich mal ein bisschen Bügelwäsche. Also man muss sich selber austricksen. Wie ich meinen Schülern gesagt, gut, dann machen wir es alle fröhlich ohne Lust. Bücher aufschlagen, Seite 3. Nächste, erste Aufgabe, haben wir geschafft. Nächste Aufgabe, immer das Nächste. Kleine Fleischschritte. Das ist für mich, ich brauche es immer praktisch, habe ich euch gesagt. Riesige Hilfe. Müll austragen, das kann schon dein Durchbruch sein in den Tag hinein. Kaffee kochen ist immer gut. Erste Tasse Kaffee, dann kann es losgehen. Und dann diese mentalen Übungen helfen. Ja, und auch wenn es schief läuft, auch wenn ich das nicht schaffe, ich habe doch den anderen Gewand an. Ich habe nicht mehr diese Leistungsgewand an. Auch wenn, Ich habe ihn noch. Kommen wir heute Abend nochmal dazu. Schutz in der Gemeinschaft. Manchmal hilft es, eine E-Mail loszuschießen. Toll, dass es dich gibt. Es können ganz, ganz Kleinigkeiten sein, die uns helfen, uns selber zu vergessen. Diesen Gewand der Lustbefriedigung oder des Selbstmitleids, was auch immer das ist. Einfach mal loszulassen, in den Tag hineinzugehen, im Herzen gekleidet. Mit seinem Gewand anderen dienen. Manchmal heißt es einfach, den Mund zuzuhalten, wenn du so gerne was sagen würdest. Das ist eine riesige Disziplin. Jemand zu ermutigen, anstatt zu kritisieren. Was Schönes zu sagen. Dich aufzumachen, innerlich. Zieh an. Und wie gesagt, fang ganz klein an. Ganz klein an. Manchmal, da ein US-General hat ein sehr wichtiger General hat eine Rede gehalten für Absolventen von einer Elite-Universität in der USA. Ich dachte, oh, das wird interessant sein, was er zu sagen hat. Und er hatte eigentlich ein Thema. Er hat gesagt, richte dein Bett morgens, wenn du aufstehst. Make your bed. Das klingt aber relativ einfach. Das kriege sogar ich hin. Warum hat er gesagt? Weil das gibt dir das Gefühl, das mache ich jeden Tag. Ich glaube, ich habe es im Podcast mal erzählt. Ich mache es, ich wurde ein bisschen ausgelacht dafür. Das gibt mir das Gefühl, erinnert mich dran, dieses Bett wartet auf mich abends. Und irgendwie wird dieser Tag auch vorbeigehen. Wie schön es ist, im Schlafzimmer ist aufgeräumt. Das habe ich im Internat sowieso gelernt. Ich habe es ein bisschen schleifen lassen, als ich mein eigenes Zimmer und eigene Wohnung hatte. Einfach schön richten, Kopfkissen, Nachthemd unter dem Kopfkissen oder wo auch immer du dein Nachthemd hast. Und dann, auch wenn du deine Kleider nicht aufgeräumt hast, wenigstens schön aufeinander stapeln, Schuhe alle nebeneinander unten. Und dann guckst du das Zimmer an und sagst, wir sehen uns später. Mach deine eigene lustige Pläne, um dich selber zu überlisten, deinen inneren Schweinehund, deinen bunten Leibrock, dein Sklavengewand ablegen. Und das ist, was der Herr mit uns tun möchte. Heute Abend, dann machen wir das dritte Gewand auf Josefs Laufsteg. Das wird spannend. Aber jetzt schon hat er das Gewand eigentlich innerlich an. Er hat kapiert. Die Furcht des Herrn ist der Anfang der Weisheit. Er hat kapiert, egal welche Leidenschaften mich zuwinken in diesem Leben, es gibt eine, die immer stärker ist. Und das ist das, was der Herr für mich tut. Meine Adressenänderung, meine neue Garderobe in ihm ist das Schönste, was es gibt. Und ich breitete, Hesekiel, mein Gewandzipfel über dich aus. Ich bedeckte deine Blöße. Wenn wir bedeckt sind von ihm, müssen wir uns selber nicht mehr bedecken. Und ich schwor dir, das ist starke Sprache hier, und trat in einen Bund mit dir, spricht der Herr, und du wurdest mein. Und das ist das dritte Gewand, das wir heute Abend anschauen möchten. Und es ist sowas von befreien und das hilft uns, die richtigen Gewänder anzuziehen in diesem Leben. Und das Tolle ist, wenn wir sein Gewand anziehen, dann sind wir leistungsstark. Josef wurde zum Leiter, seine Träume wurden wahr, aber mit Gott zusammen und nicht mit ihm im Mittelpunkt, sondern Gott im Mittelpunkt. Die Frauen, die versuchen, ach so attraktiv zu sein in eigener Kraft und dann bekommen sie Gottes Gewand an, die strahlen mit einer Schönheit, die diese Welt nicht schenken kann. Wisst ihr das? Weil es sein Gewand ist, viel besser als unsere. Ist das nicht toll?
1: Das waren Gedanken von Nicola Vollkommer unter der Überschrift »Josef und die Kleider dieser Welt«. Aufgezeichnet wurde der Vortrag bei einer Frauenfreizeit im Bibelkonferenzzentrum Langensteinbacher Höhe.
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2: 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So schön, dass du in mir lebst. Ich lege alles, was mich bewegt, vor dich hin. Du gibst und du nimmst. Doch trotz allem preise ich deinen Namen. Ich preise dich nicht an, wie so ein Staubsaugervertreter, wo nur viel heiße Luft rauskommt. Nein, ich preise dich, weil du wirklich real bist. Ich erlebe dich in so vielen Kleinigkeiten in meinem Leben. Du beschenkst mich so reich. Und ich gebe es gern in deine Hand zurück, wenn du es für richtig hältst. Denn du hast den Überblick. Du weißt, was mir gut tut. Du bist weise, wie kein Mensch es jemals sein könnte. Und deswegen beuge ich mich vor dir. Und ich lobe deine Güte für immer.

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1: gut. Achtung, für die folgende Sendung sollten Sie sich warm anziehen. Denn der Roman, aus dem wir gleich vorlesen, beginnt an einem eiskalten Wintermorgen im Jahr 1437. Wir befinden uns im Spätmittelalter. Bis zur Reformation in Deutschland vergehen noch etwa 80 Jahre. Die katholische Kirche bestimmt das Leben und den Glauben der Menschen im Land. Dazu später mehr. Erst einmal lernen sie den 11-jährigen Peter und seine kleine Schwester Anna kennen. Nach einem harten Schicksalsschlag sind die beiden ganz auf sich allein gestellt. Zum Lesezeichen XXL in dieser Woche begrüßt sie Kai-Uwe Wojcak.

0: Die 6-jährige Anna und der 11-jährige Peter sind die beiden Hauptfiguren in dem historischen Roman Peter und die Macht der Buchstaben von Dagmar Petrick. Historischer Roman bedeutet, die erfundene Handlung spielt in einem gesellschaftlichen Umfeld mit realen historischen Ereignissen. An der einen oder anderen Stelle werde ich Sie immer wieder mal auf das hinweisen, was in echt geschehen ist. Peter und Anna haben ihre Mutter verloren. Sie kam bei einem Unglück ums Leben. Der Vater, von der Situation völlig überfordert, beginnt zu trinken und schlägt seine Kinder. Eines Tages halten sie es nicht mehr aus und verlassen ihr Zuhause. Unter einer Brücke in der Nähe des Straßburger Münsters finden sie Unterschlupf. Den Anfang des Romans liest nun Samuel Schiedeck.
1: Später wusste Peter nicht mehr zu sagen, wie alles angefangen hatte. Begann es an jenem eiskalten Januarmorgen im Jahr des Herrn 1437, als er vor dem Straßburger Münster seinen selbstgeschnitzten Wallfahrtsspiegel zum Kauf anbot? Oder geschah es bereits am Abend davor, als Peter den Spiegel in ihrem Versteck unter dem Brückenbogen der Ill aus einem Rinderknochen schnitzte, während er seiner kleinen Schwester Anna die Geschichte von den Vögeln aus Lehm erzählte? Die Geschichte ging so. Eines Tages, fing Peter an, und sein Messer schabte über den Knochen, dass das schmale Lederarmband mit dem Kreuz aus Erle nur so um sein Handgelenk hüpfte. Die Mutter hatte ihm das Armband geschenkt. Wenig später war sie gestorben. Darum war das Armband, neben Anna, Peters größter Schatz. Anna kuschelte sich eng an Peter und Töffel, der kleine Hund mit dem struppigen Fell, das so schwarz aussah, als wäre er in ein Tintenfass geplumpst. Er zwängte sich zwischen sie. Das wärmte auch. Jesus war gerade 6 geworden. So wie ich, unterbrach Anna. So wie du. Da spielte er mit den anderen Kindern in einer Lehmgrube. Wieso spielen wir nicht mit den anderen Kindern? Ach, Anna. Es war zwecklos, Anna zu erklären, was sie selbst wusste. Nicht zum Spaß waren sie schließlich vor dem prügelnden Vater davongerannt und versteckten sich nun in der Stadt. Da konnte man schlecht mit den anderen Gassenkindern herumtollen. Der Wind fegte ein paar Schneeflocken unter den Brückenbogen. Nicht mehr lange, und sie würden sich einen anderen Unterschlupf suchen müssen. Doch wo sollten sie hin? Die Stadt war ein gefährlicher Ort für elternlose Kinder. Sogar die Händler vertrieben sie, wenn sie ihren Ständen zu nahe kamen. Dabei dachten sie gar nicht ans Stehlen, denn Peter schnitzte Devotionalien, kleine Schmuckstücke, die den Menschen beim Beten halfen und die er tagsüber vor dem Münster an die Gläubigen verkaufte. So hatten sie wenigstens ein bisschen Geld, auch wenn es kaum für Brot reichte und erst recht nicht für ein warmes Lager. Bisher aber blieb der Schneesturm aus und so lange wollte Peter nur an morgen denken. Wenn er für den Wallfahrtsspiegel genug bekam, würde er Anna eine Freude machen können, wie sie üblich war zum Dreikönigstag. An dem Tag gab es in den meisten Familien einen Kuchen, in dessen Teig die Eltern ein Geschenk für ihre Kinder versteckten. Wer es fand, setzte sich die Krone auf. Diesmal sollte Anna die Krone tragen. Doch für den Kuchen brauchte Peter mehr Geld, als er sonst verdiente. Aber dann hatte er die Scherbe gefunden, mitten im Marktgetümmel, im Schlamm. Und ihm war die Sache mit den Wallfahrtsspiegeln eingefallen. Einmal hatte er den Priester belauscht, wie er von der Heiligtumsfahrt erzählt hatte, wofür die Menschen diese Spiegel brauchten. Als Jesus 6 Jahre alt war, genau wie du, fing Peter noch einmal an, da spielte er mit den anderen Kindern in einer Lehmgrube. Die Kinder hatten kein Spielzeug, genau wie du, fügte er schnell hinzu, ehe Anna ihn wieder unterbrechen konnte. Deshalb formten sie aus Lehm allerlei Vögel. Was für Vögel denn? Was weiß ich, Vögel eben. Aber du erzählst doch die Geschichte, empörte sich Anna. Dann kommt sie aus deinem Kopf und du entscheidest, was geschieht. Und es macht schon einen Unterschied, ob es Falken oder Meisen waren. Stare, Elstern, Drosseln meinetwegen. Spatzen, entschied Anna. Spatzen mag ich am liebsten. Sie sind laut und klein und passen in jede Hand. Dann eben Spatzen, sagte Peter. Weil aber Sabbat war und am Ruhetag alle Arbeit ruhen sollte, störte sich ein alter, weiser Mann daran. Er schimpfte mit den Kindern und verbot es ihnen. Dann war er aber nicht weise. Es war halt ein Gelehrter. Darum wusste er, dass man an einem Ruhetag nicht arbeiten darf, beschwichtigte Peter. Woher wusste er das denn? Sicher stand es irgendwo geschrieben, wahrscheinlich in der Bibel. Dann konnte er lesen. Gewiss konnte er lesen. Oder der Priester hat ihm vorgelesen. Das könnte auch sein. Aber wenn der Priester in der Messe aus der Bibel vorliest, verstehen wir nichts, sagte Anna. Peter seufzte. Das war auch wieder wahr. Das liegt daran, dass es eine Sprache ist, die wir nicht kennen, sagte er. Die Bibel, aus der uns der Priester vorliest, ist auf Latein. Das ist aber ziemlich dumm. Anna richtete sich auf. Töffel grunzte leise. Wie sollen die Menschen denn dann wissen, was Gott zu ihnen sagt? Und stell dir nur vor, der Priester erzählt ihnen lauter Sachen, die nicht stimmen. Anna fuchtelte mit den Händen. Die Bibel sollte auf Deutsch sein, damit jeder sie versteht. Das stimmt ja alles, Anna, sagte Peter. Aber ich kann es auch nicht ändern. Und nun hör endlich zu. Die Geschichte geht doch noch weiter. Jesus rügte nämlich den Mann. Er sagte, er dürfe nicht mit den Kindern schimpfen. Recht hat er. Das tat der alte, aber nicht weise Mann aber nicht. Er wurde sehr wütend und trat nach den Lehmvögeln, um sie zu zerstören. Oh nein, wie konnte er nur? So warte doch, du weißt nicht, was Jesus gemacht hat. Er klatschte in die Hände. Die Lehmvögel wurden lebendig und flogen davon. Oh, Anna verstummte. Zufrieden kuschelte sie sich wieder an Peter. Töffel seufzte, wie nur Hunde seufzten, wenn man sie aus dem Schlaf aufgeschreckt hat. Peters Geschichte war fertig. Seine Schnitzerei auch. Er holte die Scherbe aus seinem Beutel und zwängte sie in die schmale Ritze am oberen Rand. Sie passte genau. Das ist hübsch, murmelte Anna. Sie gähnte. Wie deine Geschichte. Die war auch hübsch. Jeder sollte sie hören. Die ganze Welt. So wie die Lehmvögel davongeflogen sind in alle Welt. Sie schwieg. Es wurde still. Nur das Plätschern der Ill war zu hören. Und dann wurde es noch stiller. Anna war eingeschlafen. Da griff Peter noch einmal in seinen Beutel und holte den Röhrenknochen einer Gans heraus. Töffel hatte ihn gestern unter dem Markttisch eines Metzgers ergaunert. Beinahe hätte der wütende Mann den kleinen Hund erwischt, aber Töffel war flinker. So tapsig er als Welpe auch gewesen war, weshalb er seinen Namen bekommen hatte. Töffel, der Tölpel halt. Nun lag der Knochen in Peters Hand. Peter wollte eine winzige Flöte daraus schnitzen. Das war genau das Richtige, um es morgen für Anna in den Kuchen einbacken zu lassen. Vorausgesetzt, er verkaufte den Wallfahrtsspiegel. Mit klammen Fingern bohrte Peter ein Loch in den Knochen. Dabei dachte er über Annas Worte nach. Was für sonderbare Vorstellungen seine kleine Schwester manchmal hatte. Als ob Gedanken lebendig werden und sich in der ganzen Welt verteilen könnten wie die Vögel aus Lehm. Das aber würde nie geschehen. Worte wurden nicht lebendig. Und ganz bestimmt nicht Peters. Zumal Peter weder lesen noch schreiben konnte. Früh am Morgen zog Peter mit Töffel los in die Stadt. Bald füllten sich die Gassen. Auf dem Platz vor dem Münster drängten sich die Leute besonders dicht. Frauen mit Körben schoben sich an den Tischen der Händler vorbei. Handwerker gingen ihren Gewerken nach. Frische Eier, tönte es von hier. Saftige Äpfel, feinste Birnen, von dort. Trotzdem machte es Peter wie immer, wenn er zum Münster kam. Inmitten all des Trubels blieb er stehen, legte den Kopf in den Nacken und sah hinauf zum Turm, an dem schon seit etlichen Jahren gebaut wurde. Auch heute waren die Maurer bereits eifrig am Werk. Auf weidengeflochtenen Matten schwebten sie in schwindelerregender Höhe und versiegelten die schweren Balken mit Pech. Andere nagelten Bleiplatten ans Rahmenwerk, damit kein Wasser eindrang und nichts faulte. Am Fuß des Turms beschlugen die Steinmetze die mächtigen Quader aus rotem Vogesensandstein, bis sie ins Mauerwerk passten. Klirrend trafen die Meißel den Stein. Peter suchte sich einen Platz in der Nähe des Eingangsportals mit den zierlichen Figuren, den Törichten und den klugen Jungfrauen.

0: Menschen, die weder lesen noch schreiben können. Priester, die in der Heiligen Messe aus einer lateinischen Bibel vorlesen, unverständlich für das normale Volk. Geistliche, die die frohe Botschaft des Evangeliums lieber als drohende Moralpredigt weitergeben. Peter und Anna merken schon als Kinder, dass hier etwas gewaltig im Argen liegt. Um etwas zu essen kaufen zu können, schnitzt Peter kleine Schmuckstücke, vielleicht ein Kreuz oder eine Heiligenfigur und Wallfahrtsspiegel. Genauer gesagt, die Rahmen für diese Spiegel aus poliertem Metall oder beschichtetem Glas. Die Spiegel dienten dazu, bei einer Wallfahrt, also einer Reise zu einer heiligen Pilgerstätte, bestimmte Gegenstände als Spiegelbild einzufangen. Zum Beispiel Reliquien. Das sind persönliche Gegenstände oder auch Überreste wie Knochen einer heiligen Person. Heute würde manch einer sein Smartphone in die Höhe halten, um ein Foto zu machen, über die Köpfe der anderen Leute hinweg. Damals begnügte man sich damit, das Spiegelbild einer Reliquie einzufangen. Man hoffte, auf diese Weise ein Stück göttlichen Segens mit nach Hause nehmen zu können.
1: Am Straßburger Münster in der Nähe des Eingangsportals breitete Peter seine Schnitzereien aus. Den Wallfahrtsspiegel legte er gut sichtbar in die Mitte. Töffel drückte seine immer feuchte Schnauze in seine Wade. Wenigstens war Peter nicht allein. Doch was, wenn niemand seinen Spiegel kaufte? Da fiel ein Schatten auf sein Schnitzwerk. Nanu, was ist das? Ein großer Mann mit feinem Wams aus Marderfell und einem langen warmen Mantel um die Schultern beugte sich über Peters Wallfahrtsspiegel. Die Beine des Fremden steckten in hohen Stiefeln, auf seinem Kopf thronte ein mit Pelz bestickter Hut. Der Mann nahm Peters Spiegel und hielt ihn mit spitzen Fingern hoch. Prompt stahl sich ein Sonnenstrahl durch die trüben Januarwolken und traf die Scherbe. Licht flackerte im Gesicht des Mannes auf. Peter erkannte zwei wachsame Augen. Darunter saß die Nase wie ein schnurgerader Strich in einem glatten Gesicht ohne Bart. Offenbar gehörte der Mann zu den reichen Patriziern, von denen es hieß, dass sie nur ihr Geld für sich arbeiten ließen. Peter kam das gelegen. So ein reicher Herr konnte bestimmt ordentlich für eine Wallfahrtsspiegel zahlen. »Hast du das gemacht? Mit deinen Händen?« Die hellen Augen musterten Peter. Peter blickte auf seine Hände. Sie kamen ihm nicht ungewöhnlich vor. Zum Machen waren Hände nun mal da, auch wenn seine mittlerweile vor lauter Kälte sehr rot aussahen. »Jawohl, das habe ich«, sagte er. »Was aber soll das sein? Ein Spiegel, den ich immer bei mir tragen kann? Für meine Eitelkeit?« Der Fremde gluckste leise. »Mit Verlaub, mein Herr, es ist ein Wallfahrtsspiegel.« Der Mann runzelte die Stirn. Trotz seiner Vornehmheit schien er nicht zu wissen, was ein Wallfahrtsspiegel war. Peter räusperte sich und erklärte es ihm. Er sagte, die Menschen brauchen die Spiegel für die Heiligtumsfahrt nach Aachen, weil längst zu viele Menschen dorthin pilgern, als dass sie dort die wertvollen Heiligtümer berühren dürften. Man zeigt sie nur noch aus der Ferne. Die Spiegel fangen die Strahlen der Reliquien ein, etwa von der Windel unseres Herrn Jesus Christus, gelobt sei sein Name, vom Mantel der heiligen Jungfrau Maria, gebenedeit sei die Frucht ihres Leibes, Jesus, vom Schweißtuch des Gekreuzigten, Gott, der Allmächtige, erbarme dich unser, und von dem Tuch, in das Haupt Johannes des Täufers eingewickelt war. Die Spiegel fangen die Strahlen ein, weil man die Reliquien nicht länger berühren darf. Richtig? Unterbrach ihn der Mann ungeduldig. Ja, denn wenn die Pilger die Heiligtümer noch anfassen dürften, würden sie sich bestimmt gegenseitig zertrampeln und die kostbaren Reliquien gleich mit. Vom Turm ertönte ein Quietschen. Sie sahen hoch. Zwei Arbeiter zogen an einer Seilwinde einen Steinklotz nach oben. Es wackelte gewaltig.
2: »Wer hoch hinaus will, muss sich strecken«, murmelte der Fremde.
1: Laut sagte er,
2: »Sie zertrampeln sich also und du bastelst jetzt schon einen Spiegel, damit das nicht geschieht?« Die nächste Wallfahrt ist bereits in einem Jahr, entgegnete Peter. Und weil sie nur alle 7 Jahre stattfindet, werden sicherlich sehr viele Menschen nach Aachen pilgern. Sie werden eine Menge Spiegel brauchen. Nur alle 7 Jahre? Der Fremde kratzte sich am Kinn. Er sah nachdenklich aus. Dann ist es tatsächlich ein Geschäft. Und jetzt machst du eins mit mir. Zum Geschäfte machen bist du doch gekommen, nicht wahr? Peter schluckte.
3: Jetzt nur keinen Fehler machen. Ihr werdet es nicht bereuen auf eurer Reise nach Aachen, sagte er schnell.
2: Nach Aachen will ich nicht. Aber dein Spiegel hat mich auf einen Gedanken gebracht.
1: Der Fremde verstummte. Noch einmal hielt er Peters Spiegel hoch. Er kniff die Augen zusammen, betrachtete ihn von allen Seiten, nickte dann zufrieden.
2: »Wie viel willst du dafür?«
1: Peter zögerte. Was würde der Bäcker für einen Dreikönigskuchen verlangen? Und um wie viel teurer würde es, wenn er die Flöte einbug?
3: 10 Heller!«
1: Peter bemühte sich, seiner Stimme einen festen Klang zu geben.
2: »Das ist viel!«
3: »Verzeihung!«
1: Peter faltete die Hände wie zum Gebet. Ein Stoßgebet war es auch. »Gütiger Gott und alle deine 800 Heiligen, gib, dass es gelingt!«
2: »Ach, Mumpitz, das ist gar nicht viel!«
1: Der Fremde schnalzte mit der Zunge.
2: »Du hast daran gearbeitet, deine Zeit gegeben, Zeug dafür gebraucht. Vor allem hattest du einen wunderbaren Einfall, der im Grunde unbezahlbar ist. Dafür gebe ich dir einen Groschen.«
3: »Einen Groschen?«
1: Peter glaubte, sich verhört zu haben. Doch der Fremde kramte schon in seinem Beutel und drückte Peter einen blanken Silbergroschen in die Hand. Peter betrachtete ihn sprachlos. Nun konnte er Anna alle 3 Königskuchen dieser Erde kaufen und noch unendlich viel mehr. Fladenbrot, Milchsuppe und Grütze, bis ihnen übel wurde. Ein Lager, nicht nur für eine Nacht, sondern für ungezählte Nächte. Eine richtige Herberge. Peter wollte sich bedanken, doch als er aufsah, da war der Fremde fort. Und Peters Spiegel auch. Auch wenn sich Peter von seinem Wallfahrtsspiegel ein gewisses Geschäft erhofft hatte, überstieg ein Groschen seine kühnsten Erwartungen. Ungläubig drehte er die Münze in der Hand, besah sie von allen Seiten, biss darauf, dass die Zähne knackten, prüfte, ob sie hielt. Und sie hielt.
3: »Töffel, heute haben wir Glück!«
1: Der Hund freute sich mit Peter und tanzte schwanzwedelnd um ihn herum.
3: »Gleich flitzen wir zum Bäcker, aber vorher sagen wir Danke.«
1: Nicht dem Fremden, denn der war ja schon fort, sondern Gott, der sich das Wunder, das soeben geschehen war, gewiss ausgedacht hatte für sie, weil er seine Menschen liebte. Das hatte die Mutter behauptet und Peter darum auch das Armband geschenkt, damit er es nicht vergaß.
3: »Gott hat uns lieb«, hatte sie gesagt und es ständig wiederholt, auch wenn der Priester etwas anderes verkündete.
1: Der Priester sprach von Höllenqualen, Fegefeuer und Gericht, das alle Menschen erwartete.
3: »Ich bin mir sicher, Gott ist nicht so.«
1: Die Mutter schüttelte den Kopf und lachte dem Vater, der dem Priester zustimmte, ins Gesicht.
2: »Woher willst ausgerechnet du das wissen?«
1: Peters Vater knurrte und schaute grimmig drein.
3: »Bestimmt steht es in der Bibel.«
1: Und wieder lächelte die Mutter mit diesem Lächeln, an dem jeglicher Widerspruch abprallte. Die Bibel war das Buch, in dem von Gott die Rede war. Aber ob dort wirklich stand, dass Gott die Menschen liebte, konnten sie nicht nachprüfen. Keiner von ihnen konnte das, denn erstens konnten sie nicht lesen, zweitens besaßen sie keine Bibel, drittens hätte es ihnen auch nichts genutzt, denn alle Bibel waren auf Latein und das verstand nur der Priester und allenfalls eine Handvoll Gelehrter. Allzu schlimm fand das Peter aber nicht. Wozu gab es Bilder? Bilder schmückten die Fenster im Münster, verzierten die Nischen, erzählten in den buntesten Farben die Geschichten aus der Bibel. Vor allem gab es den Engelspfeiler. Im Südquerhaus streckte sich eine schlanke Säule mit anmutigen Figuren bis unter das prächtige Deckengewölbe. Am Sockel standen die 4 Apostel.
3: Darüber schwebten die Engel. Mit leicht geneigtem Kopf bliesen sie die Posaunen, dass Peter glaubte, ihren Klang zu hören. »Wacht auf, Christus kommt!« Aber nicht als Richter, wie der Priester drohte, würde er kommen. Der Christus, der auf der Spitze des Engelspfeilers thronte, neigte sich liebevoll und segnend den Menschen zu. Peter versuchte, sich an ein Gebet zu erinnern, mit dem er Danke sagen konnte. »Vater unser«, weiter kam er nicht. Aus dem Querschiff schoss eine dunkle Gestalt in einem flatternden schwarzen Umhang wie eine Fledermaus. Es war der Priester, der sonntags aus der Bibel las.
4: »Was machst du hier?« fauchte er. »Barfuß! Und dazu ein Hund? Schämst du dich nicht? Schert euch fort!«
3: Seine Stimme überschlug sich fast vor Wut. Peter rannte los. Töffel folgte ihm auf den Fersen.

Was für einen kostbaren Schatz hatte die Mutter von Peter und Anna, als sie noch lebte, in die Herzen ihrer beiden Kinder gelegt. Sie hatte ihnen eine Ahnung davon geschenkt, dass Gott die Menschen liebt, während manche Geistliche offenbar Freude daran hatten, den Menschen mit Höllenqualen, Fegefeuer und dem Gericht Gottes zu drohen. Dass Peter eines Tages indirekt dazu beitragen würde, die frohe Botschaft des Evangeliums unter die Leute zu bringen, davon konnte er zu diesem Zeitpunkt noch nichts ahnen. Samuel Schiedek las aus dem Roman »Peter und die Macht der Buchstaben« von Dagmar Petrick. Er ist im Neukirchner Verlag erschienen und umfasst 190 Seiten. Das gebundene Buch kostet 16 Euro und ist ausdrücklich auch für Kinder und Jugendliche ab 10 Jahren geeignet. Hilfreich ist ein Anhang, in dem nicht alltägliche Begriffe erklärt werden. 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

Wie Sie aus unserer Lesung erfahren haben, machte Peter draußen vor dem Portal des Straßburger Münsters Bekanntschaft mit einem offenbar gut betuchten und großzügigen Herrn. Seinen Namen kennen Sie vermutlich. Um wen es sich handelt, erfahren Sie nach einer musikalischen Verschnaufpause.

Das Lesezeichen XXL entführt Sie heute in das Jahr 1437 nach Straßburg. Dort wird zu dieser Zeit ein prächtiges Bauwerk vollendet, das auch heute noch, knapp 600 Jahre später, für Ehrfurcht und Bewunderung sorgt, das Straßburger Münster. Mehr als 260 Jahre wurde daran gebaut. Im Jahr 1437 wird gerade die Spitze des Nordturms fertiggestellt. Und jetzt erfahren Sie gleich, von wem der 11-jährige Peter für seinen selbstverzierten Wallfahrtsspiegel einen ganzen Silbergroschen bekommen hat. Am Dreikönigstag ist Peter erneut in der Nähe des Münsters unterwegs, als sich plötzlich eine Hand von hinten auf seine Schulter legt. »Na bitte, habe ich dich also gefunden«, sagte eine kräftige Stimme. Peter drehte sich um. Vor ihm stand der Fremde, der ihm den Wallfahrtsspiegel abgekauft hatte. »Ich habe mir dein Schnitzwerk genauer angesehen«, sagte der Mann. »Es gefällt mir. Du sagtest, bald werden viele Menschen Wallfahrtsspiegel benötigen für die Heiligtumsfahrt nach Aachen. Das hat mich auf einen Gedanken gebracht.« Der Mann erzählte Peter, dass er Tausende dieser Spiegel anfertigen möchte. Er hoffte auf ein richtig gutes Geschäft. Und Peter sollte für ihn arbeiten. Im Gegenzug könnte Peter bei ihm lernen, wie man Metall verarbeitet und Edelsteine schleift. Schnell wurden die beiden sich einig. »Verzeihung, ich habe mich noch gar nicht vorgestellt«, sagte der Mann. »Ich bin Johannes Gutenberg aus Mainz.« Johannes Gutenberg. Richtig, das ist jener Mann, der später mit seiner Erfindung des Buchdrucks die Welt verändern sollte. Doch 1437 betreibt er eine kleine geheime Werkstatt vor den Toren Straßburgs. Peter erwähnt, dass er noch seine Schwester Anna und seinen Hund Töffel im Schlepptau hat. Gutenberg verspricht,

0: Dort hatte sich Johannes Gutenberg eine Werkstatt eingerichtet. Sein Knecht und Freund Lorenz kümmerte sich um die beiden Kinder.
1: Da wären wir, meine Werkstatt. Gleich nach einem köstlichen Frühmahl mit Milchsuppe und Fladenbrot führte Gutenberg Peter in seine Werkstatt. Es ist gut, wenn du dich auf die Kunst des Steineschleifens verstehst, bevor wir mit den Wallfahrtsspiegeln anfangen. Auch wenn ich noch einiges erfinden muss, bis es soweit ist. Doch, pst. Gutenberg legte den Zeigefinger auf die Lippen. Denn auf einem Hocker, nah am Feuer, saß schon einer. Ein hagerer Mann beugte sich über einen Edelstein.
2: Andreas Drizehn, stellte Gutenberg vor. Das ist Peter. Er wird dir zur Hand gehen und du bringst ihm bei, was ich dir beigebracht habe.
1: Der Mann ließ seinen Blick über Peter wandern und rümpfte die Nase, als hätte Gutenberg einen Misthaufen neben ihm abgeladen. Peter sah verlegen auf den Boden. Eine Maus huschte an seinen nackten Zehen vorbei unter einen Stapel Brennholz. Als er wieder aufsah, schienen ihn die beiden Männer vergessen zu haben. Gutenberg hatte sich Drizehns Arbeit zugewandt.
2: »Lass sehen, wie dir der Rubin gelungen ist.«
1: Gutenberg nahm den Stein und beäugte den Rubin von allen Seiten. Peter sah sich in der Werkstatt um. In einem Schmelztiegel züngelte eine fröhliche Flamme. Winzige Feilen, Hämmerchen, Lupen, Pinzetten und Messer in Hülle und Fülle lagen auf der Werkbank. Und er hatte sein Messer stets für unermesslichen Reichtum gehalten.
3: »Du machst Fortschritte, Andreas«, sagte Gutenberg. »Nur gib Acht, dass du die Kanten nicht zu sehr verschleifst. Steine brauchen Druck. Doch drückst du zu sehr, dann brechen sie. Das ist bei Menschen auch nicht anders.«
1: Er drehte sich um. Peter, der sich unbeobachtet geglaubt hatte und eine Feile in der Hand hielt, zuckte zusammen.
3: »Mit dieser Feile fängst du an«, sagte Gutenberg. »Andreas zeigt dir, wie du die Steine schleifst. Das macht er gewiss gerne.«
1: Andreas sah keineswegs so aus, sagte aber nichts. Er presste die Lippen aufeinander, als wollte er mit aller Kraft vermeiden, seinem Meister zu widersprechen, denn das gehörte sich nicht. So kam es, dass Peter lernte, wie man Metalle schmolz, sie goss und walzte. Er lernte Nieten, Schmieden, Löten, Gravieren und Punzieren. Er lernte, Halbedelsteine wie einen Topas oder einen Saphir zu Halbkugeln zu schleifen, um sie in eine Kette, einen Reliquienschrein, einen Bucheinband oder einen Armreif einzusetzen. Lauter edle Dinge, die Peter niemals besessen hatte und auch nie besitzen würde. Gutenberg sah Peter wenig in diesen Tagen.
4: »Er hat zu tun«, erklärte Lorenz. »Mit deinem Wallfahrtsspiegel hast du ihm einen Floh ins Ohr gesetzt. Seitdem raucht sein Schädel, dass man es fast qualmen sieht.«
1: Abends nach der Arbeit fegte Peter den Staub zusammen, der ständig von den Steinen rieselte, bis die Werkstatt wieder glänzte. Da hatte sich Andreas Drizehn längst auf den Weg in die Stadt gemacht, in sein Haus, das hinter den Stadtmauern lag. Und morgens fing Peter wieder mit Schmirgeln und Schleifen an. Und wieder rieselte der Staub.
4: »Heilige Dreifaltigkeit«, sagte Anna nach einer Woche, »wie siehst du denn aus?«
1: Von der ungewohnten Arbeit hatten Peters Hände Blasen bekommen. Die Fingerkuppen rissen ein. Ein Nagel war blau. Peter hatte mit dem Ziselierhammer daneben geschlagen. Andreas hatte es mit einem spöttischen Grinsen bemerkt.
5: »Da hat wohl einer doch nicht so geschickte Hände, wie der Meister behauptet«, hatte er gehöhnt.
1: Andreas stichelte gerne, aber Peter störte sich nicht daran. Die Arbeit mit den Steinen erfüllte ihn zu sehr. Es war ein beglückendes Gefühl, wenn ein Stein, der aussah wie ein gewöhnlicher Kiesel, allmählich unter seinen Händen zu schimmern begann. Man musste nur wissen, wie viel Druck nötig war. Wie viel und wie wenig. Vor allen Dingen musste man geduldig sein. Ein paar Tage später, als Peter gerade einen Saphir feilte, verfiel er ins Grübeln. Er dachte an seinen Vater. Der Vater hatte ihn geschlagen, als ihm einmal ein Krug aus den Händen gerutscht und zerbrochen war. Vielleicht war auch in dem Vater etwas zerbrochen nach dem Tod der Mutter.

0: Gutenberg hatte es ähnlich gesagt. Zu viel Druck und die Menschen zerbersten wie Steine, die man zu fest drückte. Und noch eine Frage stellte sich Peter. Er sprach sie laut aus, ohne dass er es merkte. War der Edelstein schon vorher da, oder wurde der Stein erst zum Edelstein, indem er ihn rieb? Das hörte Gutenberg, der unauffällig die Werkstatt betreten hatte. »Was hast du nur für merkwürdige Gedanken«, brummte er. Aber dann sah er Peter an, mit dem gleichen Blick, mit dem er ihn angesehen hatte an jenem Tag vor dem Münster, als sie sich zum ersten Mal begegnet waren. Es lag eine eigentümliche Mischung aus Verwunderung und Scheu daran. Gutenberg nahm den Saphir, an dem Peter feilte. Er betrachtete ihn genau. »Ein Gespür für Steine hast du jedenfalls. Das bringt dir niemand bei, es liegt in dir. So ist es auch mit den Steinen. Liegt es nicht im Stein, kannst du schmirgeln, bis du blau anläufst. Ein gewöhnlicher Kiesel bleibt ein gewöhnlicher Kiesel. Für alle anderen gilt, dass du sie verstehen musst. Du musst wissen, wie sie beschaffen sind, wo ihre Maserung verläuft, wie hart sie sind und wie weich. Es kommt immer auf das richtige Maß an. Doch ohne Druck geht es nicht.« Gutenberg kratzte sich am Kinn. Die Geste hatte Peter schon oft an ihm gesehen. Er sollte sie noch viel häufiger sehen. »Ohne Druck geht es nicht«, wiederholte Gutenberg. »Nicht ohne Druck.« Plötzlich erhellte sich sein Gesicht. »Beim heiligen Hieronymus, dass ich nicht schon früher darauf gekommen bin!« Gutenberg stürmte aus der Werkstatt. Peter sah ihm verblüfft nach. »Was hat er denn? Ihm ist doch nicht schlecht geworden?« Andreas blickte kurz von seiner Arbeit auf. »Ach was«, brummte er, »das macht er immer, wenn ihn ein Einfall anspringt. Da muss er rennen und den Einfall festhalten, sonst ist der Einfall weg. Denn manche Einfälle sind so flüchtig wie der Staub, der von den Steinen rieselt. Und den du heute Abend wieder aufkehren wirst.« Und er pustete Peter den Staub von seinen Steinen mitten ins Gesicht. Das fand Anna total gemein. »Dieser Lump«, schimpfte sie und ballte die Fäuste. Sie hätte Andreas gerne mit ihren Händen bearbeitet, wie Peter auf die Steine schlug. Aber sie konnte nicht. Mal abgesehen, dass es sich nicht gehörte, hatte sie auch gar keine Zeit dafür. Anna half Lorenz im Haushalt, und der war mächtig angewachsen, seit Gutenberg mit Peters Wallfahrtsspiegel in der Hand und einer Eingebung im Kopf zurückgekommen war. Becher und Humpen türmten sich auf dem schweren Tisch in der Stube. Gestern erst waren Gutenbergs Freunde da gewesen. Das geschah fast an jedem Abend. Denn nun wollte Gutenberg sein Vorhaben mit den Wallfahrtsspiegeln in die Tat umsetzen. Lange hatte er darüber nachgedacht. Aber erst seit dem Gespräch mit Peter wusste er, wie aus einem Gedanken auch ein Geschäft wurde. Er würde die Wallfahrtsspiegel nicht gießen, wie bislang üblich. Er würde sie drucken. Und zwar in solchen Mengen, dass man sie kaum zählen konnte. Dazu brauchte er Hände, die ihm halfen. Peters Hände. Und er brauchte Geld. Mehr Geld, als er selbst besaß. Doch wozu gab es Freunde? Der Vogt Hans Riffel von Lichtenau, Friedel von Säckingen und Andreas Heilmann besaßen eine Menge Geld. Gutenberg lud sie zu sich ein.
1: 100.000 und noch mehr!
0: Gutenberg knallte den Becher auf den Tisch, dass der Wein überschwappte.
1: »So viele Pilgerzeichen benötigen die Pilger für die Heiligtumsfahrt nach Aachen. Kein Handwerker schafft das, wenn er die Spiegel einzeln von Hand anfertigt.«
0: »Wie war das doch gleich?« Hans Riffe fragte lieber nochmal nach. Keiner von ihnen war je auf einer Pilgerreise gewesen. »Die Pilger brauchen die Spiegel, um die Strahlen der Reliquien einzufangen?«
1: »Ganz recht.«
0: Gutenberg erklärte ihnen noch einmal, was ihm Peter erzählt hatte.
1: »Mittlerweile sind es zu viele Pilger, als dass man ihnen noch erlauben dürfte, die Heiligtümer zu berühren. Denn stellt euch nur vor, tausende Menschen betatschten die Windel unseres Herrn Jesus Christus. Der Stoff würde sich unter den Griffen glatt in Luft auslösen.
0: »Das wäre wahrlich ein Wunder«, sagte Hans Riffe. Sie lachten.
1: Gutenberg wedelte mit der Hand. Er war noch nicht fertig mit seinen Ausführungen.
0: »Darum zeigt man die Reliquien nur noch vom Turm des Aachener Doms. Die Reliquien verströmen jedoch einen göttlichen Schein, den die Spiegel einfangen. Dann kann man die Strahlen sogar mit nach Hause nehmen.«
1: »Als Mitbringsel«, scherzte Andreas Heilmann.
0: Gutenberg ließ sich nicht ablenken. »Wir stellen die Wallfahrtsspiegel her, aber wir gießen sie nicht, wir prägen und wir drucken sie.«

0: Ich kenne einen tüchtigen Goldschmied, sagte Andreas Heilmann und wischte sich den Weinbart ab. Hans Dünne schnitzt uns die Formen, die wir zum Drucken brauchen. Natürlich geht es nicht ohne Geld, warf Gutenberg vorsichtig ein. Wir benötigen Blei und Zinn. Wir müssen den Goldschmied bezahlen und den Drechsler, der die Presse baut. Die Presse ist das Wichtigste. Nichts darf schiefgehen. Und das meine ich wörtlich. Die Presse muss die Formen für die Spiegel haargenau gleich drucken. Alle gleich? Andreas Heilmann zog eine Augenbraue hoch. Alle gleich, wiederholte Gutenberg. Schiefe Wallfahrtsspiegel wird kaum einer kaufen. So eine Presse gibt es nicht, sagte Andreas Heilmann sehr entschieden. Er musste es wissen. Er besaß selbst eine. Vor den Toren der Stadt drückte seine Papierpresse das Wasser aus dem abgesiebten Büttenpapier. Niemand kümmerte es dabei, wie das Wasser ablief. Deshalb arbeiteten diese Pressen höchst ungenau. Bei Weinpressen verhielt es sich ähnlich. Es war schließlich einerlei, ob der Saft schief oder gerade in die Kelter tropfte. Bei einer Presse, die Wallfahrtsspiegel druckte, musste es aber anders sein. Schade, sagte Friede von Säckingen und ließ den Becher sinken. Dann klappt es nicht. Sie müssen wirklich sehr genau sein. Aber darum geht es doch, rief Gutenberg. So eine Presse gibt es nicht, darum erfinde ich sie. Und die Formen, die es dazu braucht, es ist auch schon alles da. Wo? Wo denn? Sie riefen wild durcheinander. Gutenberg tupfte an seine Stirn. Jetzt waren sie sprachlos. Es ist ein todsicheres Geschäft, über das wir zu niemandem ein Sterbenswörtchen verlieren dürfen, mahnte Gutenberg. Denn sobald einer davon erfährt und macht, was wir machen, dann brauchen wir gar nicht erst anfangen. Gutenberg stand auf und schloss die Tür zur Werkstatt. Er musterte seine Freunde reihum. Was sagt ihr? Seid ihr dabei? Hans Riffe nickte. Freilich sind wir dabei. Die anderen nickten auch. Natürlich, wir machen mit. Ihr gebt euer Geld? Ums Geld macht ihr keine Sorgen. Friedel grinste breit. Seine Familie gehörte zu den erfolgreichsten Handelshäusern in Straßburg mit einem geschätzten Vermögen von über 14.000 Pfund. Zudem war er gut vernetzt mit Kaufleuten in allen großen Städten. Venedig, Mailand, Basel, Nürnberg, Frankfurt. Hans Riffe, der ebenfalls kein armer Schlucker war, pflichtete ihm bei, »Kümmer du dich um die Presse und um die Formen, Johannes. Wir beschaffen das Geld.«
1: »Dann sind wir fortan Genossen? Eine Vertragsgemeinschaft?«
2: »Jawohl, das sind wir.«
0: Sie hoben die Becher und stießen an. Es klirrte gewaltig. Töffel, der zu Peters Füßen gedöst hatte, jaulte erschrocken auf. Ihre Köpfe fuhren herum. Im Eifer der Unterhaltung hatten sie nicht auf Peter geachtet, ihn nicht einmal bemerkt. Nun trafen ihn ihre Blicke, als schleuderten sie Blitze.
1: »Wer ist das?« fragte Andreas Heilmann scharf.
0: Gutenberg stand auf.
1: »Das ist Peter, mein Lehrling«, sagte er nur zögernd. »Für ihn verbürge ich mich.«
0: Und dann fügte er hinzu,
1: »außerdem verdanken wir ihm das alles. Peter hat mich auf den Einfall mit den Wallfahrtsspiegeln gebracht.« Da ging ein Raunen durch den Raum. Lobrufe wurden laut. »Auf den Burschen mit dem klugen Kopf! Auf Peter! Jawohl! Auf Peter und unser Geschäft mit den Wallfahrtsspiegeln!«
0: Nun waren alle Spiegelmacher. Der Mond stand hoch über dem hutzligen Haus vor den Toren der Stadt, als der letzte Gast auf die Gasse torkelte. Peter räumte das Werkzeug beiseite und kroch auf den Strohsack zu Anna. Die schlief schon. Peter gähnte. Er hätte auch gerne geschlafen. Hundemüde war er jedenfalls, wie Töffel, der sofort friedlich schlummerte. Kaum hatte er sich zwischen Anna und Peter gezwängt. Aber es gelang ihm nicht. Das lag nicht an den Flöhen, die durchs Stroh hüpften. Es lag auch nicht an Töffel, der bald leise schnarchte. Es lag an Gutenberg. Gutenbergs Worte hallten durch Peters Kopf, dass an Schlaf nicht zu denken war. Er hatte gesagt, »Das ist Peter. Für ihn verbürge ich mich.«
1: Sich verbürgen. Was für ein Wort. Nur ein Bürger besaß ein Mitspracherecht in allen Angelegenheiten, die die Stadt betrafen. Und nicht einmal Gutenberg, der aus Mainz zugezogen war, galt als Bürger der freien Reichsstadt Straßburg, die sich allein dem Kaiser gegenüber zu verantworten hatte. Wenn Gutenberg sich nun für ihn verbürgte, besaß Peter dann ein Mitspracherecht? Das war das eine. Das andere war das Vertrauen, das Gutenberg zum Ausdruck brachte. Gutenberg vertraute ihm, einem einfachen Bauernjungen, der nicht einmal lesen und schreiben konnte. Und dann hatte er auch noch vor all diesen vornehmen Leuten betont, dass Peter ihn auf den Gedanken mit den Wallfahrtsspiegeln gebracht hatte. Erst am frühen Morgen, als schon der erste Vogel sang, schlief Peter ein. Prompt rüttelte ihn jemand wach. Peter erschrak heftig. Gutenberg beugte sich über ihn. »Peter, wach auf! Du musst sofort in die Stadt und Konrad Sasbach und Hans Dönne meine Zeichnungen bringen.« Gutenberg schwenkte einen Bogen besten Hadernpapiers vor Peters Nase. Das Papier knisterte. Der Luftzug vertrieb die Müdigkeit. Peter rieb sich die Augen. Aus einem Gewirr schwarzer Striche schälte sich allmählich das Bild einer Presse heraus. Aber diese Presse sah nicht aus wie die Pressen, die Peter kannte. »Der Witz ist das Mittelstück«, sagte Gutenberg vergnügt und klopfte mit dem Finger auf das Papier. Das Mittelstück war ein viereckiger Kasten. Gutenberg nannte ihn Büchse. »Die Büchse verbindet die Spindel mit dem Tiegel. Sie übersetzt die Drehbewegung der Spindel in eine senkrechte Abwärtsbewegung, weil ich den Tiegel mit vier Klafterschnüren daran aufhänge. Sonst würde sich der Tiegel mit der Spindel mitdrehen und alle Spiegel wären krumm. Verstehst du?« Peter nickte, obwohl er nicht verstand. »Die Büchse ist das Kernstück meiner Erfindung. Durch sie wird die Drehbewegung der Spindel zu einer senkrechten Abwärtsbewegung des Tiegels«, erklärte es Gutenberg noch einmal mit anderen Worten. »Mit ganz viel Kraft, aber so, dass nichts verwackelt.« »Aha«, sagte Peter, auch wenn er immer noch nicht recht verstand, aber er begriff schon, dass diese Büchse etwas sehr Besonderes war. Sie musste Gutenberg während seiner nächtlichen Grübeleien eingefallen sein. Peter strich sich das verwuschelte Haar glatt und richtete sich auf. »Ich gehe sofort los.« Töffe stand schon bereit und schüttelte sich. »Guter Junge.« Gutenberg klopfte Peter auf die Schulter. »Bald drucken wir Wallfahrtsspiegel, dass es nur so prasselt. Auf einen Schlag.« Gutenberg lachte. Auf einen Schlag. Das gefiel ihm, weil die Presse ja wirklich die Formen ausschlug. »Das läuft fast von alleine.« Peter wurde schwindelig. Wenn etwas fast von alleine lief, war es eine Maschine. War Gutenbergs Presse, die Wallfahrtsspiegel herstellen würde, dass sie nur so prasselten, eine Maschine? »In der Tat«, sagte Gutenberg, »aber sie braucht noch die Kraft eines Menschen, der den Bengel schwingt, damit der Tiegel hinunterrumst.« »Deine Kraft«, er grinste, »denn das wirst du machen, Peter. Du bedienst den Bengel, sobald die Presse fertig ist. Dann bist auch du ein Spiegelmacher.«

Worauf hatte sich Peter da nur eingelassen? Einerseits sorgte Johannes Gutenberg für ihn, gab ihm und seiner kleinen Schwester ein Dach über dem Kopf und genügend zu essen. Andererseits wirkte es auf ihn merkwürdig, dass Gutenberg aus seiner Werkstatt ein Geheimnis machte und einige wohlhabende Leute wie Komplizen und Mitwisser um sich scharte. Erst nach und nach wird Peter klar, was hier gespielt wird. Mehr dazu nach diesem Instrumentalstück von Jo Jasper mit dem Titel Sommerregen. Der hat in diesem Sommer ja so sehr gefehlt.

0: Sie hören das Lesezeichen XXL, diesmal mit Ausschnitten aus einem historischen Roman von Dagmar Petrick. Er trägt den Titel Peter und die Macht der Buchstaben. Hier ein kurzer Rückblick auf das, was bisher geschah, für alle, die erst später eingeschaltet haben. Es ist eisig kalt im Jahr 1437. Zwei Kinder suchen Zuflucht unter dem Bogen einer Brücke in der Nähe des Straßburger Münsters. Sie sind von zu Hause ausgebüxt, denn nach dem Tod ihrer Mutter wurde der Vater zum Trinker und sie wurden oft von ihm geschlagen. Die beiden Kinder heißen Peter und Anna und sind 11 und 6 Jahre alt. Um etwas zu essen kaufen zu können, fertigt Peter verschiedene Devotionalien an, kleine Schmuckstücke, die er den Besuchern des Münsters zum Kauf anbietet. Darunter ist auch ein mit Schnitzereien verzierter Wallfahrtsspiegel. Solche Spiegel dienten dazu, bei einer Pilgerreise das Spiegelbild eines heiligen Gegenstandes, etwa einer Reliquie, einzufangen. Auf diese Weise hoffte man, ein Stück von Gottes Segen mit nach Hause nehmen zu können. Ein offenbar wohlhabender Mann, ein gewisser Johannes Gutenberg aus Mainz, kauft Peter den Spiegel ab und bewundert sein künstlerisches Talent. Er bietet ihm eine Lehre in seiner Werkstatt an, in der Metall verarbeitet und Edelsteine geschliffen werden. Der Junge stimmt zu und wird zusammen mit seiner Schwester Anna und dem Hund Töffel bei Meister Gutenberg untergebracht. Peter bekommt mit, wie sich Gutenberg abends mit Freunden und Bekannten trifft, um Investoren für eine seiner Erfindungen zu gewinnen. Es geht um eine Presse, mit der man die begehrten Wallfahrtsspiegel in großer Stückzahl und vor allem in bester Qualität anfertigen kann. Schließlich steht tatsächlich eine große Presse, ein wahres Monstrum, in der Werkstatt Gutenbergs und produziert Wallfahrtsspiegel ohne Ende. Dann wird sie in Gutenbergs Werkstatt in einem Vorort von Straßburg abgebaut und in einer Werkstatt im Zentrum der Stadt wieder aufgestellt. In Gutenbergs Haus wird es dadurch ruhiger. Der folgende Abschnitt aus dem Roman Peter und die Macht der Buchstaben wird wieder von Samuel Schiedek gelesen. Die Personen, die erwähnt werden, sind Gutenbergs Bedienstete, die im Haus und in der Werkstatt tätig sind, sowie Handwerker und Geldgeber.
1: Der Sommer kam und ging. Bald wurde es Herbst. Der Wind fegte über die abgeernteten Felder. Wege, die zuvor unter der Gluthitze staubtrocken gelegen hatten, verwandelten sich im heftigen Regen zu Matsch. Wenn Anna und Peter die Wallfahrtsspiegel in der Stadt abholten, blieb der Karren im Schlamm stecken und sie mussten noch fester ziehen, und immer lagen neue Spiegel für sie bereit. Andreas Drizehn schuftete, als gäbe es keinen Morgen. Er hatte die ganze Nacht durchgearbeitet. Je mehr Spiegel wir herstellen, desto größer der Gewinn. Andreas rieb sich die schwieligen Hände und schickte sie gleich wieder fort, weil er weiterdrucken wollte. Nichts konnte ihn aufhalten, weder die eigenen Brüder, die anklopften, noch Agnes, die sich um ihn sorgte. »Ich weiß nicht, was ich mit ihm machen soll«, stöhnte sie. »Er ist wie von Sinnen. Wenn er so weitermacht, schuftet er sich noch zugrunde.« Ihr Gesicht war von Falten zerfurcht und erhellte sich erst, als Anna ihr Grüße von Lorenz bestellte. Danach sah sie noch bei Hans Dünne vorbei. Peter liebte dessen Goldschmiede. Er mochte den flinken Mann mit den hellen Augen, der so geschickt jeden unscheinbaren Stein in ein Juwel verwandelte. Dünne begrüßte sie fröhlich. »Schaut, woran ich arbeite!« Dünne formte einen Ring, so fein, als wäre er aus Spinnweben gewoben. Zwei Hände strebten aufeinander zu. Zwischen sich hielten sie ein Herz, in das Dünne einen funkelnden Rubin setzte. Peter staunte. So etwas Schönes würde er zu gerne selbst einmal schmieden. Da betrat ein Mann die Werkstatt. Peter erschrak. Es war Mentelin, doch der sah ganz anders aus, als er ihn in Erinnerung hatte. Sein Gesicht wirkte eingefallen, als hätte er einen Schlag abbekommen.
2: »Habt ihr schon gehört?«
1: Mentelin stützte sich auf Dünnes Werkbank. Er keuchte. Dünne schob ihm einen Schemel hin.
2: »Um Himmels Willen, was ist geschehen?« »Die Pest. Sie wütet in Aachen. Die Wallfahrt fällt aus.«
1: Es war, als wäre schlagartig das Feuer in der Schmiede erloschen. Tatsächlich vergaß Dünnes Geselle, den Blasebalg zu bewegen. Die Flamme im Schmelztiegel züngelte noch einmal kurz auf, dann ging sie aus. Von der Pest hatte Peter schon gehört, aber eher wie man ein Gewitter in der Ferne als Donnergrollen wahrnimmt. Sie war der schwarze Tod, vor dem es kein Entrinnen gab.
2: »Was nun?« fragte Dünne. »Jemand muss es Gutenberg sagen«, sagte Mentelin.
1: Da gab es nur einen. Sie sahen Peter an.

0: Aachen ist doch weit weg?« fragte Anna auf dem Heimweg.
1: »Ja, schon«, brummte Peter.
0: Der Karren mit den Spiegeln verfing sich im Schlamm. Peter zerrte und zog und gab dem Karren schließlich einen Tritt, dass er fast umkippte mitsamt seiner kostbaren Fracht, die nun nicht mehr kostbar war. Denn wenn die Wallfahrt ausfiel, weil die Pest in Aachen wütete, brauchte niemand mehr einen Wallfahrtsspiegel. Dann gab es auch kein Geschäft. Als sie in St. Arbogast ankamen, waren wieder alle da. Friedel von Säckingen, Andreas Heilmann, Hans Riffe, Lorenz, sogar Konrad Sasbach, der Drechsler und natürlich Gutenberg. Nur Andreas Drehzehn druckte weiterhin Wallfahrtsspiegel in seinem Haus in der Stadt, als wäre nichts geschehen.
2: »Großer Gott, erbarme dich unser!«
0: Sie rangen die Hände, als Peter Mentelins bestürzende Nachricht überbrachte.
2: »Die Leute sollen auf der Straße umfallen«, erzählte Lorenz. »Morgens gehen sie noch ihrer Arbeit nach und abends sind sie bereits tot.«
3: »Grundgütiger! Die Pest hat auch schon mal in Straßburg gewütet«, wusste Friedel. »Das war zwar schon vor 100 Jahren, trotzdem sprach man noch davon. Damals haben die Straßburger alle Juden verbrannt.«
0: Anna wurde kreidebleich.
4: »Das ist ja fürchterlich. Warum denn nur? Waren denn die Juden schuld an der Pest?«
2: »Aber nein, nicht doch.«
0: Lorenz fuhr sich über das Gesicht. Er sah müde aus.
2: »Aber wenn es den Menschen schlecht geht, suchen sie einen Sündenbock.«
3: »Weil«, sagte Friedel,
2: »das ist doch Blödsinn.«
0: Gutenberg sprang auf. Sein Schemel kippte um.
2: »Die Juden sind doch auch an der Pest gestorben. Alle sterben daran. Außerdem haben sie die Juden schon ermordet, ehe die Pest die Stadt überhaupt erreicht hatte.«
0: Er hob den Schemel auf und setzte sich wieder.
2: »Sagt mir lieber, was wir jetzt machen sollen.«
0: Er kratzte sich am Kinn. Er kratzte und kratzte, bis es blutete. Gutenberg blickte erstaunt auf seine roten Fingerkuppen. Er fühlte sich ausgebremst. Gegen die Pest kam er nicht an, mochte er sich noch so sehr dagegen auflehnen. Das sagenhafte Geschäft mit den Wallfahrtsspiegeln war vorbei. Sie saßen um den schweren Eichentisch und wurden auch nicht fröhlicher, als Peter einen Krug mit Wein brachte und allen einschenkte. Niemand wusste eine Antwort auf Gutenbergs Frage. Sie schwiegen. Die Stille senkte sich wie Blei auf das kleine, hutzelige Haus in St. Arbogast und wurde lauter und lauter, als hätte sie eine Stimme, die ihnen ins Ohr höhnte: »Alles umsonst. Alles vorbei. Gebt auf.« Bis Anna es nicht länger aushielt.
4: »Peter, erzähl doch eine von deinen Geschichten, das wird uns aufmuntern.«
2: »Geschichten?« Gutenberg verzog die Lippen. »Was nützen schon Geschichten? Nichts als leere Worte sind das. Pah!«
4: »Aber das stimmt nicht!«
0: Anna stemmte die Hände in die Hüften. Die Locke rutschte ihr in die Stirn. Sie wischte sie weg. Worte waren nicht leer. Sie besaßen eine Macht. Die ließ sich zwar nicht mit Händen greifen, aber Anna erinnerte sich noch zu genau, wie oft Peter sie wieder aufgeheitert hatte mit seinen Geschichten.
4: »Jeder sollte Peters Geschichten hören. Sie machen wieder fröhlich. Sie trösten. Natürlich helfen Worte.«
0: »Geschichten, die aufmuntern. Geschichten, die jeder hören sollte. Worte, die helfen«, schnaubte Hans Riffe.
2: »Dass ich nicht lache.«
0: Er lachte. Die anderen lachten mit. Anna warf Peter einen flehenden Blick zu.
4: »Bitte, Peter, erzähl ihnen die Geschichte von den Vögeln aus Lehm, die lebendig wurden und davongeflogen sind in alle Welt. Die war besonders schön.«
2: »Das wird ja immer versponnener.«
0: Jetzt lachte auch Gutenberg.
4: Aber dann hörte er mit dem Lachen auf.
2: »Und was hast du ihm gesagt, Anna? Vögel aus Lehm? Reglose Vögel, die lebendig wurden und davongeflogen sind?«
4: Anna nickte heftig. »Ja, ja, in Peters Geschichte.«
2: »Alle einzeln?«
4: »Ja, alle.«
2: »Aber natürlich.«
0: Gutenberg bekam einen glasigen Blick.
2: Wenn es mit Vögeln aus Lehm geht, alle einzeln, sollte es auch mit dem Buchstaben aus Blei gehen. Alle einzeln, murmelte er. Da verbreiten sich die Geschichten, die jeder lesen will in der ganzen Welt, und wir machen ein Riesengeschäft, rief er laut. Wir sind gerettet!
0: Sie sahen ihn besorgt an. Hatte ihn die Pest erwischt und er sprach im Fieberwahn? Aber nein, Gutenberg war nicht krank. Sein Gesicht glühte wie damals, als er Peters Wallfahrtsspiegel in die Hand genommen und gegen den Strahl der Sonne gehalten hatte. Wieder durchzuckte ihn eine Erleuchtung. Ein Geistesblitz.
2: Es ist einfach. Ich erkläre es euch.
0: Er wandte sich an Hans Riffe.
2: Hans, erinnerst du dich noch, wie du von deinem Besuch bei Diebold Lauber in Hagenau erzählt hast?
5: Natürlich erinnere ich mich.
0: Was tat das schon zur Sache, da die Pest soeben ihr wunderbares Geschäft zerstört hatte?
5: Ich war in seiner Werkstatt, in der er Bücher abschreiben lässt.
2: Na und? Du hast auch erzählt, wie gefragt Laubers Bücher sind. Besonders die Erzählungen aus der Bibel haben es den Leuten angetan.
5: Außerdem hast du berichtet, dass Lauber nicht hinterherkommt mit dem Abschreiben, weil kein Mensch ein Buch so schnell abschreiben kann, wie die Leute die Bücher haben wollen.
2: Eine Maschine müsste man haben, hat er gesagt.
0: Hans Riffe nickte. Das mag er wohl gesagt haben. Aber das war nichts weiter als ein dummer Scherz.
2: Aber genau das machen wir jetzt. Wir bauen eine Maschine, die Bücher abschreibt. Eine Presse, die sie druckt. Eine Buchdruckpresse.

0: Wenn die Leute keine Wallfahrtsspiegel brauchen, weil in Aachen die Pest wütet, dann drucken wir eben Bücher. Auch damit kann man Geld verdienen. So pragmatisch sah Johannes Gutenberg die Angelegenheit. Und welches Buch würden die Leute am liebsten besitzen, wenn sie denn lesen können und genug Geld dafür haben? Fragte er weiter. Die Antwort lag auf der Hand. Die Bibel. Wenn nun aber eine komplette Bibel 1000 oder 2000 Seiten umfasst, je nach Schriftgröße, müsste man ebenso viele Druckplatten herstellen, um sie damit drucken zu können. Das würde ein Vermögen kosten. Die Lösung lag darin, Sie haben es ja gerade schon gehört, jede Seite aus einzelnen Buchstaben neu zusammenzusetzen. Im nächsten Abschnitt aus dem Roman »Peter und die Macht der Buchstaben« erzählt Peter seiner kleinen Schwester ein Gleichnis aus der Bibel.
1: Endlich erzählte er Anna die Geschichte vom verlorenen Groschen, um die sie schon so lange gebettelt und zu der Peter immer Nein gesagt hatte. Aber heute schien es ihm, als wäre mit Gutenbergs Vorhaben einer Bibel, die sich jeder leisten konnte, etwas wiedergekehrt, was sie vor langer Zeit verloren hatten, nämlich die Überzeugung, dass Gottes Wort für alle da war. »Es war einmal eine Frau«, sagte Peter, »die besaß 10 Silbergroschen. Jeden Abend zählte sie nach, ob auch alle Münzen da waren. Aber eines Tages kam sie nur bis 9. Sie zählte und zählte, sie wurden nicht mehr. Ein Groschen fehlte. Die Frau suchte in allen Winkeln. Sie wischte in den Ecken. Sie klapperte mit den Töpfen. Sie durchwühlte die Asche im Herd und schob die Möbel beiseite. Ihre Hände wurden schmutzig. Ihre Arme schmerzten. Von der Stirn tropfte der Schweiß. Sie griff in ihre Schürze, um sich die Schweißperlen mit einem Tuch abzuwischen und hoppla, in der Schürze lag der verlorene Groschen. Sie hatte ihn die ganze Zeit bei sich getragen. Darüber war die Frau so froh, dass sie allen davon erzählte. »Denn manche Dinge sind so schön, dass sie jeder hören sollte«, sagte Anna. Sie kuschelte sich an Peter. »Ich hab dich lieb, Brüderchen.« »Ich dich auch, Schwesterchen«, sagte Peter. Er sah zum Fenster. Durch die Ritzen der Läden schickte der Mond sein milchiges Licht. Peter dachte an das Armband der Mutter. Das hatte er nicht verloren. Es war ihm gestohlen worden von einem Mädchen, einer angeblich blinden Bettlerin. Die Sonne hatte den hellen Streifen Haut an seinem Handgelenk längst braun gefärbt. Nichts erinnerte mehr daran, nur in Peters Kopf war nichts verblasst. Aber vielleicht konnte auch Gestohlenes zurückkehren. Eine Woche später schleppte Gutenberg ein großes Buch an. Das Buch war so schwer, dass es rumste, als er es auf den Tisch legte. Töffel knurrte. »Dummerchen«, schimpfte Gutenberg. »Das ist nicht gefährlich, das ist die Bibel.« Peter warf Töffel ein Holzscheit hin, um ihn abzulenken. Töffel stürzte sich darauf und brachte es zurück. Er hechelte. Peter sollte nochmal werfen, aber Gutenberg hielt Peter zurück. »Jetzt ist nicht die Zeit für Spielchen«, sagte er. »Schau dir lieber diese Bibel an. Sie kommt aus Paris und war nicht eben billig. Aber Andreas Heilmann hatte Gottlob noch ein paar Gulden übrig. Und auch Friedel ließ sich nicht lumpen.« Wieder hatte Gutenberg eine Menge Geld ausgegeben. Geld, das er nicht besaß. Deshalb hatte er sich wieder welches ausgeliehen. Bücher waren eine kostspielige Angelegenheit. Nicht nur Bibeln, alle Bücher. Das lag nicht nur an den ungezählten Stunden, die ein Schreiber in ein Buch steckte, wenn er Monate, manchmal jahrelang die Seiten abschrieb. Jede einzelne Seite war darüber hinaus verschwenderisch verziert. Und die Illustratoren mussten schließlich auch bezahlt werden. Dazu kamen die Einbände. Wer es sich leisten konnte, ließ seine Bücher in Leder einbinden und versah sie obendrein mit prachtvollen Beschlägen, die die empfindlichen Buchecken schützten, und Metallschließen, die das wertvolle Pergament zusammenhielten, damit es nicht wölbte. Ein Buch war ein Schatz. Kein Wunder, dass manche an Ketten lagen, damit sie niemand stahl. Wie die Bibel in Münster, aus der der Priester während der Messe vorlas. Diese Bibel freilich lag frei und ungebunden am helllichten Tag in Gutenbergs Werkstatt auf dem Tisch.
2: Teurer geht es immer, Gutenberg seufzte. Vielleicht hatte er sich eine noch schönere Bibel gewünscht. Aber diese Bibel soll uns genügen. Es geht sowieso nur um das, was in ihr geschrieben steht. Wir müssen doch wissen, was wir drucken sollen, wenn wir es drucken wollen.
1: Gutenberg schlug die Bibel auf. Peter taumelte einen Schritt zurück. So schön war, was ihm dort entgegenleuchtete. Es war, als betrete er eine fremdartige Welt. Dunkelgrüne Farne und üppig blühende Blumen umrankten die großen Buchstaben am Anfang eines Satzes. Eine Amsel flatterte von einem Strich, ein Fuchs spähte hinter einem Bogen hervor. Am Buchrand sprengte ein Ritter in vollem Harnisch auf seinem gepanzerten Pferd einen Eber nach. Ein Edelfräulein liebkoste ein Einhorn. Und alles strahlte in den sattesten Farben, als ginge die Sonne auf. Am liebsten hätte Peter die Bilder gestreichelt, um sich zu vergewissern, dass er nicht träumte. Aber Gutenberg wies ihn zurecht.
2: »Kümmer dich nicht um die Bilder«, sagte er. »Bilder will ich nicht drucken. Achte auf die Buchstaben. Sag mir, was du siehst.«
1: Peter beugte sich erneut über die Bibel. Und tatsächlich, da waren sie. Die Buchstaben standen eng beieinander, Zeile um Zeile, bis hinunter zum Rand, und an den Enden sahen sie aus, als wären sie miteinander verflochten, als wäre das Geschriebene ein Stück Stoff.
3: »Es sieht aus wie gewebt«, sagte Peter und richtete sich wieder auf.
2: »Wie gewebt? Ach so. Ach ja?«
1: Gutenberg sah erst Peter verblüfft an, dann betrachtete er die Buchstaben lange. Schließlich nickte er.
2: Es sieht wirklich aus wie gewebt, weil die Buchstaben aneinander hängen wie Fäden in einem Tuch. Das ist wunderbar. Genauso soll es aussehen. Weißt du was, Junge? Ich denke, ich werde die Schrift, in der ich die Bibel drucke, auch Textura nennen. Das ist lateinisch und bedeutet Gewebe.
1: Gutenberg grinste.
2: Unsere Bibel soll aussehen wie diese, muss sie an Schönheit aber bei weitem übertreffen. Die Leute sollen glauben, sie erblicken ein Wunder, wenn sie meine gedruckte Bibel sehen.
1: Für Peter war bereits diese Bibel ein Wunder. Jedenfalls hatte er nie zuvor etwas derartiges gesehen. Noch einmal beugte er sich über die Buchstaben. Sie funkelten ihn an, als wollten sie ihn zu sich zwischen die Seiten ziehen. Peter erschrak. Kurz glaubte er, die Stimme seiner Mutter zu hören, wie sie Geschichten aus der Bibel erzählte. Ob die Geschichten wirklich dort geschrieben standen mit diesen Buchstaben? Wenn ich lesen könnte, dann... Peter wurde schwindelig und brach den Gedanken ab. Denn der Gedanke war abenteuerlich. Er brachte seine Welt ins Schwanken. Und war es nicht tatsächlich so? Bücher öffneten Welten. Wer lesen konnte, konnte jeden Gedanken erfahren, vorausgesetzt, jemand hatte sich die Mühe gemacht und seinen Gedanken auch zu Papier gebracht. Oder auf Pergament, wie bei dieser Bibel, die auf Ziegenhaut geschrieben war. Peter räusperte sich.
3: »Wie machen wir es?«, fragte er.
2: »Das weiß ich noch nicht.«
1: Gutenberg kratzte sich am Kinn.
2: »Aber mir wird schon etwas einfallen. Verlass dich darauf.«
1: Wieder kam Töffel herbeigetapst. Er hielt das Hölzchen im Maul und stupste Gutenberg an.
2: »Jetzt nicht«, sagte Gutenberg streng. »Ich muss nachdenken.«
1: Töffel legte den Kopf schief. Als ihn immer noch niemand beachtete, gab er auf. Er rollte sich auf den Rücken, hielt das Stöckchen zwischen den Pfoten und nagte daran. Ratsch, ratsch. Gutenberg sah zu ihm.
2: »Dieser Hund«,
1: sagte er kopfschüttelnd. Aber dann rief er, bei allen Heiligen, der Hund hat recht. Manchmal muss man die Welt aus einem anderen Blickwinkel betrachten. Sich notfalls auf den Kopf stellen oder auf den Rücken legen, wie es Töffel macht. Und genauso machen wir es jetzt auch. Wir stellen die Buchstaben auf den Kopf.
3: Auf den Kopf? Wie das?
1: Warte, ich zeige es dir. Gutenberg nahm einen Stab aus Stahl und ein scharfes Messer und begann zu schnitzen, dass die feinen Späne nur so rieselten.

0: Sie haben es vorhin gehört. Aus seinen Plänen macht Gutenberg ein großes Geheimnis. Denn schließlich handelt es sich um seine Erfindung und er will damit Geld verdienen. Doch dann kommt die Pest auch nach Straßburg. Gutenbergs Mitarbeiter und Geldgeber Andreas Dritzehn stirbt und Gutenberg muss befürchten, dass seine geheime Werkstatt in Straßburg vor neugierigen Schnüfflern nicht mehr sicher ist. Schließlich schickt er Peter und seinen Knecht und Freund Lorenz in die Stadt mit dem Auftrag, die Presse unbrauchbar zu machen. Dazu sollen sie einige spezielle Schrauben lösen, die Wirbelin, und den wichtigsten Teil der Presse, die sogenannte Büchse, auseinandernehmen. Ob ihnen das gelingt, erfahren sie jetzt.
1: Gutenbergs Auftrag war ungeheuerlich. Seit Tagen erreichten sie nur die schauerlichsten Gerüchte aus der Stadt. In den Gassen sollten sich die Leichen stapeln. Die Menschen vermochten es nicht einmal mehr, ihre Toten angemessen zu bestatten. Gutenberg legte Peter beide Hände auf die Schultern. »Du hast es schon einmal gemacht, als ich dich zu Konrad Sasbach schickte mit meinen Zeichnungen, damit er mir die Presse baut. Jetzt musst du es wieder machen, nur umgekehrt. Du musst die Presse zerstören. Lorenz hilft dir. Gemeinsam schafft ihr es. Der eine ist groß und stark«, er sah Lorenz an, »denn vielleicht müsst ihr die Tür einbrechen, weil euch niemand aufmacht. Der andere ist wendig und schmal«, er nickte Peter zu, »denn ihr müsst euch beeilen, damit euch niemand erwischt. Löst die vier Wirbelin, dann zerfällt die Büchse und niemand errät mehr, wozu sie diente. Werdet ihr das für mich tun?« Im Grunde war es keine Frage, es war ein Befehl. Doch selbst wenn Gutenberg ernstlich gebeten hätte, hätten sie kaum Nein gesagt. Lorenz hatte Peter abgeraten, in die Stadt zu gehen. Nun würde er es selbst tun für seinen Freund und Meister. Es musste einmal etwas vorgefallen sein zwischen den beiden, dass Lorenz Gutenberg so treu ergeben war. Anhänglich wie ein Schatten oder ein Hund wie Töffel, der natürlich auch mit musste in die Stadt. Aber Peter fragte ihn nicht danach. Er brauchte es nicht zu wissen. Es ging ihm schließlich ähnlich. Gutenberg hatte ihn und Anna bei sich aufgenommen. Nichts hatte er verlangt, außer dass sie ihm im Haus und in der Werkstatt halfen. Und Peter hatte obendrein viel dabei gelernt. Darum würde Peter jetzt auch alles für ihn tun. Nur Anna sah das nicht ein. »Geh nicht«, bat sie. »Ich will dich nicht verlieren.« Aber da war nichts zu machen. »Gutenberg hat uns geholfen, jetzt helfe ich ihm«, sagte Peter. »Aber Töffel kommt mit, er passt auf uns auf.« Als ob ein Hund das könnte. Doch Peter dachte an den heiligen Rochus, von dem man sich erzählte, wie er die Pestkranken gepflegt hatte, bis er sich selbst an der Pest ansteckte. Er verkroch sich in der Einöde. Ein Engel versorgte ihn und ein Hund brachte ihm Brot. Er wurde wieder gesund, ging zurück zu den Kranken und das Hündchen kam mit. Es stimmte auch, nicht alle Menschen starben an der Pest. Manche überlebten sie. »Mach dir keine Sorgen«, Peter strich Anna die Locke aus der Stirn. »Mir geschieht nichts. Und heute Abend erzähle ich dir eine Geschichte.« So zogen sie los. Der Wind pfiff frostig durch die Gassen der Stadt, als wollte er ihnen zu verstehen geben, dass sie besser umkehren sollten. Doch sie liefen unbeirrt weiter, entschlossen gegen den Wind gestemmt, ein großer Mann neben einem schmalen Jungen, der ihm kaum bis zu den Schultern reichte, dahinter struppig Töffel, der Hund. Vor einem Jahr war Peter mit Anna nach Straßburg gekommen. Damals war auch die Zeit der heiligen Nächte gewesen und die Stadt hatte im Weihnachtsglanz gestrahlt. Das bunte Treiben der Händler und Handwerker, der fröhliche Lärm durchziehender Gaukler hatte sie beeindruckt, dazu der Glanz der Stadt im Weihnachtsschmuck. Nun war alles anders. Zuerst läuteten wie damals die Glocken, aber es klang bedrückend und schwer. »Das sind Totenglocken«, erklärte Lorenz und zog die Kapuze enger um den Kopf. »Glücklich schätzen kann sich, wem noch die Messe gelesen wird. Die meisten aber, vor allem die Armen, verscharrt man in Massengräbern außerhalb der Stadt. Kaum hatte er das gesagt,

0: Doch das war nicht nötig. Die Tür sprang auf. Agnes, Drezens Magd, zog sie ins Haus und gab Lorenz einen Kuss. Peter staunte. Lorenz hatte es nie erzählt, obwohl Peter schon aufgefallen war, wie sehr sich Agnes freute, wenn er ihr einen Gruß von Lorenz mitbrachte. Jetzt ließ es sich nicht mehr übersehen, dass sich die beiden mochten. Mehr als mochten. »Macht schnell!« Agnes schob Lorenz fort. »Drezens Brüder werden nicht auf sich warten lassen.« Sie eilten zur Presse. Lorenz löste die 4 Schrauben. Peter stopfte sie in den Beutel, dazu einige Letter, die daneben lagen. Die Büchse zerfiel. Niemand würde jetzt noch erkennen, wozu sie einmal gedient hatte. Plötzlich knurrte Töffel. Es war ein tiefes, kehliges Knurren, eine Warnung. Tatsächlich kamen auf der Straße die Brüder Drezen gegangen. Sie rannten schon. »Rasch, lauft über den Hinterhof«, rief Agnes. »Nehmt die Leiter vom Hühnerstall, um über die Mauer zu klettern. Ich halte sie auf.« Sie nahm den Besen und stellte sich in die Tür. Es entstand ein Gerangel.
1: »Verdamme ich aus dem Weg«,
0: hörten sie Georg Drezen rufen.
1: »Allerhand«,
0: schnaubte Klaus. Im Hof lehnte Lorenz schon die Leiter an die Mauer, kletterte hoch, sprang hinunter auf die Gasse.
2: »Peter, beeil dich, sie kommen!«
0: Klaus und Georg Drezen stürzten in den Hof. Ihre Gesichter glänzten wutverzerrt.
1: »Halt, bleib stehen!«
0: Das hatte Peter nicht vor. Er packte Töffel unter den Bauch, den Beutel schwang er sich um den Hals. Die Leiter wackelte gefährlich unter seinen Tritten.
1: »Spring, Peter, spring!«
0: brüllte Lorenz von der anderen Seite. Und Peter sprang. Scheppernd landete er auf der Gasse. Das war knapp gewesen. Aber sie hatten es geschafft. Gutenbergs Erfindung war gerettet. Da lagen nun die 4 Wirbelinen. Unscheinbar sahen sie aus. Geradezu harmlos. Dabei waren sie das Kernstück Gutenbergs Buchdruckpresse. Ohne die 4 Schrauben gab es keine Büchse. Ohne die Büchse gab es keinen haargenauen Druck. Die 4 Schräubchen lagen in der immer noch geheimen, wenn nicht noch geheimeren Werkstatt in St. Arbogast auf Gutenbergs Tisch. Und Agnes lag bei Lorenz, denn wenig später war sie einfach nachgekommen. »Was soll ich denn im Haus eines Toten?« hatte sie gebrummt. »Ich bin lieber bei denen, mit denen das Leben weitergeht.« Und dabei hatte sie Lorenz zugezwinkert. Lorenz war rot angelaufen, bis unter die Haarspitzen, als hätte er zu lange Brennholz gespalten. Aber Peter wusste schon, woher das kam. Er hatte es selbst gesehen in Drezens Haus. Die 2 waren verliebt. Aber auch Anna freute sich, dass Agnes jetzt bei ihnen in St. Arbogast lebte. »So ein nettes kleines Mädchen«, sagte Agnes und kämmte Anna das blonde Haar, bis es glänzte wie Gold. Agnes lächelte. Anna lächelte und Lorenz, der daneben stand und zusah, lächelte auch, beseelt wie Josef in der Weihnachtsgeschichte. Vater, Mutter, Kind. Sie sehen aus wie die heilige Familie, dachte Peter. Und das freute ihn. Wenn es Anna gut ging, gab es nichts Besseres.

Nachdem Gutenbergs Mitarbeiter und Geschäftspartner Andreas XIII. Ende 1438 an der Pest gestorben war, forderten seine beiden Brüder zweierlei. Sie wollten als Erben in Gutenbergs geheime Unternehmung aufgenommen werden. Und sollte das nicht möglich sein, forderten sie die Rückzahlung der hohen Investitionssummen, die der Verstorbene in das Unternehmen gesteckt hatte. Es kommt zu einem Prozess, der im Dezember 1439 mit einem klaren Sieg für Gutenberg endet. Er muss den Brüdern XIII. Zwar eine Abfindung zahlen, muss sie aber nicht in seine Werkstatt lassen. Seine Erfindungen bleiben sein Betriebsgeheimnis. Als die

0: Druckpresse in Betrieb genommen wird, steuert Ursula, eine junge Mitarbeiterin, einige wichtige Ideen bei.
1: Der gute Ausgang des Gerichtsverfahrens beflügelte sie. Es musste doch einmal gelingen mit dem Buchdruck, vor allem, da nun Ursula bei ihnen war. Mit schlafwandlerischer Sicherheit griff sie die Lettern, legte sie spiegelverkehrt kopfüber von rechts nach links in den Winkelhaken, den Gutenberg sich ausgedacht hatte. Der Winkelhaken war eine ungemein nützliche Erfindung. In einem rechteckigen Rahmen hielt er die Letter beisammen, in genau dem Zeilenabstand, mit dem sie später gedruckt werden sollten. Gutenberg lobte Ursula.
2: »Du hast den guten Griff«, sagte er.
1: Dass ihr der gelang, lag auch am Setzkasten, auf den Ursula gekommen war. »Wäre es nicht sinnvoll, wenn man die Buchstaben, die wir am häufigsten brauchen, auch genau vor der Nase hat, wenn man nach ihnen greifen und sie in den Winkelhaken legen will?« hatte sie gefragt. »Man müsste die Letter natürlich klug einsortieren.« Das leuchtete Gutenberg sofort ein, zumal es alles gleich viel schneller machte. Gutenberg ließ Sasbach umgehend einen Setzkasten schreinern. Und da lag es vor ihnen, ausgebreitet in feinsäuberlich aneinandergereihten handlichen Kästen aus Holz. Ein zerbrochenes Alphabet. Die Buchstaben angeordnet nach der Häufigkeit, mit der sie vorkamen in den Sätzen, die leider immer noch auf Latein waren. Das störte Peter nach wie vor. Aber ändern ließ es sich nicht. Gutenbergs Bibel war nun mal auf Latein, wie alle anderen auch. Und in dieser Sprache gab es jedenfalls auch eine Menge Buchstaben, die nicht genau dieselben wie im Deutschen, aber doch etliche N's und E's, die nun in der Mitte des Setzkastens lagen. So ging es tatsächlich viel, viel flotter, wenn sie die Buchstaben in die Winkelhaken setzten, vom Winkelhaken aufs Setzschiff schoben, vom Setzschiff aufs Satzschiff, nachdem Gutenberg sie mit Klafterschnüren umspannt hatte, damit nichts verwackelte. Auf dem Satzschiff kamen sie auf Sasbachs fahrbaren Karren. Den schoben sie unter den Tiegel, der, durch den Bengel bewegt, herunterschlug. Fuhr man den Karren wieder heraus und klappte den Rahmen auf, der das Papier schützend umschloss, erschien alles richtig herum. Die Buchstaben liefen wieder von links nach rechts und standen auch nicht länger auf dem Kopf. Es war kein Spuk und keine Zauberei. Es war schlichtes, wenn auch kunstvolles Handwerk, von dem sie freilich niemanden auch nur ein Wort verrieten. Denn nach wie vor musste streng verborgen bleiben, was in Gutenbergs Werkstatt geschah. Wie konnte es dann doch geschehen, dass man in der Stadt über sie sprach? In Dünnes Goldschmiede herrschte Aufruhr. Mehrere Schreiber hatten sich versammelt. Sie redeten wild durcheinander, fuchtelten mit den Armen und nahmen gar nicht wahr, dass Peter eingetreten war.
3: »Mit einer Maschine will er es machen«, rief der eine. »In einem Wimpernschlag soll da sein, wozu wir Jahre brauchen«, schimpfte der andere. »Obendrein ganz ohne Fehler, wie sie uns leider doch ab und an unterlaufen.«
2: »Das ist auch kein Wunder«, warf ein anderer ein, »wo wir doch jahrelang ein Buch abschreiben.«
3: »Er stiehlt uns die Arbeit. Selbst Laubers Kopierstube in Hagenau wird es dann nicht mehr geben.«
2: »Der Blitz soll diesen grässlichen Gutenberg treffen.«
1: Da bemerkten sie Peter. Sie verstummten, aber sie hätten ihn kaum hasserfüllter ansehen können. Dünne erhob sich.
3: »Hört mal«, mischte er sich ein, »vor ein paar Tagen habe ich einen wunderbaren Lapislazuli von jenseits des Meeres erhalten. Wenn ihr ihn zu Pulver malt, erhaltet ihr ein Ultramarinblau. Wie es kein schöneres gibt. Wollt ihr ihn sehen?«
1: Die Ablenkung glückte. Sie senkten die Köpfe über Dünnes Stein. Dünne winkte Peter zu sich und schob ihm heimlich einen Beutel zu. Der Beutel war schwer und klackerte verdächtig.
3: »Das ist für Gutenberg. Am besten, du verschwindest gleich wieder. Die Leute sind aufgebracht. Es geht das Gerücht um, dein Meister wolle Bücher drucken, womit sie nicht ganz falsch liegen.« Dünne grinste. Er sah sich nach den Schreibern um. Sie waren noch beschäftigt.
1: »Von mir erfahren sie natürlich nichts. Bestell Gutenberg einen Gruß. Wenn er möchte, fertige ich noch mehr Patrizen für ihn an.« »Patrizen, diese Stahlstifte, an deren Enden spiegelverkehrte Buchstaben eingeschnitten waren. Peter stolperte auf die Gasse. Er hiefte den schweren Beutel auf den Karren und zog rasch die Decke drüber. Puh. Er atmete auf. Er war froh, dass er ihr unheimliches Gerede nicht länger anhören musste. Doch dann wurde es noch unheimlicher. Es hatte geregnet. Der Karren versank im Schlamm und stellte sich quer. Peter zerrte und zog. Er wollte so schnell wie möglich fort aus der Stadt. Da rief einer nach ihm.
2: »Halt! Bleib stehen, dich kenne ich doch!«
1: Peter drehte sich um. Es war der Priester, der ihn einst an einem kalten Januartag aus dem Münster vertrieben hatte. Peter zerrte fester. Das Rad versank tiefer im Schlamm. Der Mann holte ihn ein und stellte sich ihm in den Weg.
2: »Wohin so eilig? Plagt dich etwa dein Gewissen?«
1: Der Priester funkelte Peter aus kleinen, giftgelben Augen an. Er rückte noch näher. Schon hob er die Hand nach der Decke, die über dem Beutel mit den Patrizen lag.
2: »Gehörst du nicht auch zu dem dahergelaufenen Schurken aus Mainz, der sich hochtrabend Johannes Gutenberg nennt?«
1: Peter fröstelte. Wie schon die Schreiber in Dünnes Werkstatt, schien jeder in der Stadt zu wissen, dass er für Gutenberg arbeitete.
2: »Man munkelt, er denke sich allerlei Verruchtes aus in seiner Werkstatt vor den Toren der Stadt. Mit Buchstaben, die er auf den Kopf stellt.«
1: Der Priester bekreuzigte sich.
2: »Stimmt das?«
1: Peter zerrte noch einmal kräftig an der Deichsel. Das Rad lockerte sich ein wenig.
2: »Aber nicht allein, dass er die Buchstaben auf den Kopf stellt. Es heißt, er verdrehe sie obendrein von rechts nach links, wie es sich nur der Teufel ausdenken kann. Oder wer mit dem Teufel unter einer Decke steckt.«
1: Ehe sich Peter versah, lupfte der Priester die Decke vom Karren, zog den Beutel auf, und dort lagen sie. Gutenbergs Buchstaben, seitenverkehrt geschnitzt in dünne Stahlstäbe. Der Priester erstarrte. Sein Gesicht verzog sich zur Fratze.
2: »Dann ist es also wahr«, röchelte er. »Schwarze Magie, und du hilfst ihm dabei!«
1: Mit einem entschiedenen Ruck befreite Peter das Rad aus dem Schlamm. Klappernd und scheppernd rumpelte er davon und blieb erst an der nächsten Straßenecke stehen, weil es ihn heftig in der Seite stach. Er drehte sich um. Der Priester stand noch an derselben Stelle. Er reckte eine Faust in die Luft und seine schmalen Lippen bewegten sich unablässig. Er war schon zu weit weg, als dass Peter ihn noch hätte hören können. Er verstand ihn dennoch.
2: »Schlangenbrut, Verfluchte!« schimpfte er.
1: Selbst als Peter wieder in St. Abogast war, pochte sein Herz, als wäre er noch immer auf der Flucht. Er erzählte aber nichts von den ungehaltenen Männern in Dünnes Werkstatt. Auch vom Priester, der sie verflucht hatte, schwieg er. Nur Ursula merkte, wie verstört er war. »Was ist mit dir?« fragte sie leise. »Komm«, sagte Peter, »ich erzähle es dir.« Sie gingen zu Ill. Peter zeigte ihr den Ort, den er so liebte. Am Ufer wuchsen die Binsen. Die Wasserminze verströmte ihren süßlichen Duft. Eine Amsel saß in der Weide und schickte ihr wehmütiges Abendlied in die Dämmerung. Peter erzählte, was vorgefallen war. Ursula pflückte eine Binse und wickelte sie um ihren Finger. Wieder regte sich Peter auf.
2: »Wie kann der Priester nur behaupten, dass wir Böses tun?« Gutenberg versucht doch nur, die Bibel mit beweglichen Buchstaben zu drucken. Dazu muss er die Buchstaben nun mal auf den Kopf stellen.
1: Natürlich muss er das, sagte Ursula und zupfte noch eine Binse ab. Für uns ist es einfach, weil wir es verstehen. Wer aber nicht dahinter blickt, hält es für Zauberei. Die Menschen begreifen nicht, wie aus etwas derart Verdrehtem etwas Gutes und Geradliniges werden soll. Es macht ihnen Angst. Darum müssen sie es doch noch lange nicht verteufeln. Peter dachte an die Schreiber in Dünnes Werkstatt. Und wenn du erst die Schreiber gesehen hättest, wie tollwütige Hunde sind sie über Gutenberg hergefallen. Sie haben allen Ernstes behauptet, er nehme ihnen ihre Arbeit weg. Ursula lachte leise auf.
3: Und? Haben Sie nicht recht damit? Kaum einer wird noch mühselig ein Buch abschreiben, wenn das Gutenbergs Presse viel schneller und genauer übernimmt. Ursula riss noch einen Halm ab. Sie flocht alle drei zu einem Ring. Aber was der Priester gesagt hat, sein Gerede von der Zauberei, das bleibt doch Unsinn. Ach, Peter, sagte Ursula liebevoll, nicht alle Leute sind so klug wie du. Lieber glauben sie an Gespenster, als dass sie sich selbst in Frage stellen.

An dieser Stelle wird es Zeit, sich von Peter, Anna, Töffel und natürlich von Johannes Gutenberg zu verabschieden. Gutenberg kehrt 1448 nach Mainz zurück. Das ist urkundlich dokumentiert, weil er mal wieder ein Darlehen aufnimmt. 1468 stirbt er. 10 Jahre später gibt es in jeder bedeutenden Stadt in Europa eine Druckerei. Um das Jahr 1500 sind es bereits 250 Druckereien. 1534 wird Martin Luther eine gut verständliche Bibel in deutscher Sprache herausbringen. Ohne Gutenbergs Buchdruckpresse wäre der Erfolg der Lutherbibel allerdings undenkbar.

Das, liebe Hörer, war unser Lesezeichen XXL zu dem Roman Peter und die Macht der Buchstaben. Samuel Schiedeck hat daraus vorgelesen. Die Autorin ist Dagmar Petrick. Der historische Roman ist im Neukirchner Verlag erschienen. Das gebundene Buch umfasst 190 Seiten und kostet 16 Euro. Es ist auch für Kinder und Jugendliche ab 10 Jahren geeignet. 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Ich wünsche Ihnen nun ein schönes, ein gesegnetes Wochenende. Ihr Kai-Uwe Wojczak.

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1: Zum Abschluss des Tages laden wir Sie ein, das Gebet Martin Luthers aus seinem Abendsegen mitzubeten.
2: Das walte Gott, Vater, Sohn und Heiliger Geist. Amen. Ich danke dir, mein himmlischer Vater, durch Jesus Christus, deinen lieben Sohn, dass du mich diesen Tag gnädiglich behütet hast. Und bitte dich, du wollest mir vergeben alle meine Sünde, wo ich Unrecht getan habe, und mich diese Nacht auch gnädiglich behüten. Denn ich befehle mich, meinen Leib und Seele und alles in deine Hände. Dein heiliger Engel sei mit mir, dass der böse Feind keine Macht an mir finde. Amen.
1: Und nun flugs und fröhlich geschlafen, so wie Martin Luther es empfiehlt. Wir wünschen Ihnen eine gute und gesegnete Nacht unter dem Schutz Gottes.

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1: Halleluja, lobet den Herrn. Denn unseren Gott loben, das ist ein köstlich Ding. Ihn loben ist lieblich und schön.
2: Zum Lob Gottes wird in der Bibel aufgefordert. Das sieht ganz unterschiedlich aus. Je nach Persönlichkeit oder nach Stimmung geschieht das laut oder leise. Am schönsten ist es wohl, wenn Gott in der Gemeinschaft gelobt wird. Wenn zum Beispiel ein Chor oder eine ganze Gemeinde ein fröhliches Danklied schmettert, wenn Instrumente verschiedenster Art mitmachen und jung und alt gemeinsam ein Loblied singen. Die eine im höchsten Sopran, der andere mit brummendem Bass und die Kleinkinder mit ihrem fröhlichen Quietschen. Gelegenheit dazu findet sich hoffentlich im sonntäglichen Gottesdienst, also in wenigen Stunden, wenn die Sonne etwas höher steht und Menschen sich versammeln, um auf Worte aus der Bibel zu hören und Segen zu empfangen. Das ist ein guter Anfang für die kommende Woche, die ich aus der Hand meines Schöpfers nehmen will und ihm zu Ehren leben will. Möchten Sie das auch? Wenn Sie als Einstimmung auf den Sonntag das Vaterunser mitsprechen möchten, können Sie das jetzt tun.
1: Vater unser im Himmel, geheiligt werde dein Name. Dein Reich komme, dein Wille geschehe, wie im Himmel, so auf Erden. Unser tägliches Brot gib uns heute und vergib uns unsere Schuld, wie auch wir vergeben unseren Schuldigern. Und führe uns nicht in Versuchung, sondern erlöse uns von dem Bösen. Denn dein ist das Reich und die Kraft und die Herrlichkeit in Ewigkeit. Amen.
2: Beginnen Sie den Sonntag unter dem Segen des Herrn. Und der Friede Gottes, der höher ist als alle Vernunft, bewahre eure Herzen und Sinne in Christus Jesus. Amen.

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1: Angedacht.
2: Und doch gesegnet. Margret Lehmann aus Bad Endbach erzählt, wie Gott ihr trotz geplatzter Lebensträume ein erfülltes Leben geschenkt hat.
3: Als frisch gebackene Lehrerin hatte ich das Examen in der Tasche. Bis zu den Sommerferien sollte ich einen erkrankten Lehrer an einer einklassigen Schule unterstützen. Von Sommer bis Herbst vertrat ich einen Reserveoffizier der Bundeswehr in seinem Schuldienst. Im privaten Bereich geschahen einschneidende Dinge. Die Freundschaft mit dem jungen Lehrer war in die Brüche gegangen. Eine Notiz im Tagebuch habe ich gefunden. 9. Mai 1962. Gestern habe ich etwas Erschütterndes erlebt. Geahnt hatte ich es schon länger. Aus der Beziehung zog sich H. immer mehr zurück. Am gestrigen Tag erklärte er mir, dass er die Verbindung lösen wolle. Abends traf ich mich mit einigen Kollegen in einem Restaurant. Ich fühlte mich noch derart beeindruckt, dass ich ihnen von meiner Enttäuschung erzählte. Mit einer geschiedenen Dame kam ich in ein längeres Gespräch über seelische Verletzungen durch Menschen. Was mir jedoch in diesen verzweifelten Stunden blieb, war das Vertrauen auf Gott. Er würde mich nicht fallen lassen und mein Leben fest in der Hand halten. Diese Gedanken brachte ich in die Unterhaltung mit der Kollegin ein. Zwei erstaunliche Dinge geschahen. Mein Gegenüber öffnete sich für den Glauben an Jesus Christus und ich selbst wurde noch am Abend dieses schwarzen Tages von Freude gepackt. Ich hätte singen und jubeln können, dass Gott mich in meiner Not gebrauchte, um einem anderen Menschen den Weg zu ihm zu zeigen. Die Zeit danach war jedoch nicht leicht. Ich musste lernen, mit dem Verlust fertig zu werden. Wie viel bedeutete mir in diesen Wochen das Wort Gottes? In einem christlichen Kalender wurde gerade die Lebensgeschichte Hiobs behandelt. Wie gut, dass dieser leidgeprüfte Mann in der Bibel vorkommt. Er verlor seinen Besitz, seine Kinder und schließlich seine Gesundheit. Dennoch rang er sich zu dem Bekenntnis durch: Der Herr hat's gegeben, der Herr hat's genommen, der Name des Herrn sei gelobt. Auch ein Vers von Paul Gerhardt aus dem Lied »Befiehl du deine Wege«, Strophe 10, riss mich aus meinen Grübeleien über Vergangenes in die Gegenwart und Zukunft hinein. Wird's aber sich befinden, dass du ihm treu verbleibst, so wird er dich entbinden, da du's am mindesten glaubst. Er wird dein Herz lösen von der so schweren Last, die du zu keinem Bösen bisher getragen hast. Später habe ich mich oft gewundert, wie ich diese Monate ohne Depression überstanden habe. Es war allein die Treue Gottes, die mich durchbrachte. Ich erlebte ihn hautnah. Nie kann ich das vergessen. Im Rückblick möchte ich diese Zeit nicht missen. Die Beziehung zu Gott, meinem Herrn, wurde lebenserhaltend. Wunderbares geschah. Eine Begebenheit will ich berichten, weil sie entscheidend für mich war. Im Gasthaus meiner Eltern bereitete ich mich oben in meinem Zimmer auf eine Religionsstunde für das dritte Schuljahr vor. Das Thema lautete die Brautwerbung des Eliezer. Dieser lebte als alter Knecht bei Abraham. Gerne hätte Abraham für seinen Sohn Isaak eine Frau aus seiner Heimat gehabt. Deshalb betraute er den alten Diener mit der schwierigen Aufgabe, eine Braut in Haran zu finden. Nun saß der greise Mann nach langer Reise vor den Toren der fremden Stadt. Das richtige Mädchen sollte er mitbringen. Wie aber konnte er das herausfinden? Von seinem Herrn hatte er sicher gelernt, sich in allen Dingen an Gott zu wenden. Er tat es ihm nach. Ja, er machte Gott sogar einen Vorschlag. Das Mädchen, das ihm zu trinken geben würde und auch die Kamele tränken wollte, sollte es sein. Kaum hatte er das Gebet beendet, erschien Rebekka, eine Großnichte Abrahams, und bot diese Dienste an. Das war für Eliezer das Erkennungszeichen, dass der Herr diese junge Frau ausgesucht hatte. Am nächsten Morgen verabschiedete sich Rebekka von ihrer Familie und zog mit dem alten Knecht zu Abrahams Sohn. Die Bibel berichtet, Isaak hätte seine Braut liebgewonnen. Mit dieser Geschichte hatte ich mich also für meinen Unterricht zu befassen. Wie prompt hatte Gott doch das Gebet des alten Dieners erhört. Ich betete, Herr, du bist doch heute noch derselbe. Gib doch auch mir ein Zeichen, wie mein Weg weitergehen soll. Einige Minuten vergingen. Da rief das junge Mädchen, das bei meinen Eltern im Geschäft angestellt war, komm doch mal runter, ein Pfarrer ist da und will dich sprechen. Dieser Pastor kam von außerhalb, unser eigener Pfarrer war vor einem halben Jahr verstorben. Der fremde Seelsorger ahnte von meiner Situation nichts. Er kam ab und zu zum Übernachten und Essen in unserem Gasthof. Einmal saß ich im Bus neben ihm. Ob ich verlobt war, einen Freund hatte oder nicht, konnte er nicht wissen. Zielbewusst steuerten wir in der großen Wirtsstube einen stillen Platz an, denn er hatte mich mit den Worten begrüßt, ich möchte Sie gern alleine sprechen. Ohne nähere Einleitung begann er. Mein Sohn hat an ein christliches Heiratsinstitut geschrieben und darüber eine sehr nette Frau kennengelernt. Hier ist die Adresse der Vermittlung. Ich konnte es nicht fassen. Wie kommen Sie dazu, mir das jetzt zu sagen? Sie wissen doch gar nichts von mir. Auf meine Frage erklärte er, ja, wer etwas Gutes zu tun weiß und tut es nicht, dem ist es Sünde, stand auf und ging. Ich wankte die Treppe hoch in mein Zimmer. Eben noch hatte ich Gott um ein Zeichen für meinen Lebensweg gebeten, und jetzt hatte ich eine Adresse in der Hand, und zwar genau zu meinem Problem. Auf einmal sah ich zwei Wege vor mir. Sollte ich weiterhin mit allen Fasern meines Herzens an dem jungen Mann hängen, der sich von mir getrennt hatte, obwohl ich wusste, dass es keinen Sinn hatte? Oder sollte ich die eben mir gewiesene Richtung einschlagen? Letzten Endes, das erkannte ich ganz klar, ging es um die Frage, wen hast du lieber, Gott oder Ha? Unter Tränen rang ich mich dazu durch, Herr, dich will ich lieber haben. In diesem Augenblick geschah etwas, womit ich nicht gerechnet hatte. Ich wurde frei von der Bindung an den früheren Freund. Auch wenn mir der Weg mit der Heiratsanzeige eigenartig vorkam, schlug ich ihn ein. Irgendwie verlief sich die Sache im Sande. Doch den Sinn, zu dem mir das seltsame Erlebnis verholfen hatte, verstand ich. Wer Gott an die erste Stelle setzt, bei dem fallen die Fesseln. Und sein Leben wird gesegnet sein. Am nächsten Morgen wollte ich wie gewohnt in der Bibel lesen. Mein Blick fiel auf eine Stelle aus dem Buch Jesaja, Kapitel 54, die ich nie zuvor gesehen hatte. Der Herr hat dich zu sich gerufen, wie eine verlassene und von Herzen betrübte Frau, und wie eine junge Frau, die verstoßen ist. Und alle deine Kinder sind Jünger des Herrn und großen Frieden deinen Kindern. Als ich diese Worte entdeckte, freute ich mich zum ersten Mal auf meine Kinder, obwohl ich noch nicht wusste, wer der Mann sein würde. Mit Gottes Hilfe hatte ich die zerbrochene Freundschaft überwunden. Eine kritische Situation hatte ich allerdings noch zu bestehen. An einem Nachmittag fand sich in meiner Post der Abschiedsbrief des früheren Freundes. Damit war nun der endgültige Schlussstrich gezogen. Ich dachte, ich drehe durch. Und dann tat ich etwas, was mir bis heute unerklärlich ist. Ich nahm die Gitarre zur Hand und sang das Lied »Danke für diesen guten Morgen«, in dem es im letzten Vers heißt »Danke, ach Herr, ich will dir danken, dass ich danken kann«. Seltsam. Als ich mit dem Loblied zu Ende war, wusste ich, dass ich die Nerven nicht verlieren würde. Im Gegenteil, ich fühlte die Kraft in mir, mit der Enttäuschung fertig zu werden. Etwas Entscheidendes hatte ich in diesem Augenblick gelernt. Das Lob Gottes verändert die Lage, wie furchtbar sie auch sein mag. Das habe ich mir für mein weiteres Leben gemerkt. In diesen Tagen kam mir der Gedanke, jetzt bist du so frei, da könntest du auch in die Mission gehen. Im Stillen lachte ich über mich. Ich war nun 24 Jahre alt und noch nie hatte ein Mensch zu mir gesagt, Frau Pfannstiel, ich brauche Sie in Afrika. 14 Tage nach diesen Überlegungen meinte eine Kollegin beim Mittagessen im Restaurant, Frau Pfannstiel, ich hätte eine Stelle für Sie in Afrika. Ich dachte, ich würde nicht recht hören. Gleichzeitig erschrak ich über die Nähe Gottes. Es handelte sich um eine Lehrerstelle für deutsche Farmerskinder. Aus dieser Aufgabe wurde nichts. Aber ich war offen für eine Missionstätigkeit und plante, als Lehrerin hinauszugehen. Bei meinen Eltern stieß ich mit meinen Plänen auf Widerstand. Im Herbst 1963 lud unser Schulrat zu einem Fest ein. Etwas widerwillig nahm ich die Einladung an. Mittags fand sich in unserem Briefkasten die Karte eines Predigers mit dem Lied »Weiß ich den Weg auch nicht, du weißt ihn wohl. Das macht die Seele still und friedevoll«, Hedwig von Redern. Die Worte taten mir gut. Nach dem Kaffeetrinken in Bad Wildungen trafen sich die Lehrer zu einem festlichen Zusammensein in Borken. Es wurde ein schöner Abend. Um Gott dafür zu danken, suchte ich einen stillen Winkel auf. Für den weiteren Verlauf des Lehrertreffens wollte ich ihm in Gesprächen zur Verfügung stehen, falls sich das ergeben würde. Als ich danach den Saal betrat, fand ein Spiel statt. Die Herren bildeten einen Kreis, einen zweiten darum, die Damen. Wenn die Musik aufhörte, musste man sich mit dem gerade Gegenüberstehenden drehen. Nach einigen Takten ging man in die Kreise zurück. So tanzte ich gerade mit einem dunkelhaarigen jungen Mann, den ich fragte, »Sind Sie auch Lehrerpraktikant?« »Nein«, antwortete er, »ich bin Theologe.« Nur um Konversation zu machen, stellte ich später die Frage, »Wo haben Sie denn studiert?« Er entgegnete, »In Wuppertal, Mainz, Heidelberg und Hamburg. Mein Hobby sind Missionswissenschaften. Ich möchte nämlich mal nach Afrika gehen.« Leise sagte ich, und ich auch. Und da wusste ich im Stillen, das wird ein Mann. Im dicht besetzten Saal suchten wir uns einen Platz. Wir redeten und vergaßen die Welt um uns her. Über den Glauben an Jesus Christus sprachen wir. Dabei waren wir uns einig, wie viel er uns bedeutete. Um Mitternacht begann der 28. Geburtstag meines neuen Bekannten, zu dem wir die Gläser anstießen. Was bei ihm selten vorkam, er ließ sich meine Adresse geben. Auch einen Termin für einen Besuch bei mir setzten wir fest. Mein Glück war nicht zu beschreiben. Da hatte ich nach Afrika in die Mission gehen wollen und begegnete einem Christen, der dasselbe vorhatte. Niemand stellte uns einander vor. Zufällig? Nein, es war kein Zufall. Standen wir uns gegenüber. Obwohl über 20 waren wir beide zu diesem Zeitpunkt ungebunden. Nie hätte ich es für möglich gehalten, mir so gewiss sein zu können. Dieser eine Mensch ist der für dich Richtige. Gott hat uns zusammengeführt. Es war sein Plan. Andere Treffen folgten, sei es im Herborner Schloss, bei Gerhards Lehrvater in Darmstadt, bei seiner Mutter oder meinen Eltern. Nachdem wir uns schon über ein halbes Jahr kannten, wollte mein Freund bei meinem Vater um meine Hand anhalten. Kurz vorher hatten meine Eltern mich mit dem Satz erschreckt, wenn er immer noch nach Afrika will, kriegt er dich nicht. Was sollte werden? Ich sehe meinen Liebsten und mich heute noch im Dunkeln am Schlossberg von Ulrichstein auf einer Bank sitzen und für das Gespräch beten. Und was geschah? Die gefürchtete Frage kam überhaupt nicht zur Sprache. Kurz darauf verlobten wir uns. Wenn ich nachts wach wurde, drehte ich glücklich an meinem Verlobungsring. Doch ganz ohne Probleme verlief die Zeit vor der Ehe nicht. Ich hatte manche Ehen scheitern sehen. Die Angst befiel mich. Bei dir könnte es auch schief gehen. Da war es wieder ein Wort der Bibel, das mir den Mut zum Heiraten gab. Es wird kein Übel deinem Hause begegnen, las ich bei meinem Zögern in Psalm 91. Moderner ausgedrückt, ich werde deine Ehe bewahren. Um wie viel Schönes hätte ich mich gebracht, wäre ich meiner Angst gefolgt. Jahrzehnte waren wir glücklich verheiratet. Mein Mann betitelte unser Kennenlernen oft als Sternstunde. Wie hat sie mein Leben verändert? Von den irdischen Geschenken meines Vaters im Himmel war und ist mein Mann Gerhard das Größte. Leider stellte sich bei der Drogenuntersuchung heraus, dass ich nicht drogentauglich war. Eine große Enttäuschung, besonders für meinen Mann. Er hatte seit seinem 10. Lebensjahr den Wunsch, nach Afrika zu gehen. Und doch hat er mir nie einen Vorwurf gemacht. Dann soll unser Platz in Europa sein, tröstete er mich noch. So blieben wir im Pfarramt. Die Sache mit Afrika schien zu Ende, bevor sie angefangen hatte. Wozu das Ganze? Fragte ich einmal einen kanadischen Missionar. Er meinte, vielleicht diente alles nur dazu, damit sie und ihr Mann sich finden sollten. Was wir zunächst nicht beachteten, an unserem Dienstort Bad Endbach befand sich die Zentrale der Dorothea-Mission für das südliche Afrika. Im Lauf der Jahre entwickelte sich der Kontakt. Mein Gatte wurde Vorsitzender für Deutschland. Zum 50-jährigen Jubiläum 1992 flogen wir zum ersten Mal nach Pretoria. Andere Aufenthalte zu den Missionsgeburtstagen folgten. Auch ein Baueinsatz in Sambia zusammen mit dem Geschäftsführer gehörte dazu. Im September 2009 nahmen der Geschäftsführer und mein Mann an einem Missionseinsatz bei den Menschen in Namibia teil. Anschließend standen Gebetstage in Südafrika und ein Besuch in Mosambik auf dem Programm. Außerdem befasste sich mein Mann intensiv mit der Geschichte der Dorothea-Mission. Meine persönliche Aufgabe sehe ich darin, diese Mission finanziell zu unterstützen. Wenn wir auch nicht selbst hinausgehen konnten, durften wir den Missionaren auf diese Weise zur Seite stehen. Geplatzte Träume, durchkreuzte Pläne und doch gesegnet.

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2: Ein christlich geführtes Hotel ist Gastgeber für einen großen Kongress. Der Kongress steht unmittelbar bevor. Da erscheint zur morgendlichen Besprechung ein Mitarbeiter, der ganz aufgelöst ist. Ich habe die letzte Nacht davon geträumt, dass während des Kongresses ein Feuer ausbricht. Eigentlich wollte ich erst gar keinem davon erzählen, aber es lässt mir einfach keine Ruhe. Was tun? Sollte man den ganzen Kongress absagen, weil ein Mitarbeiter von einem Unglück geträumt hat? Aber was ist, wenn Gott in dem Traum zu dem Mitarbeiter gesprochen hat und vor dem Unglück warnen möchte? Die Mitarbeiter haben zusammen gebetet. Herr, bitte zeig uns, ob dieser Traum von dir war. Und wenn das wirklich der Fall ist, dann hilf uns jetzt und lass uns die Gefahr rechtzeitig entdecken. Anschließend haben sie das komplette Hotel auf den Kopf gestellt. Und bei dieser intensiven Suche entdecken sie tatsächlich einen Kabelbrand im Anfangsstadium. Ohne den Traum und die intensive Suche wäre es tatsächlich zu dem Unglück gekommen. Gott kann also durchaus durch Träume zu uns sprechen, auch heute noch. Schlecht ist es allerdings, wenn diese Tatsache, Gott spricht durch Träume, absichtlich missbraucht wird. Auch dazu ein Beispiel. Ein Gemeindevorstand tagt. In einem Punkt können sie sich nur schwer einigen. Am nächsten Tag schreibt einer aus der Runde eine E-Mail an seine Vorstandskollegen. Wir können das doch nicht so machen, wie gestern beschlossen, denn Gott hat mir letzte Nacht in einem Traum deutlich gemacht, dass unsere Entscheidung falsch ist. Tja, was sollten seine Vorstandskollegen dem entgegensetzen, wenn Gott hier zu ihm gesprochen hatte? In dem Fall hätte der Vorstand dem besser etwas entgegengesetzt, denn im Nachhinein stellte sich heraus, nicht Gott hatte in dieser Nacht zu dem Vorstandsmitglied gesprochen, sondern seine Frau. Hier hat sich also jemand ganz bewusst auf Gott berufen, obwohl er ganz genau wusste, dass das gar nicht stimmt. Und am Ende ist er schließlich auch aufgeflogen mit seiner Lüge. Ganz ähnliche Probleme gab es bereits zur Zeit des Propheten Jeremia, mehr als 600 Jahre vor Christus. Jeremia war ein Prophet, den Gott eingesetzt hatte und durch den Gott zu seinem Volk gesprochen hat. Gott hatte damals allerdings eine Menge zu kritisieren am Lebensstil seiner Leute und gab Jeremia die schwierige Aufgabe, leite meine Kritik an das Volk weiter. Dafür bekam Jeremia jede Menge Gegenwind. Wesentlich besser kamen die Propheten weg, die lauter gute Nachrichten verkündet haben. Auch sie haben sich auf Gott berufen in ihren angeblichen Träumen, doch in ihrem Fall war das bewusst gelogen. Sie haben einzig und allein das gesagt, was beim Volk gut ankam und sich damit selbst in den Vordergrund gestellt. Gott hat sich über diese falschen Propheten sehr geärgert und denen über Jeremia ausrichten lassen, ist mein Wort nicht wie ein Feuer, spricht der Herr, und wie ein Hammer, der Felsen zerschmeißt? Welche Macht Gottes Wort hat, kann ich schon auf den ersten Seiten der Bibel nachlesen. Gott braucht bei der Entstehung der Erde immer nur ein Wort zu sagen, und es passiert. Als der Prophet Jeremia die Kritik an seinem Dienst nicht mehr aushält, will er seinen Prophetenjob am liebsten hinschmeißen. Doch dann muss er feststellen, es brennt in mir wie ein rasendes Feuer. Ich kann es nicht bleiben lassen, Gottes Botschaften weiterzugeben. Christen haben den Auftrag, anderen von Gott zu erzählen. Wichtig ist dabei, nicht nur über den Inhalt des Evangeliums Bescheid zu wissen und davon zu reden, sondern auch selber danach zu leben. Der Lebensstil sollte mit dem Reden zusammenpassen. Was wir auf gar keinen Fall tun sollten, ist, unsere eigenen Vorstellungen durchboxen, indem wir uns dabei fälschlicherweise auf Gott berufen.
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1: 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Achtung, für die folgende Sendung sollten Sie sich warm anziehen. Denn der Roman, aus dem wir gleich vorlesen, beginnt an einem eiskalten Wintermorgen im Jahr 1437. Wir befinden uns im Spätmittelalter. Bis zur Reformation in Deutschland vergehen noch etwa 80 Jahre. Die katholische Kirche bestimmt das Leben und den Glauben der Menschen im Land. Dazu später mehr. Erst einmal lernen sie den 11-jährigen Peter und seine kleine Schwester Anna kennen. Nach einem harten Schicksalsschlag sind die beiden ganz auf sich allein gestellt. Zum Lesezeichen XXL in dieser Woche begrüßt sie Kai-Uwe Wojcak.

0: Die 6-jährige Anna und der 11-jährige Peter sind die beiden Hauptfiguren in dem historischen Roman Peter und die Macht der Buchstaben von Dagmar Petrick. Historischer Roman bedeutet, die erfundene Handlung spielt in einem gesellschaftlichen Umfeld mit realen historischen Ereignissen. An der einen oder anderen Stelle werde ich Sie immer wieder mal auf das hinweisen, was in echt geschehen ist. Peter und Anna haben ihre Mutter verloren. Sie kam bei einem Unglück ums Leben. Der Vater, von der Situation völlig überfordert, beginnt zu trinken und schlägt seine Kinder. Eines Tages halten sie es nicht mehr aus und verlassen ihr Zuhause. Unter einer Brücke in der Nähe des Straßburger Münsters finden sie Unterschlupf. Den Anfang des Romans liest nun Samuel Schiedeck.
1: Später wusste Peter nicht mehr zu sagen, wie alles angefangen hatte. Begann es an jenem eiskalten Januarmorgen im Jahr des Herrn 1437, als er vor dem Straßburger Münster seinen selbstgeschnitzten Wallfahrtsspiegel zum Kauf anbot? Oder geschah es bereits am Abend davor, als Peter den Spiegel in ihrem Versteck unter dem Brückenbogen der Ill aus einem Rinderknochen schnitzte, während er seiner kleinen Schwester Anna die Geschichte von den Vögeln aus Lehm erzählte? Die Geschichte ging so. Eines Tages fing Peter an und sein Messer schabte über den Knochen, dass das schmale Lederarmband mit dem Kreuz aus Erle nur so um sein Handgelenk hüpfte. Die Mutter hatte ihm das Armband geschenkt. Wenig später war sie gestorben. Darum war das Armband, neben Anna, Peters größter Schatz. Anna kuschelte sich eng an Peter und Töffel, der kleine Hund mit dem struppigen Fell, das so schwarz aussah, als wäre er in ein Tintenfass geplumpst. Er zwängte sich zwischen sie. Das wärmte auch. Jesus war gerade 6 geworden. So wie ich, unterbrach Anna. So wie du. Da spielte er mit den anderen Kindern in einer Lehmgrube. Wieso spielen wir nicht mit den anderen Kindern? Ach, Anna. Es war zwecklos, Anna zu erklären, was sie selbst wusste. Nicht zum Spaß waren sie schließlich vor dem prügelnden Vater davongerannt und versteckten sich nun in der Stadt. Da konnte man schlecht mit den anderen Gassenkindern herumtollen. Der Wind fegte ein paar Schneeflocken unter den Brückenbogen. Nicht mehr lange. Und sie würden sich einen anderen Unterschlupf suchen müssen. Doch wo sollten sie hin? Die Stadt war ein gefährlicher Ort für elternlose Kinder. Sogar die Händler vertrieben sie, wenn sie ihren Ständen zu nahe kamen. Dabei dachten sie gar nicht ans Stehlen, denn Peter schnitzte Devotionalien, kleine Schmuckstücke, die den Menschen beim Beten halfen und die er tagsüber vor dem Münster an die Gläubigen verkaufte. So hatten sie wenigstens ein bisschen Geld, auch wenn es kaum für Brot reichte und erst recht nicht für ein warmes Lager. Bisher aber blieb der Schneesturm aus und so lange wollte Peter nur an morgen denken. Wenn er für den Wallfahrtsspiegel genug bekam, würde er Anna eine Freude machen können, wie sie üblich war zum Dreikönigstag. An dem Tag gab es in den meisten Familien einen Kuchen, in dessen Teig die Eltern ein Geschenk für ihre Kinder versteckten. Wer es fand, setzte sich die Krone auf. Diesmal sollte Anna die Krone tragen. Doch für den Kuchen brauchte Peter mehr Geld, als er sonst verdiente. Aber dann hatte er die Scherbe gefunden, mitten im Marktgetümmel, im Schlamm. Und ihm war die Sache mit den Wallfahrtsspiegeln eingefallen. Einmal hatte er den Priester belauscht, wie er von der Heiligtumsfahrt erzählt hatte, wofür die Menschen diese Spiegel brauchten. Als Jesus 6 Jahre alt war, genau wie du, fing Peter noch einmal an, da spielte er mit den anderen Kindern in einer Lehmgrube. Die Kinder hatten kein Spielzeug, genau wie du, fügte er schnell hinzu, ehe Anna ihn wieder unterbrechen konnte. Deshalb formten sie aus Lehm allerlei Vögel. Was für Vögel denn? Was weiß ich, Vögel eben. Aber du erzählst doch die Geschichte, empörte sich Anna. Dann kommt sie aus deinem Kopf und du entscheidest, was geschieht. Und es macht schon einen Unterschied, ob es Falken oder Meisen waren. Stare, Elstern, Drosseln meinetwegen. Spatzen, entschied Anna. Spatzen mag ich am liebsten. Sie sind laut und klein und passen in jede Hand. Dann eben Spatzen, sagte Peter. Weil aber Sabbat war und am Ruhetag alle Arbeit ruhen sollte, störte sich ein alter, weiser Mann daran. Er schimpfte mit den Kindern und verbot es ihnen. Dann war er aber nicht weise. Es war halt ein Gelehrter. Darum wusste er, dass man an einem Ruhetag nicht arbeiten darf, beschwichtigte Peter. Woher wusste er das denn? Sicher stand es irgendwo geschrieben, wahrscheinlich in der Bibel. Dann konnte er lesen. Gewiss konnte er lesen. Oder der Priester hat ihm vorgelesen. Das könnte auch sein. Aber wenn der Priester in der Messe aus der Bibel vorliest, verstehen wir nichts, sagte Anna. Peter seufzte. Das war auch wieder wahr. Das liegt daran, dass es eine Sprache ist, die wir nicht kennen, sagte er. Die Bibel, aus der uns der Priester vorliest, ist auf Latein. Das ist aber ziemlich dumm. Anna richtete sich auf. Töffel grunzte leise. Wie sollen die Menschen denn dann wissen, was Gott zu ihnen sagt?

0: Oh nein, wie konnte er nur?
1: So warte doch, du weißt nicht, was Jesus gemacht hat. Er klatschte in die Hände. Die Lehmvögel wurden lebendig und flogen davon.
0: Oh,
1: Anna verstummte. Zufrieden kuschelte sie sich wieder an Peter. Töffel seufzte, wie nur Hunde seufzten, wenn man sie aus dem Schlaf aufgeschreckt hat. Peters Geschichte war fertig. Seine Schnitzerei auch. Er holte die Scherbe aus seinem Beutel und zwängte sie in die schmale Ritze am oberen Rand. Sie passte genau.
0: »Das ist hübsch«, murmelte Anna. Sie gähnte.
1: »Wie deine Geschichte. Die war auch hübsch. Jeder sollte sie hören. Die ganze Welt. So wie die Lehmvögel davongeflogen sind in alle Welt.« Sie schwieg. Es wurde still. Nur das Plätschern der Ill war zu hören. Und dann wurde es noch stiller. Anna war eingeschlafen. Da griff Peter noch einmal in seinen Beutel und holte den Röhrenknochen einer Gans heraus. Töffel hatte ihn gestern unter dem Markttisch eines Metzgers ergaunert. Beinahe hätte der wütende Mann den kleinen Hund erwischt, aber Töffel war flinker. So tapsig er als Welpe auch gewesen war, weshalb er seinen Namen bekommen hatte. Töffel, der Tölpel halt. Nun lag der Knochen in Peters Hand. Peter wollte eine winzige Flöte daraus schnitzen. Das war genau das Richtige, um es morgen für Anna in den Kuchen einbacken zu lassen. Vorausgesetzt, er verkaufte den Wallfahrtsspiegel. Mit klammen Fingern bohrte Peter ein Loch in den Knochen. Dabei dachte er über Annas Worte nach. Was für sonderbare Vorstellungen seine kleine Schwester manchmal hatte. Als ob Gedanken lebendig werden und sich in der ganzen Welt verteilen könnten wie die Vögel aus Lehm. Das aber würde nie geschehen. Worte wurden nicht lebendig. Und ganz bestimmt nicht Peters. Zumal Peter weder lesen noch schreiben konnte. Früh am Morgen zog Peter mit Töffel los in die Stadt. Bald füllten sich die Gassen. Auf dem Platz vor dem Münster drängten sich die Leute besonders dicht. Frauen mit Körben schoben sich an den Tischen der Händler vorbei. Handwerker gingen ihren Gewerken nach. »Frische Eier«, tönte es von hier. »Saftige Äpfel«, »feinste Birnen«, von dort. Trotzdem machte es Peter wie immer, wenn er zum Münster kam. Inmitten all des Trubels blieb er stehen, legte den Kopf in den Nacken und sah hinauf zum Turm, an dem schon seit etlichen Jahren gebaut wurde. Auch heute waren die Maurer bereits eifrig am Werk. Auf weidengeflochtenen Matten schwebten sie in schwindelerregender Höhe und versiegelten die schweren Balken mit Pech. Andere nagelten Bleiplatten ans Rahmenwerk, damit kein Wasser eindrang und nichts faulte. Am Fuß des Turms beschlugen die Steinmetze die mächtigen Quader aus rotem Vogesensandstein, bis sie ins Mauerwerk passten. Klirrend trafen die Meißel den Stein. Peter suchte sich einen Platz in der Nähe des Eingangsportals mit den zierlichen Figuren, den Törichten und den klugen Jungfrauen.

Menschen, die weder lesen noch schreiben können. Priester, die in der Heiligen Messe aus einer lateinischen Bibel vorlesen, unverständlich für das normale Volk.

0: Geistliche, die die frohe Botschaft des Evangeliums lieber als drohende Moralpredigt weitergeben. Peter und Anna merken schon als Kinder, dass hier etwas gewaltig im Argen liegt. Um etwas zu essen kaufen zu können, schnitzt Peter kleine Schmuckstücke, vielleicht ein Kreuz oder eine Heiligenfigur und Wallfahrtsspiegel. Genauer gesagt, die Rahmen für diese Spiegel aus poliertem Metall oder beschichtetem Glas. Die Spiegel dienten dazu, bei einer Wallfahrt, also einer Reise zu einer heiligen Pilgerstätte, bestimmte Gegenstände als Spiegelbild einzufangen. Zum Beispiel Reliquien. Das sind persönliche Gegenstände oder auch Überreste wie Knochen einer heiligen Person. Heute würde manch einer sein Smartphone in die Höhe halten, um ein Foto zu machen, über die Köpfe der anderen Leute hinweg. Damals begnügte man sich damit, das Spiegelbild einer Reliquie einzufangen. Man hoffte, auf diese Weise ein Stück göttlichen Segens mit nach Hause nehmen zu können.
1: Am Straßburger Münster in der Nähe des Eingangsportals breitete Peter seine Schnitzereien aus. Den Wallfahrtsspiegel legte er gut sichtbar in die Mitte. Töffel drückte seine immer feuchte Schnauze in seine Wade. Wenigstens war Peter nicht allein. Doch was, wenn niemand seinen Spiegel kaufte? Da fiel ein Schatten auf sein Schnitzwerk. Nanu, was ist das? Ein großer Mann mit feinem Wams aus Marderfell und einem langen warmen Mantel um die Schultern beugte sich über Peters Wallfahrtsspiegel. Die Beine des Fremden steckten in hohen Stiefeln, auf seinem Kopf thronte ein mit Pelz bestickter Hut. Der Mann nahm Peters Spiegel und hielt ihn mit spitzen Fingern hoch. Prompt stahl sich ein Sonnenstrahl durch die trüben Januarwolken und traf die Scherbe. Licht flackerte im Gesicht des Mannes auf. Peter erkannte zwei wachsame Augen. Darunter saß die Nase wie ein schnurgerader Strich in einem glatten Gesicht ohne Bart. Offenbar gehörte der Mann zu den reichen Patriziern, von denen es hieß, dass sie nur ihr Geld für sich arbeiten ließen. Peter kam das gelegen. So ein reicher Herr konnte bestimmt ordentlich für eine Wallfahrtsspiegel zahlen. »Hast du das gemacht? Mit deinen Händen?« Die hellen Augen musterten Peter. Peter blickte auf seine Hände. Sie kamen ihm nicht ungewöhnlich vor. Zum Machen waren Hände nun mal da, auch wenn seine mittlerweile vor lauter Kälte sehr rot aussahen. »Jawohl, das habe ich«, sagte er. »Was aber soll das sein? Ein Spiegel, den ich immer bei mir tragen kann? Für meine Eitelkeit?« Der Fremde gluckste leise. »Mit Verlaub, mein Herr, es ist ein Wallfahrtsspiegel.« Der Mann runzelte die Stirn. Trotz seiner Vornehmheit schien er nicht zu wissen, was ein Wallfahrtsspiegel war. Peter räusperte sich und erklärte es ihm. Er sagte, die Menschen brauchen die Spiegel für die Heiligtumsfahrt nach Aachen, weil längst zu viele Menschen dorthin pilgern, als dass sie dort die wertvollen Heiligtümer berühren dürften. Man zeigt sie nur noch aus der Ferne. Die Spiegel fangen die Strahlen der Reliquien ein, etwa von der Windel unseres Herrn Jesus Christus, gelobt sei sein Name, vom Mantel der heiligen Jungfrau Maria, gebenedeit sei die Frucht ihres Leibes, Jesus, vom Schweißtuch des Gekreuzigten, Gott, der Allmächtige, erbarme dich unser, und von dem Tuch, in das Haupt Johannes des Täufers eingewickelt war. Die Spiegel fangen die Strahlen ein, weil man die Reliquien nicht länger berühren darf. Richtig? Unterbrach ihn der Mann ungeduldig. Ja, denn wenn die Pilger die Heiligtümer noch anfassen dürften, würden sie sich bestimmt gegenseitig zertrampeln und die kostbaren Reliquien gleich mit. Vom Turm ertönte ein Quietschen. Sie sahen hoch. Zwei Arbeiter zogen an einer Seilwinde einen Steinklotz nach oben. Es wackelte gewaltig.
2: »Wer hoch hinaus will, muss sich strecken«, murmelte der Fremde.
1: Laut sagte er,
2: »Sie zertrampeln sich also und du bastelst jetzt schon einen Spiegel, damit das nicht geschieht?«
1: »Die nächste Wallfahrt ist bereits in einem Jahr«, entgegnete Peter. »Und weil sie nur alle 7 Jahre stattfindet, werden sicherlich sehr viele Menschen nach Aachen pilgern.
2: Sie werden eine Menge Spiegel brauchen. Nur alle 7 Jahre? Der Fremde kratzte sich am Kinn. Er sah nachdenklich aus. Dann ist es tatsächlich ein Geschäft. Und jetzt machst du eins mit mir. Zum Geschäfte machen bist du doch gekommen, nicht wahr? Peter schluckte.
3: Jetzt nur keinen Fehler machen. Ihr werdet es nicht bereuen auf eurer Reise nach Aachen, sagte er schnell.
2: Nach Aachen will ich nicht, aber dein Spiegel hat mich auf einen Gedanken gebracht.
1: Der Fremde verstummte. Noch einmal hielt er Peters Spiegel hoch. Er kniff die Augen zusammen, betrachtete ihn von allen Seiten, nickte dann zufrieden.
2: »Wie viel willst du dafür?«
1: Peter zögerte. Was würde der Bäcker für einen Dreikönigskuchen verlangen? Und um wie viel teurer würde es, wenn er die Flöte einbug?
3: 10 Heller!
1: Peter bemühte sich, seiner Stimme einen festen Klang zu geben.
2: Das ist viel.
3: Verzeihung.
1: Peter faltete die Hände wie zum Gebet. Ein Stoßgebet war es auch. Gütiger Gott und alle deine 800 Heiligen, gib, dass es gelingt.
2: Ach, Mumpitz, das ist gar nicht viel.
1: Der Fremde schnalzte mit der Zunge.
2: Du hast daran gearbeitet, deine Zeit gegeben, Zeug dafür gebraucht. Vor allem hattest du einen wunderbaren Einfall, der im Grunde unbezahlbar ist. Dafür gebe ich dir einen Groschen.
3: Einen Groschen?
1: Peter glaubte, sich verhört zu haben. Doch der Fremde kramte schon in seinem Beutel und drückte Peter einen blanken Silbergroschen in die Hand. Peter betrachtete ihn sprachlos. Nun konnte er Anna alle 3 Königskuchen dieser Erde kaufen und noch unendlich viel mehr. Fladenbrot, Milchsuppe und Grütze, bis ihnen übel wurde. Ein Lager, nicht nur für eine Nacht, sondern für ungezählte Nächte. Eine richtige Herberge. Peter wollte sich bedanken, doch als er aufsah, da war der Fremde fort. Und Peters Spiegel auch. Auch wenn sich Peter von seinem Wallfahrtsspiegel ein gewisses Geschäft erhofft hatte, überstieg ein Groschen seine kühnsten Erwartungen. Ungläubig drehte er die Münze in der Hand, besah sie von allen Seiten, biss darauf, dass die Zähne knackten, prüfte, ob sie hielt. Und sie hielt.
3: »Töffel, heute haben wir Glück!«
1: Der Hund freute sich mit Peter und tanzte schwanzwedelnd um ihn herum.
3: »Gleich flitzen wir zum Bäcker, aber vorher sagen wir Danke.«
1: Nicht dem Fremden, denn der war ja schon fort, sondern Gott, der sich das Wunder, das soeben geschehen war, gewiss ausgedacht hatte für sie, weil er seine Menschen liebte. Das hatte die Mutter behauptet und Peter darum auch das Armband geschenkt, damit er es nicht vergaß.
3: »Gott hat uns lieb«,
1: hatte sie gesagt und es ständig wiederholt, auch wenn der Priester etwas anderes verkündete. Der Priester sprach von Höllenqualen, Fegefeuer und Gericht, das alle Menschen erwartete.
3: »Ich bin mir sicher, Gott ist nicht so.«
1: Die Mutter schüttelte den Kopf und lachte dem Vater, der dem Priester zustimmte, ins Gesicht.
2: »Woher willst ausgerechnet du das wissen?«
1: Peters Vater knurrte und schaute grimmig drein.
3: »Bestimmt steht es in der Bibel.«
1: Und wieder lächelte die Mutter mit diesem Lächeln, an dem jeglicher Widerspruch abprallte. Die Bibel war das Buch, in dem von Gott die Rede war. Aber ob dort wirklich stand, dass Gott die Menschen liebte, konnten sie nicht nachprüfen. Keiner von ihnen konnte das, denn erstens konnten sie nicht lesen, zweitens besaßen sie keine Bibel, drittens hätte es ihnen auch nichts genutzt, denn alle Bibel waren auf Latein und das verstand nur der Priester und allenfalls eine Handvoll Gelehrter. Allzu schlimm fand das Peter aber nicht. Wozu gab es Bilder? Bilder schmückten die Fenster im Münster, verzierten die Nischen, erzählten in den buntesten Farben die Geschichten aus der Bibel. Vor allem gab es den Engelspfeiler. Im Südquerhaus streckte sich eine schlanke Säule mit anmutigen Figuren bis unter das prächtige Deckengewölbe. Am Sockel standen die 4 Apostel. Darüber schwebten die Engel. Mit leicht geneigtem Kopf bliesen sie die Posaunen, dass Peter glaubte, ihren Klang zu hören.
3: »Wacht auf, Christus kommt!«
1: aber nicht als Richter, wie der Priester drohte, würde er kommen. Der Christus, der auf der Spitze des Engelspfeilers thronte, neigte sich liebevoll und segnend den Menschen zu. Peter versuchte, sich an ein Gebet zu erinnern, mit dem er Danke sagen konnte. Vater unser, weiter kam er nicht. Aus dem Querschiff schoss eine dunkle Gestalt in einem flatternden schwarzen Umhang wie eine Fledermaus. Es war der Priester, der sonntags aus der Bibel las.
4: »Was machst du hier?« fauchte er. »Barfuß! Und dazu ein Hund? Schämst du dich nicht? Schert euch fort!«
1: Seine Stimme überschlug sich fast vor Wut. Peter rannte los. Töffel folgte ihm auf den Fersen.

Was für einen kostbaren Schatz hatte die Mutter von Peter und Anna, als sie noch lebte, in die Herzen ihrer beiden Kinder gelegt. Sie hatte ihnen eine Ahnung davon geschenkt, dass Gott die Menschen liebt, während manche Geistliche offenbar Freude daran hatten, den Menschen mit Höllenqualen, Fegefeuer und dem Gericht Gottes zu drohen. Dass Peter eines Tages indirekt dazu beitragen würde, die frohe Botschaft des Evangeliums unter die Leute zu bringen, davon konnte er zu diesem Zeitpunkt noch nichts ahnen. Samuel Schiedek las aus dem Roman »Peter und die Macht der Buchstaben« von Dagmar Petrick. Er ist im Neukirchner Verlag erschienen und umfasst 190 Seiten. Das gebundene Buch kostet 16 Euro und ist ausdrücklich auch für Kinder und Jugendliche ab 10 Jahren geeignet. Hilfreich ist ein Anhang, in dem nicht alltägliche Begriffe erklärt werden. 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

Wie Sie aus unserer Lesung erfahren haben, machte Peter draußen vor dem Portal des Straßburger Münsters Bekanntschaft mit einem offenbar gut betuchten und großzügigen Herrn. Seinen Namen kennen Sie vermutlich. Um wen es sich handelt, erfahren Sie nach einer musikalischen Verschnaufpause.

Das Lesezeichen XXL entführt Sie heute in das Jahr 1437 nach Straßburg. Dort wird zu dieser Zeit ein prächtiges Bauwerk vollendet, das auch heute noch, knapp 600 Jahre später, für Ehrfurcht und Bewunderung sorgt, das Straßburger Münster. Mehr als 260 Jahre wurde daran gebaut. Im Jahr 1437 wird gerade die Spitze des Nordturms fertiggestellt. Und jetzt erfahren Sie gleich, von wem der 11-jährige Peter für seinen selbstverzierten Wallfahrtsspiegel einen ganzen Silbergroschen bekommen hat. Am Dreikönigstag ist Peter erneut in der Nähe des Münsters unterwegs, als sich plötzlich eine Hand von hinten auf seine Schulter legt. »Na bitte, habe ich dich also gefunden«, sagte eine kräftige Stimme. Peter drehte sich um. Vor ihm stand der Fremde, der ihm den Wallfahrtsspiegel abgekauft hatte. »Ich habe mir dein Schnitzwerk genauer angesehen«, sagte der Mann. »Es gefällt mir. Du sagtest, bald werden viele Menschen Wallfahrtsspiegel benötigen für die Heiligtumsfahrt nach Aachen. Das hat mich auf einen Gedanken gebracht.« Der Mann erzählte Peter, dass er Tausende dieser Spiegel anfertigen möchte. Er hoffte auf ein richtig gutes Geschäft. Und Peter sollte für ihn arbeiten. Im Gegenzug könnte Peter bei ihm lernen, wie man Metall verarbeitet und Edelsteine schleift. Schnell wurden die beiden sich einig. »Verzeihung, ich habe mich noch gar nicht vorgestellt«, sagte der Mann. »Ich bin Johannes Gutenberg aus Mainz.« Johannes Gutenberg. Richtig, das ist jener Mann, der später mit seiner Erfindung des Buchdrucks die Welt verändern sollte. Doch 1437 betreibt er eine kleine geheime Werkstatt vor den Toren Straßburgs. Peter erwähnt, dass er noch seine Schwester Anna und seinen Hund Töffel im Schlepptau hat. Gutenberg verspricht, auch sie mit Essen und Unterkunft zu versorgen.